Melodien von Wolfgang Amadeus Mozart, kunstvoll bearbeitet von Franz von Suppé. Das war die Musik zum Lebensbild Mozart. Der hier nicht zu hörende Text zu dieser Künstlerhommage hat der Schriftsteller Leonhard Wohlmuth verfasst. Die Musik zu diesem Schauspiel hat die Janácek-Philharmonie unter der musikalischen Leitung von Dario Salvi aufgenommen. Und gleich noch ein Komponist, den Musikfreunde vor allem dem Genre Operette zuordnen, Sir Arthur Sullivan. Aber auch er hat nicht nur spritzig-witzige musikalische Komödien mit Musik ausgestattet, er hat auch Konzerte, Oratorien und Symphonien komponiert und mehrere Schauspiel- bzw. Bühnenmusiken. Hier zu hören ist seine Musik zu William Shakespeares berühmtem Schauspiel »The Tempest«, »Der Sturm«. Sir Vivian Dunn leitet das City of Birmingham Symphony Orchestra.

0: Eine Bühnenmusik zu William Shakespeares Schauspiel The Tempest, der Sturm, geschrieben von Sir Arthur Sullivan. Sie hörten eine Aufnahme mit dem City of Birmingham Symphony Orchestra unter der musikalischen Leitung von Sir Vivian Dunn. Jetzt ist zuerst einmal Zeit für aktuelle Nachrichten des Tages und danach setzen wir fort mit Bühnenmusiken von Jean Sibelius, Edvard Grieg und Christian Frederik Emil Hornemann.
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2: Im Studio ist Martin Krachler, es ist 3 Uhr. Im Insolvenzverfahren gegen die von René Benko mitgegründete Laura Privatstiftung steht jetzt die Höhe der Forderungen fest. Sie belaufen sich auf rund 1,7 Milliarden Euro. Die Laura Privatstiftung spielt eine wichtige Rolle in der Signer-Causa, berichtet Martin Rauter.
3: Im März hat die Laura Privatstiftung Insolvenz angemeldet. Unter anderem wohl deshalb, weil ein Schiedsgericht Mubadala, einem Staatsfonds aus Abu Dhabi, hunderte Millionen Euro zugesprochen hatte. Er ist einer von 30 Gläubigern, die nun Forderungen von in Summe 1,7 Milliarden Euro stellen. Und diese werden am Montag Thema sein, wenn am Landesgericht Innsbruck die erste Prüfungstagsatzung über die Bühne geht. Dann wird sich auch zeigen, wie viel der milliardenschweren Forderungen vorerst anerkannt werden. Das Verfahren wird jedenfalls noch Jahre dauern. Eine zentrale Frage ist und bleibt, wie viel Vermögen tatsächlich noch in der Laura Privatstiftung steckt. Die von Benko einst mitbegründete Stiftung hält ja zahlreiche Unternehmensbeteiligungen, darunter das berühmt gewordene Chalet N in Lech oder die Villa im Innsbrucker Stadtteil Igls.
2: Ohne Führerschein und mit ausgeborgtem Moped hat sich jetzt ein 14-Jähriger in Lienz in Osttirol eine Verfolgungsjagd mit der Polizei geliefert. Die Streife wollte ihn anhalten, denn er war ohne Kennzeichen unterwegs und ein Teil der Verkleidung hat ebenfalls gefehlt. Der Bursche ist aber davongefahren, bis er dann auf einem Waldweg gestürzt ist. Er ist mehrfach angezeigt worden. Kuba hat wieder Strom. Nach tagelangem Blackout gilt die Versorgung jetzt wieder als hergestellt. Zuletzt waren 2/3 des Landes ohne Strom. Und gut ausgeschlafen sein und viel Kraft haben, das müssen heute die Stagehands, das Bühnenteam beim Finale des Eurovision Song Contest in Wien. Zwischen den einzelnen Songs ist nur exakt 45 Sekunden Zeit, um das gesamte Bühnenbild auf- und abzubauen, berichtet Peter Teubenbacher.
4: Sobald ein Song zu Ende ist, beginnt die Zeit zu laufen und das 30-köpfige Bühnenteam gleich mit ihr. Am Boden werden gelbe Markierungen eingespielt, die anzeigen, wo die neuen Bühnenelemente hinkommen, wenn die alten weg sind. Alle Teammitglieder müssen ihre Handgriffe vorab wie eine eigene Choreografie einlernen. Wir sind alle genau instruiert und über Headsets verbunden. Jeder weiß sein Stichwort, sagt Bühnenmanager John Lamb. Das Wichtigste ist dabei die Sicherheit. Es bewegt sich alles sehr schnell, auch die Technik, und die Leute müssen rasch von A nach B und dann von C nach D. Bulgarien und Malta sind heuer die aufwendigsten Acts fürs Bühnenteam. Und wenn es sich trotz aller Mühen einmal nicht ausgeht, dann spielt die Regie so lange zusätzliche Bilder vom Publikum in der Sendung ein.
2: Und jetzt zum Wetter und zu Thomas Wostal.
5: Nass geht es in vielen Regionen in den Samstag und im Großteil von Österreich bleibt es heute auch tagsüber regnerisch. Auf vielen Bergen ist es winterlich, Schnee fällt ab etwa 1000 bis 1400 Meter Höhe. Seltener werden Regen und Schneefall im Laufe des Tages, vor allem in Vorarlberg, Tirol und Kärnten, und hier können die Wolken dann auch schon zeitweise die Sonne durchlassen. Kühl bleibt es aber überall mit Höchstwerten zwischen 8 und 15 Grad. Am Sonntag etwas wärmer mit 14 bis 20 Grad und es gibt überall weniger Regen und mehr Sonne.

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1: Eine Nacht mit Schauspielmusiken. Im zweiten Teil begeben wir uns nun musikalisch in den hohen Norden, auch wenn Sie beim ersten Titel vielleicht zuerst einmal an eine französische Oper denken, Pelléas et Mélisande. Auf dem gleichnamigen Schauspiel von Maurice Maeterlinck basiert Claude Debussys berühmte Oper von 1902. 3 Jahre später hat aber auch Jean Sibelius eine Bühnenmusik zu diesem Schauspiel geschrieben. Diese erklingt hier in einer Aufnahme mit den Berliner Philharmonikern unter der Leitung von Herbert von Karajan.

Pelléas et Mélisande, dieses Schauspiel von Maurice Maeterlinck, gilt als Hauptwerk des symbolischen Theaters. 1905, übrigens im gleichen Jahr, in dem auch Arnold Schönberg eine symphonische Dichtung über dieses Thema komponiert hat, hat Jean Sibelius eine Musik zum Schauspiel geschrieben. Diese Bühnenmusik war hier in einer Aufnahme mit den Berliner Philharmonikern unter der musikalischen Leitung von Herbert von Karajan zu hören. Nun ein berühmtes Schauspiel aus Norwegen, Peer Gynt von Henrik Ibsen, auf der Vorlage norwegischer Feenmärchen. Zuerst als dramatisches Gedicht verfasst, hat der Schriftsteller später auch eine Bühnenfassung erstellt und für dieses Projekt hat Edvard Grieg eine 26-teilige Schauspielmusik geschrieben. Viele Nummern aus dieser Bühnenmusik sind zu weltbekannten Wunschkonzertwerken geworden. Ausschnitte aus der Peer Gynt-Musik erklingen hier in einer Aufnahme mit der Sopranistin Lucia Popp, den Ambrosian Singers und der Academy of St. Martin in the Fields, dirigiert von Sir Neville Mariner.

Musik zu Henrik Ibsens Schauspiel Peer Gynt, komponiert von Edvard Grieg. Zu hören waren Lucia Popp, die Ambrosian Singers und die Academy of St. Martin in the Fields, dirigiert von Sir Neville Mariner. Und jetzt noch Musik von Christian Frederik Emil Hornemann, einem romantischen Komponisten aus Dänemark. Er hat eine Schauspielmusik zum Drama Gurre von Holger Drachmann geschrieben. Und dieses Drama bezieht sich auf eine legendenumwobene Burg, auf der im 14. Jahrhundert König Waldemar gelebt hat. Von ihm erzählen ja auch die Gurre-Lieder von Arnold Schönberg. Hier aber eben nicht Musik von Schönberg, sondern von Christian Frederik Emil Hornemann, die Bühnenmusik zum Drama Gurre.

0: Christian Frederik Emil Hornemanns Musik zu Drachmanns Drama Gurre. Zu hören war eine Aufnahme mit dem Bariton Guido Päevatalu sowie dem Chor und dem Symphonieorchester des Dänischen Rundfunks, dirigiert von Michael Schönwand. Gleich ist es 5 Uhr, Zeit für Nachrichten, und danach setzen wir musikalisch fort mit Bühnenmusiken von Mendelssohn Bartholdy, Kuhlau und Schubert.
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2: Am Mikrofon ist Lorenz Wildner. Guten Morgen. In der Golfregion ist wegen des Iran-Krieges nicht nur das wichtige Ölgeschäft eingebrochen, auch der Tourismus leidet. Besonders betroffen sind die Vereinigten Arabischen Emirate. Sie geben seit Jahren viel Geld aus, um Touristen und Geschäftsreisende anzulocken. Einzelheiten von Christina Stiller.
3: Leere am Strand von Abu Dhabi. Viele Luxushotels sind derzeit weniger gebucht. Händler und Restaurants warten auf Gäste. Eine Reisewarnung für die Emirate ist zwar wieder gelockert, aber der Schaden für die Region ist wohl angerichtet, sagt Eva Butzi, Präsidentin des österreichischen Reiseverbandes.
4: Wie Sie sich denken können, ist genau für die Region Februar, März, April eine sehr, sehr wichtige Reisezeit, die natürlich somit für die Anbieter in den Emiraten ausgefallen ist.
3: Der Tourismus ist in den Emiraten neben dem Ölgeschäft zu einem wichtigen Wirtschaftszweig geworden und macht rund 13% der Wirtschaftsleistung aus. Unklar ist, wie schnell sich die Region erholt, sagt Vifo-Tourismusexpertin Anna Burton.
5: Umso länger eine Krise dauert, umso länger braucht es dann auch wieder, um sich davon zu erholen.
3: Sicherheit stehe bei vielen Urlaubern an oberster Stelle.
2: Die Ukraine will die Angriffe auf die russische Ölindustrie fortsetzen. Präsident Wolodymyr Selenskyj hat am Abend davon gesprochen, dass die Ukraine hart und angemessen auf die jüngsten russischen Angriffe reagieren müsse. Bei den Luftschlägen gegen Kiew wurden 24 Menschen getötet. Der britische Premierminister Keir Starmer will die Verteidigungsausgaben seines Landes erhöhen, und zwar um umgerechnet fast 21 Milliarden Euro. Wie die Mehrausgaben für das Militär finanziert werden sollen, ist bisher noch unklar. Wird der Plan durchgewunken, wäre es die größte dauerhafte Erhöhung der Verteidigungsausgaben seit dem Kalten Krieg. China bestellt beim US-Flugzeughersteller Boeing mehr als 200 Flugzeuge. Boeing zufolge ist die jüngste China-Reise von US-Präsident Donald Trump für den Auftrag verantwortlich. Man gehe davon aus, dass dieser ersten Zusage weitere Zusagen folgen würden, sagt Boeing. Und heute findet das Finale des 70. Eurovision Song Contest in Wien statt. Gegen die Teilnahme Israels daran ist heute eine Großdemonstration unter dem Motto »Keine Bühne für den Völkermord« angekündigt. Der Protestzug ist ab 14 Uhr für rund 3000 Teilnehmende angekündigt. Das waren die Nachrichten mit Lorenz Wildner. Das Wetter.
6: Heute sorgt ein Tief für nasskaltes Wetter in Österreich. Ab morgen nähert sich ein Hoch mit mehr Sonnenschein und steigenden Temperaturen. Jetzt aktuell regnet es im Großteil Österreichs. Ganz im Westen fallen sogar Schneeflocken bis etwa 1000 Meter herunter. Während es im Süden heute nur ab und zu nass wird, ziehen sonst immer wieder Regenschauer durch, mit trockenen Phasen dazwischen. Die Sonne zeigt sich am Nachmittag besonders in der Westhälfte Österreichs. Das ist heute generell ein windiger Tag und die Temperaturen, die kommen kaum über 8 bis 15 Grad hinaus. Auf den Bergen ist es heute leicht frostig, bei rund minus 2 Grad in 2000 Meter Höhe. Morgen am Sonntag kehrt dann die Sonne zurück. Vielerorts ist es von der Früh weg sonnig. Im Bergland beginnt der Tag mit Hochnebel. Im Osten sind für längere Zeit auch Wolken dabei. Die Temperaturen steigen an und erreichen schon 14 bis 20 Grad. Im Lauf der kommenden Woche wird es dann noch ein bisschen wärmer. So viel zum Wetter von Manuel Oberhuber.

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1: In einer Nacht der Schauspielmusiken sollte zumindest ein kleiner Ausschnitt aus einem der berühmtesten Werke dieser Gattung nicht fehlen. Felix Mendelssohn Bartholdys Musik zu William Shakespeares Komödie »Ein Sommernachtstraum«. Das Scherzo aus dieser Bühnenmusik erklingt hier in einer Aufnahme mit dem Gewandhausorchester Leipzig, dirigiert von Riccardo Chailly.

Das Scherzo aus der Musik zum Schauspiel Ein Sommernachtstraum von William Shakespeare, komponiert von Felix Mendelssohn Bartholdy. Das Gewandhausorchester Leipzig wurde von Ricardo Chailly geleitet. Aus Deutschland stammt der Komponist Friedrich Kuhlau. Ab 1810 hat er aber in Kopenhagen gelebt, wo er bis zum königlichen Hofkomponisten aufgestiegen ist. Für die Komposition der Musik zum Schauspiel Elfenhügel von Johann Ludwig Heilberg hat Friedrich Kuhlau sogar einen Professorentitel erhalten, und genau dieses 1828 uraufgeführte Werk steht hier nun auf dem Programm.

Friedrich Kuhlaus Musik zum Schauspiel Elfenhügel von Johann Ludwig Heilberg. Eine Suite daraus war hier gespielt vom Symphonieorchester Odense unter der Leitung von Ottmar Mager zu hören. Es folgen zwei Ballettsätze aus der Musik zum Schauspiel Rosamunde, Fürstin von Zypern, geschrieben von Helmina von Chesy. Die Musik zu diesem Werk hat Franz Schubert komponiert.

0: Musik von Franz Schubert hat uns in den Morgen begleitet. Das waren zwei Ballettsätze aus der Musik zum Schauspiel Rosamunde, Fürstin von Zypern. Die Wiener Symphoniker wurden von Nikolaus Harnoncourt geleitet. Eine Nacht mit Bühnenmusiken ist zu Ende gegangen. Michael Blees hat sie gestaltet und präsentiert.
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4: Am Mikrofon Martin Balder. Der Eurovision Song Contest geht heute Abend in der Wiener Stadthalle ins große Finale. Die befürchteten Zwischenfälle bei Protesten gegen die Teilnahme Israels sind laut Behörden bisher ausgeblieben. Heute sollen aber noch letzte Kundgebungen stattfinden. Mehr von Peter Deubenbacher.
5: Bis 48 Stunden davor können Kundgebungen angemeldet werden und da sind bis zuletzt keine mehr dazugekommen. Alle bisherigen Protestaktionen sind ohne gröbere Zwischenfälle abgelaufen. Paul Eidenberger vom Innenministerium.
6: So wie wir erwartet haben, sind die Versammlungen von gestern, die beiden größeren Standkundgebungen, friedlich verlaufen und so wie es der gesetzliche Rahmen auch vorsieht.
5: Medienvertreter, die jedes Jahr mit dem Song Contest mitreisen, sprechen heuer von einer entspannteren Atmosphäre als in den vergangenen Jahren, wie der deutsche Musikjournalist Reinhard Ehret.
7: Also Malmö war ganz schlimm. Es gab Proteste direkt vor der Halle, es gab berittene Polizei. Es gab das erste Mal, dass ich das mitbekommen habe, auch Feindschaft unter den Künstlern.
5: Und das sei eben heuer anders. Für heute Nachmittag sind noch Kundgebungen für und gegen den Song Contest angemeldet, die größere dagegen.
4: Die USA haben eine Verlängerung der Waffenruhe im Libanon angekündigt. Die Feuerpause zwischen Israel und der pro-iranischen Hisbollah-Miliz soll laut dem Außenministerium in Washington um 45 Tage verlängert werden. Die Waffenruhe war von beiden Seiten mehrfach verletzt worden. Zuletzt soll Israel bei einem Angriff im Südlibanon mindestens 6 Menschen getötet haben. Der Osttiroler Felix Gall zeigt sich bei der Italien-Radrundfahrt weiter stark. Gall wird auf der 7. Etappe des Giro d'Italia Zweiter. Nur der zweifache Tour de France-Sieger Jonas Vingegaard verhindert einen österreichischen Etappensieg. Wolfgang Eichinger.
8: Es war eine gewaltige Leistung, die Felix Gall auf der längsten Etappe des Giro d'Italia mit Bergankunft auf dem Monte Blockhaus hinlegt. Nach 245 Kilometern muss sich der 28-jährige Osttiroler auf dem Berg, der auch als Gigant der Abruzzen bezeichnet wird, nur dem zweifachen Tour de France-Sieger Jonas Vingegaard aus Dänemark um 13 Sekunden geschlagen geben.
9: Ja, es ist der Anfang jetzt vom Giro. Ich bin sehr glücklich und zufrieden jetzt mal mit dem Start, mit der ersten schweren Etappe. Gibt einem viel Selbstvertrauen auf jeden Fall.
8: In der Gesamtwertung führt der Portugiese Eulalio 3 Minuten 17 vor Vingegaard, dritter Felix Gall mit 3 Minuten und 34 Sekunden Rückstand auf den Gesamtführenden.
4: In New York ist ein Prozess gegen den ehemaligen Hollywood-Produzenten Harvey Weinstein nach dem dritten Anlauf gescheitert. Die Geschworenen konnten sich neuerlich nicht auf ein Urteil einigen. Weinstein war angeklagt, 2013 eine Schauspielerin vergewaltigt zu haben. Er sitzt derzeit wegen anderer Sexualstraftaten eine 16-jährige Haftstrafe ab. Das waren die Nachrichten mit Martin Walder. Und nun zum Wetter.
10: Ein Tief mit Zentrum über der Adria und dem Balkan sorgt heute in weiten Teilen Österreichs für nasses und kaltes Wetter. So schneit es derzeit etwa in Schopanau in 840 Metern Höhe. Zu den Landeshauptstädten: Wien Regen 10 Grad, Eisenstadt bewölkt 9, St. Pölten und Linz Regen 8, Salzburg Regen 7, Innsbruck Regen 6, Bregenz Regen 5, Graz bewölkt 8 und Klagenfurt bewölkt 7 Grad. Derzeit regnet es in weiten Teilen des Landes, ab 800 bis 1400 Meter schneit es. Nur von Osttirol bis ins Südburgenland ist es bereits weitgehend trocken. Hier sind auch tagsüber nur einzelne Schauer möglich. Sonst regnet es heute immer wieder, auch wenn in der Westhälfte Österreichs am Nachmittag zwischen den Schauern die Sonne durchkommt. Verbreitet frischt lebhafter bis kräftiger Nordwestwind auf und es bleibt eher frisch bei 6 bis 15 Grad. Morgen nur noch einzelne Schauer, deutlich mehr Sonne, im Osten windig und 12 bis 18, im Süden bis 20 Grad. Soviel zum Wetter mit Nicola Biermeier.
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1: Herzlich willkommen am Samstag. Heute ist der 16. Mai. Und gemeinsam mit Jakob Kainz, meinem Kollegen an den Reglern der Technik, darf ich Sie in den kommenden beiden Stunden mit viel Musik ins Wochenende begleiten. Mit einer Hommage an François Couperin eröffnen wir das heutige Musikprogramm mit einer Komposition von Maurice Ravel.

Le Tombeau de Couperin, eine Suite für Klavier, die Maurice Ravel während des Ersten Weltkriegs komponiert hat. 6 Stücke, die jeweils einem gefallenen Kameraden gewidmet sind und sich im Namen auf höfische Tanzformen aus dem Barock beziehen, wie etwa bei François Couperin üblich. Soeben zu hören war eine Bearbeitung des 4. Satzes für Orchester, ein Rigaudon. Und gespielt hat bei dieser Aufnahme das Royal Stockholm Philharmonic Orchestra unter der Leitung von Sakari Oramo. 6:09 vom Grabmal Couperins jetzt zu einem Meister der Wiener Klassik, dessen Name dafür eigentlich recht selten fällt, zu Johann Baptist Wannhall, in Ostböhmen geboren, war er vor allem in Wien sehr geschätzt und komponiert hat er auch ganz schön viel, an die 1300 Werke, zum Beispiel dieses hier.

Johann Baptist van Hald, Konzert für Flügelhorn und Orchester in D-Dur, daraus der erste Satz. Ein Stück, das er im Original für das doch eher seltene Soloinstrument Kontrabass komponiert hat. Am Flügelhorn zu hören jetzt war Gábor Bolotský, begleitet von der Prager Philharmonie unter der Leitung von Jean-Marc Dinesch. 6:15 Uhr. Wir bleiben in der gleichen Zeit. Opernmusik von Wolfgang Amadeus Mozart steht auf dem Programm.

Das war der Marsch der Priester aus Wolfgang Amadeus Mozarts Oper in drei Akten, Idomeneo, Re di Creta. Sir Colin Davis am Puls der Sächsischen Staatskapelle Dresden. Und an dieser Stelle auch gleich der Ausblick. Um 19.30 Uhr reisen wir in Ö1 heute in die Welt des Bel Canto und in die Metropolitan Opera nach New York. Dort wurde im Oktober letzten Jahres Vincenzo Bellinis La Sonnambula gegeben. Die Oper gehört zusammen mit Norma zu Bellinis Meisterwerken. Im Mittelpunkt steht die schlafwandelnde Amina, die kurz vor ihrer Hochzeit zu Unrecht der Untreue verdächtigt wird, bis ihre nächtlichen Wanderungen die Wahrheit ans Licht bringen. Spannender Stoff also heute im Ö1 Opernabend. Wir starten um 19.30 Uhr. Und die Ouvertüre zur Nachtwandlerin gibt es schon jetzt.

Ein kleiner Vorgeschmack auf den heutigen Ö1 Opernabend. Das war die Ouvertüre zu Vincenzo Bellinis La Sonnambula. Eine Aufnahme mit dem Orchestra of Eastern Netherlands unter der Leitung von Gabriele Bellini. Ob da eine Verwandtschaft zum Komponisten besteht, hat sich auf die Schnelle nicht rausfinden lassen. Und wir machen gleich weiter mit einem Militärmarsch von Franz Schubert.

der Marche Militaire Nummer 1 in D-Dur aus Trois Marches Militaires für Klavier zu vier Händen, Opus 51 von Franz Schubert. Das Duo Kutrowatz hat gespielt, die beiden Brüder Eduard und Johannes Kutrowatz. Und wenn Sie dieses oder ein anderes Stück nachhören wollen, das wir in Guten Morgen mit Ö1 spielen, dann haben Sie wie gewohnt online dazu die Gelegenheit unter oe1.orf.at. 6:45 ist es, hier geht es in Kürze mit den Nachrichten weiter. Zuvor noch ein Walzer von Jacques Offenbach.

0: Das war ein Walzer aus Gaîté Parisienne, einem Ballett aus erfolgreichen Melodien von Jacques Offenbach, orchestriert von Manuel Rosenthal und gespielt vom Orchestre Philharmonique de Radio France unter Yutaka Sado. 6.30 Uhr ist es jetzt gleich. Die Nachrichten folgen hier mit Lorenz Wildner.
1: Einen schönen guten Morgen. Die Ukraine will die Angriffe auf die russische Ölindustrie fortsetzen. Präsident Wolodymyr Selenskyj hat am Abend davon gesprochen, dass die Ukraine hart und angemessen auf die jüngsten russischen Angriffe reagieren müsse. Bei den Luftschlägen gegen Kiew wurden 24 Menschen getötet. US-Präsident Donald Trump sieht mögliche Waffenverkäufe an Taiwan als wichtiges Verhandlungsinstrument gegenüber China. Er lässt die Entscheidung darüber noch offen, was laut ihm ein Trumpf für Verhandlungen ist. Taiwan bezeichnet die umgerechnet rund 12 Milliarden Euro schweren Rüstungslieferungen als wichtig für die regionale Stabilität. Chinas Regierung lehnt die Verkäufe ab, da sie die Insel Taiwan als Teil ihres Territoriums beansprucht. Das Gesundheitsministerium arbeitet intensiv an der Suche nach Hantavirus-Kontaktpersonen. 2 von 3 gemeldeten Kontaktpersonen in Österreich wurden ausfindig gemacht. Die dritte Person konnte bisher nicht lokalisiert werden. Laut dem Ministerium ist das Risiko einer Ansteckung jedoch sehr gering. Trotz intensiver Suche gibt es in Österreich keinen bestätigten Hantavirus-Fall. Großbritanniens Premierminister Keir Starmer will die Verteidigungsausgaben seines Landes erhöhen, und zwar um umgerechnet fast 21 Milliarden Euro. Wie die Mehrausgaben für das Militär finanziert werden sollen,

0: Und ist bisher unklar. Wird der Plan durchgewunken, wäre es die größte dauerhafte Erhöhung der Verteidigungsausgaben seit dem Kalten Krieg. Und das Wetter ist heute zeitweise nass, im Westen gibt es anfangs sogar Schneefall unter 1000 Meter Höhe. Im Süden jedoch nur einzelne Schauer und in der Westhälfte Österreichs am Nachmittag zwischendurch auch Sonne. Windig und frisch bei 6 bis 15 Grad. Soweit die Nachrichten, es ist 6.32 Uhr.
1: Barockmusik aus Frankreich begleitet uns hinein ins Wochenende. Heute am Samstag, dem 14. Mai, zu hören gibt's eine Sonate von Elisabeth Jacquet.

Elisabeth Claude Jacquet de la Guerre, 1665 bis 1729 hat sie gelebt. Als Cembalistin wusste sie schon als Kind am Hof von Versailles zu überzeugen. Als Komponistin war sie auch überaus erfolgreich. Von ihr haben wir soeben eine Sonate gehört, die Sonate Nummer 2 für Violine und Basso Continuo in D-Dur, respektive den dritten Satz daraus. Gespielt hat das Ensemble Les Domino. 4 Minuten nach 6:30 weiter geht es mit dem Menuetto aus Karl Maria von Webers Klarinettenquintett.

Sharon Kram, Klarinette und die Sinfonia Varsovia waren da zu hören, mit dem dritten Satz aus Karl Maria von Webers Quintett für Klarinette und Streichquartett in B-Dur Opus 34, in diesem Fall in einer Version mit Streichorchester, und Gregor Bühl hat dirigiert. Und jetzt um gleich 6:40 Uhr stellt sich hier ein allzu bekannter Vogelfänger vor.

0: François Lelieux Oboe als Papageno. Das war eine Instrumentalversion der Arie aus Mozarts Zauberflöte. Ebenfalls zu hören bei dieser Aufnahme war die Camerata Salzburg. 6.42 Uhr, wir bleiben gleich beim Thema. 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

Und noch ein kurzer Ausflug in die Vogelwelt. Joseph Haydns Sinfonie Nummer 83 in G-Moll. Wegen des gackernden Themas im ersten Satz hat sie nachträglich den Beinamen La Poule, also die Henne, verliehen bekommen. Wir haben gerade den dritten Satz gehört in einer Aufnahme mit dem Zürcher Kammerorchester unter Roger Norrington. 13 Minuten noch bis 7 Uhr. Die griechische Komponistin Eleni Karaindrou hat für eine Inszenierung von Tennessee Williams' Stück Die Glasmenagerie Bühnenmusik komponiert. Einen Ausschnitt daraus hören wir jetzt.

Das war Laura Swartz aus Eleni Kareindrus Bühnenmusik zu Tennessee Williams Erinnerungsdrama Die Glasmenagerie. In einer Aufnahme mit dem Camerata Orchestra unter der Leitung von Alexandros Mirat. Und weiter geht der Tanz durch den Samstagmorgen. Auf dem Programm steht ein Galopp aus der Ballettmusik zu La Boutique Fantasque.

Die Idee zu dem 1919 uraufgeführten Ballett La Boutique Fantasque, der Zauberladen, ist dem Choreografen Leonid Massin gekommen. Für die Musik holte sich Ottorino Respighi Inspiration bei Klavierkompositionen von Gioachino Rossini. Und den Galopp daraus gespielt hat soeben das Orchestre Philharmonique Royale de Liège. 4:04. Heute Abend ist es soweit. In der Wiener Stadthalle geht die Finalshow des ESC über die Bühne. Die Osteuropa-Historikerin Kerstin Susanne Jobst hat sich zum ESC diese Woche ganz persönliche Gedanken für den Tag gemacht.

0: 2016 hat einen Beitrag gewonnen, den ich schon kurz erwähnt habe, nämlich der Beitrag 1944, 1944 von Jamala. Sie ist selbst ein Opfer des Stalinismus, denn ihre Familie ist im Jahre 1944, wie eigentlich fast alle krimtatarischen Bewohner von der Halbinsel Krim, vertrieben worden. Somit beginnt das Lied von Jamala auch: Weil ihr mir mein Land wegnahmt, konnte ich dort meine Jugend nicht verbringen. Weil ihr mir mein Land wegnahmt. Das war ein Völkermord, zu dem sich die Rechtsnachfolger der Sowjetunion, also die Russländische Föderation, bis heute nicht bekannt haben. Die sagen, das ist Krim nasch, das ist unsere Krim. Und insofern ist dieser Beitrag 1944 von Jamala natürlich hochpolitisch. Im Jahre 2016 wurde Jamala Erste und Zweite wurde ein russischer Kandidat. Also das gibt dem natürlich eine gewisse Pikanterie. Das russische Komitee hatte wiederholt bei der Contestleitung interveniert, das sei zu politisch und es dürfte nicht politisch sein. Also meines Erachtens darf der Contest durchaus auch politisch sein. Er soll nicht zum Hass aufrufen, er darf nicht zum Hass aufrufen. Er soll ja ein fröhlicher Sängerwettstreit sein. Ein internationales, großes Fest, wo man sich mit so schönen Dingen wie Musik, Tanz, man lernt Leute kennen und so weiter auseinandersetzt und einfach feiert. Das ist aber trotzdem, man kann das beklagen oder nicht, aber man darf nicht ignorieren, dass das auch Politik ist und damit auch Politik gemacht wird.
1: Kerstin Susanne Jobst hat sich diese Woche Gedanken für den Tag gemacht. Sie ist Historikerin und lehrt an der Universität Wien Osteuropäische Geschichte.

0: Hier folgt jetzt eine halbe Stunde Information. Es ist gleich 7 Uhr.
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2: Im Studio begrüßt Sie Jürgen Pfaffinger. Guten Morgen am Samstag, den 16. Mai. Die Waffenruhe im Libanon-Krieg, die morgen ausgelaufen wäre, wird verlängert. Die Angriffe gehen aber dennoch weiter. Die Midterm-Wahlen in den USA im Herbst werfen bereits ihre Schatten voraus. Die in den Umfragen nicht gut dastehenden Republikaner von Präsident Trump versuchen sich durch Neuordnung von Wahlbezirken Vorteile zu verschaffen. Der Chef des größten österreichischen Gesundheitsunternehmens fordert im Gesundheitssystem mehr Miteinander und einen stärkeren Fokus auf Prävention. Die Regierung verstärkt den Spardruck auf den ORF weiter. 70 Millionen Euro werden zusätzlich gekürzt. In immer mehr europäischen Tourismusregionen wächst der Protest gegen den Kreuzfahrtschiff-Massentourismus. Und beim Eurovision Song Contest in der Wiener Stadthalle steigt heute Abend das große Finale. Zu Beginn hat jetzt Nicola Biermeier die wenig frühlingshaften Wetteraussichten.
3: Windig und frisch und in vielen Regionen auch zeitweise nass ist der Samstag heute. Ganz im Westen schneit es derzeit sogar bis 800 Meter Höhe. Zu den Landeshauptstädten Wien und Eisenstadt Regen 9 Grad, St. Pölten und Linz Regen 8, Salzburg Regen 7, Innsbruck Regen 6, Bregenz Regen 5, Graz bewölkt 8 und Klagenfurt bewölkt 7 Grad. Vorerst regnet es in weiten Teilen des Landes, ab 800 bis 1400 Meter schneit es. Von Osttirol bis ins Südburgenland ist es jedoch weitgehend trocken. Hier sind auch generell nur einzelne Schauer möglich heute. Sonst regnet es weiterhin zeitweise. In der Westhälfte Österreichs kommt am Nachmittag zwischen den Schauern aber auch die Sonne durch. Verbreitet frischt lebhafter bis kräftiger Nordwestwind auf und es bleibt frisch bei maximal 6 bis 15 Grad. In 2000 Meter Höhe um minus 2.

0: Grad. Morgen nur vereinzelt Schauer, deutlich mehr Sonne. Im Osten windig, bei 12 bis 18, im Süden bis 20 Grad.
1: Und wir beginnen heute bei einem Kriegsschauplatz, der im Rahmen von Ukraine-Krieg und Iran-Krieg zuletzt weniger im Fokus war. Vertreter der israelischen und der libanesischen Regierung haben sich in Washington auf eine Verlängerung der Waffenruhe geeinigt. Sie soll weitere 45 Tage gelten und nicht morgen auslaufen. Die Verhandlungen sollen demnächst fortgesetzt werden und das Ziel ist ein dauerhaftes Ende des Krieges, von dem bisher allerdings keine Rede sein kann, berichtet Hartmut Fiedler.
2: Die vergangenen 24 Stunden hatten es in sich. Die libanesische Nachrichtenagentur berichtete von mehreren heftigen Angriffen der israelischen Luftwaffe. Die Bilanz: 6 Tote, 22 Verletzte. Unter den Opfern waren angeblich 3 Sanitäter. Seit die libanesische Hisbollah-Miliz Anfang März begonnen hat, Israel mit Raketen zu beschießen, als Reaktion auf die amerikanisch-israelischen Angriffe gegen den Iran, greift die israelische Armee im Libanon an. Laut eigener Darstellung Stellungen der Hisbollah. Laut libanesischen Angaben geht die israelische Offensive weit darüber hinaus und gleicht einer militärischen Vertreibungsaktion im südlichen Landesteil, der an Israel grenzt. Fast 3000 Menschen sollen bisher getötet worden sein. Hunderttausende Menschen sind geflüchtet. Sie sind bei Verwandten untergekommen oder leben zum Teil seit Wochen in Zelten. Israel will die Hisbollah ausschalten, zumindest sicherstellen, dass sie israelisches Gebiet nicht mehr angreifen kann. Wie schon im Gazastreifen, beim Krieg gegen die Terrororganisation Hamas kommen vor allem Zivilisten ums Leben. Die Waffenruhe, die da wie dort gelten sollte, ist für die Bewohner nur ein Wort, die Realität eine andere. Aus dem Gazastreifen wurden gestern ebenfalls wieder israelische Luftangriffe gemeldet. 7 oder 8 Palästinenser wurden getötet. Die Israelis hatten den Militärchef der Hamas im Visier. Unklar ist, ob sie ihn getötet haben.
1: Knapp 6 Monate sind es noch bis zu den Kongresswahlen in den USA. Bei den sogenannten Midterm Elections werden die Abgeordneten des Repräsentantenhauses und ein Drittel der Senatoren neu gewählt. Laut Prognosen droht den Republikanern von Präsident Trump zumindest im Repräsentantenhaus der Verlust der Mehrheit. Und die Republikaner versuchen das mit einem Neuzuschnitt der Wahlkreise zu verhindern, um die Mehrheiten zu verschieben, berichtet aus Washington Barbara Wolschek.
3: Die Umfragen sprechen für sich. Zustimmungsrate für den Präsidenten 39%, 70% Unzufriedenheit mit dem Wirtschaftskurs. Die Kongresswahlen sind traditionell eine Abstimmung über die Politik des Weißen Hauses. Das Repräsentantenhaus geht im Herbst an die Demokraten. Das sagen die Zahlen. Es gilt also vorzubauen. Das geschieht seit einem Jahr. In Texas haben die Republikaner dank neu gezeichneter Wahlkreise 5 zusätzliche Sitze mehr oder weniger in der Tasche. Die Demokraten haben in Kalifornien nachgezogen. Gleichstand. Andere Bundesstaaten folgen. Turbulente Szenen im Kapitol in Tennessee. Die republikanische Mehrheit hat den einzigen demokratischen Wahlbezirk aufgespaltet, jenen der Stadt Memphis. Nur 48 Stunden nach der Entscheidung des Supreme Court haben sie entschieden, die Stimmen der schwarzen Bevölkerung aufzusplittern. Der Supreme Court hatte kurz zuvor den sogenannten Voting Rights Act von 1965 ausgehöhlt. Der Schutz der Minderheiten wird beim Ziehen von Wahlkreisen nicht mehr berücksichtigt. Bundesstaaten zeichnen jetzt ihre politischen Karten neu. Alabama, Louisiana, Bundesstaaten im Süden.
4: I don't really feel like the question is about is it party or race?
3: Ich könnte nicht sagen, dass diese Entscheidung rassistisch oder parteiisch ist, sagt der Bürgerrechtsanwalt Evan Milligan.
4: It's both.
3: Sie ist beides.
5: We are setting our state and our country back.
3: Wir drehen das Rad um mehr als 6 Jahrzehnte zurück, so ein empörter Abgeordneter in Louisiana. Die Menschen werden sich dagegen wehren.
5: The people of Louisiana will take action.
3: Die große Mehrheit der afroamerikanischen Bevölkerung wählt die Demokratische Partei. Ihre Stimme wird jetzt weniger zählen. Und es wird die Zahl der schwarzen Abgeordneten in Washington deutlich reduzieren.
6: Before the Voting Rights Act,
3: bevor der Voting Rights Act seinerzeit verabschiedet wurde, gab es 5 oder 6 afroamerikanische Abgeordnete im Kongress. Jetzt sind es 60.

0: There are 60.
1: Hakeem Jeffries, der Führer der Demokraten im Repräsentantenhaus, ruft dazu auf, dagegen zu halten.
0: Determination and righteous resolve.
1: Dagegen halten heißt, selbst Wahlkreise neu zeichnen, wo es möglich ist. Demokratischer Wählerwille, AD. Ansonsten bleibt den Demokraten nur die Hoffnung, dass genau dieser Wählerwille im November möglichst viele aus Protest zu den Urnen treibt und sich die Mehrheit im Repräsentantenhaus doch ausgeht.
2: Gewählt werden soll heuer auch in Serbien. Über das genaue Datum wird noch spekuliert, denn es könnte eine richtungsweisende Wahl werden. Seit Ende 2024 steckt Serbien in einer tiefen politischen Krise. Der nationalistische Präsident Aleksandar Vučić gerät immer mehr unter Druck. Nach wie vor kommt es immer wieder zu Protesten. Und Menschenrechtsorganisationen kritisieren anhaltende Gewalt gegen Demonstrierende und Regierungsgegner, berichtet Miriam Beller.
3: Die Proteste in Serbien sind immer noch nicht verstummt. Grassierende Korruption und Misswirtschaft treiben seit 1,5 Jahren regelmäßig tausende Menschen auf die Straße. Losgetreten wurden die Proteste gegen die Regierung von Aleksandar Vučić von Studierenden nach dem Einsturz des Vordachs beim Bahnhof der Stadt Novi Sad. Der Zorn über Missstände und mangelnde Aufarbeitung fand im ganzen Land Widerhall. Doch die Bilanz von Menschenrechtsorganisationen ist ernüchternd. Einschüchterung, illegale Überwachung und physische Gewalt gegen Demonstrierende und Aktivistinnen sei die Norm geworden, sagt Uroš Jovanović von der serbischen Nichtregierungsorganisation Civic Initiatives.
4: The state of legalized violence.
5: Wir leben in einem Zustand legalisierter Gewalt. Ich kann mich an keine Begegnung mit einem Polizeibeamten erinnern, der seinen Job auf professionelle Art gemacht hätte. Wir rechnen bereits mit gewalttätigen Polizisten. Und die Gewalt passiert nicht nur bei den Protesten, sondern auch auf den Polizeistationen. Es gibt viele Fälle von Menschen, die dort verprügelt werden.
3: Mehr als 1000 vorübergehende Festnahmen von Demonstrierenden habe es seit November 2024 gegeben, sagt Uroš Jovanović. Auch das Vorgehen gegen zivilgesellschaftliche Organisationen werde härter. So werden Direktorinnen und Direktoren von NGOs immer wieder Opfer von Schmierkampagnen in staatsnahen Medien, sagt Jovanović. Sie werden dabei unter anderem als ausländische Agenten und Spione diffamiert.
4: Labeling them as foreign agents, spies.
3: Seit 2012 ist Serbien EU-Beitrittskandidat. Angesichts der repressiven Politik der Regierung unter Aleksandar Vučić bedeutet die Erfüllung formeller Kriterien für einen Beitritt allerdings wenig, sagt Jovana Spremo vom Juristischen Komitee für Menschenrechte in Belgrad.
6: Die Regierung zeigt gern, wie sehr sie eine EU-Mitgliedschaft anstrebt. Deshalb richtet sie neue Stellen ein, ernennt eine Ministerin für Gleichstellung oder erlässt passende Gesetze. In der Praxis passiert jedoch wenig. Die Umsetzung bleibt auf der Strecke.
4: And then in the end the implementation is not there.
3: EU-Erweiterungskommissarin Matakos hat sich erst vor kurzem besorgt über die Entwicklungen in Serbien geäußert. Wegen Rückschritten im Justizbereich könnte die Europäische Kommission außerdem Finanzhilfen in Höhe von 1,5 Milliarden Euro für Belgrad aussetzen.
2: Und wir kommen um 7.10 Uhr jetzt nach Österreich. Nach dem Rücktritt von Roland Weissmann als ORF-Generaldirektor und mitten in einer breiten öffentlichen Debatte über weitere Problemfälle im Haus, gerät der ORF jetzt in die Mühlen der Kürzungen für das Bundesbudget. Konkret geht es um mindestens 70 Millionen Euro aus dem Budget, die gestrichen werden dürften. Der neuen ORF-Führung ab 2027 bricht damit ein Zehntel der Einnahmen weg. Und das muss zusätzlich zu laufenden Kürzungen eingespart werden. Stefan Kappacher berichtet.
7: ÖVP-Generalsekretär Nico Marchetti ist, wie sogar manche in der Dreierkoalition finden, durchaus populistisch vorgeprescht und hat in Interviews gefordert, dem ORF bis zu 100 Millionen Euro zu streichen. Es geht dabei um die gesetzlich festgelegte Kompensation des Vorsteuerabzugs bei der Mehrwertsteuer. Der war mit Einführung der Haushaltsabgabe nicht mehr möglich und das hätte den ORF mindestens 70 Millionen Euro im Jahr gekostet. Der Betrag variiert und wird dem ORF derzeit eben über das Budget ersetzt. Die ÖVP, die diese Regelung vor 3 Jahren mitbeschlossen hat, stellt das jetzt in den Kontext der jüngsten Affären. Zitat aus einem Posting:
8: Wenn bei Sozialleistungen gespart werden muss, dann ist es nur fair, dass auch der ORF einen Beitrag zur Budgetkonsolidierung leistet. Nach den Diskussionen über hohe Gehälter und üppige Pensionszusagen wäre das auch ein wichtiges Signal an die Bevölkerung.
7: Budgetiert ist das Geld im Medienressort von SPÖ-Chef Vizekanzler Andreas Babler. In dessen Büro werden die Kürzungspläne nicht dementiert, aber es kommt leise Kritik am Vorgehen des Koalitionspartners ÖVP. Zitat:
8: Zurufe von außen sind für den gesamten Budgetprozess nicht hilfreich und wir werden medial kolportierte Ratschläge zu etwaigen Einzelmaßnahmen auch nicht weiter kommentieren.
7: Neos-Chefin Außenministerin Beate Meindl-Reisinger hat zuletzt in der ORF-Pressestunde das zu dem Thema gesagt.
9: Wir werden das verhandeln, aber ich glaube, erlauben Sie mir das zu sagen. Der ORF hat derzeit, glaube ich, weit mehr Probleme als 70 Millionen.
7: Mit der geplanten Budgetkürzung bekommt der ORF freilich ein gravierendes Problem dazu. Die 70 oder mehr Millionen sind mindestens ein Zehntel der Einnahmen aus dem ORF-Beitrag, der bis Ende 2029 bei 15,30 Euro im Monat eingefroren ist, also nicht erhöht werden darf. Der finanzielle Druck ist dadurch gestiegen, weil gleichzeitig ein strukturelles Sparprogramm im Ausmaß von mehr als 300 Millionen Euro läuft. Die geplante Kürzung würde das alles massiv verschärfen und auch aufs Programm durchschlagen. Davor hat dieser Tage auch die Filmwirtschaft gewarnt. Kurzfristig soll der Effekt der Kürzungen offenbar dadurch gedämpft werden, dass der ORF das Minus über ein Sperrkonto abdecken kann, über das unter normalen Umständen die Einnahmen aus den Beiträgen über die Jahre ausgeglichen werden. Das Problem ist, der Beitrag ist für eine lange Zeit eingefroren, auf dem Konto ist nicht viel Geld, es bringt maximal für 2027 eine Linderung. Danach schlägt die Kürzung voll durch.
2: Michael Heinisch leitet die Vinzenz-Gruppe, eines der größten Gesundheitsunternehmen in Österreich. Und er plädiert bei der anstehenden Gesundheitsreform für ein Mehr an Miteinander und für mehr Prävention.
10: 96% der Mittel investieren wir in die Reparatur von Krankheiten. Und das ist natürlich auch teuer. Billiger wäre es, wenn wir wesentlich mehr in Prävention investieren würden.
11: Wo werden aber jetzt Bund, Länder, Gemeinden, Sozialversicherungsträger, andere Trägervereine ansetzen müssen, um diese Wende zu schaffen?
10: Diese Systemlogik, so wie wir sie haben, der Bauplan des Gesundheitswesens, ja, der besteht eben aus unterschiedlichen Sektoren. Und jeder hat einen politischen Verantwortlichen. Für den einen Sektor, für die Krankenhäuser, die Länder, für den anderen Sektor, die Sozialversicherung. Und jeder versucht natürlich nach bestem Wissen und Gewissen seinen Sektor zu steuern, politisch zu steuern, ökonomisch zu steuern.
11: Zu schützen?
10: Zu bewahren, ja, dass der einfach wirklich funktioniert, dass das läuft. Aber damit vergisst man das große Ganze. Weil der Mensch, wenn er krank ist oder auch wenn er gesund ist, der denkt eben nicht in Sektoren, sondern der denkt, ich will integriert behandelt werden. Ich habe ein Leben, das unteilbar ist und ich will mich nicht in Sektoren darum kümmern, dass ich jeweils weitergereicht werde.
2: Sagt Vinzenz-Gruppe-Chef Michael Heinisch und der ist heute Mittag bei Volker Obermeier im Journal zu Gast, im Mittagsjournal ab 12 Uhr. Wenn das Traumschiff zum Albtraum wird, das mussten zuletzt mehr als 150 Passagiere an Bord der Hondius erleben, auf der ja vor wenigen Wochen das Hunter-Virus ausgebrochen ist. Durch diesen Fall sind Kreuzfahrtschiffe jetzt insgesamt wieder in den Fokus gerückt. Kreuzfahrten erfreuen sich immer größerer Beliebtheit, allerdings zum Leidwesen der Ziele, die angesteuert werden. Overtourism ist die Folge und immer mehr Städte wehren sich gegen den Ansturm der Kreuzfahrttouristen, wie etwa die Menschen an der italienischen Amalfiküste, berichtet Barbara Tschandl.
6: Idyllische Ortschaften an steilen Hängen, Ausblick auf blitzblaues Meer und Massen von Touristen. In den Frühjahrs- und Sommermonaten verwandelt sich die italienische Amalfiküste zum Mekka für unzählige Reisende. Und 1 Million Menschen kommt jährlich alleine mit Kreuzfahrtschiff und Fähre in die Gegend, was diese zunehmend an ihre Grenzen bringt. Rund um den 1. Mai drängen heuer etwa tausende Touristen dicht an dicht durch die engen Gassen. Das zeigen zahlreiche Videos, die auf Social Media viral gehen. In den Kommentaren darunter gehen die Emotionen hoch. Man fühle sich in den eigenen Häusern gefangen, heißt es da seit der Bewohner. Das Verbot von Kreuzfahrtschiffen in der Gegend wird von vielen vehement gefordert. Der Bürgermeister der Stadt Amalfi, Daniele Milano, kann den Unmut der Bevölkerung verstehen, versucht aber zu beschwichtigen.
12: Die Leute kommen trotzdem nach Amalfi und an die Amalfi-Küste, auch wenn es keine Kreuzfahrtschiffe oder Fähren mehr gibt. Sie werden dann den einzig möglichen Weg wählen, nämlich mit dem Auto oder Bus an die Küste zu fahren, was zu genau jenen Staus führt, an die wir bis vor einigen Jahren noch gewöhnt waren.
6: Ein Verbot für Kreuzfahrtschiffe sei nicht angedacht, sagt er. Der Bürgermeister wünscht sich, und das kurz vor den Kommunalwahlen in der Gegend, eine Regulierung. Welche das sein soll, bleibt offen. Schauplatzwechsel nach Venedig. Dort sind die schwimmenden Hotels schon seit 5 Jahren tabu. Massive Proteste der Bevölkerung waren dem damals vorausgegangen. Schiffe über 25.000 Tonnen oder 180 Metern Länge müssen seitdem auf Häfen wie Marghera oder Fusina in der Nähe ausweichen. Dem Modell gefolgt ist auch das beliebte spanische Reiseziel Barcelona. Dort gilt mittlerweile ein teilweises Anlegeverbot für Kreuzfahrtschiffe im nördlichen Hafen nahe der Innenstadt. Bis 2030 sollen weitere Terminals für Kreuzfahrtschiffe geschlossen werden. Auch Cannes und Nizza an der südfranzösischen Küste sind nachgezogen. Es gibt Tages- und Passagierbeschränkungen. Und Amsterdam will Kreuzfahrtschiffe bis 2035 komplett aus seinem Hafen verbannen.
5: Man sieht das ja in Barcelona und Venedig. Und das ist jetzt bei uns auch in Amsterdam so. Wir werden förmlich von Touristen überrannt. Das will man nicht in der Stadt, in der man lebt,
6: sagt ein Bewohner der Stadt. Ein paar Stunden direkt am Hafen auszusteigen, um sich eine Stadt anzusehen, um danach wieder auf einem Kreuzfahrtschiff in See zu stechen, das könnte zumindest in Europa künftig wohl immer schwieriger werden.
2: Immer mehr Menschen verzichten in ihrer Ernährung auf Gluten, ein sogenanntes Klebereiweiß, das Bestandteil vieler Getreidesorten ist, darunter Weizen, Dinkel, Hafer oder Roggen. Bei gesunden Menschen ist dieser Verzicht ein umstrittener Ernährungstrend. Bei Menschen mit Zöliakie aber unbedingt notwendig, denn für Zöliakie-Betroffene können selbst kleinste Mengen Gluten gesundheitsschädlich sein. Der heutige Welt-Zöliakie-Tag soll auf diese Autoimmunerkrankung und die damit verbundenen Herausforderungen im Alltag aufmerksam machen und auf die hohe Dunkelziffer, denn viele an Zöliakie Erkrankte sind nicht diagnostiziert, wie Marlene Nowotny berichtet.
13: Spontaneinkäufe im Supermarkt oder ein schneller Restaurantbesuch. Für Menschen mit Zöliakie ist das unmöglich, denn sie müssen Zutatenlisten von Nahrungsmitteln genau studieren. Bei dieser Autoimmunerkrankung reagiert der Körper schon bei kleinsten Mengen Gluten mit starken Entzündungen im Dünndarm. Die unmittelbaren Folgen reichen von Bauchschmerzen und Übelkeit bis zu Erschöpfung und depressiver Verstimmung. Vielfältige Symptome, die eine Diagnose herausfordernd machen, sagt Lili Kasemi-Shirazi, Leiterin der Spezialambulanz für Zöliakie an der Medizinischen Universität Wien.
14: Vom Beschwerdebild her kann die Zöliakie sowohl mit einer Vielzahl von Darmbeschwerden, aber auch Beschwerden außerhalb des Darms einhergehen. Es kann sich in jedem Lebensalter manifestieren und es kann auch ganz beschwerdefrei bleiben.
13: Deswegen werde die Zöliakie auch als Chamäleon der Gastroenterologie bezeichnet, erklärt die Medizinerin. Laut Schätzungen ist etwa 1% der Bevölkerung an Zöliakie erkrankt, doch viele Betroffene sind nicht diagnostiziert und erhalten folglich keine medizinische Betreuung.
14: Es ist derzeit so, dass es nur eine Therapie für die Zöliakie gibt, nämlich eine strikte lebenslange glutenfreie Diät. Es gibt viele Studien, die laufen, um Medikamente für die Zöliakie zu entwickeln, aber es ist derzeit noch kein wirksames Medikament am Markt erhältlich.
13: Nach der Diagnose Zöliakie erhalten die Betroffenen eine umfassende Ernährungsberatung. Außerdem müssten mögliche Mangelerscheinungen, eine Folge der Darmentzündung und damit verbundene gesundheitliche Risiken erfasst werden, sagt Kasemi-Shirazi. Dazu zählen Nährstoffdefizite bei Eisen, Folsäure oder Vitamin B12, was zu einer Blutarmut führen kann. Oder Probleme beim Vitamin D- und Calciumhaushalt, die Knochenschwund, also Osteoporose, begünstigen.
14: Im schlimmsten Fall, das tritt in der Regel bei Patienten auf, die sich gar nicht an die Diät halten oder sehr spät diagnostiziert worden sind, kann es auch zu einer Erhöhung von Krebs kommen. Aber das dient jetzt nicht, diese Aussage, um den Patienten Angst zu machen, sondern wie gesagt, das sind die, die sich gar nicht an die Diät halten.
13: Mit einer strikt glutenfreien Diät heilt eine Zöliakie im Regelfall folgenlos ab. Die einzuhalten sei im Alltag jedoch mitunter schwierig, sagt Kasemi-Shirazi, denn auch Lebensmittel oder Speisen, die eigentlich keine glutenhaltigen Zutaten beinhalten, können kontaminiert sein. Der Welt-Zöliakie-Tag soll dafür Bewusstsein schaffen, also gerade bei Lebensmittelherstellern und in der Gastronomie.
2: Der Wein ist zuletzt in Österreich Diskussionsthema. Ein angesehener Winzer aus dem Burgenland ist mit seinem Blaufränkischen in den USA top bewertet worden. Aber zuvor ist sein Wein beim Bundesamt für Weinbau zweimal als Qualitätswein durchgefallen und hat keine staatliche Banderole bekommen. Das österreichische Weingesetz ist eines der strengsten der Welt und es steht jetzt eine Gesetzesänderung im Raum. Eine wichtige Weinregion, die steirische, hält an strengen Analysen fest, ist allerdings für die Entbürokratisierung, berichtet aus der Steiermark Birgit Zeisberger.
15: Auch in der Steiermark muss jeder Qualitätswein, der die rot-weiß-rote Banderole am Flaschenverschluss tragen soll, eine Prüfung beim zuständigen Bundesamt für Weinbau bestehen.
16: Dort wird der Wein vom Erzeuger eingereicht, wird analytisch geprüft, wird sensorisch getestet von einer Kostkommission. Und wenn beide Prüfungen positiv ausfallen, dann darf der Erzeuger, der Weinbauer, den Wein mit der staatlichen Prüfnummer und mit der Banderole in Verkehr bringen.
15: Sagt Weinbaudirektor Martin Palz. Die Einreichgebühr beträgt rund 100 Euro. Etwa 3/4 aller steirischen Weine erhalten laut Palz eine Prüfnummer. Fällt ein Wein durch oder wird er nicht geprüft, darf er lediglich als Wein ohne Herkunft oder Landwein vermarktet werden. So eine Prüfung ist Teil des österreichischen Weingesetzes, das nach dem Glykolpunch-Skandal vor 40 Jahren zum strengsten weltweit wurde. Im neuen Gesetzesentwurf wolle man Winzern mehr Selbstbestimmung geben, so Weinbaupräsident Stefan Potzinger. Sie könnten künftig melden, welche geschmacklichen Kriterien für Weine aus dem Süd-, West- oder Vulkanland entscheidend seien.
17: Also diese Erzeugergemeinschaften haben dann die Chance und die Möglichkeit, selbst darüber zu bestimmen, wie ihre Herkunft schmecken soll und dahingehend auch die Koster zu schulen.
15: Sowohl Potzinger als auch Palz halten an der Kontrolle von Qualitätsweinen fest. Eine Entbürokratisierung sei aber dringend notwendig und auch im neuen Gesetz vorgesehen.
16: Einiges, das schon auf EU-Ebene geregelt ist, wird nicht nochmals national geregelt. Es ist schon auch eine Art der Entbürokratisierung.
15: Wann das neue Weingesetz kommt, ist noch nicht fix. Die steirische Weinbranche wolle bei Landwirtschaftsminister Norbert Totschnig aber noch ihre Ideen einbringen.
2: Heute Abend ist großes Finale beim Eurovision Song Contest in der Wiener Stadthalle. 25 Acts von A wie Albanien bis Z wie Zypern werden um die Krone des größten Gesangswettbewerbs der Welt rittern. Auch der österreichische Vertreter Cosmo, für den das Halbfinale als Vertreter des Gastgeberlandes reine Formsache war. Bei den Wettbüros liegt er derzeit allerdings weit hinten. David Baldinger hat mit dem Zeichner, Bachmann-Preisträger und deklarierten ESC-Fan Tex Rubinowitz über Favoriten und Trends des heutigen Finales gesprochen.
18: Noch einmal schlafen, dann hat der Wanderpokal ESC eine neue Gewinnerin oder einen neuen Gewinner. Und die 70. Ausgabe der Show ist Geschichte. Mit rund 40% Siegerchancen sehen die internationalen Wettanbieter Finnland als Topfavorit.
19: Wenn jetzt zum Beispiel tatsächlich Finnland gewinnen würde, würde das am Montag auch niemand mehr interessieren.
18: Sagt Tex Rubinowitz, Bachmann-Preisgekrönter ESC-Versteher mit poetischer Brille.
19: Man würde allenfalls darüber sprechen, dass es auch möglich ist, dass Australien gewinnt, weil die erst im zweiten Platz sind. Wie kann das sein, dass Australien einen europäischen Gesangswettbewerb gewinnt? Das ist seltsam, das ist toll, das ist interessant.
18: Es wäre der Premierensieg für Australien, das 2015 ebenfalls in Wien debütierte. Shadows in the moonlight, dancing with the sun. Bislang galt die Übereinkunft, dass Australien als Sieger die Austragung an ein Land seiner Wahl übergibt.
19: Es ist überhaupt die Frage, will man das überhaupt gewinnen und was dient das dem Land eigentlich, das zu gewinnen? Ist da diese Umwegrentabilität es wert, das zu machen?
18: Heuer liegen die Kosten bei geschätzten 36 Millionen Euro. Allein die Miete der Stadthalle macht 12 Millionen aus. Die prognostizierten Einnahmen werden vom Wirtschaftsministerium mit 57 Millionen Euro angegeben. Italien stellt mit dem 57-jährigen Sal da Vinci den ältesten Finalteilnehmer.
19: Und da zeigt sich mal wieder etwas ganz Interessantes, nämlich das sogenannte alte Europa, im Gegensatz zu dem Europa, was nach 89 zu Europa kam, sich erinnert an eine Tradition, die sehr erfolgreich war in den 60er und 70er Jahren. 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
18: Gerichte gibt es heute Abend je zur Hälfte von der Jury und dem Publikum. Dänemark wird beginnen, Cosmo den Reigen beenden. Dessen Siegerchancen liegen laut aktuellen Wettquoten übrigens bei unter 1%.
19: Die schauen sich an, was wird geklickt bei YouTube oder bei Spotify und berechnen dann so ein Interesse. Und da sind jetzt 11, 12 Wettanbieter, die so ein Sample erstellen und da

0: wird eben Finnland,
1: erklärt Tex Rubinowitz, der noch eine Einsicht parat hat.
0: Das ist immer der größte Fehler, dass man immer glaubt, beim Song Contest geht es um Musik.
1: Macht man sich davon erst einmal frei, dann erscheint der ESC als kunterbunt ausgeleuchteter Fluchtweg aus einer politischen und gesellschaftlichen Gegenwart, die für viele schwer zu ertragen ist.
0: Es geht eigentlich darum, dass eine Woche eine gute Zeit simuliert wird, eines geeinten Europas, das so tut, als ob alles friedlich ist. Und das ist ja eigentlich das Gute, dass man mal einmal durchschnauft.
2: Bei den Filmfestspielen von Cannes war gestern Abend im Wettbewerb um die Goldene Palme Premiere des neuen Films der österreichischen Regisseurin Marie Kreuzer, Gentle Monster. Die vom ORF im Rahmen des Filmfernsehabkommens mitfinanzierte internationale Koproduktion ist prominent besetzt, unter anderem mit Léa Seydoux und Catherine Deneuve. Benno Feichter hat Gentle Monster gesehen.
3: Gentle Monster ist ein Film, in dem vieles ausbuchstabiert wird, der zugleich aber von einem permanenten Gefühl der Unsicherheit und der Ungewissheit getragen wird.
4: Was ist los?
5: Frau Weiß nehme ich an.
4: Ja. Is there a problem?
3: Als die Polizei vor der Tür des Landhauses steht, Datenträger beschlagnahmt und gegen ihren Mann Ermittlungen wegen des Besitzes und der Weitergabe von Darstellungen sexuellen Missbrauchs von Kindern aufnimmt, steht eine junge Mutter vor den Ruinen ihres Familienalltags. Regisseurin und Drehbuchautorin Marie Kreuzer übersetzt oft tabuisierte Themen wie sexuelle Machtausübung, Pädokriminalität und Vertrauensbrüche in eine fiktive Geschichte.
4: Maßstab war immer, das sollen Freunde von uns sein können.
3: Die Geschichte der Musikerin und des Kameramanns spiegelt Kreuzer in jener einer Sonderermittlerin der Polizei, die mit der Übergriffigkeit des pflegebedürftigen Vaters zurechtkommen muss. Der Film bringt viele Schauplätze, Perspektiven und Milieus zusammen und doch wird man im Kinosessel zurückgeworfen auf einen konkreten, realen Fall, den Fall Florian Teichtmeister. 2023 wurde der Schauspieler angeklagt wegen Besitzes von Material mit Darstellungen sexuellen Missbrauchs von Kindern. Ein Jahr zuvor ist Kreuzers Film Corsage erschienen mit Teichtmeister als Darsteller.
4: Da war es natürlich eben auf mehreren Ebenen ein großer Schock.
3: Mit den Recherchen zu Gentle Monster hatte Kreuzer damals schon lange begonnen. Das Projekt war 2020 angelaufen, sie habe es dann aber in Frage gestellt.
4: Die erste Reaktion war, ich kann diesen Film zu diesem Thema nicht mehr machen. Und es ist nicht allzu viel Zeit vergangen, bis mir klar geworden ist, dass ich den Film eigentlich erst recht machen sollte, weil mir auf einer wesentlich weniger persönlichen Ebene was Ähnliches passiert ist wie meiner Hauptfigur.
3: In Bild und Ton erzählt Kreuzer zurückhaltend, beobachtend und oft erklärend, die Nähe zu den Figuren suchend. Emotionales Gewicht gibt der Geschichte vor allem das Ensemble. Allen voran Léa Seydoux als Mutter und Catherine Deneuve als Großmutter, die mit ihrem präzisen Spiel selbst in Kurzauftritten Akzente setzt. Und einen kurzen Auftritt hatte Deneuve in Cannes noch in einem zweiten Wettbewerbsbeitrag, in Histoire Parallèle.
6: Ça n'a rien à voir avec nous, ces conneries.
7: Parce que ça n'a rien à voir avec vous, pourquoi vous êtes si énervé?
3: Isabelle Huppert spielt eine Schriftstellerin, die grantelnd, rauchend und zurückgezogen in ihrer Wohnung lebt. Sie beobachtet Nachbarn und lässt sich von deren Alltag inspirieren. Der zweifache iranische Oscar-Preisträger Asghar Farhadi hat den Film in Paris gedreht und seine dicht gewobene Erzählung wirkt wie ein Spiegelkabinett, in dem sich Realität und Fiktion gegenseitig bedingen und überlagern. Erst letzte Woche sei er in Teheran gewesen, so Farhadi, der die Situation im Iran ungewohnt direkt kommentierte. Repression und Gewalt, Massakern, Demonstranten, die Toten des Krieges. Und Farhadi führte so von der Imagination wieder zurück in die Realität.
2: Und weiter geht's jetzt mit dem Meldungsüberblick. Im Nachrichtenstudio ist Lorenz Wildner.
8: Israel und der Libanon haben sich in Washington darauf geeinigt, ihre Waffenruhe um 45 Tage zu verlängern. Kurz nach Bekanntgabe der Feuerpause wurde diese aber auch schon wieder gebrochen. So soll Israel bei einem Angriff im Südlibanon mindestens 6 Menschen getötet haben, während die Hisbollah Drohnenangriffe auf den Norden Israels geflogen ist. Die Ukraine will die Angriffe auf die russische Ölindustrie fortsetzen. Präsident Volodymyr Zelensky hat am Abend davon gesprochen, dass die Ukraine hart und angemessen auf die jüngsten russischen Angriffe reagieren müsse. Bei den Luftschlägen gegen Kiew wurden 24 Menschen getötet. US-Präsident Donald Trump sieht mögliche Waffenverkäufe an Taiwan als wichtiges Verhandlungsinstrument gegenüber China. Er lässt die Entscheidung darüber noch offen, was laut

0: ihm ein Trumpf für Verhandlungen ist. Taiwan bezeichnet die umgerechnet rund 12 Milliarden Euro schweren Rüstungslieferungen als wichtig für die regionale Stabilität. Chinas Regierung lehnt die Verkäufe ab, da sie die Insel Taiwan als Teil ihres Territoriums beansprucht. Und nach dem jüngsten China-Besuch von US-Präsident Trump reist in Kürze offenbar auch Russlands Präsident Wladimir Putin nach Peking. Die Details der Reise seien bereits vereinbart worden, heißt es aus dem Kreml. Das genaue Datum werde man bald bekannt geben. Chinesische Medien sprechen von kommenden Mittwoch. Das Wetter ist heute zeitweise nass. Im Westen gibt es anfangs sogar Schneefall unter 1000 Meter Höhe. Im Süden jedoch nur einzelne Schauer und in der Westhälfte Österreichs am Nachmittag zwischendurch Sonne. Windig und frisch bei 6 bis 15 Grad.
1: Und das war das Morgenjournal mit Jürgen Pfaffinger. Wir melden uns dann wieder mit dem Journal um 8 und bis dahin wünscht Ihnen Gabriel Schett guten Morgen mit Ö1.
2: Und hier erklingt jetzt gleich aus tagesaktuellem Anlass ein Musikstück, das uns allen wohl als Eurovisionshymne oder Fanfare bekannt ist. Die 1954 vor der TV-Übertragung vom Narzissenfest in Montreux am 6. Juni zum ersten Mal erklungen ist und dann zwei Jahre später, 1956, auch beim ersten Song Contest. 70 Jahre später, heute am großen Finaltag des diesjährigen ESC, wird sie ebenfalls erklingen. Das Stück selbst ist allerdings schon deutlich älter. Ende des 17. Jahrhunderts hat Marc-Antoine Charpentier sein Tedeum in D-Dur komponiert.

0: Marc-Antoine Charpentier, Präludium zum Tedeum in D-Dur, das Musikstück zur Eurovisionshymne, in einer Aufnahme mit der Academy St. Martin in the Fields unter der Leitung von Philip Ledger. 7:55, was morgen Sonntag auf dem Ö1-Programm steht, das erfahren Sie jetzt.
1: Kürzlich beehrte er Wien mit seinem 5. Solo. In Ö1 macht sich der bayerische Kabarettist Martin Frank Gedanken über seine wichtigste Kraftquelle, die Familie.
2: Die Oma war unser absolutes Bindeglied und die Großtante auch. Da wo halt dann die Familie mal zu Besuch gekommen ist und dann hast du schick Brotzeit gemacht und so. Und wie dann die Oma plötzlich weg war, hat es keinen akuten Grund mehr gegeben. Also natürlich, man will sie sehen, aber wenn es keinen dringenden Grund gibt, dann gibt es komischerweise immer im Leben Gründe, die wichtiger sind, als zur Familie zu fahren.
1: Was eine Familie zusammenhält. Gedanken um 9.05 Uhr. Mit der Tondichtung Mavlast, mein Heimatland, von Bedřich Smetana debütierte vor 5 Jahren der tschechische Dirigent Jakub Ruža am Pult der Wiener Philharmoniker im Rahmen der Abonnementkonzerte. Gabriel Schett präsentiert das Folgekonzert im Rahmen des Internationalen Musikfestes im Wiener Konzerthaus vom 14. Juni 2021 in der Matinee um 11.03 Uhr. Sie war Pionierin der feministischen und der Medienkunst. Mit ihren Aktionen am eigenen Leib sorgte Walli Export für Aufsehen.
3: Ich habe oft Aktionen gemacht und man hat meine Partner, also die mit mir auftreten, sind gefragt, was ich denn wohl da jetzt gemeint hätte. Und ich bin daneben gestanden und habe mich nur gewundert, man war nicht präsent. Es war irgendwo ein gewisser Schock, auch, dass Frauen so in die Öffentlichkeit gehen und sich so selbstverständlich präsentieren und mit Kunstformen, die man ja noch gar nicht verstanden hat dort einmal.
1: Die vielstimmige Frau. Menschenbilder in Memoriam Walli Export um 14.05 Uhr.
0: 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Und hier geht es jetzt weiter mit Musik von Florence Beatrice Price.

1932 hat Florence Beatrice Price ihre Orchesterkomposition Ethiopia's Shadow in America geschrieben, die hier gerade zu hören war. Danach ist sie für sehr lange Zeit verschollen, erst 2009 wieder aufgetaucht und ein paar Jahre darauf endlich auch wieder aufgeführt worden. Das ORF Radiosinfonieorchester Wien hat bei dieser Aufnahme gespielt, am Pult war John Jeter. Die berühmte erste Sinfonie in E-Moll von Florence Beatrice Price wird heuer im Rahmen der Wiener Festwochen am Mittwoch, dem 10. Juni im Wiener Konzerthaus zu hören sein. Spielen wird das Zschinnecke Orchestra. Und auch wir machen jetzt sinfonisch weiter.

Das war der dritte Satz aus der Sinfonie in B-Dur von Franz Xaver Duschek in einer Aufnahme mit dem Helsinki Baroque Orchestra unter Apo Häkkinen. 7.44 Uhr, auch fernab des Song Contests ist heute einiges los auf den Bühnen Österreichs. Drei Ö1 Kulturtipps haben wir jetzt für Sie. Im Stadtsaal Zwettl präsentiert Stefan Haider sein Programm Direktors Cut. Haider verbindet in seinen Kabarettprogrammen Humor mit Bildungsauftrag. Im echten Leben ist er Pädagoge und Komiker. Auf der Bühne wird ein Religionslehrer überraschend zum Direktor berufen. Beginn ist um 19.30 Uhr. In Graz gibt es heute um 20 Uhr im Kristallwerk Tanz unter dem Motto Spiegel innerer Wirklichkeiten. Das Ensemble von Veronika Fritsch tanzt auf den Spuren des Tarots und präsentiert archetypische Figuren, für die die Karten als künstlerische Inspirationsquelle dienen. Und in Pürbach zeigt das Waldviertler Hoftheater die Komödie Extrawurst von Dietmar Jacobs und Moritz Netenjakob. Bei einem Tennisverein eskaliert die Diskussion um einen Grill und legt tiefer liegende Konflikte um Integration und Gemeinschaft offen. Beginn dort ist um 20.15 Uhr. Und hier betreten jetzt die Kolophonistinnen die Radiobühne. Vier Cellistinnen aus Wien und spielen Bekanntes von Johann Strauss.

Wiener Blut, der Walzer von Johann Strauss in einer Bearbeitung für Cello-Quartett. Zu finden ist diese Aufnahme auf einer CD mit dem Titel Heldinnenleben des Wiener Ensembles Die Kolophonistinnen. 10:08 und hier gibt es jetzt noch den ersten Satz aus Wolfgang Amadeus Mozarts 8. Sinfonie.

0: Wolfgang Amadeus Mozart, Sinfonie Nummer 8 in D-Dur, daraus der erste Satz. Adam Fischer hat bei dieser Aufnahme das dänische Kammerorchester dirigiert. Die Musik der heutigen Sendung hat Martina Stummer ausgesucht, Tontechnik Jakob Kainz und Gabriel Schetter Mikrofon.
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1: Sie hören die Sängerin und Schauspielerin Vasiliki Roussi mit einem Lied von Bela Corini.
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1: Vasiliki Roussi gibt am Freitag nächste Woche, 22. Mai, ein Konzert im Rahmen der Veranstaltungsreihe Pfingstklang im Konzerthaus Klagenfurt. Die ausgezeichnete Künstlerin hat ihre Karriere am Theater an der Wien begonnen und auf ihrem Weg große Frauenfiguren aus Musical und Schauspiel verkörpert. Am Freitag, 22. Mai, wird sie die Chansonsängerin Edith Piaf geben, die einmal von sich sagte: Meine Stimme klingt nicht allein, die Stimmen vieler singen in mir.
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1: Vasiliki Roussi wird bei ihrem szenisch-musikalischen Abend im Konzerthaus Klagenfurt von Andrew Hannon am Klavier begleitet. Außerdem spielen Vasili Dück, Akkordeon, Edgar Herzog, Saxophon, Klarinette, Dragan Radosavljevic, Geige und Peter Imig, Bass. Das Konzert Hymne auf die Liebe im Rahmen von Pfingstklang Klagenfurt beginnt um 19.30 Uhr.
3: Was hat klassische Kammermusik mit südafrikanischem Songwriting und Jazz zu tun?
1: Diese Frage stellt der Bratschist und künstlerische Leiter der Reihe Musik an der Pforte, Klaus Christer, dem südafrikanischen Musiker, Komponisten und Trompeter Mandisi Diantis. Dessen Musik trifft bei zwei Konzerten im Pförtnerhaus Feldkirch auf Johannes Brahms Streichsextett Nummer 2 in G-Dur. Das Motto der beiden Konzertabende am Donnerstag, 21. Mai und am Freitag, 22. Mai im Pförtnerhaus Feldkirch in Vorarlberg ist inspiriert von dem Begriff Ubuntu der südafrikanischen Bantusprachen Xhosa und Zulu und heißt übersetzt so viel wie Ich bin, weil du bist. Rilkes Gedicht an die Musik half Klaus Christer, seine intuitive Programmwahl zu verstehen.
3: Wenn wir uns gegenseitig in jenen Tiefen begegnen, die die Musik hörbar macht, dann beginnt die Zeit senkrecht zu stehen. Das ist der Moment, der das große Geheimnis, das diese Welt umfasst, erlebbar macht. In Rilkes Worten: Als geübteste Ferne, als andere Seite der Luft. Rein riesig, nicht mehr bewohnbar.
1: Die beiden Konzertabende mit Mandisi Diantis und Kollegen und Kolleginnen sind im Pförtnerhaus in Feldkirch. Am Donnerstag, 21. Mai, beginnt 19 Uhr und am Freitag, 22. Mai, beginnt 20 Uhr. Jeweils eine halbe Stunde vor Konzertbeginn gibt es ein einführendes Gespräch mit Mandisi Diantis und Klaus Christer. Alyosha Biss gibt mit seinem Trio im Rahmen des Pfingstenfestivals im Waldviertel in Niederösterreich am Samstag, 23. Mai, ein Konzert in Motten, Heidenreichstein, um 19.30 Uhr. Das Pfingstenfestival im Waldviertel jährt sich heuer zum 25. Mal und beginnt am Donnerstag, 21. Mai, mit einem Orgelkonzert in der Pfarrkirche Heidenreichstein. Am Freitag, 22. Mai, tritt außerdem die österreichische Band Das Schottische Prinzip mit ihrem neuen Album Golden Voyager auf. Und am Samstag, 23. Mai, gibt es im Burgstübel Heidenreichstein lyrische und literarische Raritäten zu hören, von François Villon bis Christine Lavant um 16 Uhr. 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
5: Mit Jürgen Pfaffinger im Studio. Guten Morgen. Die morgen auslaufende Waffenruhe im Libanon-Krieg ist verlängert worden. Die Angriffe gehen allerdings weiter. Heute Abend steigt in der Wiener Stadthalle das Finale des Eurovision Song Contest. Die befürchteten Zwischenfälle bei Protesten gegen die Teilnahme Israels sind bisher aber ausgeblieben. Der Spardruck auf den ORF wird noch größer. Die Regierung will weitere 70 Millionen Euro kürzen. Und eine besonders skurrile Ausrede hat ein alkoholisierter Unfalllenker in Oberösterreich der Polizei geliefert. Er hat behauptet, dass jemand anderer das Auto gelenkt hätte, was aber offenbar erfunden war. Zu Beginn hat jetzt Nicola Biermeier die Wetteraussichten.
6: Frisch, windig, unverbreitet, zeitweise nass ist der Samstag. Ganz im Westen schneit es derzeit sogar bis etwa 800 Meter Höhe. So ist es zum Beispiel in Schopanau weiß. Zu den Landeshauptstädten Wien und Eisenstadt Regen 9 Grad, St. Pölten und Linz Regen 8, Salzburg bewölkt 7, Innsbruck Regen 6, Bregenz kräftiger Regen 3 Grad, Graz bewölkt 10 und Klagenfurt bewölkt 7 Grad. Im Großteil Österreichs regnet es heute zeitweise am meisten von Vorarlberg bis zum Mostviertel. Auf den Bergen ist es winterlich. Von Osttirol bis ins Südburgenland gibt es jedoch heute nur einzelne Schauer und zwischendurch auch Sonne. Und auch im Westen sind am Nachmittag Sonnenfenster möglich. Es frischt lebhafter bis kräftiger Nordwestwind auf und die Temperaturen kommen über 6 bis 15 Grad nicht hinaus. In 2000 Meter Höhe hat es um minus 2 Grad. Morgen vereinzelt Schauer, deutlich mehr Sonne, im Osten noch windig und 12 bis 18, im Süden bis 20 Grad.
5: Vertreter der israelischen und der libanesischen Regierung haben sich in Washington auf eine Verlängerung der Waffenruhe im Libanon-Krieg geeinigt, die morgen ausgelaufen wäre. Sie soll jetzt weitere 45 Tage gelten und die Verhandlungen sollen demnächst fortgesetzt werden. Das Ziel ist ein dauerhaftes Ende des Krieges, was bisher aber nicht in Sicht ist, berichtet Hartmut Fiedler.
7: Die vergangenen 24 Stunden hatten es in sich. Die libanesische Nachrichtenagentur berichtete von mehreren heftigen Angriffen der israelischen Luftwaffe. Die Bilanz: 6 Tote, 22 Verletzte. Unter den Opfern waren angeblich 3 Sanitäter. Seit die libanesische Hisbollah-Miliz Anfang März begonnen hat, Israel mit Raketen zu beschießen, als Reaktion auf die amerikanisch-israelischen Angriffe gegen den Iran, greift die israelische Armee im Libanon an. Laut eigener Darstellung Stellungen der Hisbollah.

0: Laut libanesischen Angaben geht die israelische Offensive weit darüber hinaus und gleicht einer militärischen Vertreibungsaktion im südlichen Landesteil, der an Israel grenzt. Fast 3000 Menschen sollen bisher getötet worden sein. Hunderttausende Menschen sind geflüchtet. Sie sind bei Verwandten untergekommen oder leben zum Teil seit Wochen in Zelten. Israel will die Hisbollah ausschalten, zumindest sicherstellen, dass sie israelisches Gebiet nicht mehr angreifen kann. Wie schon im Gazastreifen, beim Krieg gegen die Terrororganisation Hamas, kommen vor allem Zivilisten ums Leben. Die Waffenruhe, die da wie dort gelten sollte, ist für die Bewohner nur ein Wort, die Realität eine andere. Aus dem Gazastreifen wurden gestern ebenfalls wieder israelische Luftangriffe gemeldet. 7 oder 8 Palästinenser wurden getötet. Die Israelis hatten den Militärchef der Hamas im Visier. Unklar ist, ob sie ihn getötet haben.
1: Und der Nahostkonflikt ist auch beim Eurovision Song Contest präsent, bei dem heute Abend in der Wiener Stadthalle das große Finale über die Bühne geht. Gegen die Teilnahme Israels gibt es Proteste. Die befürchteten Zwischenfälle dabei sind aber bisher ausgeblieben. Und die vorläufig letzten Kundgebungen dazu sind noch für heute geplant, berichtet Peter Teubenbacher.
2: Bis 48 Stunden davor können Kundgebungen angemeldet werden und da sind bis zuletzt keine mehr dazugekommen. Alle bisherigen Protestaktionen sind ohne gröbere Zwischenfälle abgelaufen. Paul Eidenberger vom Innenministerium.
3: So wie wir erwartet haben, sind die Versammlungen von gestern, die beiden größeren Standkundgebungen, friedlich verlaufen und so wie es der gesetzliche Rahmen auch vorsieht.
2: Medienvertreter, die jedes Jahr mit dem Song Contest mitreisen, sprechen heuer von einer entspannteren Atmosphäre als in den vergangenen Jahren, wie der deutsche Musikjournalist Reinhard Ehret.
4: Also Malmö war ganz schlimm. Es gab Proteste direkt vor der Halle, es gab berittene Polizei. Es gab das erste Mal, dass ich das mitbekommen habe, auch Feindschaft unter den Künstlern.
2: Und das sei eben heuer anders. Für heute Nachmittag sind noch Kundgebungen für und gegen den Song Contest angemeldet, die größere dagegen.
1: In Österreich muss im Rahmen der Budgeteinsparungen überall gespart werden, auch im Gesundheitssystem. Und Michael Heinisch, der die Vinzenz-Gruppe, eines der größten österreichischen Gesundheitsunternehmen, leitet, plädiert bei der anstehenden Gesundheitsreform für ein Mehr an Miteinander und für mehr Prävention.
5: 96% der Mittel investieren wir in die Reparatur von Krankheiten. Und das ist natürlich auch teuer. Billiger wäre es, wenn wir wesentlich mehr in Prävention investieren würden.
6: Wo werden aber jetzt Bund, Länder, Gemeinden, Sozialversicherungsträger, andere Trägervereine ansetzen müssen, um diese Wende zu schaffen?
5: Diese Systemlogik, so wie wir sie haben, der Bauplan des Gesundheitswesens, ja, der besteht eben aus unterschiedlichen Sektoren. Und jeder hat einen politischen Verantwortlichen. Für den einen Sektor, für die Krankenhäuser, die Länder, für den anderen Sektor, die Sozialversicherung. Und jeder versucht natürlich nach bestem Wissen und Gewissen seinen Sektor zu steuern, politisch zu steuern, ökonomisch zu steuern.
6: Zu schützen?
5: Zu bewahren, ja, dass der einfach wirklich funktioniert, dass das läuft. Aber damit vergisst man das große Ganze. Weil der Mensch, wenn er krank ist oder auch wenn er gesund ist, der denkt eben nicht in Sektoren, sondern der denkt, ich will integriert behandelt werden. Ich habe ein Leben, das unteilbar ist und ich will mich nicht in Sektoren darum kümmern, dass ich jeweils weitergereicht werde.
1: Und Vinzenz-Gruppe-Chef Michael Heinisch ist heute bei Volker Obermeier im Journal zu Gast, im Mittagsjournal ab 12 Uhr. Nach dem Rücktritt von Roland Weissmann als ORF-Generaldirektor und mitten in einer breiten öffentlichen Debatte über weitere Problemfälle im Haus gerät der ORF jetzt auch in die Mühlen der Kürzungen für das Bundesbudget. Konkret geht es um mindestens 70 Millionen Euro aus dem Budget, die gestrichen werden dürften. Der neuen ORF-Führung ab 2027 bricht damit ein Zehntel der Einnahmen weg. Und das muss zusätzlich zu den laufenden Kürzungen eingespart werden, berichtet Stefan Kappacher.
7: ÖVP-Generalsekretär Nico Marchetti ist, wie sogar manche in der Dreierkoalition finden, durchaus populistisch vorgeprescht und hat in Interviews gefordert, dem ORF bis zu 100 Millionen Euro zu streichen. Es geht dabei um die gesetzlich festgelegte Kompensation des Vorsteuerabzugs bei der Mehrwertsteuer. Der war mit Einführung der Haushaltsabgabe nicht mehr möglich und das hätte den ORF mindestens 70 Millionen Euro im Jahr gekostet. Der Betrag variiert und wird dem ORF derzeit eben über das Budget ersetzt. Die ÖVP, die diese Regelung vor 3 Jahren mitbeschlossen hat, stellt das jetzt in den Kontext der jüngsten Affären. Zitat aus einem Posting:
8: Wenn bei Sozialleistungen gespart werden muss, dann ist es nur fair, dass auch der ORF einen Beitrag zur Budgetkonsolidierung leistet.

0: Nach den Diskussionen über hohe Gehälter und üppige Pensionszusagen wäre das auch ein wichtiges Signal an die Bevölkerung.
1: Budgetiert ist das Geld im Medienressort von SPÖ-Chef Vizekanzler Andreas Babler. In dessen Büro werden die Kürzungspläne nicht dementiert, aber es kommt leise Kritik am Vorgehen des Koalitionspartners ÖVP. Zitat:
0: Zurufe von außen sind für den gesamten Budgetprozess nicht hilfreich und wir werden medial kolportierte Ratschläge zu etwaigen Einzelmaßnahmen auch nicht weiter kommentieren.
1: NEOS-Chefin Außenministerin Beate Meindl-Reisinger hat zuletzt in der ORF-Pressestunde das zu dem Thema gesagt.
2: Wir werden das verhandeln, aber ich glaube, erlauben Sie mir das zu sagen. Der ORF hat derzeit, glaube ich, weit mehr Probleme als 70 Millionen.
1: Mit der geplanten Budgetkürzung bekommt der ORF freilich ein gravierendes Problem dazu. Die 70 oder mehr Millionen sind mindestens ein Zehntel der Einnahmen aus dem ORF-Beitrag, der bis Ende 2029 bei 15,30 Euro im Monat eingefroren ist, also nicht erhöht werden darf. Der finanzielle Druck ist dadurch gestiegen, weil gleichzeitig ein strukturelles Sparprogramm im Ausmaß von mehr als 300 Millionen Euro läuft. Die geplante Kürzung würde das alles massiv verschärfen und auch aufs Programm durchschlagen. Davor hat dieser Tage auch die Filmwirtschaft gewarnt. Kurzfristig soll der Effekt der Kürzungen offenbar dadurch gedämpft werden, dass der ORF das Minus über ein Sperrkonto abdecken kann, über das unter normalen Umständen die Einnahmen aus den Beiträgen über die Jahre ausgeglichen werden. Das Problem ist, der Beitrag ist für eine lange Zeit eingefroren, auf dem Konto ist nicht viel Geld, es bringt maximal für 2027 eine Linderung. Danach schlägt die Kürzung voll durch.
3: Spontaneinkäufe im Supermarkt oder ein schneller Restaurantbesuch. Für Menschen mit Zöliakie ist das unmöglich, denn bei dieser Erkrankung können schon kleinste Mengen Getreide gesundheitsschädlich sein. Der heutige Welt-Zöliakie-Tag soll auf diese Autoimmunerkrankung und die damit verbundenen Herausforderungen im Alltag aufmerksam machen. Und auch auf die hohe Dunkelziffer, denn viele an Zöliakie Erkrankte sind nicht diagnostiziert, berichtet Marlene Nowotny.
4: Brot, Pizza, Fertiggerichte oder auch Bier. Gluten ist Bestandteil vieler Getreidesorten und damit vieler Lebensmittel. Bei an Zöliakie Erkrankten reagiert der Körper schon bei kleinsten Mengen Gluten mit starken Entzündungen im Darm. Die unmittelbaren Folgen reichen von Bauchschmerzen und Übelkeit bis zu depressiver Verstimmung. Vielfältige Symptome, die eine Diagnose erschweren, sagt Lili Kasemi-Shirazi, Leiterin der Spezialambulanz für Zöliakie an der MedUni Wien.
5: Zöliakie kann sowohl mit einer Vielzahl von Darmbeschwerden, aber auch Beschwerden außerhalb des Darms einhergehen und das kann auch ganz beschwerdefrei bleiben.
4: Laut Schätzungen ist etwa 1% der Bevölkerung an Zöliakie erkrankt, doch viele Betroffene sind nicht diagnostiziert. Einzige Therapie ist eine strikt glutenfreie Diät. Wird die eingehalten, heilt eine Zöliakie im Regelfall folgenlos ab.
3: Nach Wochen der Trockenheit regnet es zuletzt mal wieder, was vor allem in der Landwirtschaft herbeigesehnt worden ist. Allerdings hat die lange anhaltende Trockenheit dennoch Folgen. Und Trockenphasen werden uns auch in Zukunft immer öfter begleiten. Man kann das allerdings abfedern, wie eine Studie der Universität für Bodenkultur zeigt. Mit gezielten Maßnahmen gegen Trockenphasen vorgehen, Stefan Schwarzwaldseiler berichtet.
6: Über Wochen ist es zunächst sehr trocken und wenn es dann mal regnet, oft so stark, dass das Wasser am Feld nicht einsickern kann, sondern sofort abfließt. Wie man also mehr Wasser im Boden halten kann, hat Hydrologin Banomedi Schulz im nördlichen Weinviertel untersucht. Helfen würde etwa, das Feld weniger umzuackern und
7: Maßnahmen zu setzen, die die Verdunstung verringern. Zum Beispiel Direktsaat mit einem Mulchdeckel, also nach der Ernte, dass man die Pflanzenrückstände auf der Erdoberfläche lässt und dazu noch Zwischenfrüchte im Winter.
6: In der Wachstumsphase hätten die Feldfrüchte damit mehr Wasser zur Verfügung, aber auch mehr Grünland entlang von Bächen oder Biberdämme würden helfen.
7: Die sind kleine Reservoirs, die das Wasser zurückhalten und lokal speichern.
6: Vereinzelt wird das zwar schon angewendet, aber insgesamt noch zu wenig, sagt der WWF und fordert von der Politik, solchen Schutzmaßnahmen mehr Priorität beizumessen.
3: Nach einem spektakulären Unfall in Ranshofen im Bezirk Braunau in Oberösterreich hat ein 29-jähriger Deutscher die Polizei mit seiner Aussage erstaunt. Ein angeblicher zweiter Lenker soll das Auto beim Unfall gefahren haben. Diese Geschichte dürfte aber wohl eine Lüge gewesen sein, berichtet aus Oberösterreich Christina Sonntag.
8: Kurz nach Mitternacht werden die Einsatzkräfte zur L501 der Weilharter Straße nach Hanshofen gerufen. Dort finden sie einen stark beschädigten Pkw am Dach im Straßengraben. Mehrere Zeugen sind bereits vor Ort. Ein 29-jähriger Deutscher gibt an, der Fahrzeugbesitzer zu sein. Gefahren sei aber nicht selbst. Er habe in Burghausen einen unbekannten Mann getroffen, den er dann ans Steuer gelassen habe. Er selbst sei am Beifahrersitz gesessen. Dieser Mann sei laut seiner Aussage viel zu schnell gefahren, habe den Unfall verursacht und sei danach geflüchtet. Im Zuge der Ermittlungen verstrickt sich der 29-Jährige jedoch immer wieder in Widersprüche. Für die Polizei verdichten sich die Hinweise, dass er zum Unfallzeitpunkt alleine im Fahrzeug war und somit selbst gelenkt hat. Ein Alkotest bei dem unverletzten Mann fällt positiv aus. Die Ermittlungen laufen.
3: Wein ist zuletzt in Österreich wieder in Diskussion, nachdem ein burgenländischer Winzer sein Wein nicht als Qualitätswein anerkannt worden ist. Die steirische Weinregion spricht sich jetzt für strenge Analysen aus, ist allerdings für eine Entbürokratisierung, berichtet Birgit Zeisberger.
9: Auch in der Steiermark muss jeder Qualitätswein, der die rot-weiß-rote Banderole am Flaschenverschluss tragen soll, eine Prüfung beim zuständigen Bundesamt für Weinbau bestehen.
10: Dort wird der Wein vom Erzeuger eingereicht, wird analytisch geprüft, wird sensorisch getestet von einer Kostkommission. Und wenn beide Prüfungen positiv ausfallen, dann darf der Erzeuger, der Weinbauer, den Wein mit der staatlichen Prüfnummer und mit der Banderole in Verkehr bringen.
9: Sagt Weinbaudirektor Martin Palz. Die Einreichgebühr beträgt rund 100 Euro. Etwa 3/4 aller steirischen Weine erhalten laut Palz eine Prüfnummer. Fällt ein Wein durch oder wird er nicht geprüft, darf er lediglich als Wein ohne Herkunft oder Landwein vermarktet werden. So eine Prüfung ist Teil des österreichischen Weingesetzes, das nach dem Glykolpunch-Skandal vor 40 Jahren zum strengsten weltweit wurde. Im neuen Gesetzesentwurf wolle man Winzern mehr Selbstbestimmung geben, so Weinbaupräsident Stefan Protzinger. Sie könnten künftig melden, welche geschmacklichen Kriterien für Weine aus dem Süd-, West- oder Vulkanland entscheidend seien.
11: Also diese Erzeugergemeinschaften haben dann die Chance und die Möglichkeit, selbst darüber zu bestimmen, wie ihre Herkunft schmecken soll und dahingehend auch die Koster zu schulen.
9: Sowohl Protzinger als auch Palz halten an der Kontrolle von Qualitätsweinen fest.
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14: Der Ruf des Kuckucks ist unverkennbar. Also den muss man gar nicht erklären. Der besteht aus zwei Tönen, die also musikalisch gesagt meistens eine Terz auseinander sind. Manchmal eine große, manchmal eine kleine Terz. Aber ich habe auch schon Quakenkuckucke gehört oder Sekundenkuckucke.
13: Eines steht fest, der Gesang der Vögel macht Menschen glücklich. Gefiederte Musen, von Vögeln inspirierte Musik in den Hörbildern um 9.05 Uhr. Oh, I wanna dance with somebody. Juni ist gleich Pride Month, eine Zeit, in der queere Kultur gefeiert wird. Aus diesem Anlass zeigt die Wiener Volksoper Johann Strauss Fledermaus in einer schrägen Pride Edition. Gäste von Helmut Jasper beim Ö1 Klassiktreffpunkt im Radiocafé in Wien sind der Dramaturg Jürgen Bauer und der Choreograf Florian Hurler um 10.05 Uhr. Das ist nicht nur einer der größten Falco-Hits, er avancierte auch zu einer heimlichen Hymne Österreichs. Davon gibt's noch einige andere, abseits von Reinhard Fendrichs I Am From Austria. Daher gehen Elke Czalkner und Christian Scheib Skifahren mit dem dritten Mann an der schönen blauen Donau in Le Weekend um 13 Uhr.
15: Ich heiße Lucullus. Wisst ihr hier meinen Namen nicht? Ich bin aus einem berühmten Geschlecht von Staatsmännern und Feldherren.
13: Theater im Hörspiel. Der römische Politiker Lucullus muss sich vor einem Totengericht verantworten.
16: Du sollst Rechenschaft ablegen über dein Leben unter den Menschen. Ob du ihnen genützt, ob du ihnen geschadet hast. ob man dein Gesicht sehen will in den Gefilden der Seligen.
17: Bertolt Brechts Verhör des Lucullus aus dem Jahr 1965 mit Fritz Mulia, Hans Obonja, Hilde Sochor und anderen ab 14 Uhr. Er war Geiger, Konzertmeister und ein fleißiger Komponist. Zu Lebzeiten hochgeschätzt, heute vergessen. Friedrich Ernst Feska. Michael Blees erinnert an den mit nur 37 Jahren verstorbenen Weber- und Spohr-Zeitgenossen zu dessen 200. Todestag. Apropos Klassik um 15.05 Uhr. 5. Sie produzieren den Sauerstoff, der uns alle am Leben hält. Ohne Pflanzen wären wir verloren.
18: Da gibt es einen fundamentalen Fehler in der Geschichte von der Arche Noah. Die Frage ist, wo sind die Pflanzen? Hier haben wir Gott, der die Erde überfluten wird für eine lange Zeit und niemand kümmert sich um die Pflanzen. Pflanzen werden nicht erwähnt. Warum?
17: Ein Plädoyer für die Flora dieser Welt. Die grüne Welle, diagonal zum Thema Pflanzen, um 17.05 Uhr. In seine Kindheit in den frühen 70ern entführt Urs Liebpfister.
19: Sie können es an unseren Outfits erkennen. Wir befinden uns in der Zeit Ende der 60er Jahre, die Zeit der Miniröcke, des Swinging London. Sie haben das bestimmt schon bemerkt, meine Damen und Herren. Ich bin gar nicht Peggy March. Ich tue nur so.
17: Highlights aus der Show Peggy March, Frau Hugenberger und ich. Contra um 19.05 Uhr. 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
20: Die 70. Ausgabe des Eurovision Song Contests steuert heute auf ihr großes Finale zu. 25 der insgesamt 35 angetretenen Nationen sind am Abend in der Wiener Stadthalle und auf den Fernsehbildschirmen weltweit zu erleben. Ein Spektakel, wie es auch im Tanz der Nationen mit den Worten des französischen Dichters Molière besungen wird. Welch reizende Schauspiele, welch Freuden erleben wir da. Selbst die Götter haben keine schöneren.

Quel spectacle charmant, welch reizende Schauspiele. Musik aus der Ballettkomödie Der Bürger als Edelmann von Molière und Jean-Baptiste Lully. Schon am Hof Ludwigs des 14. wusste man also, Unterhaltung braucht Publikum. Je mehr Publikum, desto mehr Spaß. Das verlautbarte Cosmo, der österreichische Vertreter beim Eurovision Song Contest im Vorfeld des heutigen Finales, der wohl größten Musikshow der Welt mit Millionen Publikum. There's no business like show business, hieß es auch schon im Musical Annie Get Your Gun. Ein Musical über die Kunstschützin Annie Oakley. Die Musik schrieb Irving Berlin. Uraufgeführt wurde das Stück genau heute vor 80 Jahren am New Yorker Imperial Theatre. Und schon bald darauf sang Ethel Merman diesen Song nicht nur am Broadway, sondern auch im Fernsehen vor nicht weniger als 60 Millionen Menschen.

There is no business like show business, gesungen von Ethel Merman. Vom Tourleben, vom großen Auftritt und vom Triumph vor ausverkauftem Haus können nicht nur Musical-Stars oder die Finalistinnen und Finalisten des Eurovision Song Contest 2026 erzählen, sondern schon im 19. Jahrhundert auch Franz Liszt. Vieles, was wir heute mit Popstars in Verbindung bringen, gab es bei Liszt bereits. Starkult, Medienhype, kalkulierte Selbstinszenierung und Virtuosität als Spektakel. Der Schriftsteller Heinrich Heine prägte dafür sogar ein eigenes Wort, Listomanie. Damit meinte er die regelrechte Hysterie um Liszts Konzerte in den 1840er Jahren. Zeitzeugen berichteten von Damen, die abgeschnittene Haare des Pianisten sammelten oder seine Zigarrenstummeln. Gerissene Klavierseiten wurden wie Reliquien aufbewahrt oder zu Schmuck weiterverarbeitet und so weiter. Was machte ihn so populär? Liszt verstand die Bühne wie kaum ein Musiker vor ihm, machte aus einem Klavierabend ein Ereignis, stellte, so wie wir es heute gewohnt sind, den Flügel quer zum Publikum, sodass man ihn und seine dramatischen Gesten im Profil bewundern konnte. Er spielte auswendig und schlicht und ergreifend nicht nur zum oberflächlichen Entertainment, sondern tatsächlich äußerst virtuos.

Etüde in S-Dur, Söll-Verzeichnis 141, Nummer 2 von Franz Liszt, gespielt von Katharina Titova auf ihrem Album, das sie nach einem Zitat von Liszt benannt hat. Le concert, c'est moi. Das Konzert bin ich. Denn Liszt war nicht nur ein hochgebildeter Musiker und ernsthafter Künstler, sondern auch ein Meister der Selbstinszenierung. In ganz Europa gefeiert hätte er bei einem Publikumsvoting, wie es beim ESC stattfindet, vermutlich reihenweise die berühmten 12 Punkte bekommen. Wobei, Konkurrenz gab es durchaus. Zum Beispiel Sigismund Thalberg. Heute weniger bekannt als Liszt im 19. Jahrhundert, aber einer seiner größten Rivalen. Virtuosenwettstreite wurden damals zu regelrechten Publikumsspektakeln. Und so kam es im Frühjahr 1837 in Paris zu einem der berühmtesten musikalischen Duelle der Zeit. Liszt hatte Thalbergs Werk zuvor öffentlich verrissen. Die Spannung war also groß. Schließlich lud die adelige Christina Trivulzio Belgioioso beide Pianisten in ihren Salon ein, wo sie vor geladenem Publikum gegeneinander antraten.

Der Pianist Cyprien Cazaris mit einem Ausschnitt aus der Fantasie Opus 42 von Sigismund Thalberg über die Serenade und das Menuett aus Mozarts Oper Don Giovanni. Wer nun gewann das legendäre Virtuosenduell zwischen Thalberg und Franz Liszt im Jahr 1837? Einen eindeutigen Sieger gab es offenbar nicht. Berühmt wurde allerdings das diplomatische Urteil der Gastgeberin Christina Trivulzio Belgioioso. Sie sagte: Thalberg ist der vorderste Pianist der Welt. Liszt ist einzigartig. Virtuosenduelle, Wettbewerbe und Starkult, all das kennt auch die klassische Musik. Wer von all den Musikstars aber hätte wohl auch einen Tanzschein bekommen, wie ihn der österreichische ESC-Teilnehmer Cosmo derzeit propagiert, der anprangert, dass zu wenig getanzt würde? Ganz klar, der eben schon erwähnte Wolfgang Amadeus Mozart. Mozart galt als leidenschaftlicher und ausgesprochen guter Tänzer. Zeitgenossen beschreiben ihn als ständig in Bewegung. Selbst beim Billardspielen oder Komponieren soll er rhythmisch umhergeschritten sein. Besonders liebte er deutsche Tänze, von denen er auch zahlreiche komponierte.

Das Orchester Wiener Akademie unter der Leitung von Martin Haselböck. Mit dem deutschen Tanz sind sie Dur-Köchl-Verzeichnis 605 Nummer 3 von Wolfgang Amadeus Mozart. Mozarts Frau Constanze soll einem Freund einmal verraten haben, dass ihr Mann das Tanzen sogar der Musik vorziehen würde. Damit ließe sich aber kein Geld verdienen. Die Karriere von Jean-Baptiste Lully hingegen begann nicht zuerst mit Musik, sondern mit Tanz und Theater. Der aus Florenz stammende Müllersohn kam als Jugendlicher nach Paris und fiel am Hof bald durch sein komödiantisches Talent und seine tänzerische Begabung auf. Lully lernte beim Tanzmeister des Königs und beeindruckte den jungen Ludwig XIV. Mit Virtuosität.

großen Schrittfolgen, Parodien und komischen Auftritten. Gerade diese Mischung aus Tanz, Witz und Bühnenpräsenz machte ihn zum Liebling des späteren Sonnenkönigs, lange bevor er zum mächtigsten Musiker Frankreichs aufstieg. Lully war ein enger Freund des Dramatikers Molière, mit dem er an zahlreichen Ballettkomödien zusammenarbeitete, darunter die eingangs gehörte »Der Bürger als Edelmann«, wo wir nun die Spanier und dann die Türken Einzug halten hören.

Altertenor Valer Barnas Abardus hat es zwei Werke aus dem 17. Jahrhundert elegant miteinander verknüpft. Ein anonym überliefertes türkisches Lied zu einem Text von Ali Ukfi, eingebettet in die Première Ère des Espagnols, einer Sarabande aus der Ballettkomödie Der Bürger als Edelmann von Jean-Baptiste Lully. Es war der Tanzmeister des Sonnenkönigs höchstpersönlich, der dem Komponisten Lully einen Tanzschein ausgestellt hatte. Tanzschein in Anlehnung an Führerschein, versteht sich. Beides zwei Dokumente, die die Interpreten des Bugatti-Steps auf jeden Fall mit sich führen müssen. Das temporeiche Tanzstück von Jaroslav Ježek aus dem Jahr 1931 hat seinen Namen vom Bugatti, dem schnellsten Automobil der damaligen Zeit, mit dem die legendäre tschechische Rennfahrerin Eliška Junková auf der Überholspur unterwegs war, alle ihre männlichen Kollegen feierlich besiegte und als erste Frau einen Grand Prix gewann.

Adam Plachetka und die Ondrzej Havelka Melody Makers mit dem Bugatti Step von Jaroslav Ježek aus dem Jahr 1931. Nicht allein nach dem Bugatti benannt, sondern freilich auch nach dem One Step, einer der vielen Gesellschaftstänze, die zu Beginn des 20. Jahrhunderts von Amerika nach Europa überschwappten. Vielerorts wollte man sie zunächst verbieten. Schon 1913 forderten Hotelbesitzer in der Schweiz, amerikanische Touristen auf, sich anständig zu benehmen. Was aber zunächst in Teilen der Gesellschaft als unschicklich galt, war bald überall der letzte Schrei. Auch dem heute im Pastitsche schon gehörten deutschen Tanz erging es ähnlich, zählte er doch zunächst zu den niederen Tänzen, aufgrund unzüchtiger Betastungen, 1772 in Salzburg noch verboten, emanzipierte er sich bald in den Wiener Redoutensälen. Man kann sich vorstellen, wie sündhaft und unmoralisch die Kirche erst den Tango zu Beginn des 20. Jahrhunderts bewertete.

Der österreichische Pianist und Experte für Tanzmusik des frühen 20. Jahrhunderts, Gottlieb Wallisch, mit einem Tango der Schweizer Komponistin Marguerite Rösgen-Champion. Einst noch wegen seiner Sinnlichkeit mit einem päpstlichen Verbot belegt, konnte auch dieser Tanz sich durchsetzen. Sollten Sie jemals mit einem Tanzverbot konfrontiert sein, kann ich nur empfehlen, die Nähe zu den Gewürztraminern zu suchen.

0: Tanzverbot.
1: Das österreichische Gypsy Jazz Ensemble Gewürztraminer mit einem Tanzverbot, zu dem sich bestens das Tanzbein schwingen lässt, ganz gleich, ob mit oder ohne Tanzschein, zumindest in diesem Pasticcio, gestaltet von Marita Resimler.
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3: Am Mikrofon begrüßt Sie Lorenz Wildner. Nach dem Hunter-Virus-Ausbruch auf einer Atlantikkreuzfahrt ist in Österreich eine zweite von drei an die Behörden gemeldeten Niedrigrisiko-Kontaktpersonen ausfindig gemacht worden. Die Person weise keine Symptome auf und sei kooperativ, heißt es. Theresa Eder berichtet.
4: Die Person ist angewiesen worden, Großveranstaltungen sowie medizinische Einrichtungen zu meiden. Sie weist derzeit keine Symptome auf und das Risiko, tatsächlich mit dem Hunter-Virus angesteckt worden zu sein, sei sehr gering, wie das Gesundheitsministerium mitteilt. Die Person war mit einer infizierten Schiffspassagierin im selben Flugzeug von Johannesburg nach Amsterdam unterwegs. Die beiden dürften aber keinen engen oder längeren Kontakt gehabt haben. Die dritte Person konnte bisher nicht lokalisiert werden. Noch ist unklar, ob sich die oder der derjenige überhaupt in Österreich aufhält. Bis jetzt gibt es in Österreich keinen bestätigten Hunter-Virus-Fall.
3: Der weltweite Vizechef der Terrormiliz Islamischer Staat ist laut US-Präsident Donald Trump getötet worden. Abu Bilal al-Minuki, der, Zitat, aktivste Terrorist der Welt, wurde demnach bei einem gemeinsamen Einsatz von US-Truppen und nigerianischen Streitkräften in Afrika eliminiert. Trump dankte der nigerianischen Regierung für die Zusammenarbeit. Zuletzt hatte es Spannungen zwischen den beiden Staaten gegeben, weil Trump Nigeria vorwarf, Christen zu verfolgen. Russlands Präsident Wladimir Putin reist am Dienstag zu einem zweitägigen Besuch nach China. Zentrales Thema des Treffens mit Chinas Staatschef Xi Jinping ist laut dem Kreml die mögliche Stärkung einer umfassenden Partnerschaft und einer strategischen Zusammenarbeit. Großbritanniens Premierminister Keir Starmer will die Verteidigungsausgaben seines Landes erhöhen, und zwar um umgerechnet fast 21 Milliarden Euro. Wie die Mehrausgaben für das Militär finanziert werden sollen, ist bisher noch unklar. Wird der Plan durchgewunken, wäre es die größte dauerhafte Erhöhung der Verteidigungsausgaben seit dem Kalten Krieg. Wenn am Abend das Finale des Eurovision Song Contests in der Wiener Stadthalle über die Bühne geht, kommt auf das Bühnenteam eine besondere Herausforderung zu. Es hat zwischen den Songs meist nur 45 Sekunden Zeit, um alle Bühnenelemente auszutauschen. Der TV-Zuseher sollte davon tunlichst nichts mitbekommen. Peter Teubenbacher.
5: Sobald ein Song zu Ende ist, beginnt die Zeit zu laufen und das 30-köpfige Bühnenteam gleich mit ihr. Am Boden werden gelbe Markierungen eingespielt, die anzeigen, wo die neuen Bühnenelemente hinkommen, wenn die alten weg sind. Alle Teammitglieder müssen ihre Handgriffe vorab wie eine eigene Choreografie einlernen. Wir sind alle genau instruiert und über Headsets verbunden. Jeder weiß sein Stichwort, sagt Bühnenmanager John Lamb. Das Wichtigste ist dabei die Sicherheit. Es bewegt sich alles sehr schnell, auch die Technik, und die Leute müssen rasch von A nach B und dann von C nach D. Bulgarien und Malta sind heuer die aufwendigsten Acts für das Bühnenteam. Und wenn es sich trotz aller Mühen einmal nicht ausgeht, dann spielt die Regie so lange zusätzliche Bilder vom Publikum in der Sendung ein.
3: In New York ist ein Prozess gegen den ehemaligen Hollywood-Produzenten Harvey Weinstein auch im

0: dritten Anlauf gescheitert. Die Geschworenen konnten sich neuerlich nicht auf ein Urteil einigen. Weinstein war angeklagt, 2013 eine Schauspielerin vergewaltigt zu haben. Er sitzt derzeit wegen anderer Sexualstraftaten eine 16-jährige Haftstrafe ab. Und der Osttiroler Felix Gall zeigt sich bei der Italien-Radrundfahrt weiter stark. Gall wird auf der 7. Etappe des Giro d'Italia Zweiter. Nur der zweifache Tour de France-Sieger Jonas Vingegaard verhindert einen österreichischen Etappensieg. Wolfgang Eichinger.
1: Es war eine gewaltige Leistung, die Felix Gall auf der längsten Etappe des Giro d'Italia mit Bergankunft auf dem Monte Blockhaus hinlegt. Nach 245 Kilometern muss sich der 28-jährige Osttiroler auf dem Berg, der auch als Gigant der Abruzzen bezeichnet wird, nur dem zweifachen Tour de France-Sieger Jonas Vingegaard aus Dänemark um 13 Sekunden geschlagen geben.
2: Ja, ich meine, es ist der Anfang jetzt vom Giro. Ich bin sehr glücklich und zufrieden jetzt mal mit dem Start, mit der ersten schweren Etappe. Gibt einen viel Selbstvertrauen auf jeden Fall.
1: In der Gesamtwertung führt der Portugiese Eulalio 3 Minuten 17 vor Vingegaard, dritter Felix Gall mit 3 Minuten und 34 Sekunden Rückstand auf den Gesamtführenden.
0: Und wir kommen noch zum Wetter.
3: Zeitweise regnet es heute im Großteil Österreichs, am meisten von Vorarlberg bis zum Mostviertel. Ab 800 bis 1400 Meter schneit es. Von Osttirol bis ins Südburgenland gibt es heute aber nur einzelne Schauer und zwischendurch auch Sonne. Und auch im Westen sind am Nachmittag Sonnenfenster möglich. Lebhafter bis kräftiger Nordwestwind und maximal 6 bis 15 Grad. Morgen generell nur einzelne Schauer, deutlich mehr Sonne und wärmer mit 12 bis 20 Grad. Im Osten allerdings weiter windig. So viel zum Wetter mit Nicola Biermeier.
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0: Sie knippen und zippen.
1: Knippen.
0: Sie
1: zetschen.
0: Sie hupen, jaulen, haudern und heulen.
2: Heulen.
0: Sie brausen und brüllen.
1: Brüllen.
0: Schnalzen.
1: Schnalzen.
0: Und schnappen.
1: Schnappen.
0: Schnirren. Schnirren.
1: Schnirren.
0: Und schnurren.
1: Schnurren.
0: Blubbern.
2: Brausen.
0: Brausen.
1: Blubbern.
0: Sie greinen, und grölen. Sie rasseln und röhren. Sie murksen.
3: Und zwitschern, die Vögel. Mit ihren Melodien und bunten Federn schmücken sie die Erde, solange der Mensch zurückdenken kann. Und inspirieren Künstler bis heute zu immer neuen Werken.
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5: Ich bin eine Nachtigall. Traurig und einsam flattere ich lieblich singend von Zweig zu Zweig. Hörst du wohl die wonnigen Lieder? So scheinen sie dir freundlich zu sagen: Ich liebe dich.

0: Sie schlägt und schmettert. Sie girrt und trilleriert. Sie flötet und rußt.
1: Sie schluchzt
0: und gluckt.
2: Lockt.
3: Wirbelt.
0: Und wirbelt.
3: Trillert.
0: Und trillert.
1: Trillert.
0: Und kadenzt.
2: Kadenzt.
4: Und natürlich singt sie auch, die Nachtigall. Knapp 20 Begriffe zählt Peter Kraus für den Gesang der Nachtigall auf in seinem Handwörterbuch der Vogellaute. Es kennt über 300 althergebrachte Worte für den Gesang verschiedener Vogelarten. Worte, die nicht nur die vom Kehlkopf erzeugten Laute erfassen, sondern auch Flügel- und Schnabelgeräusche. Laute, mit denen sie warnen, rufen, anlocken oder ihr Revier markieren.
5: Was den Vogelgesang von unserem Gesang unterscheidet, ist, dass Vögel ganz selten so gleichmäßige Töne hervorbringen. Das macht eigentlich nur die Nachtigall. Die Nachtigall bringt so Flötentöne hervor, die wirklich klingen wie von einem Instrument hervorgebracht.
4: Johanna Romberg, die mehrfach preisgekrönte Wissenschaftsjournalistin, beschäftigt sich seit ihrer Kindheit mit Vögeln.
5: Also jeder Vogel hat seine spezifische Stimmlage, daran erkennt man ihn auch. Die Mönchsgrasmücke zum Beispiel ist für mich der lyrische Sopran unter den Vögeln, während ihre Verwandte, die Gartengrasmücke, so eher alt ist. Und die Amsel ist so dramatischer Mezzo. Und manche singen fast nur in einem ganz begrenzten Tonraum. Und manche haben eine große Amplitude, also haben einen großen Tonumfang, der ja vielleicht nicht ganz den eines Opernsängers erreicht, aber doch ein großes Intervall umspannt. Die Nachtigall zum Beispiel. Die Weibchen suchen sich ja bei vielen Arten die besten Sänger aus. Und die besten Sänger, das sind die, die also erstens am längsten durchhalten, darauf kommt es natürlich an, aber auch die, die am variantenreichsten singen. Die Nachtigall ist ein wunderbares Beispiel dafür. Die Nachtigall ist ja die Virtuosin unter den Singvögeln und das kann man durchaus wörtlich nehmen, denn wenn man die Gesänge von Nachtigallen anguckt, deren Struktur, stellt man fest, dass sie ganz ähnlich aufgebaut sind wie Musikstücke. Also sie bestehen aus verschiedenen Motiven, die wiedererkennbar sind für die Zuhörer, also die Vögel ebenso wie die Menschen. Und diese Motive, die werden immer wieder neu kombiniert. Und zwar so, wie das auch Komponisten machen. Nämlich so, dass man die einzelnen Elemente des Gesangs immer noch wiedererkennt, aber dass die Kombination doch zugleich immer wieder überraschend ist. Und die Vögel, die das am besten können, sind auch am erfolgreichsten beim Werben um Weibchen. In Berlin hat man festgestellt, dass manche Nachtigallen bis zu 90 verschiedene Strophen, also bis zu 90 verschiedene Elemente in ihrem Gesang haben, die sie in immer neuen Variationen präsentieren.
4: Die Nachtigall als besonders musikalischer Vogel inspirierte viele Komponisten. In den Werken der Gregorianik und Renaissance wurde sie, wie andere Vögel auch, meist mit einer verzierungsreichen Melodik wiedergegeben. Nur wenige Stücke versuchten, sich dem individuellen Gesang des Vogels anzunähern. 1530 komponierte Clément Jeanquin ein Chanson mit dem Titel Le Chant des Oiseaux. Darin lässt Jeanquin seine Sänger balzen, tirelieren und chilpen. Jeder Vogel steht dabei für eine Verhaltensweise. Der Kuckuck für die Untreue, die Nachtigall für Melancholie und die Singdrossel für kokette Pariser Dämchen, die ihre Brüste herzeigen sollen.

0: In vielen alten Überlieferungen haben Vögel eine Sonderstellung inne. Sie werden nicht direkt zu den Tieren gezählt. So heißt es in den Upanishaden, den spirituellen Schriften des alten Indiens:
1: Aus ihm die Götter vielfach sind entstanden und selige. Aus ihm Menschen, Vieh und Vögel.
0: Und bei Hiob steht geschrieben:
2: Frage doch das Vieh, das wird's dich lehren. Und die Vögel unter dem Himmel, die werden dir's sagen.
0: Nicht nur in der christlichen Symbolik sind die Vögel Boten zwischen Himmel und Erde. Auch in Märchen und Mythen tummeln sich Vögel, welche die Menschen warnen oder beraten. So auch in Richard Wagners Oper Siegfried.

In seinem Waldweben verwob Richard Wagner 5 Weisen von Waldvögeln: Goldammer, Pirol, Nachtigall, Baumpieper und Amsel.

0: 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Gewiss, sagt es mir was, vielleicht von der lieben Mutter.
1: Der junge Held lauscht bezaubert dem Gezwitscher. Ob ihm die Amsel etwas über seine rätselhafte Herkunft berichten kann? Kurzerhand schnitzt er sich eine Flöte, um ihren Gesang zu imitieren und so Kontakt mit ihr aufzunehmen.
0: Er schweigt und lauscht, so schwatz ich denn los.
1: Beschämt gibt Siegfried auf. Weit entfernt ist er davon, auch nur annähernd so schöne Töne von sich zu geben wie der Vogel. So wie Siegfried das Rätsel seiner Herkunft vom Vogel erfragt, so verweisen auch viele Vogelmythen auf den Grund unseres Seins. Einer der ältesten und bekanntesten handelt vom Phönix. Am Ende der Nilüberschwemmungen sahen die alten Ägypter stets einen Reiher auf den wieder hervortretenden Landflächen. Sie erblickten in ihm ein Symbol der zyklischen Wiederkehr. Bis heute gilt der Phönix in vielen Kulturen als Symbol für Auferstehung, Wiedergeburt und Unsterblichkeit. Der Legende nach verbrennt er sich alle 500 Jahre selbst, um anschließend neu aus der Asche

Die ersten Gesänge, welche Menschen auf Erden zu hören bekamen, waren die der Vögel. Eines der ältesten Musikinstrumente besteht aus einem Vogelknochen, dem Knochen des Gänsegeiers. 40.000 Jahre alt ist der Fund eines 4 cm großen Stücks mit Grifflöchern und bearbeiteter Oberfläche. Gefunden wurde es auf der Schwäbischen Alb im Lohnetal in der sogenannten Vogelherdhöhle. Die Flötistin Anna Friederike Potengowski hat sich von diesem Steinzeitinstrument inspirieren lassen und spielt auf einem Nachbau der Gänsegeierknochenflöte. Vielleicht hat sie so ähnlich geklungen, die früheste Musik unserer Vorfahren.

Unendlich groß ist das Repertoire der Vögel. Und ebenso das der Werke, zu denen sie Künstler quer durch alle Zeiten angeregt haben. Wie Wagners Waldvogel im Siegfried, Beethovens Vögel am Bach in der Pastorale, Rossinis diebische Elster, Strawinskys Feuervogel oder Dvořáks Waldtaube. Besonders häufig widmeten sich die Komponisten des Barock den Vogelstimmen, ließen sich mit ihrem Gesang als Vorbild doch die strengen kompositorischen Regeln durchbrechen. Einer ihrer Lieblingsprotagonisten ist neben der Nachtigall der Kuckuck.

Ja, der Kuckuck ist ein Vogel, der so heißt, wie sein Ruf klingt. Er ist kein Singvogel, sondern ist entwicklungsgeschichtlich sehr viel älter als unsere Singvögel. Also er ist den Urahnen der Vögel näher verwandt, als es unsere Singvögel sind. Er hat zum Beispiel noch nicht so ausgebildete Krallen und einen noch nicht so geschickten Schnabel, wie das unsere Singvögel haben. Deswegen kann er sich kein eigenes Nest bauen und legt seine Eier in fremde Nester. Der Ruf des Kuckucks ist unverkennbar, also den muss man gar nicht erklären. Der besteht aus zwei Tönen, die also musikalisch gesagt meistens eine Terz auseinander sind. Manchmal eine große, manchmal eine kleine Terz. Aber ich habe auch schon Quartenkuckucke gehört oder Sekundenkuckucke. Er sagt, ich bin hier. Weibchen, komm her. Wir gründen eine Familie. Wir paaren uns und du machst dann den Rest alleine. Mhm.

0: Im Kinderlied »Ein Vogel wollte Hochzeit machen« werden rund 25 Vogelnamen erwähnt. Im Volkslied steht der Vogel häufig für Fruchtbarkeit oder für den Frühling, wenn alle Vögel wiederkommen. Amsel, Drossel, Fink und Star.
1: Man hört die Meisen natürlich, Kohlmeisen, Blaumeisen, den Buchfink, das Rotkehlchen, die Amsel natürlich, die allgegenwärtigen Singdrosseln vielleicht auch, Zaunkönig, wenn man etwas weiter draußen auf dem Land ist, Goldammann, Feldlerchen. Ja, das sind vielleicht die häufigsten.
0: Ray Vaughan Williams lässt in seinem Violinstück »The Lark Ascending« die Lerche in der Violine nicht nur singen, sondern zugleich auch in die Lüfte steigen.

0: Die Lerche, genauer gesagt die Feldlerche, denn es gibt ja noch andere Lerchen, ist der Inbegriff der Frühaufsteherin. Und wie sehr das stimmt, habe ich vor einiger Zeit gemerkt, als ich morgens sehr früh draußen war. Es war noch stockdunkel und tatsächlich die allerersten Vögel, die sich hören ließen, waren Feldlerchen, die in den Himmel aufstiegen. Nur mal so 10 Minuten lang, einfach um zu sagen, dass sie jetzt da sind. Und dann landeten sie wieder und waren wieder stumm. Aber diese 5 Minuten, in denen die Lerchen sangen, das war einer der schönsten Momente in diesem Frühjahr bisher.
1: Sehet die Vögel unter dem Himmel. Sie säen nicht, sie ernten nicht. Und euer himmlischer Vater nährt sie doch.
2: Der Vogel an sich gilt als Bote zwischen Himmel und Erde. Doch die Eigenschaft der Lerche, beim Aufstieg zu singen, prädestinierte sie ganz besonders für diese Rolle. Bei Shakespeare wird die Lerche zur Verkünderin des anbrechenden Tages.

0: Es gibt zu allem eine Studie und natürlich auch zu der Wirkung von Vogelgesang auf Menschen. Und eine Studie hat herausgefunden, dass je mehr Vögel in unserer Umgebung singen und je mehr Arten es auch sind, die wir hören, desto glücklicher sind wir. Also desto besser geht es uns. Und das würde ich sofort unterschreiben.
1: In sogenannten Wellness-Oasen begleitet vielstimmiger Vogelgesang vom Band den Saunagang oder die Massage. Auch als Zeitansager sind Vögel beliebt. Ein Pendant zur klassischen Kuckucksuhr sind elektronische Wanduhren, aus denen zu jeder Stunde eine andere Vogelstimme erklingt.
0: Also viele Menschen, ich würde fast sagen, die meisten Menschen nehmen ja Vogelstimmen nicht gezielt wahr, also hören nicht, wie viele verschiedene Arten da singen, geschweige denn, dass sie erkennen, welche Art da gerade sich äußert. Trotzdem wirken Vogelstimmen. Also sie wirken auf etwas in uns, was sehr alt ist, also was irgendwie weiß, dass da, wo Vögel singen, nichts zu befürchten ist. Und das ist ja auch ganz rational. Also wenn eine Gefahr auftaucht, also ein großes Tier etwa, dann verstummen die Vögel. Und das ist offenbar ein Signal, was wir auch, ohne es erklärt bekommen zu müssen, sofort verstehen. Also da, wo Totenstille herrscht, ist kein guter Ort. Aber da, wo Vögel singen, ist die Welt noch einigermaßen in Ordnung.
1: Ein häufiger Gast im Garten ist die Kohlmeise. Ihr Gesang ist meist zweisilbig. Während der Balz rufen die Männchen
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0: Diese Merksprüche, das sind alles die Balzgesänge, die man im Frühjahr hört und die man sich natürlich am besten einprägen kann, weil sie auch mit der größten Überzeugungskraft und Vehemenz vorgetragen werden und am häufigsten wiederholt werden natürlich auch.
1: Ein weiterer Gartenbesucher ist der Hausrotschwanz mit seinen schnarrenden Einwürfen.
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1: In Gärten, ebenso wie in Wäldern und Parks zu Hause, ist der Buchfink. Beginnend mit einem harten Finkenschlag, mündet sein Gesang in einen sogenannten Überschlag.
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0: Also diese Melodie, das ist der Balzgesang. Und der heißt, ich bin hier und ich suche ein Weibchen. Und falls hier noch andere Buchfinken in der Nähe sind, bleibt auf Abstand, denn das ist hier mein Revier. Mein Lieblingsmerkspruch ist der des Zaunkönigs. Der singt, ich bin drrr, König bin ich.
1: Leicht ist auch die Goldammer mit dem gelben Kopf zu erkennen. Der Vogel positioniert sich gerne gut sichtbar am Wipfel eines Busches oder Baumes.
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0: Also viele unserer häufigen Vögel sind nicht mehr so häufig, wie sie das früher waren. Also gerade so Arten wie die Feldlerche und der Star, überhaupt alle Vögel, die in der offenen Landschaft zu Hause sind, haben stark abgenommen. Andererseits, wenn ich nach draußen gehe und den Vögeln zuhöre, dann merke ich immer, dass Natur eben nicht nur das ist. Sie ist nicht nur bedrängt und bedroht und empfindsam und fragil und bald verschwunden, sondern sie ist unglaublich präsent und vital und sinnlich und lebensfroh.

Einer der ersten, der den Gesang der Vögel in Notenschrift festhielt, war der deutsche Jesuit Athanasius Kircher. Kircher verfasste Mitte des 17. Jahrhunderts in Rom eine Abhandlung mit dem Titel Musurgia Universalis. In seiner universellen Musenkunde legt er dar, dass die Harmonie der Musik die Proportionen des Universums widerspiegele. Neben der Musik seiner Zeitgenossen widmete er sich dem Instrumentenbau und dem Gesang der Vögel.

0: Einer der ersten, der sich Kirchers Vogelkunde musikalisch annahm, war Heinrich Ignaz Franz Bieber. In seiner Sonata Repräsentativa, also darstellerischer Sonate, setzte er die von Kircher notenschriftlich festgehaltenen Vögel in Musik um. Neben der Nachtigall und dem Kuckuck sind es auch die Henne und der Hahn.
1: Also, alle Vögel lernen die Gesänge von ihren Vätern, denn es sind nur die Männchen, die die Balz- und Reviergesänge machen. Und ohne ihre Väter lernen sie das auch nicht. Also, wenn man einen Vogel in einem dunklen Käfig ohne Kontakt zu Artgenossen aufzieht, dann lernt er das Singen nicht. Aber Laute bringt er natürlich trotzdem hervor. Also, Vogeljunge ziepen, zwitschern, schreien ja von Anfang an. Und diese Art, also die Fähigkeit, Laute hervorzubringen, ist Vögeln schon angeboren. Also Hühner gackern, egal wo und wie sie aufwachsen, sie gackern immer. Das muss ihnen keiner beibringen.

Die Wachtel, ja. Die Wachtel ist der kleinste Hühnervogel, den wir hier in Deutschland haben. Ich gestehe, dass ich noch nie eine gesehen habe, was aber kein Zufall ist, denn sie ist sehr heimlich. Und sie lebt fast nur am Boden in Wiesen, die ihr gut Deckung bieten, also die nicht ganz kurz gemäht sind, sondern eine relativ hohe Krautschicht haben. Da kann man sie aber hören und sie hat einen ganz eigenartigen, typischen Ruf.

Wachtel, Kuckuck, Nachtigall. Das waren lange Zeit die am häufigsten vertonten Vögel. Auch deshalb, weil ihre Stimmen bekannt waren und so der Wiedererkennungseffekt hoch war. Beethoven hat allen dreien in seiner Pastorale, in der Szene am Bach, ein Stelldich eingegeben. Mit der Nachtigall in der Querflöte, der Wachtel in der Oboe und dem Kuckuck in der Klarinette.

0: In seiner universellen Musenkunde rühmt Kircher die naturgegebene Kunstfertigkeit des Vogelgesangs. Der Gipfel der Schönheit sei der Gesang der Nachtigall.
1: In der Nachtigall hat die Natur mit Recht gleichsam die Idee der gesamten Musik sichtbar gemacht, sodass die Gesangsmeister bei ihr lernen können, wie man auf vollkommene Weise den Gesang ordnen und die Töne in der Kehle bilden muss. Die Nachtigall verwendet nicht weniger Ehrgeiz darauf, die Köstlichkeit ihres Gesangs den Zuhörern darzubieten, als der Pfau die Schönheit seines Schweifes. Sie ist nicht nur Musik- und kunstliebend, sondern liebt auch Brillanz, Pracht, auch das Merkwürdige, Komische.
0: Doch den Rang machte der Nachtigall bald ein anderer Vogel streitig. Die Amsel.
2: Ja, die Amsel braucht man eigentlich nicht vorzustellen, denn sie kennt jeder. Also schwarzer Vogel auf dem Rasen, gelber Schnabel, pickt nach Regenwürmern, singt in jedem Garten, singt sehr früh. Also der Vogel, von dem man in der Stadt am häufigsten wach wird. Und an dessen Gesang man auch erkennt, dass der Frühling jetzt wirklich anfängt.
0: Der ehemals scheue Waldvogel war erst im Laufe des 19. Jahrhunderts in die Städte und Gärten der Menschen gezogen. Wegen ihres zurückgezogenen Lebens im Wald brachte man die Amsel in der christlichen Symbolik oft mit frommen Einsiedlern in Verbindung. Der Volksmund schrieb ihr magische Kräfte zu. So soll in einem Haus, in dem eine Amsel weilt, der Blitz nicht einschlagen.
2: Aber ganz interessant bei der Amsel, die entwickeln ihre Gesänge im Laufe des Frühlings. Also am Anfang sind ihre Gesänge noch relativ schlicht und werden im Laufe der Zeit immer variantenreicher und auch individueller. Also man kann, wenn man den Amseln gut zuhört, auch einzelne Vogelindividuen raushören. Diese Gesänge entwickeln sie aber jedes Frühjahr neu. Also man hört, auch wenn es dieselbe Amsel ist, singt sie nie 2 Jahre hintereinander das gleiche Lied, sondern denkt sich immer wieder was Neues aus.
0: Olivier Messiaen fand den Gesang der Amsel schöner als den der Nachtigall. Messiaen ist der Ornithologe unter den Komponisten. Er konnte 700 Vogelstimmen unterscheiden und arbeitete daran, die jeweilige Vogelstimme möglichst originalgetreu in Musik zu übertragen. So wie die Amsel in seinem Catalogue d'Oiseaux.

0: In der künstlerischen Hierarchie sind die Vögel wahrscheinlich die größten Musiker, die unseren Planeten bewohnen.
1: So Olivier Messiaen. Er sah in der Musik der Vögel die Rettung aus einer musikalischen Sackgasse.
0: In meinen dunklen Stunden, wenn ich mir plötzlich meiner eigenen Nutzlosigkeit gewahr wurde, wenn mir jedes musikalische Idiom, klassisch, orientalisch, alt, modern und ultramodern, nur noch als ein bewundernswertes, mühseliges Experimentieren erschien, ohne jede letzte Legitimation. Was blieb mir übrig, als das wahre, verlorene Gesicht der Musik irgendwo draußen zu suchen? In den Wäldern, in den Feldern, in den Bergen oder an der Küste? Unter den Vögeln.

0: So naturgetreu wie möglich setzte Dominik Olberg den Gesang der Amsel und weiterer Vögel im Auftrag des Naturschutzbundes in Musik um. Unterstützt von der digitalen Möglichkeit, den Vogelgesang zu verlangsamen und so genauer transkribieren und nachvollziehen zu können.
1: Das ist ja mal eine Frage von 4 Parametern. Erstens, wann kommt der Ton? Also eine Frage der Metrik. Zweitens, wie kurz oder lang ist der Ton? Drittens, wie laut oder leise ist der Ton? Also eine Frage der Anschlagsdynamik. Der Vögel denken nicht oder singen nicht in Tonleitern. Von daher muss man da interpolieren, was das jetzt für ein Ton ist, weil die ja nicht genau auf dem C oder Cis singen. Um das in unsere 12 halbtonige Musik zu transferieren, habe ich das dann immer auf den jeweiligen Halbton auf- oder abgerundet, die Frequenz, ja, damit ich dann schon eine 12-Ton-Musik habe. Und das ist dann natürlich schon eine künstlerische Interpretation, was für Instrumente gebe ich den Vögeln und wann tue ich welches Instrument wie arrangieren. Ich habe zum einen, weil der Vogelgesang ja doch sehr hochfrequent ist, immer zwischen 2.000 und 5.000 Hertz. Das klingt für uns Menschen alles sehr ähnlich. Also wie so ein Wiep da oben rum. Wenn man das runteroktaviert in einen Frequenzbereich, der für uns gewöhnlicher ist, dann werden wir uns der Virtuosität doch deutlich bewusster. Und auch wenn wir das mit Instrumenten, wie zum Beispiel mit einem Klavier nachspielen oder einem Synthesizer, dann ist das viel eingängiger für uns. Da kann man sich das viel besser merken, den Vogelgesang. Gewisse Details habe ich auch bewusst überzeichnet, wie zum Beispiel bei der Rauchschwalbe. Es gibt ja bei uns die beiden häufigsten Schwalbenarten, sind ja Rauchschwalbe und Mehlschwalbe. Und ich werde oft gefragt, wie kann man die im Gesang unterscheiden. Und ich sag mal, die Rauchschwalbe, die hat so einen Triller, so ein Trrrt. Und diesen Triller, den habe ich in dem Gesang komplett überzeichnet mit so Glockenklängen, wie so ein Wecker klingen, so. Und das ist dann so auffällig, dass da die Aufmerksamkeit hingeht, dass man sich das besser einprägen kann. Vögel gibt es ja schon seit rund 150 Millionen Jahren. Und diese Vorstellung, dass die Welt schon mit Musik erfüllt war, bevor es überhaupt Menschen gab, finde ich doch immer sehr beglückend. Und dass Musik keine anthropogene Erfindung ist, sondern ein Stück Natur ist, wie Wind oder Wellen, das reizt mich, dieser Gedanke.
0: Als Techno-DJ reist Dominik Olberg um die Welt. Doch zu Hause im Westerwald gilt seine ganze Aufmerksamkeit den Vögeln. So auch sein Stück Stell dich ein des Westerwälder Vogelchores.
1: Erste Prägung, die wir ja im Mutterleib haben, der Herzschlag. Und diese pränatale Prägung, das spürt man ja in allen Kulturen, wo Menschen sich zu einem monotonen Viervierteltelrhythmus in einen transzendentalen Zustand tanzen. Und deswegen ist Techno oder elektronische Musik für mich die natürlichste, instinktivste oder triebhafteste Form der Musik. Weil draußen die Natur unterliegt ja auch immer einem konstanten Impuls oder einem Rhythmus. Der ist nur teilweise zu langsam für uns, um es zu verstehen, weil die Tageszeiten, die Jahreszeiten sind immer Zyklen und die man auch in dieser impulshaften Musik wiederfindet.
0: Schon von Kindheit an interessierte sich Dominik Olberg für die geflügelten Wesen. Später studierte er Naturschutz und war als Ranger tätig. Heute nennt sich der Künstler auch Natursensibilisierer.
1: Ich finde faszinierend an der Musik der Vögel diese Diversität, dass manche nur sehr monotone Strophen von sich geben. Das ist ja so eigentlich gesellig lebendere Singvogelarten wie der Haussperlungen. Die machen ja nur so ein Chilpen oder so ganz spartanische Virtuositäten. Und dann gibt es die Meistersänger wie Nachtigall und Singdrossel oder Rotkehlchen, die so eine unglaubliche Vielfalt haben. Und ja,

0: Mich fasziniert daran, dass sie keine Limitierungen haben. Wir Menschen, wir denken oft an irgendwelchen Tonleitern oder irgendwelchen Konventionen. Und den Vögeln, denen ist das egal, die chessen da rum. Und von daher haben die einen Tonvorrat, wo auch ich als Musiker einfach blass vor Neid werde. Das imponiert mir sehr.
1: Meine Damen und Herren, wir bedanken uns bei der Rohrdommel an der Bassdrum, dem Zilzalp an der Hi-Hat, der Saatkrähe an der Snare, dem Schwarzspecht an den Percussions, dem Eistaucher am Flächensynthi, dem Uhu für die Vocals, der Brandgans an der 303.
2: Manchmal wandern die Weisen vom Vogel zum Mensch und vom Mensch zum Vogel. Und es ist nicht leicht zu unterscheiden, war zuerst der Vogel oder der Komponist. Vogelarten, die den Gesang anderer Arten in ihren eigenen einbauen, nennt man Spottsänger. Ein Meister des Spottens ist der Star. Johanna Romberg.
3: Ja, der Star hat auch eine dieser Stimmen, die unverwechselbar sind. Also Gesang ist nicht das Erste, was einem einfällt, wenn man es hört. Es ist eher so ein Spotten und Schnalzen. Also man kann dem Gesang anhören, dass Stare unglaublich kommunikativ und auch witzige Vögel sind. Der Star gehörte zu unseren häufigsten Singvögeln. Gehörte leider, weil er sehr stark abgenommen hat. Das liegt auch daran, dass die Kühe nicht mehr auf der Weide stehen. Stare ernähren sich nämlich zum großen Teil von Wiesenschnaken, also von Insekten, die auf Wiesen leben, aber die vor allem dort vorkommen, wo Kühe ihren Dung hinterlassen. Und seit die Kühe alle in Ställen stehen, haben die Stare weniger zu fressen. Und das sieht man. Also die Population ist in den letzten Jahrzehnten bis zu 40% eingebrochen. Es sind aber immer noch häufige Vögel. Man kann sie vor allem auf kurz gemähten Rasen rumwatscheln sehen. Stare sind sehr soziale, gesellige Tiere. Und sie bilden manchmal zur Zugzeit riesige Wolken, die sich wie ein einziger Organismus bewegen. Das ist ganz faszinierend zu sehen.

0: In einem Hauslexikon aus dem frühen 19. Jahrhundert heißt es zum Star:
1: Nimmt man die Jungen aus dem Neste und pfeift ihnen eine Arie vor, so lernen sie dieselbe viel reiner und stärker nachpfeifen als Gimpel und Hänflinge. Im Talent sprechen zu lernen, übertrifft er noch die Elster. Er vergisst aber das Gelernte leicht wieder, besonders zur Zeit der Mauser. Er lebt in der Stube mit anderen Vögeln gesellig, gewöhnt sich auch an die übrigen Haustiere, sodass er ihren Rücken von Ungeziefer reinigt und ist sehr possierlich.
0: Der Star war ein beliebtes Haustier. Wegen seiner Anhänglichkeit wurde er Hund für Arme genannt. Auch Mozart hielt sich einen Star. Er sang ihm etwas vor und das Tier gab ihm die Melodie wieder zurück. Schon bald konnte der gelehrige Vogel das Rondo-Thema aus dem Klavierkonzert Nummer 17 in G-Dur nachpfeifen. Allerdings in veränderter Form. Statt dem G sang er ein Gis. Drei Jahre lang erfreute der Star den Komponisten und inspirierte ihn mit seinen eigenwilligen Lauten. Dann starb er und Mozart verabschiedete sich von ihm in einer feierlichen Zeremonie, samt Trauerzug, Grab und einer selbstgedichteten Grabinschrift. Sein Sextett Musikalischer Spaß, das er in jener Zeit komponierte, könnte auch ein Requiem auf seinen schrägen Haussänger sein.
2: 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Noch in den besten Jahren musst er erfahren des Todes bittern Schmerz. Mir blut das Herz, wenn ich daran gedenke. O Leser, schenke auch du ein Tränchen ihm. Er war nicht schlimm.

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1: Der Gesang der Nachtigall, wie ihn der Vogelkundler Johann Matthäus Bechstein 1795 in seiner Naturgeschichte der Stubenvögel festhielt. Der Naturforscher galt schon zu Lebzeiten als Vater der deutschen Vogelkunde. Als einer der ersten setzte er sich für den Schutz von Tieren ein, deren Wert man damals als gering ansah, wie zum Beispiel die Fledermaus. In Lautschrift hielt er unter anderem auch den Gesang der Drossel fest.
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2: eine Verwandte der Amsel. Sie ist unauffälliger, weil sie also einen braunen Rücken hat und eine beige, dunkel getropfte Brust, also sehr unauffällig. Aber ohne der Amsel zu nahe zu treten, die Singdrossel singt schöner. Sie hat einen unglaublich variantenreichen, schönen Gesang, ungefähr in der Tonlage der Amsel, aber eben viel fantasievoller, mit viel mehr Motiven. Und man hört den Gesang am besten in den frühen Morgenstunden, aber auch am Abend. Also die Singdrossel, das ist so die typische Abendmusik in Stadtparks oder auch Gärten.
1: Obwohl sie so gewandt ist, haben sich nur sehr wenige Komponisten der Singdrossel gewidmet. Messiaen hat ihren Gesang so getreu wie möglich in seinem Katalog d'Oiseau festgehalten.

0: Mit diesen Lauten erschreckte Kurt Schwitters eine feine Abendgesellschaft. Ähnlichkeiten zu den ornithologischen Transkriptionen von Bechstein sind nicht von der Hand zu weisen. Sonate in Urlauten nannte Schwitters seine Sprachkomposition aus den 20er Jahren. Bei der Uraufführung vor einem exklusiven Zuhörerkreis war Hans Richter dabei.
1: Schwitters stand mit seinen 2 Metern aufrecht auf dem Podium und begann die Ursonate mit Zischen, Brüllen und Krähen vor einem Publikum, das in allem Modernen völlig unerfahren war. Zuerst war es völlig konsterniert. Nach 2 Minuten aber verlor sich der Schock. Ich sah mit Entzücken, wie 2 Generäle vor mir die Lippen mit äußerster Gewalt zusammenpressten, um nicht zu lachen. Wie ihre Gesichter über dem hohen Stehkragen erst rot, dann leicht blau wurden. Und dann geschah plötzlich das, wofür sie nicht mehr verantwortlich waren. Sie platzten vor Lachen. Und das ganze Publikum, befreit von dem Druck, der sich in ihnen angesammelt hatte, explodierte in einer Orgie des Gelächters. Das alles störte Kurtchen keineswegs. Er schaltete nur seine trainierte und enorme Stimme auf Lautstärke 10 um, die den Lachsturm im Publikum übertönte, sodass dieser fast zu einer Begleitmusik der Ursonate wurde.

0: Das Resultat war fantastisch. Dieselben Generäle, dieselben reichen Damen, die vorher Tränen gelacht hatten, kamen nun zu Schwitters, wieder mit Tränen in den Augen, um ihm ihre Bewunderung auszudrücken, ihre Dankbarkeit, beinahe stotternd vor Begeisterung. Etwas war in ihnen geöffnet worden, etwas, das sie niemals erwartet hätten. Eine große Freude.
1: Kurt Schwitters hatte, inspiriert von der Lautschrift des Vogelgesangs, sein Ziel erreicht: eine Kunst zu schaffen, die mit vollständiger Unvoreingenommenheit auf die Welt schaut. Der Effekt ist der gleiche, den auch Vogelgezwitscher hervorrufen kann. Eine große Freude.
2: Arno Holz, Lied eines Vogels. Vor meinem Fenster singt ein Vogel. Still höre ich zu. Mein Herz vergeht. Er singt, was ich als Kind besaß, und dann vergessen.

0: Als im Juni 1997 der Konzeptkünstler Wolfgang Müller auf der Insel Jærtøya im norwegischen Moldefjord nach den Resten von Schwitters Hütte suchte, in welche sich der Künstler regelmäßig zurückzog, da hörte er auf einmal starre, sonderbare Laute von sich geben.
1: Und denke, ey, das ist ja die Ursonate. Klingt genau wie die Ursonate. Und die Ursonate ist ja zum größten Teil verschollen. Und ich dachte, irre, nehme ich auf. Und habe das dann mitgebracht nach Deutschland und 2000 eine Ausstellung gehabt in der Galerie Katze. Starre in Jærtøya singen Kurt Schwitters, die verlorene Ursonate. Die FAZ hat darüber geschrieben und schnell danach kriegte ich gleich ein Schreiben von einem Verlag, Kiepenheuer, der sagte, wir vertreten die Rechte an der Ursonate und wo ich die Genehmigung bekommen hätte. Und da gab es einen kleinen Konflikt, der wurde dann in den Medien aufgegriffen mit der Überschrift, können Starre das Urheberrecht verletzen. Der Verlag, der hat dann irgendwie gemerkt, dass man also Starre urheberrechtlich nicht verklagen kann. Und das dann irgendwann, als er merkte, das sind die Originalgeräusche der Starre und nicht irgendwie eine Komposition von mir, das dann eigentlich letztlich aufgegeben. Ich glaube, ein Dr. Katzenberger hat dann noch über vom Max-Planck-Institut zum Urheberrecht noch was der Zeit damals mitgeteilt, dass über einen Umweg der Starre könnte man schon noch Copyright verlangen, wenn jemand das aufnimmt. Aber das ist, wie gesagt, das ist so eine Grenzfall halt, ne? Wo fängt die Natur an und hört die Kunst auf und umgekehrt?

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3: Am Mikrofon begrüßt Sie Lorenz Wildner. US-Präsident Donald Trump hat nach seinem Treffen mit Chinas Staatschef Xi Jinping offen gelassen, ob er geplante Waffenlieferungen für Taiwan freigibt. China betrachtet die Insel ja als Gebiet, das zu China gehört, und sanktioniert jede Art offizielle Unterstützung für Taiwan. Hartmut Fiedler berichtet.
4: Taiwan hat das Geld für die Waffenverkäufe in den USA budgetiert. Der US-Kongress hat sie genehmigt, aber das Weiße Haus zögert. Und Donald Trump will, dass die Sache in der Schwebe bleibt.
5: Well, I haven't approved it yet.
4: Er habe noch keine Entscheidung getroffen, sagte Trump gegenüber Fox News. Dass China dagegen ist und Taiwan das wichtigste politische Thema bei seinem Besuch war, sagt Trump auch.
5: It's always been the biggest thing for him, Taiwan.
4: Er sieht die Waffenlieferungen allem Anschein nach als Faustpfand und mögliches Gegengeschäft für chinesische Hilfe im Konflikt mit dem Iran. Diese Verhandlungen stecken fest und die Straße von Hormuz im Persischen Golf ist nach wie vor blockiert.
3: Das Gesundheitsministerium arbeitet intensiv an der Suche nach Hantavirus-Kontaktpersonen. 2 von 3 gemeldeten Kontaktpersonen in Österreich wurden ausfindig gemacht. Die dritte Person konnte bisher nicht lokalisiert werden. Laut Ministerium ist das Risiko einer Ansteckung sehr gering. Derzeit gibt es in Österreich keinen bestätigten Hantavirus-Fall. In der Golfregion ist wegen des Iran-Krieges nicht nur das so wichtige Ölgeschäft eingebrochen, auch der Tourismus leidet. Besonders betroffen sind die Vereinigten Arabischen Emirate. Sie geben seit Jahren viel Geld aus, um Touristen und Geschäftsreisende anzulocken. Einzelheiten von Christina Stiller.
6: Leere am Strand von Abu Dhabi. Viele Luxushotels sind derzeit weniger gebucht. Händler und Restaurants warten auf Gäste. Eine Reisewarnung für die Emirate ist zwar wieder gelockert, aber der Schaden für die Region ist wohl angerichtet, sagt Eva Butzi, Präsidentin des österreichischen Reiseverbandes.
7: Wie Sie sich denken können, ist genau für die Region Februar, März, April eine sehr, sehr wichtige Reisezeit, die natürlich somit für die Anbieter in den Emiraten ausgefallen ist.
6: Der Tourismus ist in den Emiraten neben dem Ölgeschäft zu einem wichtigen Wirtschaftszweig geworden und macht rund 13% der Wirtschaftsleistung aus. Unklar ist, wie schnell sich die Region erholt, sagt Vifo-Tourismusexpertin Anna Burton.
8: Umso länger eine Krise dauert, umso länger braucht es dann auch wieder, um sich davon zu erholen.
6: Sicherheit stehe bei vielen Urlaubern an oberster Stelle.
3: Am Abend findet das Finale des 70. Eurovision Song Contest in Wien statt. Gegen die Teilnahme Israels daran ist heute eine Großdemonstration unter dem Motto »Keine Bühne für den Völkermord« angekündigt. Der Protestzug ist ab 14 Uhr für rund 3000 Teilnehmende angekündigt. Er beginnt beim Westbahnhof und endet um ca. 17 Uhr hinter der Stadthalle. Viele Fragen herrschen weiter um den toten Wal vor der dänischen Insel Anholt. Heute soll noch einmal untersucht werden, ob es sich bei dem Tier um jenen Buckelwal handelt, der Anfang Mai mehrmals in der deutschen Ostsee gestrandet war. Ein Abgleich des Schwanzflossenmusters könnte Klarheit bringen, da jeder Wal ein individuelles Muster auf der Fluke besitzt. Das Wetter.
9: In vielen Teilen des Landes regnet es heute zeitweise, wobei die Regenpausen mehr werden. Ab 800 bis 1400 Meter schneit es. Von Osttirol bis ins Südburgenland gibt es aber nur einzelne Schauer und zwischendurch auch Sonne. Und am Nachmittag sind auch im Westen Sonnenfenster dabei. Lebhafter bis kräftiger Nordwestwind und maximal 6 bis 15 Grad. Morgen generell nur einzelne Schauer, deutlich mehr Sonne und auch wärmer bei 12 bis knapp 20 Grad. Im Osten allerdings auch morgen windig. Soviel zum Wetter mit Nicola Biermeier.

0: Und jetzt noch ein Blick auf die Themen des Mittagsjournals, heute mit Christina Tönige-Frenkenberger.
1: Dankeschön und einen angenehmen Vormittag. Sie haben es in den Nachrichten gehört, der Eurovision Song Contest geht ins Finale. 25 Sängerinnen, Sänger und Bands kämpfen am Abend um den Sieg. Zu den letzten Vorbereitungen für die Großveranstaltung schalten wir live zu unserem Reporter Peter Teubenbacher. Außerdem Thema Gesundheitsreform. 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Mit Volker Obermeier hat er über die Neuaufstellung des Gesundheitssektors in Österreich gesprochen. Heinisch sagt:
2: Wenn wir die Menschen mit den Möglichkeiten, die wir jetzt haben in diesem Gesundheitswesen, versorgen wollen weiterhin, dann müssen wir neu denken. Es ist alternativenlos. Es stellt sich nicht die Frage, ob das realistisch ist oder nicht. Es führt kein Weg daran vorbei.
1: Sagt Michael Heinisch, mehr dazu ab 12. Und US-Präsident Trump glaubt, mit möglichen Waffenverkäufen an Taiwan ein Druckmittel gegenüber China zu haben. Hören Sie im Mittagsjournal eine Analyse. Das alles ab 12. Wir freuen uns, wenn Sie einschalten.
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1: Herzlich willkommen, meine Damen und Herren, hier live aus dem Radiocafé im Radiokulturhaus in Wien. Der Pride Month, das ist der Juni, wirft einen Schatten voraus. Mit einer neuen Produktion an der Volksoper Wien wird Johann Strauss Operette Die Fledermaus mit einer neuen Textfassung, die sogenannte Pride Edition, gezeigt. Die neue Fassung stammt von Jürgen Bauer, Autor von 5 Romanen und an der Volksoper Dramaturg tätig. Für die szenische Umsetzung zeichnet Florian Hurler verantwortlich. Hurler war Tänzer im Wiener Staatsballett, arbeitete als Regisseur und Choreograf und übernahm an der Volksoper in der Spielzeit 2014-15 die Tanzleitung. Willkommen Jürgen Bauer und Florian Hurler.
2: Vielen Dank.
3: Schönen guten Morgen.
2: Vielen Dank für die Einladung.
1: Ja, wir werden jetzt einen kleinen exterritorialen Exkurs machen, bevor wir uns mit den beiden Herren beschäftigen und ihrer Arbeit in der Volksoper. Nämlich, Sie haben sicher mitbekommen, der europäische Liederwettbewerb ist zu Gange. Unter dem Namen Ö1 Goes Song Contest hat Ö1 musikinteressierte Menschen eingeladen, ab 14 Beiträge zu senden. Und wir spielen jetzt im Laufe der Zeit so rund um den Song Contest verschiedenste Einreichungen. Und wir haben 3 für Sie vorbereitet. Finalisten, wer der Gewinner sein wird oder die Gewinnerin, weiß ich nicht. Aber wir spielen jetzt kurze Ausschnitte aus der Arbeit von den Jungen, die hier bei uns in Österreich zugange sind. Das erste Stück heißt Hijamir.

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1: Das war nicht, wie ich gesagt habe, Hijamir, sondern Almost Something Now von Ava Ray. Der nächste Beitrag, auch so kurz, ist von La Bilbiliza und ist ein sephardisches Volkslied. Bitteschön.

La Bilbilica mit einem sephardischen Volkslied. Und zuletzt, als dritten Beitrag, haben wir eine Coverversion, eine A Cappella-Coverversion von Rise Like a Phoenix.

0: Rise Like a Phoenix mit dem Conchita Wurst 2014 durchgestartet ist. Oder hieß sie schon Conchita zu der Zeit? Oder noch? Ich weiß das leider gar nicht auswendig.
1: Ja.
0: Thomas Neuwirth, das waren also unsere drei Beiträge von Ö1 initiiert für den Song Contest. Und wir wenden uns jetzt Jürgen Bauer und Florian Hurler zu, die eine Verbindung mit Thomas Neuwirth haben. Wer möchte da drauf eingehen?
2: Ja, wir sind ganz glücklich, Florian Hurler, dass Tom Neuwirth zugesagt hat, unser Frosch in unserer Fledermaus-Produktion zu sein. Eben als Tom und nicht als Conchita. Und ja, wir freuen uns wahnsinnig, dass er mit an Bord ist. Und ich glaube, er freut sich auch.
0: Premiere ist in der Volksoper am 9. Juni im Pride Month. Und jetzt möchte ich gerne von Ihnen wissen, vielleicht von Ihnen, Jürgen Bauer, der Sie das Buch geschrieben haben. Ich komme schon mit den Pronomen durcheinander. Ja. Guter Vorbote. Was hat es mit dieser Neufassung der Fledermaus auf sich?
3: Na, begonnen hat es vor einigen Monaten, Jahren fast. Wir saßen zusammen und Lotte de Beer, die Direktorin der Volksoper, hatte die Idee zum Pride Month, der ja alljährlich im Juni die erinnert an die Ausgrenzung von allen Menschen, die jetzt nicht in die heteronormative Norm passen. Also alle, die homosexuell sind, queer sind, nicht in dieses Schema passen. Und der erinnert daran an die Proteste, die stattgefunden haben, um zu Rechten zu kommen. Und die Idee von Lotte de Beer war, anlässlich dieses Monats etwas zu machen an der Volksoper. Und was, wenn nicht die Fledermaus, das ist das Haus, das, glaube ich, am stärksten mit der DNA dieses Hauses verbunden ist. Und dann kam die Idee, man macht was zu Fledermaus. Und man merkt ganz schnell, wie sich eigentlich auch die weltpolitische Lage verändert hat oder die Wahrnehmung derselben. Denn begonnen hat das Ganze als Idee, die bestehende Fledermaus-Inszenierung der Volksoper zu nehmen und die bunter zu machen, ein bisschen queerer zu machen, da etwas Lustiges zu machen, einen witzigen Abend draus zu machen. Und wir hatten eine Runde innerhalb der Volksoper, wo wir zusammengesessen sind und darüber gesprochen haben, was man da denn machen könnte. Und aus dieser ersten Idee ist dann relativ bald klar geworden, ganz so einfach ist es nicht und so leicht können wir es uns auch nicht machen. Denn queere Rechte kommen immer verstärkt unter Druck, weltweit, aber auch in Österreich. Also es gibt immer mehr Wünsche und Begehrlichkeiten, diese Rechte wieder zurückzufahren. Es kommt zu Übergriffen, zu rechtlichen Einschränkungen. Auch weltweit schaut die Situation nicht so rosig aus, wie man sie sich wünschen würde. Das heißt, wenn man hier einen Beitrag leisten möchte zu diesem Pride Month, kann man es nicht einfach nur witzig und lustig machen, sondern dann muss das was Substanzielles sein und etwas, das wirklich was aussagt und sich mit dieser Situation beschäftigt. Und da haben wir dann begonnen, weiter darüber zu sprechen und zu reden, was man denn machen könnte, wie man denn diese Fledermaus benutzen könnte, um hier was über Geschichte, Gegenwart, Zukunft von queeren Leben zu erzählen. Und die ursprüngliche Idee, was wir dann eigentlich mit diesem Werk machen, kam von dir. Also du hattest die Idee, Flo, wie man an der Fledermaus ansetzen könnte, um hier anders zu erzählen und neu zu erzählen.
2: Ja, weil ich glaube, also ich meine, Komödie entsteht ja auch immer durch, dass man erstmal den ernsthaften Hintergrund hat. Und wenn man sich dann mit der Fledermaus beschäftigt, und es war ja auch nicht so, dass man gesagt hat, eben wir bauen jetzt alles neu, sondern was wäre drin in der Original-Fledermaus? Und meine Frage war, was ist das für eine Freundschaft zwischen Eisenstein und Falke? Und es geht ja immer darum, dass sich Falke an Eisenstein rächen möchte oder sich rächt. Und was ist da passiert? Und da war irgendwie so die Idee, klassisch original ist es, er wurde aus der Kutsche rausgeschmissen und vor den Leuten lächerlich gemacht am Marktplatz. Und ich habe mich gefragt, was wäre gewesen, wenn Eisenstein Falke geoutet hätte? Und dann hat man irgendwie eine Problematik.
0: Gegen dessen Willen.
2: Gegen dessen Willen, genau. Und vielleicht auch als Schutz, eher ja, ich nein. Und ich glaube, dann haben wir einen Konflikt, der irgendwie auf jeden Fall meinen Teppich bietet für alles, was wir dann noch weiter gesponnen haben in diesem Ideenreigen.
0: Ich finde es schön, dass Sie das gleich angesprochen haben, dass die Komödie eigentlich einen tragischen Aspekt haben muss, sonst funktioniert sie nicht.
3: Ja, und umgekehrt. Ich finde, jede Komödie braucht einen tragischen Kern. Und wenn Tragödie immer nur tragisch ist, ist es auch fad. Also man muss ein bisschen drüber lachen können. Und das weiterzuspinnen hat dann erstaunlich viel Spaß gemacht, also diese Grundidee aufzunehmen. Ich durfte dann irgendwie diese Textfassung mir überlegen, wie geht man denn jetzt mit diesen Figuren um und was erzählt man. Und dann kommt man relativ schnell drauf, dass der erstaunlich viel dazu passt in dieser Fledermaus. Also diese unglückliche Ehe, wo die Ehefrau das Gefühl hat, sie muss sich einen Liebhaber zulegen. Warum denn? Wo kommt denn das her? Dann gibt es diesen zweiten Akt im Ball beim Prinz Orlowski, wo es heißt, chacun à son goût, jeder und jede nach seinem und ihrem Geschmack und plötzlich ist alles möglich. Wo kommt der denn her? Warum ist denn der in Wien? Was macht denn der da für Partys, auf denen alles möglich ist? Im dritten Akt sind sie alle im Gefängnis. Wie landen die denn alle im Gefängnis? Und dann kann man das ganz schön so biegen, dass da was erzählt wird und was vorkommt, dass tatsächlich... was erzählt, weil wir haben aus der Not eine Tugend gemacht, wie es oft im Theater ist. Also ganz viele Entscheidungen trifft man eigentlich nicht aus eigenem Willen, sondern weil es der Betrieb vorgibt. Und es war klar, wir spielen das Ganze im Originalbühnenbild unserer Fledermaus-Aufführung und das ist ein historisches Bühnenbild. Das heißt, die Möglichkeit zu sagen, wir spielen das jetzt in der Gegenwart des Jahres 2026, war nicht gegeben. Und so belassen wir die Fledermaus auch so ein bisschen in der Zeit. Mit kleinen Schlenkern in die Gegenwart. Wir sind immer noch in der Operette, also ganz so ernst nehmen wir es nicht. Aber wir erzählen auch was über, wo kommt queeres Leben eigentlich her? Also wie geht es diesen Figuren, wenn man davon ausgeht, da hat man mit Falke und Eisenstein zwei Figuren, die vielleicht was verstecken müssen, die das nicht offen leben können, sondern die zu diesem Ball bei Prinz Orlowski gehen müssen, um dort was ausleben zu können, das im Alltagsleben nicht möglich ist. Was macht das mit diesen Figuren? Wo kommt das her? Was entsteht für ein Leidensdruck? Und dann auch vielleicht deutlich zu machen, was ist diese Zeit, die da vergangen ist, bis zu unserer Zeit? Was in der Zwischenzeit passiert ist, dass es offener möglich ist?
0: Da sind jetzt schon so viele Fragen da drinnen, dass ich vorschlage, dass wir die nächsten Samstage uns zusammensetzen und vier Folgen machen. Sie haben eine Produktion der Volksoper mitgebracht. Hector Berlioz, hat das mit Florian Hurler zu tun, diese Geschichte?
2: Ja, ich durfte in der letzten Spielzeit ein Stück an der Volksoper rausbringen und es hieß Nureyevs Hund, nach einer Novelle von Frau Heidenreich und neu geschrieben von Peter Denöhl, unserem Chefdramaturgen. Und wir haben quasi dieses Buch genommen und ein bisschen meine eigene Geschichte, weil ich als Ballettschüler den Hund von Nureyev noch kennenlernen durfte. Nureyev selber leider nicht, aber gut, zumindest der Hund. Und wir uns einfach die Frage gestellt haben, was denkt dieser Hund, der tatsächlich immer mit im Ballettsaal war, was muss der von uns Menschen denken, die da glauben, sie können tanzen und schweben und sich drehen. Und daraus ist diese Geschichte entstanden und im Spectre der Rose haben wir mitverwendet in der Produktion.
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4: Ja, darum geht's. 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

0: Eine Produktion aus der Wiener Volksoper. Hector Berlioz, Nureyevs Hund, Maria Hegel hat gesungen und Sie hörten das Orchester der Volksoper Wien unter Karin Kagarlitzki. Und meine Gäste sind der Dramaturg und Autor Jürgen Bauer und der Choreograf Florian Hurler, eben von diesem Haus, weil sie eine angeschreckte Fledermaus vorbereiten, die am 9. Juni Premiere haben wird. Wir haben jetzt so viele Fragen schon quasi in den Raum gestellt bekommen, dass ich vielleicht ein bisschen daran anschließen möchte. Jürgen Bauer, Ihre Romane beschäftigen sich ja auch mit der, sagen wir, man könnte es Genderfluidity nennen oder die Probleme der Homosexualität in einem rigiden Umfeld. Hat Sie das mit beeinflusst, um hier eine Hauptrolle zu spielen, sozusagen in dieser Produktion?
1: Ich glaube, dass ich eine Hauptrolle spiele, hätte Flo nicht gern. Auf die Bühne mag man mich nicht stellen, aber ja, eine Rolle hinter der Bühne vielleicht. Ja. Aber es stimmt schon.
0: Vielleicht unglücklich.
1: Ja, ich fand das Projekt einfach spannend, weil ich vor einigen Jahren nun schon einen Roman veröffentlicht habe, Porträt hieß der, der ein bisschen aus einer ähnlichen Ecke kommt. Ich war damals irgendwie ein bisschen unzufrieden, auch mit in welche Richtung sich Pride entwickelt hat. Das wurde dann ein bisschen eine kommerzielle Veranstaltung, wo man das Gefühl hat, geht es wirklich nur mehr darum, jetzt alle Schwulen und Lesben als Zielgruppe zu entdecken, an die man Dinge verkaufen kann. Und da dachte ich mir, das kann doch nicht alles gewesen sein, das ist aus einem anderen Impuls entstanden, diese Pride-Bewegung, wo ist denn die hergekommen? Und man weiß jetzt relativ viel über die 60er Jahre in New York, wo diese Pride-Bewegung eigentlich herkam, also den Protesten.
0: So alt ist die schon, 60er Jahre.
1: Ende der 60er Jahre gab es Stonewall Riots, also die Bar Stonewall in New York, die immer wieder Opfer von Polizeiübergriffen und Razzias wurde und die Bevölkerung dort, die Queer Community vor Ort hat irgendwann beschlossen, sich das nicht mehr gefallen zu lassen und sich zu wehren und auf die Straße zu gehen. Und aus diesen Riots, die übrigens ganz stark getragen wurden von Drag Queens, von People of Color, von Transpersonen, also denen kann man auch nicht genug anrechnen, quasi hier für diese queeren Rechte gekämpft zu haben. Und aus dieser Bewegung entstand diese Pride-Bewegung eigentlich einmal. Also Pride is a Protest ist ein Slogan, den man heute nicht oft genug sagen kann. Und dann dachte ich mir, das muss doch auch in Österreich einmal anders ausgeschaut haben. Also wie schaut denn eigentlich die Vergangenheit dieses Kampfes in Österreich aus? Und dann habe ich begonnen, mich aus persönlichem Interesse einfach damit zu beschäftigen, wo das denn herkommt und wie das hier entstanden ist. Auch hier ab Ende der 60er, 70er Jahre gab es Kämpfe, wo dann begonnen wurde,

0: Untergrundlokale, die es immer gab, dann zu öffnen und zu sagen, wir müssen mehr auf die Straße gehen, wir müssen nach draußen gehen, wir müssen lauter sein, wir müssen uns Recht erkämpfen, von selbst wird sie uns niemand geben. Und da habe ich recherchiert, gar nicht so einfach, weil es wahnsinnig wenig Material dazu gibt, künstlerisch fast gar nicht aufgearbeitet die Zeit. Und dann dachte ich, das wäre ganz spannend, darüber einen Roman zu schreiben. Und dann erschien Porträt, der eine Lebensgeschichte erzählt von 1945 bis in die 80er, also dann beginnende AIDS-Krise. Das war so ein bisschen der Zeitraum, den ich mir gesetzt habe, diese Entwicklung von queeren Rechten und Leben in Österreich und in Wien anzuschauen. Wahnsinnig schwierige Faktenlage, man versinkt in den Archiven und versucht irgendwie Dinge rauszufinden, kommt dann auf Polizeiberichte und muss dann immer schauen, okay, aus welcher Perspektive wird das eigentlich erzählt, weil das war oft das einzige Material, das es gab. Also Polizei, die aufgeschrieben hat, welche Untergrundlokale gibt es in Wien, wo geht man wann hin, wo macht man welche Razzia, wo muss man genauer schauen, und da kann man so ein bisschen Informationen rauslesen, und daraus habe ich diesen Roman geformt. Und dann kam das natürlich sehr spannend, diese Idee auch jetzt, die Fledermaus zu nehmen, um was über queeres Leben zu erzählen, weil ich bin bis 1945 gegangen, die Fledermaus ist viel älter, also zu schauen, was war denn noch davor und wie hat das Leben damals ausgeschaut?
1: Was, und das ist eine so einfache Frage, dass man sie immer vergisst zu stellen, was wurde den Homosexuellen und Lesben eigentlich vorgeworfen?
0: Ganz, ganz viel. Wo fängt man an? Also das beginnt mit man möchte das irgendwie so ungern wiederholen, weil es eigentlich, man übernimmt damit eigentlich eine Erzählung über queere Menschen, die man gar nicht unbedingt wiedergeben möchte. Aber es begann natürlich von religiösen Vorurteilen gegen Menschen. Es beginnt mit Unzucht wider die Natur. Also es ist ja ganz ekelhafte Gesetzgebung, die es gegeben hat, wo schwule und lesbische Menschen in einen Topf gesteckt wurden, wirklich mit den grauenhaftesten Dingen, die man sich vorstellen kann. Also da hat man wirklich versucht, mit allen zur Verfügung stehenden Mitteln eigentlich das einzudämmen. Warum und weshalb müssen, glaube ich, andere beantworten, nämlich die das erfunden und für wichtig erachtet haben.
1: Das ist eine ganz interessante Beobachtung. Ich habe selber auch kaum etwas mitbekommen. Das Einzige, was ich dazu beitragen kann, ist, dass die AIDS-Krise, die ja New York zum Beispiel extrem hart getroffen hat, dass da das nochmal unterfeuert worden ist, die Bewegung. Also zuerst gab es diese Repressionen gegen Schwule und dann ist die Bewegung aber recht groß geworden und damit auch der Pride-Ansatz hat sich plötzlich so in Richtung Mainstream bewegt. Stimmt das?
0: Ja, es wurde größer, aber ich glaube, man kann nicht unterschätzen, aus welcher Enttäuschung das entstanden ist auch, weil wir reden ganz oft über Pandemien die letzten Jahre und ich glaube, es kann es niemand mehr hören, aber es gab eine Pandemie lange bevor die stattgefunden hat, an die wir jetzt alle denken, mit AIDS. Und man kann sich, glaube ich, nicht vorstellen, welches Ausmaß an Ignoranz und nicht wissen wollen es gegeben hat, weltweit hier nichts zu machen, weil es trifft ja nur schwule Männer. Es ist ja egal, dann sterben die eben. Und in welchem Ausmaß hier Menschen gestorben sind, wirklich unter erschreckenden Zuständen, wie lange nicht geforscht worden ist, gerade im amerikanischen Bereich, wie lange auch von politischer Seite hier kein Geld investiert wurde in medizinische Forschung, weil es eben die Falschen oder die Richtigen getroffen hat, je nachdem, auf welcher Seite der Geschichte man dann gestanden ist, kann man sich nicht vorstellen. Und ich glaube, wenn man hier mit einer Generation miterlebt hat, wie beinahe eine ganze Generation an queeren Menschen fast ausgerottet wurde, dann ist eine Dringlichkeit da, die, glaube ich, diesem Kampf einfach nochmal eine andere Unterfütterung gibt.
2: Ja, und diese Schuldzuweisung, dass eine Randgruppe Schuld an eben eine Art Pandemie und so weiter oder einer Pandemie ist, und dass wir immer noch glauben, wir müssen immer wieder für diese Rechte einstehen und wir würden es uns ja auch gern anders wünschen. Und es ist ja, was wir auch immer sagen, das ist ja, es hat sich keiner von uns ausgesucht, so sein, wie er ist, sondern man muss damit umgehen und es ist nicht immer lustig, Randgruppe zu sein.
1: Der Skandal, das zu einer Schwulenseuche zu machen, ist sehr lang dran im Image der Menschen haften geblieben. Ich weiß, dass Foucault, wie ihm erzählt worden ist, dass es eine Seuche gibt, die die schwulen Linken umbringt, dass er schallend zu lachen begonnen hat und gesagt, dass es muss einen Gott geben, sowas kann man sich nicht ausdenken.
0: Man könnte auch provokant fragen, und selbst wenn es denn eine Schwulenseuche wäre, also wenn das eine Krankheit wäre, was ja nicht zutrifft, aber die Schwule ausschließlich betrifft, was macht es denn weniger schlimm, dass es diese Menschen trifft. Also das wird ja dann immer so ein bisschen als Entschuldigung vorgebracht, nach dem Motto, die Mehrheitsgesellschaft muss hier nichts tun. Na, warum denn nicht? Also nur weil das jetzt eine Gruppe an Menschen betrifft, die vielleicht nicht ich bin, ist das ja nicht drängender oder dringlicher, da etwas dagegen zu unternehmen. Also das ist so ein bisschen ein Gedanke, den ich immer, wenn ich höre, das wurde quasi als Schwulenseuche gekennzeichnet, denke ich mir immer, ja, aber warum hat denn irgendjemand glauben können, das mache das weniger schlimm?
1: Wir lassen die Frage jetzt einfach mal stehen.
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0: Bei mir bist du schön mit The Barry Sisters, eine weniger bekannte Version, die Jürgen Bauer mitgebracht hat, der heute zu Gast ist im Klassiktreffen gemeinsam mit Florian Hurler. Jürgen Bauer, wir haben vorhin gesprochen über die Kommerzialisierung der, oder gewisse Irrwege, die die sogenannte Queerbewegung gemacht hat. Und sie haben auch deutlich darauf hingewiesen, dass man sich die geschlechtliche Orientierung nicht aussucht, was auch ganz klar zur Folge hat, dass die politische Orientierung und die geschlechtliche Orientierung nichts miteinander zu tun haben. Man versucht halt in Fragen der Homosexualität oder der Queerbewegung eine gemeinsame Basis zu finden, aber das entscheidet nicht, ob jemand die FPÖ oder die Kommunisten wählt.
1: Nein, Gott sei Dank. Das wäre ja auch tragisch, wenn die geschlechtliche Identität prägen würde, was man von jetzt an denkt. Dann kriegt man mit der Geburt quasi eine Handlungsanleitung mitgeliefert, was man jetzt zu denken und zu
0: ist
1: tun
0: das
1: hat.
0: Aber nicht genau
1: das wäre tragisch, oder? Ja. Naja, es ist, glaube ich, so ein bisschen ein Irrglaube, dass man glaubt, nur weil eine Gruppe Menschen ein Spezifikum ihrer

0: Lebens teilt, müssten sie alle anderen Spezifika ihrer Leben auch teilen. Und das ist natürlich falsch. Es gibt ganz viele Überzeugungen und Meinungen innerhalb der Queer-Community, die ich nicht unterschreiben würde und umgekehrt. Und das ist auch gut so. Das ist eine genauso vielfältige Community wie alle anderen Communities, mit denen wir es zu tun haben. Und da ist Streit und Auseinandersetzung genauso möglich.
1: Aber ist da nicht genau auch ein bisschen der Hund begraben, dass man versucht, ein gemeinsames Dach zu bauen, das in dem Moment versagen muss, wo der Meinungskorridor nicht mehr gegeben ist.
0: Ja, finde ich nicht, weil ein gemeinsames Dach heißt ja, dass unter diesem gemeinsamen Dach vielleicht auch verschiedene Menschen leben, die unterschiedliche Meinungen haben. Das, glaube ich, hat ein Dach so an sich. Wenn man sich denkt, man hat ein Haus in Wien und da ist ein Dach drüber, dann werden da wahrscheinlich auch, wie haben Sie es vorher gesagt, Kommunisten und FPÖ-Wähler vielleicht unter einem Dach wählen, unter einem Dach leben und wählen. Insofern, finde ich, kann man für die gemeinsame Sache, die alle betrifft, gern dieses Dach wählen und unter dem kämpfen. Und dann in allen anderen Dingen gern auch miteinander streiten. Wie siehst du das?
2: Ja, absolut. Also wie gesagt, das finde ich ein schönes Vergleich, eine schöne Metapher mit diesem Dach. Wir wollen ja alle in einem Ding, sind wir uns einig, dass wir für unsere Rechte irgendwie kämpfen und eben wie dann jeder politisch damit umgeht und so weiter, das ist jedem seine Sache dann.
1: Dann kommen wir jetzt auf diese Kommerzialisierung zu sprechen. Ich habe das so verstanden, dass sich die Konzerne dann irgendwie drauf sitzen und eben genauso ein Dach bauen wollen, wo sie, wie Sie vorhin gesagt haben, die queere Menschen als Zielgruppe verstehen. Und die haben zusehends an Grund gewonnen.
0: Naja, das ist so ein bisschen ein zweischneidiges Schwert natürlich, denn man freut sich einerseits, wenn man als Zielgruppe entdeckt wird, weil das heißt ja auch was, dann heißt ja auch, dass da eine gewisse Normalisierung stattgefunden hat und man irgendwie plötzlich als Zielgruppe interessant ist. Und man hat dann ja manchmal schon den zynischen Gedanken, naja, solange man als Zielgruppe interessant ist, ist man vielleicht im Kapitalismus auch geschützt, weil man will ja seine eigenen Kunden nicht verlieren. Insofern muss man da schauen, dass die finanzkräftig genug bleiben, um auch die Produkte kaufen zu können. Aber das ist natürlich ein sehr zynischer Gedanke, den man dann hat. Irgendwann taucht dann, glaube ich, schon auch so der Hintergedanke auf, na, das kann ja jetzt nicht alles gewesen sein, da ging es ja mal um mehr. Und es ging mal um mehr als darum zu sehen, dass da jetzt Trucks vorbeifahren, auf denen Fabriken und Firmen ihre Logos drucken. Denn wie man jetzt in den letzten Jahren gesehen hat, diese Solidarität ist ja ein bisschen steht auf tönernen Beinen. Sobald die politische Lage dreht, ist die ganz schnell wieder weg, die Solidarität. Und dann ist die Frage, auf wen vertraut man denn hier und wer kämpft dann noch an seiner Seite? Das trifft ja auf ganz viele Gruppen zu. Also wir haben jetzt gerade mit den Barry Sisters einen Song gehört, wenn man sich Antisemitismusbericht anschaut und so, also auch da ist ja dann die Solidarität sehr schnell weg, die man sich über Jahre und Jahrzehnte aufgebaut hat. Also ganz viele Gruppen kämpfen ja damit, dass man schauen muss, wenn es denn dann hart auf hart kommt, wer steht denn noch an seiner Seite? Und die Queer-Community, glaube ich, tut gut daran zu schauen, welche Rechte hat man sich erkämpft und wie stellt man sicher, dass das weiterhin so bleibt.
2: Ja, und das Erschreckende ist ja eben, dass wir, glaube ich, schon mal vor einigen Jahren optimistischer waren. Mhm. Also es ist ja wieder leider rückläufig. Und das heißt, also alles, was man sich irgendwie dann erhofft hat und vielleicht auch schon erreicht hat, bröckelt auf einmal wieder. Und man weiß es nicht, bleibt das oder müssen wir wieder für dieselben Sachen nochmal kämpfen?
1: Es schaut so aus, als ob die Demokratie etwas wäre, dass man sich immer neu erarbeiten muss. Also es ist immer so ein bisschen wie der Bergsteiger, der mit sich den Fingern am Felsen festkrallt und langsam abrutscht.
0: Ich finde schön, dass jetzt Bergsteiger gesagt haben, nicht Sisyphus, denn das wäre ein bisschen ein pessimistischer Zugang gewesen. Ich finde schön, dass Sie Bergsteiger gesagt haben und nicht Sisyphus, das wäre ein bisschen ein pessimistischer Zugang gewesen. Insofern Bergsteiger heißt ja, man kommt vielleicht auch auf den Gipfel, das finde ich einen schönen positiven Gedanken.
1: Das stimmt, ja, und man kann auch mehr die Aussicht genießen als Sisyphus.
0: Stimmt.
1: Ich habe jetzt gar nichts mehr zu sagen, wir spielen jetzt das nächste Stück, das ist Tilt, das hat sich Florian Hurla ausgesucht.
2: Ja, genau. Ich finde es einfach, zum einen ist Christina and the Queens eine queer Band aus Frankreich und das ist, ich finde, das ist ein bisschen gute Laune und hat damals ein bisschen auch wieder angefangen, dass man eben auch, das sind ganz tolle Tänzer dabei, wenn man die Musikvideos anschaut und deswegen mag ich das Lied.

0: Das war Tilted von Christine and the Queens. Das hat sich Florian Hurler ausgesucht, der heute im Classic Meeting Point zu Gast ist. Anlässlich des auch europäischen Liederwettbewerbs, der heute Abend in Wien stattfinden wird. Weiters zu Gast Jürgen Bauer. Die beiden machen eine Neufassung des Schlachtrosses, könnte man sagen, der Volksoper, nämlich der Fledermaus. Wie hoch ist der Angstpegel?
1: Ach, der ist natürlich hoch.
0: Es könnte doch sein, dass das Publikum das verteilt, auch wenn es nicht genau weiß, ein bisschen wie der Jedermann da, auch wenn man nicht weiß, warum man verteidigt es fast mit seinem Leben, das, was man nicht mehr sieht dann.
1: Was ich ja schön finde und auch verstehe, also es ist ja irgendwie, ich finde ja, Kultur gehört ja auch dazu, dass man darüber diskutieren kann. Und ich glaube aber trotzdem, ist es wichtig, dass solche Stücke auch immer wieder andere Fußabdrücke kriegen, andere Arten, wie man es lesen kann, ohne dass man das Stück kaputt macht natürlich. Mhm. Und
0: das ist nicht so selbstverständlich, wie Sie da jetzt tun.
1: Ach so, ja. Aber ich meine, ich kann ja zur Beruhigung sagen, unsere normale Version spielen wir auch noch an der Volksoper. Ja, das heißt, wer nicht unbedingt die Pride sehen möchte, warum auch immer, kann auch jederzeit unsere normale, Anführungszeichen, Fledermaus sehen.
0: Für unsere Freundinnen und Freunde, die erst jetzt eingeschaltet haben, also das ist die Pride Edition, die am 9. Juni in der Volksoper Premiere haben wird. Aber wir hören jetzt, und das haben die beiden mitgebracht, die unter Anführungszeichen normale, voller Artefakte und also
1: Sedimente vorgefüllt. Wir müssen auch dazu sagen, gleich auch zur Beruhigung, musikalisch bleibt alles so, wie man es kennt und mag. und genau, und deswegen ist auch unsere Darstellerin für den Prinzen Orlowski, Katja Ledoux, die die Rolle schon einige Male gesungen hat und eben jetzt in der Version auch.
2: So, und jetzt werde ich Sie mit unseren nationalen Eigentümlichkeiten bekannt machen.
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0: Eine Live-Aufnahme aus der Wiener Volksoper Fledermaus, Johann Strauss. Gesungen hat Katja Ledoux.
1: Ja, während wir zugehört haben, habe ich gerade erzählt, dass ich das ganz spannend finde. Katja Ledoux, die bei uns im Ensemble ist in der Volksoper und Sängerin ist, hat einen Abend bei uns im Foyer gemacht, wo sie Songs aus Operette, Oper, Musical genommen hat und die aus queerer Perspektive beleuchtet hat, also welche queeren Geschichten stecken da drin. Und da hat sie auch diese Arie gesungen, den Orlowski, den sie bei uns im Haus ja oft singt. Und da hat sie auf der Bühne den tollen Satz gesagt, Katja, falls du zuhörst, ich habe mir den gemerkt, hat sie gesagt, sie versteht überhaupt nicht, wie man den Prinz Orlowski nicht queer sehen kann. Es ist ja eine Hosenrolle, das heißt schon eine weibliche Sängerin, die einen Prinzen spielt, der dann noch dazu jetzt hier in Wien ist und diese Partys feiert und sich langweilt, aber sich umgibt mit den extravagantesten, flamboyantesten Menschen, um ihn zu unterhalten. Es ist niemand in seinem Leben, es gibt keine Prinzessin im Leben dieses Prinz Orlowskis, also man fragt sich ja so ein bisschen. Und das finde ich als Gedanken ganz schön, dass das eigentlich so ein eingeschmuggelter, queerer Charakter ist, über den nie irgendjemand nachgedacht hat.
0: Und das werden wahrscheinlich die meisten Historiker bestätigen können, dass, ich sag jetzt einfach mal queer, alle Spielarten der Sexualität so alt sind wie die Menschen selber. Es gab nur Verengungen. Sie haben das ja ein bisschen auch erforscht. Soweit mir bekannt ist, war im 19. Jahrhundert diese Frage auch nicht gänzlich geklärt. Ist jemand hetero oder homosexuell? Das war nicht so stark abgegrenzt.

0: ausmacht. Aber da gab es immer Wellenbewegungen und in der Kultur, das finde ich eigentlich ganz schön, wenn man sich damit beschäftigt, eben auch mit Operette beschäftigt und mit dieser Geschichte beschäftigt, merkt man auch, wie viel da drinnen steckt und immer schon da war, wo man dann schon sehr beide Augen zudrücken muss, um es nicht zu sehen. Also quasi die Operette steckt ja voller queerer Geschichten von Offenbach an. Also wenn man sich dort die Ile du Tulipatin anschaut, wo schon Geschlechterwechsel stattfindet und irgendwie Mädchen als Burschen ausgegeben werden, Burschen als Mädchen und versteckt leben und sich dann aber doch ins eigene Geschlecht verlieben. Darüber hat Offenbach schon Operetten gemacht. Also es ist nichts Neues, das war immer da. Man hat es nur vielleicht nicht immer sehen wollen.
1: Ja, und mir fällt eben noch ein, dass das, was ja auch unsere Kollegen am Rabenhof zum Beispiel, der berühmte Luzi Wuzi, der ja auch irgendwie sehr offensichtliche Partys gefeiert hat in Wien als jüngster Bruder von Franz Josef, vom Kaiser. Das heißt, es war ja da und es war ja auch in der Zeit da, in der wir auch diese Fledermaus spielen. Also das haben wir auch so ein bisschen als Vorbild genommen. Eben diese Bewegung gibt es schon immer.
0: Ja, wird auch erwähnt in der Pride-Editionstextfassung, ja. Weil man kann nicht, wenn man in Wien ist und dann gibt es den Luzi Wuzi, der da noch dazu am Kaiserhof hier sein Unwesen treibt,
1: seine muss
0: man
1: Partys.
0: Das natürlich erwähnen. Ja, und vor allem gibt bis heute ja auch Ablagerungen in der Stadt. Also wenn man über so Geschichte und wie sich Geschichte ablagert spricht, das Kaiserbründel, die berühmte Schwulensauna in Wien, hat ja die Vergangenheit, dass dort schon zu kaiserlichen Zeiten die Mitglieder des Hofes sich in Saunen getroffen haben, um zu machen, was sie in der Öffentlichkeit nicht machen durften. Das heißt, auch da nichts Neues. Und der Kaiser hat ihn ja lange geschützt. Also es war ja auch ein durchaus offenes Geheimnis, dass es den gibt und der auch in Frauenkleidern auftritt zum Beispiel. Also auch wenn man heute Drag spricht, damals hat man es halt nicht Drag genannt, aber dass der Luzi Wuzi auch in Frauenkleidern auftritt, auf Partys als Prinzessin auftritt, ist jetzt nichts Neues. Aber auch da, sobald es dann zu öffentlich wird, also es gibt diese berühmte Episode, wo er dann wo es zu Handgreiflichkeiten gekommen ist mit einem Liebhaber eben in diesem Bad und dann konnte man es nicht mehr decken, also dann musste man es unter den Tisch kehren.
2: Before we go, we all have a little question for you. And it is the big question. And that question is. And that

0: Das war Paul Capsis mit Somebody Bigger. Wir haben schon ein bisschen auch die problematischeren Sachen angesprochen. So unterschiedlich Queerfeindlichkeit und Antisemitismus sind, es scheint da doch auch Querverbindungen zu geben zwischen den einzelnen Gruppen, die diesen Hooliganismus betreiben, der dazu führt, dass Randgruppen jeder Art verbannt werden sollten.
1: Ja, leider. Und auch hier wieder so die Frage, die wir vorher schon hatten, wie ist man denn an diesen Punkt gekommen, wo Dinge, die man doch eigentlich für selbstverständlich gehalten hat, nicht mehr selbstverständlich sind und wo man wieder Dinge aussprechen muss, die eigentlich selbstverständlich sein sollten. Also ich habe es ja vorher kurz erwähnt, aber wenn man sich den Antisemitismusbericht, der veröffentlicht wird, ansieht, wird einem schlecht, was hier passiert, nicht nur in Österreich, in Europa und weltweit. Und die Frage, was passiert denn da und was kippt denn da? Und ich glaube, das ist schon Teil eines größeren Ganzen, dass wenn demokratische Grundrechte und Überzeugungen kippen, die selbstverständlich sein sollten, natürlich alle Minderheitenrechte unter Druck kommen und nicht mehr selbstverständlich sind.
0: Wenn Elon Musk zweimal einen nationalsozialistischen Gruß vor Hunderttausenden von Menschen macht, dann ist und das unbeschadet tun kann, dann ist schon ein Paradigmenwechsel zu bemerken. Wobei ich ein bisschen erschrocken bin, ganz persönlich, dass in einem Land, das so viel Unglück über die Menschen gebracht hat wie Österreich, dass man da überhaupt auf die Idee kommt, nochmal in diese Falle zu tappen, das kann ich nicht nachvollziehen. Wenn jemand das nicht weiß, weil er 14 ist oder nicht in diesem Land keine Verbindung zur Geschichte des Nationalsozialismus hat, dann kann ich vielleicht, entschuldigen kann man es nicht, aber man kann zumindest verstehen, dass da andere Kräfte am Werk sind, dass die das vielleicht nicht genau erkennen. Aber bei uns ist es nochmal erschütternder, finde ich.
1: Es macht mich persönlich fassungslos, um ganz ehrlich zu sein. Ich habe ein Buch geschrieben über jüdische Theaterarbeit von Barry Kosky, der am Schauspielhaus ja wahnsinnig viele Theaterarbeiten zu jüdischer Geschichte, Kulturgeschichte gemacht hat, habe mich damit lange auseinandergesetzt und es macht mich fassungslos. Man weiß nicht, wie man damit umgehen soll, vor allem wenn Entschuldigung aus dem Hut gezaubert wird, um zu sagen, warum er ja diesen Judenhass eigentlich ganz anders meint und der gar nicht so gemeint ist, wie er denn gemeint ist. Das Wort Antisemitismus trifft es ja eigentlich schon gar nicht mehr, das verharmlost es ja fast. Ich finde, man muss es ja wirklich mit Michel Friedmann als das benennen, was es ist, nämlich Judenhass. Und wenn der wieder so stark nach oben kriecht, wie er es derzeit tut, ist auch die Frage, was passiert denn hier und was macht man denn hier und wie kriegt man dieses Gespenst wieder zurück in einen Hut? Ich weiß es nicht.
0: Was kann man den Menschen sagen, die das alles nicht betrifft, weil sie keiner Randgruppe angehören? Ich persönlich denke, dass es so etwas die Funktion hat von einem Kanarienvogel in der Grube bei den Minenarbeitern. Wenn der Kanarienvogel keine Luft mehr bekommt, dann wird es Zeit für die Minenarbeiter schnell wieder an die Oberfläche zu kommen, weil was mit der Sauerstoffzufuhr nicht kommt. Und ich glaube, dass wenn solche Tendenzen, wie Sie es eben genannt haben, Judenhass bzw. Queerfeindlichkeit oder Queerhass, wenn das wieder hochkommt, dann ist das der sprichwörtliche Kanarienvogel. Und das bedeutet, dass es irgendwann einmal auch die weniger vulnerablen Zielgruppen betreffen wird.
1: Ja, und vor allem auch vielleicht dagegen ankämpfen, dass man sich als Gruppen gegeneinander ausspielen lässt. Mhm. Weil auch das, was wir vorher gesagt haben, es macht einen ja nicht zu besseren Menschen, weil man selbst zu einer verfolgten Gruppe gehört. Es machen ja viele auch mit bei dem Hass gegen andere Gruppen. Und ich finde, dagegen muss man sich stellen. Und glaube ich, das ist ein Ding, das sollte unveränderlich sein. Aber du wolltest was sagen.
2: Nee, aber eben auf dasselbe Ziel. Und eben habe ich auch schon mal, ich finde es einfach wichtig, immer wieder zu sagen, meine Sexualität ist keine Charaktereigenschaft. Es macht mich, wie du sagst, zu keinem besseren, zu keinem schlechteren Menschen. Und eben, wie wir jetzt alle schon öfters heute gesagt haben, dass es irgendwie immer schwieriger wird, dass diese offene Gesellschaft, die wir eigentlich doch, glaube ich, schon alle gerne hätten, dass die immer wieder weiter nach hinten rückt. Und eben dieses Beispiel vorhin von Musk, wo ich sage, das ist ja der eine, der das tut. Und es sind die ganz vielen anderen, die da jubeln. Und das macht Angst.
1: Ja, und ich meine, Musk ist das eine Beispiel, aber jetzt sind wir in einer Musiksendung. Es gibt einen berühmten Rapper, der kein Problem damit hat, hier Adolf Hitler zu erwähnen und hier durchaus an Ideologie anzustreifen und der durchaus von großen Mengen noch ernst genommen wird und gespielt wird und auftreten kann. Da fragt man sich auch, wie das passieren kann, wenn gleichzeitig jüdische Stimmen zum Verstummen gebracht werden. Das ist ja auch eine Entwicklung, die irgendwie sehr, sehr eigenartig ist.
0: Und um ein bisschen aus der Depressionsspirale wieder rauszufinden, möchte ich gerne ein kleines Shoutout für Lisa Wegenstein machen. Sie hat im Museumsquartier ihr Café, die Kantine, geöffnet für die israelischen Fans, weil in Wien dem Noam Bettan, das ist der israelische Kandidat, kein Fancafé ermöglicht worden ist. Und Lisa Wegenstein ist zur Schande der Wiener und zu unserer aller Freude und Gott sei Dank eingesprungen, hat ihr Café zur Verfügung gestellt. Und von uns allen dreien gewidmet ist das nächste Lied, ist eine Version von I Wanna Dance With Somebody mit Scott Matthews.

0: Ja, mir ist eingefallen, während wir das gehört haben, dass Sie vorher gesagt haben, wir wollen jetzt die Stimmung nach oben bringen mit dem Song. Und man hat sich jetzt vielleicht die Whitney Houston-Version erwartet. Aber es ist nicht die Whitney Houston-Version, aber es ist eine, die ich wirklich sehr schön finde. Ich finde ganz, ganz schön auch die Geschichte, dass wir ja vorab vor dieser Sendung Liedwünsche schicken sollten. Florian und ich haben uns getroffen im Büro und haben vorher gesprochen, was schickst du
1: was
0: denn?
1: Was schicken wir denn jetzt los?
0: Ja, was geht denn jetzt los? Und dann sage ich, du, ich habe deinen Song. Weiß nicht, ob du den kennst, Scott Matthew würde ich mir wünschen. Und Flo sagt, welcher?
1: Ja, und ich habe gesagt, I Wanna Dance With Somebody, die Version.
0: Ja, da habe ich gesagt, ja, ist auch auf meiner Liste. Also aus all den Abermilliarden Songs, die es da draußen gibt, haben wir uns beide die gewünscht. Auch weil es, ich habe ehrlich gesagt nicht daran gedacht, weil ich liebe einfach das Lied, aber es hat auch eine queere Geschichte. Scott Matthew habe ich kennengelernt über Short Bus, den Film, genau, der vor vielen, vielen Jahren rausgekommen ist, so ein kleiner Indie-Film. Und da hat er die Musik gemacht und war ganz oft in Wien zu Gast, Scott Matthew. Und ich glaube, das ist der Künstler, von dem ich die meisten Konzerte gehört habe. Ein wahnsinnig toller Mensch, sehr warmherzig, sehr witzig. Glaubt man jetzt gar nicht, wenn man die Songs hört. Das ist immer so ein ganz spezieller Moment, wenn man auf den Konzerten ist. Man ist tief melancholisch, nachdem man die Songs gehört hat, dann sagt er zwei Sätze und man ist sofort wieder nach oben und lacht, weil er einfach so ein witziger Mensch ist und ein wahnsinnig gescheiter Mensch und ein toller Künstler. Genug geschwärmt.
1: Tipp, Tipp.
2: Ja, das ist auch ein Randthema bei uns heute gewesen, nämlich dass Melancholie, also die wollte die Depressionsspirale abfangen. Da habt ihr mich jetzt echt erwischt, weil das ist, aber ich sehe einen großen Unterschied zwischen Depression und Traurigkeit. Traurigkeit ist etwas, wo man ganz bei sich ist und Melancholie. Und Depression ist etwas, wo man von sich abgerückt ist und keinen Weg sieht, in der nächsten Zukunft rauszukommen, was anscheinend die Weltsituation momentan angeht. Aber ich denke mir, das ist schön traurig, dieses Stück. Und das bringt uns zu Tina Dico. Das hat sich Florian Hurler ausgesucht.
1: Ja, also wir werden jetzt nicht mehr Abtempo reinkriegen, glaube ich, im Moment. Aber ich finde, Melancholie macht ja ganz, also hat ja ganz viel mit dem, was wir tun, mit Theater auch zu tun. Ich glaube,
2: das müssen Sie mir genauer erzählen.
1: Naja, ich lehne mich jetzt aus dem Fenster, aber ich glaube, Leute, die mit Melancholie nicht umgehen können, sind wahrscheinlich falsch am Theater. Weil das ist irgendwie ganz, das ist ein Motor für alles, was man künstlerisch auch macht. Ich finde, drüber nachdenken, sich auf was einlassen, was einen innerlich berührt, das ist für mich Theater machen.
2: Das ist interessant. Also Sie gehen davon aus, dass man als Künstler im Allgemeinen ist

0: Vielleicht zu breit.
1: Ist vielleicht zu breit.
0: Wie ist es eigentlich, gibt es melancholische Tänzer?
1: Oh ja.
0: Ja?
1: Ja. Ja, es ist ja, ich finde, Melancholie ist ja auch ein bisschen eine Übersetzung in sich reinsuchen.
0: Ja.
1: Und das muss ein Tänzer genauso machen wie ein Schauspieler oder ein Sänger oder eine Sängerin, weil wir ja immer nur von uns selber aus produzieren können.
0: War auch eine dumme Frage von mir. Man weiß ja von den Clowns, dass sie an sich melancholische Menschen sein müssen, um überhaupt diese Facette des Menschseins abbilden zu können.
2: Ja, und Pina Bausch ist wohl eine der melancholischsten Künstlerinnen, die es gibt da draußen, wenn man die Arbeiten von ihr sieht, die da im Wuppertaler Tanztheater entstanden sind, da ist in jeder Bewegung ist da ganz, ganz viel Melancholie drinnen. Also man kann das schon nutzen für das, was man tut.
1: Und eben, Melancholie heißt ja nicht, dass man nicht trotzdem irgendwie wieder Humor mit reinbringen kann oder lustig sein kann.
2: Das gilt ja auch für unsere, also ich denke gerade nach, unsere Pride Maus, haben wir darüber gesprochen, dass das ja, dass da eine Ernsthaftigkeit drin steckt, aber gleichzeitig wollen wir mit dem Stück auch wahnsinnig viel Freude haben und Spaß haben und dann auch Lust vermitteln. Also das muss Hand in Hand gehen, sonst fehlt da irgendwas. Also man will ja so die ganze Bandbreite der menschlichen Emotionen irgendwie abbilden können und nicht sich nur eine rauspicken. Ich finde das immer schwierig, wenn das dann nur traurig, nur lustig ist, und das ist bei Melancholie, glaube ich, auch so. Und vielleicht haben wir jetzt unabsichtlich die perfekte musikalische Playlist für diesen verregneten Samstagvormittag ausgewählt, ohne es zu wissen.

0: Count to Ten von Tina Dikovan. Das ist zu Gast im Classic Meeting Point, Jürgen Bauer und Florian Hurler, die gemeinsam eine, ich nenne es angeschrägte Fledermaus, in der Volksoper prämieren werden, und zwar am 9. Juni, wobei sie die Musik unangetastet lassen. Und ich möchte noch ganz kurz, bevor wir uns Sophie Reuss zuwenden, noch eine Anmerkung mit Ihnen dazu machen, diesen Unterschied zwischen Depression und Traurigkeit, von wegen Depressionsspirale und traurig sein. Mir kommt vor, dass es, wenn ein Melancholiker, so wie Sie vorhin die Künstler und Menschen, man könnte vielleicht Menschen als Melancholiker beschreiben, die die ganze Bandbreite der Gefühle kennen, also nicht nur lustig oder nicht nur depressiv beschwert, was eine der schrecklichsten Erkrankungen überhaupt ist. Wenn es solche Leute in ein Bierzelt verschlägt, dann löst das Unbehagen aus. Und ich glaube einfach aus dem Grund, weil das nur lustig ist. Da fehlt einfach etwas, eine Komponente, die die Lustigkeit dann in die Tragik kippen lässt. Ist das nicht wunderbar fürs Theater?
1: Ja, und es ist auch eine gute Überleitung zu Sophie Reuss, weil es ist mir eingefallen, ich war bei einer Lesung von ihr und da hat sie gesagt, was sie gar nicht aushält, sind lustige Lieder. Das macht sie ganz aggressiv.
2: Dann magst du unsere Playlist heute.
0: Ja. Ich würde unsere Playlist von der Volksoper auch wertschätzen.
2: Absolut. Nee, ich glaube, aber also man kann ja im Theater nur immer erzählen, wenn man wirklich alle Gefühlszustände im Leben kennt. Also es ist ja dieses berühmte, man kann ja nicht immer nur lustig und fröhlich sein. Und vor allem, ich finde ja auch, das weißt du noch mehr als Autor auch, aber Geschichten erzählt man ja mit allen Fasern und allen Farben, die das Leben so hergibt. Und da ist, glaube ich, von lustig bis traurig alles drin. Eben wie Sie sagen, das ist schwierig, wenn die Traurigkeit zur Krankheit wird. Und das ist, glaube ich, schlimm und muss man sehr ernst nehmen.
0: Ich glaube, es ist gar nicht, ich meine, es kann ja jeder Mensch die gesamte Bandbreite seiner Gefühle in Erfahrung bringen, außer er hat einen Hirnschaden, ja, also irgendeine physiologische Störung. Aber jeder Mensch könnte das. Ich glaube, es ist eher die Frage, erträgt dieser Mensch das, auch die unguten Gefühle zuzulassen? Also ist es möglich? Kann man sich hinstellen und die eigene Trauer über die Endlichkeit zum Beispiel zu ertragen oder nicht? Ich glaube, da ist irgendwie ein Schlüssel. Habe ich so eine starke Barriere, dass ich diese Sachen wegschieben muss, weil ich Angst davor habe? Oder kann ich sie reinnehmen, was ja fast wie eine Heilung sein könnte?
2: Ja. Geht er fast zurück auf Tina Diko gerade. Einfach mal Augen zu machen, bis 10 zählen und sich in sich reinfühlen und vielleicht ändert es was.
0: Sophie Reuss.
1: Das ist jetzt die Überleitung, Sophie Reuss. Wahnsinn.
2: Bitte schön.
1: Ich habe während wir sprechen, habe ich ganz sehr gedacht, wie witzig eigentlich, dass wir hier für Operette eingeladen sind, jetzt so eine melancholische Playlist haben, aber eigentlich passt es total gut. ja, Sophie Reuss, ich habe es gerade schon gesagt, eigentlich passt das ganz gut. Ich war bei einer Lesung, wo sie haben gesagt, dass sie hält lustige Lieder nicht aus. Und ich habe dann versucht zu finden, Sophie Reuss ist ja Schauspielerin eigentlich. Ich kenne und liebe sie aus der Volksbühne, also diese Castorf-Zeit, die berühmte an der Volksbühne, wo sie wirklich alles gespielt hat, was es gibt. Und ich finde, sie ist eine der großartigsten Schauspielerinnen, die wir haben. Also ich habe vorher, durfte ich schon schwärmen, ich schwärme jetzt einfach weiter für sie. Und ich habe dann versucht, was zu finden, wo sie singt, weil manchmal singt sie auch. Ich glaube, sie behauptet von sich selber, sie kann es nicht, aber es gibt auch Aufnahmen, wo sie Kings-Lieder singt und so, also hin und wieder macht sie es. Und es war gar nicht so leicht, was zu finden, aber ich wollte unbedingt was von ihr dabei haben, weil ich auch finde, sie ist so Operette. Sie macht ja nie Operette. Also ich glaube, sie hat am Burgtheater einmal eine Offenbach-Operette gemacht mit Christoph Marthaler, auch so wahnsinnig schräg eigentlich. Aber eigentlich müsste die Frau doch Operette spielen. Findest du nicht auch?
2: Wir müssen sie dazu kriegen.
1: Sophie Reuss, falls sie zuhören, rufen sie uns an.
3: Ja, ich bin soweit.

0: Was für ein Privileg, meine Damen und Herren. Wir haben Sophie Reuss singen hören dürfen. Mit einer wunderschönen Stimme, Frau Reuss. Vielen, vielen Dank dafür. Vielen Dank, Etchapkai. Dankeschön.
1: Wir bedanken uns auch bei Sophie Reuss für I Believe in Love. Das war eine Live-Aufnahme. Und wenn Sie zuhören, Frau Reuss, wir haben hier zwei Herren, die würden Sie gerne zum Operettenspielen verführen.
2: Warum nicht?
1: Ist es Ihre erste Zusammenarbeit, Jürgen Bauer und Florian Hurler?
3: Tatsächlich, obwohl wir beide schon sehr lang an der Volksoper ja unter einem Dach arbeiten. Aber eine wirkliche Zusammenarbeit haben wir in den ganzen Jahren noch nicht geschafft. Und schön, dass es jetzt klappt.
2: Ja, wo, wenn nicht bei der Fledermaus?
3: Genau.
1: Ist das so eine tolle Schnittmenge, nicht, für Sie beide, dieses Projekt? Hat Lotte de Beer das Team persönlich ausgewählt für diese Sache? Oder wie hat sich das organisiert?
2: Ja, ich glaube, eine große Stärke war, dass wir dieses Projekt nicht als Einzelprojekt aufgesetzt haben an der Volksoper, sondern Lotte de Beer hatte diese Idee, da was zu machen und hat dann geschaut, wer könnte da was beitragen, wer kann einen interessanten Blickwinkel liefern, welche Perspektive möchte man dabei haben. Und wir haben uns dann wirklich, wir waren 7, 8, 9 Leute, die uns einfach um einen großen Tisch gesetzt haben und einfach mal gesprochen haben, was man machen könnte. Und ich finde, das zeichnet das Projekt auch aus, dass man versucht, da möglichst viele unterschiedliche Zugänge dazuzubringen. Und so haben wir uns dann irgendwie auch gefunden.
3: Ja, ich glaube, es sei ja immer schön, also eben gerade in diesen Meetings, dass man irgendwie so, man sagt ja heute Brainstorming, also dass jeder irgendwie so seine Ideen mit reinfließen lassen kann und Ansätze und dass man sich dann auch im Team zu was einigt und genau, und dann hat sich so ein bisschen rauskristallisiert, wer jetzt was übernimmt.
1: Jürgen Bauer, ich glaube, Sie haben am Anfang der Sendung gesagt, dass sich während der Projektplanung viele Perspektive aus dem Außen geändert haben, politisch und so weiter. Inwieweit hat das diese Produktion dann beeinflusst? Da sind wir irgendwie abgekommen vom Weg.
2: Ja, naja, also als ich begonnen habe dann, also als es quasi geheißen hat, man muss auch den Text ein bisschen ändern und wirklich schauen, dass man eine neue Textfassung reinkriegt, da war es dann eigentlich schon klar, dass man dem eine andere Tiefe und einen anderen Zugang geben muss. Aber wir haben, das erste Gespräch ging wirklich von einer ganz einfachen und leichten Version aus, wo man einfach ein bisschen Glitzer drüber streut, über diese Fledermaus, die es schon gibt. Aber eben auch über dieses Gespräch, dann konnte jeder sagen, was beschäftigt einen denn gerade, was nimmt man denn in der Welt wahr, was nimmt man an sich selbst wahr, was nimmt man an queeren Bewegungen wahr in dieser Welt, die vor Umbrüchen stehen. Und über dieses Gespräch, das eigentlich ein viel größeres war, als jetzt nur das konkrete Projekt, um das ging, kam dann eben auf, wie findet man Zugang und wie erzählt man was. Und dann vielleicht auch so ein bisschen dadurch, dass wir es eben in dieser Zeit belassen und in diesem Bühnenbild belassen, auch diese Frage, dass man nicht nur nach vorne schaut und blind nach vorne rennt, sondern vielleicht auch mal den Blick zurückwendet und schaut, wo kommen wir denn eigentlich her? Was ist denn die Geschichte, die uns geprägt hat und die uns macht? Und das finde ich so schön an dem Projekt, dass es im Jahr 2026 in Wien, wo man sich mit queeren Rechten hier auseinandersetzt, auch so ein Werk nimmt, das so viel älter ist, eine Inszenierung, die ein bisschen weniger alt ist, aber auch schon sehr alt ist, nimmt und das als Ausgangspunkt nimmt, um etwas über unsere Gegenwart zu erzählen und dann in die Zukunft zu schauen, weil da entsteht dann eine Verbindung über die Zeiten hinweg, die eigentlich nur Theater so kann.
3: Ja, und wir erschrecken dann auch manchmal, dass wie aktuell das auf einmal wieder da Dinge sich herauskristallisieren. Also wir haben uns auch gefragt, Prinz Orlowski, ein russischer Prinz, warum muss er in Wien seine Partys machen? Ja, offensichtlich, weil er es zu Hause nicht mehr darf. Und dann kriegt auf einmal die alte Fledermaus wieder eine ganz andere Bedeutung.
1: Zukunft von Peter Fox.

0: Das war Zukunft Pink. Peter Fox, meine Gäste hier im Gassig-Treffpunkt, Jürgen Bauer und Florian Hurler, machen ihre erste Zusammenarbeit in Volksoper. Stehen schon zukünftige Projekte im Raum oder vor der Türe?
1: Weißt du was?
2: Ich weiß was. Es ist ja wie immer in der, also wir arbeiten ja im Musiktheaterbereich und man plant Jahre und Jahre im Voraus. Das heißt, es gibt ganz, ganz viele kommende Projekte, die spannend sind. Aber das schlechte Musiktheater ist halt auch immer, man kann es noch nicht so verraten. Aber Projekte gibt es genug und ich glaube, es fällt uns einiges ein, auch zu den Themen, die wir heute besprochen haben. Mhm. Die werden weiterverfolgt. Es ist ganz schön, dass sie auch nicht im luftleeren Raum hängen bleiben.
0: Also es kann sein, dass Ihre Zusammenarbeit weitere Früchte tragen wird in der nächsten Zukunft in der Volksoper.
1: Das hoffen wir.
2: Ja, schauen wir mal, wie die Fledermaus Pride Edition läuft. Genau, wir klopfen auf Holz und hoffen das Beste.
1: Genau.
0: Ich glaube einfach diesen Coup auch, diesen kommerziellen Coup, den Tom Neuwirth da drinnen zu haben, das ist schon toll, dass er dazu gesagt hat. Und da die Aufmerksamkeit auch von einer anderen Generation und auch einer anderen Bevölkerungsgruppe auf die Volksoper.
2: Ja, muss man auch eine Servicemeldung machen. Es verkaufen sich die Tickets sehr, sehr gut. Vor allem seitdem man auch weiß, dass Tom Neuwirth hier den Frosch macht. Also wenn Sie noch keine Tickets haben, jetzt wird es Zeit.
0: Und es sind drei Vorstellungen im Juni?
2: Drei Vorstellungen im Juni, genau.
0: Okay, ja, die werden ja locker gefüllt werden. Schon allein durch diese Sendung heute mit dieser großartigen Playlist. Ja, ich habe mich wahnsinnig gefreut über dieses Gespräch. Das hat so richtig Freude gemacht. Auch diese melancholische Playlist war genau richtig für diesen verregneten Tag. Also ich bedanke mich dafür. Und wir haben jetzt da tatsächlich noch etwas Musical-artiges am Schluss, nämlich La La Land. Und das singt der Cast von La La Land und diesen Song hat Jürgen Bauer ausgesucht.

0: Und mit dem Cast von La La Land geht dieser Klassik-Treffpunkt nun zu Ende. Another Day of Sun. Die Regie hat Stefanie Madertaner gemacht, die Technik Fridolin Stolz. Meine Gäste waren Florian Hurler und Jürgen Bauer. Vielen herzlichen Dank fürs Kommen und für dieses tolle Gespräch.
1: Vielen Dank für die Einladung.
2: Vielen, vielen Dank.

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1: Charles Ives Komposition The Unanswered Question steht auf dem Programm eines Konzerts des ORF Radiosymphonieorchester im Wiener Musikverein am 22. Mai. Außerdem ein Werk des Londoner Pianisten und Komponisten Thomas Adders, Dieu Retrouf, für Cello und kleines Orchester, entstanden im Jahr 2016. Thomas Adders wird auch dirigieren. Pianist ist Dänisch Varjon, Cellist Nicolas Altstedt. Außerdem stehen auf dem Programm Jördi Kurtaks Doppelkonzert für Klavier, Violoncello und zwei Kammerensembles aus dem Jahr 1990 und Peter Ilitsch Tschaikowskis Fantasie nach Dante, Francesca da Rimini, Opus 32.

0: Das fünfte Aberkonzert im Wiener Musikverein mit dem ORF Radiosymphonieorchester Wien unter der Leitung von Thomas Adas ist am Freitag, 22. Mai und beginnt um 19.30 Uhr.
1: Ich wollte auch so schön sein. Ich wollte auch gerne so glamourös sein. Und ich hätte auch gerne diese ganzen Handtäschchen und Gürtel und keine Ahnung was alles. Das wollte ich auch alles sehr, sehr gerne haben.
0: Sagt die Bestseller-Autorin Rebecca Endler. In ihrem Buch Witches, Bitches, It Girl geht die Kölnerin der Frage nach, welche frauenfeindlichen Mythen bis heute unser Denken und Handeln bestimmen. Bei den Feldkircher Literaturtagen zwischen dem 21. und dem 24. Mai ist sie gemeinsam mit der Autorin Svea Mausolf im Theater am Saumarkt eingeladen. Die Podcasterin Svea Mausolf wirft in ihrem Debütroman Image einen Blick in die bürgerliche Gesellschaft. Sie schreibt von verwöhnten Rich Kids, Stereotypen Millennials und Boomer und entlarvt deren Prägungen patriarchaler Vorstellungen. Die beiden Autorinnen eröffnen die Literaturtage am Donnerstag, 21. Mai im Theater am Saumarkt in Feldkirch um 19.30 Uhr. Am Freitag, 22. Mai, ist die Autorin und Moderatorin Anne Sauer eingeladen, die in ihrem Podcast Monatslese aktuelle Gegenwartsliteratur empfiehlt. Und am Samstag, 23. Mai, der preisgekrönte Schriftsteller Ozan Zakaria Keskinkelic mit seinem Roman Hundesohn, in welchem er über Herkunft, Männlichkeit und Religion reflektiert, über Rassismus und Queerfeindlichkeit. 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

drei jungen Konzertgitarristen David Strbak, Nate Spirnat und William Marcel Bouchard debütierten 2019 mit einer Tournee durch den Balkan.

2022 haben sie ihr Studium an der Universität für Musik und Darstellende Kunst Wien abgeschlossen, an der sie sich auch mit Ensemblemusizieren auseinandergesetzt haben. Seit der Gründung tritt das Trio regelmäßig in Wien auf, vor allem auch im Rahmen des Kultursommers. Für ihr aktuelles Projekt hat das Cross Atlantic Trio

0: Rio spanische und brasilianische Gitarrenmusik ausgesucht. Beim Konzert in der Bühne Burkersdorf in Niederösterreich spielen die drei Musiker Werke unter anderem von Manuel de Falla, Isaac Albenis und Sambas aus Brasilien. Konzertbeginn in der Bühne Burkersdorf am Freitag, 22. Mai, ist um 19.30 Uhr.
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1: Am Mikrofon Matthias Däuble. Recycling-Küchenrollen haben in einem Test des VKI schlecht abgeschnitten. Details dazu bringen wir gegen Ende der Sendung. Was seit Dezember 2024 für Handys gilt, ist seit gut zwei Wochen auch für Laptops verpflichtend. Sie müssen per USB-C aufladbar sein. Was daraus folgt, hören Sie ebenfalls in wenigen Minuten. Den Anfang macht jetzt das Thema Online-Betrug. Falsche Bankmitarbeiter, dubiose Finanzsanierer und selbsternannte Investment-Gurus werden zu einem immer größeren Problem, warnt die Arbeiterkammer und fordert nationale wie unionsrechtliche Gegenmaßnahmen. Mehr dazu von Beate Makura.
2: Fast jede fünfte Person in Österreich hatte schon einmal Probleme mit Betrugsversuchen bei Online-Überweisungen. Das geht aus einer Studie der Arbeiterkammer hervor. Und die Fälle werden nicht weniger, im Gegenteil. Die Angriffe werden immer raffinierter, sodass auch digital erfahrene Menschen darauf hereinfallen. Eine häufige Betrugsmasche ist Phishing, bei dem sich kriminelle Kontozugangsdaten erschleichen. Die Opfer erhalten E-Mails oder SMS-Nachrichten, angeblich vom Finanzamt, der ID-Austria, der Post oder der Bank, und werden aufgefordert, dringend einen Link zu klicken, der auf eine gefälschte Website führt. Christian Brandner leitet die Abteilung Finanzdienstleistungen in der Arbeiterkammer Wien.
3: Interessant ist, dass der Betrug auf mehreren Ebenen stattfindet. Zum einen geben Kunden, Kundinnen sehr häufig über einen Fake-Link ihre personenbezogenen Daten ein und werden dann in der Folge angerufen. Und das Angerufenwerden ist ein großer Knackpunkt, denn die Anruferinnen, sehr professionell geschult, verleiten die Kundinnen dann dazu, letztendlich ihre Authentifizierungsdaten bekannt zu geben.
2: Die Schadenssummen gehen in manchen Fällen in die Hunderttausende. Die Haftung ist in solchen Fällen zwar gesetzlich geregelt, oft ersetzt die Bank aber nur einen Teilbetrag des Schadens oder gar nichts.
3: Wir machen die Erfahrung, dass die Banken den Kundinnen sehr häufig die grobe Fahrlässigkeit vorhalten, das heißt mit der Verwendung ihrer Zugangsdaten nicht ordentlich umgegangen sind. Oder die Banken sagen eben, lieber Kunde, liebe Kundin, du hast zum Schaden erheblich beigetragen, weil du ja die Zahlungstransaktion selbst autorisiert hast.
2: Die Arbeiterkammer fordert, dass Geldinstitute bei Phishing stärker in die Verantwortung genommen werden. Auch die Transaktionsüberwachungssysteme der Banken müssten nachgebessert werden. Diese sollen auffällige Abbuchungen entdecken und verhindern, was in der Praxis laut AK aber oft nicht funktioniert.
3: Wir hoffen, dass die Zahlungsdiensteverordnung der EU, die soll ja im nächsten Jahr kommen, dass das dann verpflichtende Transaktionsmonitoring ausreichend effektiv ausgestaltet sein muss, damit verdächtige Transaktionen rechtzeitig abgefangen werden.
2: Ein weiterer verbreiteter Betrugsweg ist der digitale Anlagebetrug. Finanzexperte Christian Brandner.
3: Kundinnen suchen im Internet nach einer Investmentmöglichkeit. Sie landen bei irgendeiner Plattform mit irgendeinem schillernden Namen. Sie werden eingeladen, Kleinbeträge zu investieren, 100 Euro, 150, 200 Euro, Kleinbeträge unter Anführungszeichen. Und es wird ihnen dann im nächsten Schritt vorgegaukelt, großer Gewinn wurde gemacht, sie sollen mehr investieren und das wird getan. Das geschickte Bearbeiten am Telefon gehört ebenfalls zur Masche. Und der finale Schritt im Betrug ist, dass dann die Betreuer beschwichtigen, vertrösten, drohen und dann plötzlich gar nicht mehr sich rühren. Und der allerletzte finale Schritt ist, die Plattform gibt's nicht mehr.
2: Die Websites werden in Asien oder in der Karibik gehostet. Das macht eine Verfolgung nahezu unmöglich, sowohl rechtlich als auch praktisch. Die Arbeiterkammer fordert hier bessere Aufklärung. Wer typische Betrugsmuster kennt und erkennt, fällt nicht drauf rein.
3: Und der zweite Punkt ist, dass nachdem der Betrug international ist und sehr verflochten, dass die Behördenzusammenarbeit besser funktioniert. Polizeibehörden zum einen, Aufsichtsbehörden zum anderen und dass betrügerische Plattformen oder Betrugsmuster besser kommuniziert und ausgetauscht werden unter den verschiedenen Marktteilnehmern.
2: Ein vor allem in Österreich verbreitetes Problem sind sogenannte Finanzsanierungsunternehmen. Sie haben es auf Menschen in finanziellen Notlagen abgesehen. Christian Brandner.
3: Sie wenden sich an Kunden, Kundinnen, die im Internet nach Kredit suchen, nach Umschuldung und ich habe kein Geld oder ähnlichen Stichworten. Dann landen sie bei einem Finanzsanierungsunternehmen, zuerst allerdings bei einem Vermittlungsunternehmen und zahlen dann einmal eine Vermittlungsgebühr. Und die Masche ist, dass die Kunden, Kundinnen in den Glauben versetzt werden, dass es sich um eine Kreditvermittlung handelt.
2: Doch statt einen Kredit zu vermitteln, bieten die Firmen lediglich an, mit den Gläubigern der Betroffenen über Zahlungserleichterungen zu verhandeln.
3: Also wenn Sie einen Kredit haben bei der Bank Austria, bei der Erste Bank, Volksbank oder wo auch immer, dann sagt das Finanzsanierungsunternehmen, ich nehme Kontakt auf mit der Bank und werde Ihren Kredit besser ausverhandeln. Wir kennen keinen einzigen Fall, wo das funktioniert hätte, sondern wir kennen nur die Beschwerdefälle.
2: Wer aus dem Vertrag aussteigen möchte, dem wird mit Rechtsanwalt und Inkassobüro gedroht.
3: Finanzsanierungsunternehmen sind also ein großes Ärgernis und mitunter auch sehr teuer. Und da wünschen wir uns eine gesetzliche Regelung im Konsumentenschutzgesetz, nämlich die da lautet, dass Verträge mit Finanzsanierern grundsätzlich nichtig sein sollen. Also jeder Vertrag, Vermittlungs- oder Sanierungsvertrag sollte nichtig sein. Das wäre für uns ein probates Mittel, wie man das Problem an der Wurzel beheben kann.
2: Wer Schulden hat und Unterstützung braucht, kann sich an die staatlich anerkannten Schuldenberatungsstellen wenden. Sie beraten kostenlos mit mehr als 30 Standorten in ganz Österreich. Ein völlig anderes, aber ebenso wachsendes Phänomen sind Finanzinfluencer, auch Finfluencer genannt, auf Social Media.
3: Finfluencerinnen treten in unterschiedlicher Art und Weise auf. Die einen, und das ist die Minderheit, wollen nur Finanzwissen wirklich kostenlos verbreiten. Eine zweite Gruppe an Finfluencern sind allerdings jene, die Trader sind, die selbst zocken oder investieren in irgendwelche riskanten Veranlagungen. Und die wollen dann junge Menschen für sich gewinnen, um Coaching-Pakete zu verkaufen. Trading-Pakete, Coaching-Pakete.
2: Die dritte Gruppe an Finfluencern lockt Menschen in WhatsApp- oder Telegram-Gruppen mit dem Versprechen, dort lukrative Geheimtipps zu teilen. In Wahrheit geht es aber nur darum, den Followern nach und nach Geld herauszulocken.
3: Wir meinen, und Brüssel ist tätig in der Hinsicht, man wird künftig Finfluencerinnen deutlich stärkere Regeln auferlegen. Vor allem, ob sie Provisionen kassieren, muss klar offengelegt werden.
2: Bis entsprechende Regeln in Kraft treten, sieht AK-Experte Christian Brandner vor allem die Banken in der Pflicht.
3: Wir meinen, dass die Probleme jetzt groß sind und dass die Banken jetzt ihre Verantwortung wahrnehmen sollen, um ihre Kundinnen zu schützen. Und vor allem, um das Vertrauen in den Zahlungsverkehr zu etablieren und die Kundinnen, wenn ein Zahlungsbetrug passiert, nicht einfach die Türe weisen und sagen, du bist selbst schuld daran.
1: Aufladen nur noch per USB-C ist seit Ende April auch für Laptops verpflichtend. Dazu kommt, elektronische Geräte müssen nun auch ohne Ladekabel und Netzteil erhältlich sein. Die Hintergründe dazu hören Sie in einem Beitrag von Jonathan Scheucher.
0: Ich habe das schon kommen sehen, dass das so wird. Zwei Gründe. Erstens einmal wird der Leistungsverbrauch von den Laptops immer geringer. Der Formfaktor ist kleiner als wie die herkömmlichen Stecker. Das heißt, auch die Abmessungen von den Steckern werden kleiner.
4: Peter Söser, Professor für Mikroelektronik an der TU Graz und stellvertretender Leiter des dortigen Instituts für Elektronik. Ein Grund für die EU-weite Verpflichtung, dass ab sofort nur noch Laptops mit USB-C-Ladeschnittstelle verkauft werden dürfen, ist die Erfolgsgeschichte des Datenübertragungssystems USB. Dieses habe sich bereits vor Jahrzehnten auf dem Markt durchgesetzt, so Peter Söser.
0: Das Besondere ist eben genau die Kombination aus Leistungsbereitstellung und Datenübertragung. Das war so ziemlich die erste Schnittstelle, die sowas wirklich gut kombiniert hat mit einer ausreichenden Leistung. Die ursprünglichen USB-Schnittstellen-Definitionen waren 5 Volt und 2 Ampere, also man konnte 10 Watt Leistung direkt über die Datenschnittstelle auch beziehen. Was es möglich gemacht hat, dass man viele Geräte einfach auch autonom betreibt, ohne eigene Batterie oder irgendeinen eigenen Energiespeicher, der drinnen ist. Und das war sicher.

sicherlich ein Erfolgsfaktor für USB, dass das alles möglich war. Und dann gab es halt immer die Steigerung von einer Generation zur nächsten mit höheren Datenraten. Und das ermöglicht jetzt auch vernünftig das Laden von Notebooks und Laptops anzudenken.

0: Netzteilhaube, im Idealfall ein starkes, gutes Netzgerät, mit dem ich mehrere Ausgänge anschließen kann. Das Netzteil kann ich dann für viele Geräte verwenden. Das Netzteil ist dann so, dass das Kabel nicht fix herauskommt, sondern dass es genauso USB-Anschlüsse zur Verfügung stellt, an die ich über ein Kabel, das brauche ich natürlich immer noch, dann verschiedenste Geräte anschließen kann. Und mit dem genormten Stecker, zum Beispiel USB-C, ist es dann leicht, unterschiedliche Geräte anzuschließen an das gleiche Netzgerät. Wenn ich zwei Kabel habe, kann ich halt Notebook und Smartphone zugleich zum Beispiel laden, wenn das Netzgerät genug Leistung liefert. Und das ist natürlich ein Thema und auch eine Preisfrage, aber im Endeffekt wird es wahrscheinlich darauf hinauslaufen, dass man sich ein vernünftiges, gutes Netzgerät mit etwas höherer Leistung zulegt, wie immer eigentlich. Wer billig kauft, kauft teuer. Sprichwort gibt es nicht umsonst. Und auch hier ist es so, das heißt, lieber eine Leistungsstufe höher ansetzen, als was man vielleicht gerade aktuell brauchen würde, einfach auch um zukunftssicher zu sein und damit auch zum Beispiel Elektroschrott zu vermeiden, weil man in 5 Jahren oder so wieder ein neues Gerät kaufen müsste.
1: Anders als ein durchschnittlicher Laptop, der wegen laufender Updates der Betriebssysteme etwa alle 5 Jahre veraltet sein wird, halte ein qualitativ hochwertiges Netzteil praktisch ewig, sagt Peter Söser. Die Vereinheitlichung von Handy- und Laptop-Ladefunktion auf USB-C werde auch Erleichterungen für den Alltag bringen. Was jetzt schon allerorts auf Reisen für Smartphones angeboten wird, USB-Anschlüsse in Flugzeugen, Zügen, Autobussen und Hotels, werde sicherlich bald im Hintergrund so umgebaut werden, dass die Buchsen auch zum Laden von Laptops verwendet werden können, so der Elektronikprofessor.
0: Das glaube ich schon, dass dann auch die Anbieter im Bus oder im Zug zum Beispiel auf die höheren Leistungen umsteigen werden müssen und auch das als Service anbieten. Also glaube ich durchaus. Und im Endeffekt geht es um das Bereitstellen der Spannung im USB-Anschluss. Das heißt, es ist nicht der Datentransfer, der dort zählt, sondern es ist zum Laden gedacht. Und da reicht es dann, wenn ich ein zentrales, starkes Netzgerät habe und dann meine 10, 20 USB-Anschlüsse in den Sitzreihen zum Beispiel damit verbinde. Jetzt sind wir bei dem Limit mit 5 Volt und 2 Ampere, also 10 Watt. Und praktikabel sind aktuell die Netzgeräte, die man mitgeliefert kriegt, die USB-C können, bei etwa 65 bis 100 Watt bei neueren Notebooks. Die Busanbieter werden das sicherlich einbauen, all along, also die Bushersteller, bin ich mir sicher. Weil es das Bedürfnis gibt, danach seine Geräte auch im Bus zu betreiben und zu laden.
1: Zum Laden unterwegs wird man dann selbstverständlich kein eigenes Netzteil mehr benötigen. Ein USB-C-Kabel, wie man es jetzt schon vom Handykabel kennt, wird ausreichen, so Peter Söser von der TU Graz.
0: Das heißt, wenn der Anschluss im Bus, im Zug die höhere Leistungsfähigkeit bietet, bereitstellt, dann brauche ich nur mehr das Kabel, um mein Gerät, auch wenn es ein Laptop ist, der eine höhere Ladeleistung hat, aufzuladen. Man muss nur aufpassen, die Kabel sind nicht alle so leistungsfähig konzipiert. Manche haben sehr dünne interne Leiter, dann können sie die 3, 5 Ampere nicht drüber bringen. Aber wenn sie ein gutes Kabel haben und auch dort lohnt sich natürlich entsprechend auf eine gute Qualität zu achten, dann geht es natürlich. Die gute Qualität beim Kabel sehen sie an der Datenrate, die möglich ist, und an der Strombelastbarkeit. Das heißt, das sind die zwei Kriterien. Und auch dort, wenn sie ein Kabel haben, das viel Strom aushält und eine hohe Datenrate hat, dann sind sie auf der sicheren Seite.
2: Der Verein für Konsumenteninformation hat Küchenrollen geprüft. Mit eindeutigen Ergebnissen und einer Empfehlung. Mona Saidi hat mehr dazu.
3: 10 der Küchenrollen im Test des VKI bestanden aus frischem Zellstoff und 4 aus recycelten Fasern. Nur eine Rolle im Test war eine Mischung aus beidem. Alle Küchenpapiere wurden auf ihre Alltagstauglichkeit getestet. Das heißt, wie viel Flüssigkeit nehmen sie auf, reißt das Papier im nassen Zustand, bleiben Rückstände der Fasern, zum Beispiel nach dem Abtupfen von Fleisch? Außerdem wurde getestet, ob Schadstoffe oder Keime vorhanden sind und ob sie übertragen werden. Christian Undeutsch vom VKI.
4: Insgesamt überzeugen konnten natürlich die Produkte aus Frischfaser, weil sie auf der einen Seite eine höhere Saugleistung hatten und auch in der Nassreißfestigkeit besser abgeschnitten haben. Der Vorteil bei denen war auch, dass halt weniger oft Inhaltsstoffe vorhanden waren oder wir weniger oft Inhaltsstoffe gefunden haben, die auf der einen Seite gesundheitlich bedenklich sind oder halt umweltbedenklich sind, wie zum Beispiel optische Aufheller oder Bisphenole.
3: In Küchenpapier aus frischem Zellstoff wurden

0: keine Bisphenole gefunden. In Recyclingküchenpapier schon. Bisphenole sind Chemikalien, die häufig für die Innenbeschichtung von Konservendosen oder für die Herstellung mancher PET-Getränkeflaschen, Lebensmittelbehälter, Spielzeug und Kassenzettel aus Thermopapier eingesetzt werden. Seit dem Jahr 2020 gilt ein EU-weites Verbot für die Verwendung von Bisphenol A, kurz BPA. BPA ist gesundheitsschädlich und kann bei chronischer Aufnahme den Hormonhaushalt und die Fruchtbarkeit beeinflussen. Auch Ersatzstoffe wie Bisphenol S stehen unter Verdacht, ähnlich zu wirken. Im Altpapier weggeworfene Kassenzettel sind trotz Verbot noch im Kreislauf und ihre Rückstände in recycelten Küchenrollen zu finden.
1: Jetzt ist natürlich die große Problematik, man verwendet ja Küchenrollen aus dem Gebrauch heraus ja auch, um Lebensmittel halt abzutupfen beispielsweise oder halt irgendwie um Lebensmittel einzuwickeln. Und wir haben halt festgestellt, dass auf der einen Seite gerade in den Recyclingprodukten hohe Mengen an Bisphenolen enthalten sind. Und in weiterer Folge haben wir halt geschaut, ob es vielleicht auch möglich ist, dass sich diese Stoffe halt herauslösen und auf Lebensmittel übergehen können. Und übers Lebensmittel könnten sie dann theoretisch in den menschlichen Körper gelangen. Und das ist leider auch passiert.
0: Um zu überprüfen, ob die Stoffe aus dem Papier in Lebensmittel migrieren, hatte VKI Speck in der Mikrowelle stark erhitzt und in Küchenpapier gewickelt. Das Ergebnis? Bei Recycling-Küchenpapier wurden BPA-Rückstände gefunden. Christian Undeutsch.
1: Deshalb ist natürlich aus unserer Sicht die einzige Empfehlung auszusprechen, Recycling-Küchenrollen jetzt nicht im Kontakt mit Lebensmitteln einzusetzen, sondern da gezielt zu Küchenrollen zu greifen aus Frischfasern. Für die ganz normalen Reinigungsarbeiten im Haushalt sind natürlich Küchenrollen aus Recyclingmaterial durchaus geeignet.
0: Der VKI hat auch auf Blei- und Druckfarbenbestandteile getestet, wurde hier aber nicht fündig. Bei optischen Aufhellern dagegen sehr wohl. Diese Stoffe machen das Papier weiß, sind aber schlecht für die Umwelt. Sie sind nicht biologisch abbaubar und können nicht beim Recycling entfernt werden. So Undeutsch.
1: Diese Stoffe sind ebenfalls wieder in den Recyclingprodukten aufgefallen. Gerade wenn es jetzt im Zusammenhang mit Produkten geht, die mit Umweltzeichen, mit dem blauen Engel oder dem österreichischen Umweltzeichen oder dem EU-Eco-Label ausgezeichnet wären. Bei solchen Produkten dürfen optische Aufheller nicht zugesetzt werden. Sie können aber durch das Ausgangsmaterial in das Produkt gelangen.
0: Fürs tägliche Abwischen von Arbeitsflächen oder zum Trocknen von Gläsern und Händen reicht ein Geschirrtuch aus Baumwolle oder Leinen aus. Der Vorteil von Küchenpapier ist, dass Keime nicht weitergetragen werden. Auch bei fettigen Oberflächen ist das Einwegpapier, das anschließend entsorgt wird, praktischer. Grundsätzlich soll Küchenpapier im Restmüll entsorgt werden, sagt der VKI-Experte Christian Undeutsch. Aber
1: gleichzeitig gibt es einige Hersteller, die auch empfehlen, dass man ihre Produkte jetzt über den Kompost, über den Hauskompost oder über die Biodonne entsorgt. Das haben wir jetzt im Test jetzt nicht angeschaut, wie gut das funktioniert. Da ist es wieder halt so, dass jene Produkte, die bei uns im Test Bisphenole enthalten haben oder optische Aufheller, dass man die halt dort nicht entsorgen sollte. Weil natürlich, das gelangt dann halt in den Kompost hinein und den Kompost verwende ich dann wieder, um jetzt meine Tomaten zu düngen. Und dieser Stoff gelangt dann quasi in das Lebensmittel hinein und über das Lebensmittel, das esse ich dann wieder und könnte dann wieder in den menschlichen Körper gelangen über einen Umweg. Das sollte man halt vermeiden. Also grundsätzlich würden wir eher empfehlen, eine benutzte Küchenrolle über den Restmüll zu entsorgen.
0: Über die Toilette sollte Küchenpapier ebenfalls nicht entsorgt werden. Es ist saugstark und stabil, daher zersetzt es sich nicht schnell genug, sondern verstopft das Rohr. In die Altpapiertonne sollte Küchenpapier auch nicht. Wie bei den Recyclingprodukten gefunden, können Schadstoffe in den Kreislauf und in die Herstellung neuer Ware gelangen. Als Sieger gingen im Test des VKI zwei Markenprodukte hervor: Plenty Original Klassiker und Zewa Wisch und Weg Original. Die beiden guten Preis-Leistungs-Sieger sind zwei Eigenmarken, einmal von Penny und einmal von Spar. Im Test durchgefallen sind die Recyclingprodukte Danke Haushaltsrollen und Wepa Mach mit Küchentücher.
2: Das war Help, das Ö1 Konsumentenmagazin vom 16. Mai. Schreiben Sie uns mit Fragen, Beschwerden, Anregungen an help@orf.at. Danke fürs Zuhören, sagt Matthias Däuble.
3: Ö1 Mittagsjournal. Mit Christine Tönicke-Frenkenberger im Studio. Die Großveranstaltung Eurovision Song Contest geht ins Finale. Über die Stimmung im Vorfeld und neue Favoriten spreche ich gleich mit unserem Reporter. US-Präsident Trump glaubt, mit möglichen Waffenverkäufen an Taiwan ein Druckmittel gegenüber China zu haben. Wo bleibt Österreichs neue Sicherheitsstrategie? Wir berichten über Gründe für die Verzögerung. Verteidigungsexperten üben Kritik. Außerdem Thema die versprochene Gesundheitsreform. Im Journal zu Gast hören Sie Michael Heinisch, Chef der Vinzenz Gesundheitsgruppe, zu einer Neuaufstellung des österreichischen Gesundheitssystems. Und wir blicken auch auf Udo Lindenbergs Musik vor seinem morgigen 80. Geburtstag. Den Anfang macht Gunda Schuller mit der Wetterprognose.
4: Heute kalt, sehr windig und besonders an der Nordseite der Alpen noch eine Weile lang regnerisch und in höheren Lagen winterlich. Auf dem Galzig sind binnen 24 Stunden 26 cm Schnee gefallen. Zurzeit hat es nur 3 Grad in Seefeld, in Wien 8 bis 11 Grad, Eisenstadt 12, St. Pölten 10 Grad, Linz und Salzburg 9, Innsbruck 8, Bregenz 10, Graz 14 und Klagenfurt 10 Grad. Morgen zwar auch noch frisch, dafür deutlich mehr Sonne.
3: Mit dem großen Finale erreicht die Song Contest Woche am Abend ihren Höhepunkt. Und da bietet die Gastgeberstadt Wien noch einmal alles auf. Im Eurovision Village auf dem Rathausplatz beginnt das Programm um 14 Uhr. Nach der Einstimmung auf das Finale wird in die Stadthalle geschaltet, um die große Unterhaltungsshow auch dort live zu übertragen. In der Stadthalle ist die Finalshow am Abend bereits einmal durchgelaufen, vor einem euphorisierten Publikum.
5: Es war eine wahnsinnige Stimmung und die Organisatoren, auch die Viktoria und Michael, waren einfach super. Und man sieht auch, wie die einfach die so viele Nationen zusammen, die durch Musik verbunden sind.
6: Sehr geil.
7: Macht sehr viel Spaß live.
8: Also faszinierend, auch von der Bühnentechnik, von den Auftritten her, war es wirklich einmalig.
9: Es ist wunderbar. Es war mein erstes Mal, dass ich den Song Contest live gesehen habe und das war wirklich etwas ganz Besonderes.
8: Ich fand Bulgarien sehr stark, weil ich einen Bezug zu Bulgarien habe und auch die Stimmung generell in dem Stadion war dann sehr aufgeladen, was dann auch wirklich echt cool war.
5: Ich würde mir so gerne wünschen, dass Österreich, aber vielleicht ist jetzt die Zeit auch für andere Länder den Platz zu geben. Hoffentlich Zypern.
3: Hoffentlich Zypern, sagt diese Besucherin und live aus der Stadthalle meldet sich jetzt Reporter Peter Teubenbacher. Guten Tag.
10: Schönen guten Tag.
3: Ja, was steht bei Ihnen bis zur Finalshow am Abend heute auf dem Programm?
10: Ja, vor dem Finale ist ja gewissermaßen noch einmal vor dem Finale heute, denn am Nachmittag um 15 Uhr, da geht diese Finalshow hier schon einmal über die Bühne für das Publikum. Das sind die sogenannten Nachmittags-Previews, die der Song Contest ja vor allem für Familien und Leute, die halt am Abend hier nicht herkommen wollen oder können, ausrichtet. Und da ist schon alles zu sehen. Im Prinzip alle Acts natürlich noch einmal, beziehungsweise all das, was die Show auch rundum bietet, außer das Voting, da werden dann zufällig Punkte vergeben und hat die Länder zufällig aufgerufen. Das dient letztendlich auch als Training für die Regie. Das ist ja auch die große Generalprobe. Und was dann wirklich passieren wird, das sehen wir dann am Abend.
3: Und draußen, da finden ja heute noch Demonstrationen statt.
10: Genauso ist es für heute Nachmittag ist bisher die größte Demonstration angemeldet. Da geht es wie so oft um die Teilnahme des israelischen Musikers an diesem Contest. Und starten wird diese Demonstration beim Westbahnhof und dann Richtung Stadthalle ziehen. Ganz hierher dürfen die Demonstrantinnen und Demonstranten ja nicht, weil rund um die Stadthalle ja große Sicherheitsvorkehrungen und auch Platzverbote herrschen. Also die werden dann 2 Blocks weiter dann ihre Schlusskundgebung abhalten können. Und davor, gestern hat es ja auch schon zwei Protestaktionen gegeben. Das war musikalischer Natur und dazu muss man sagen, dass diese ganz generell sehr ruhig und friedlich ablaufen. Die Polizei hat in dieser Woche generell in diesem Zusammenhang nur eine Festnahme bisher gemeldet.
3: Kommen wir zur Finalshow. Je 10 Länder haben sich bei den Semifinalen qualifiziert. 5 Länder waren gesetzt, darunter Titelverteidiger Österreich. Punkte vergeben werden zur Hälfte von einer Jury und zur Hälfte vom Publikum. Wie sieht das genau aus?
10: Ja, da will man natürlich am Abend auch die Spannung möglichst bis ganz zum Schluss aufrechterhalten. Das heißt, es gibt mehr oder weniger 2 Durchlaufer, dann, wenn es um die Punkte geht. Zuerst bekommen alle die Jurypunkte. Das sind diese 12 Punkte, die man da immer wieder hört, die dann aufgerufen werden von jedem Land oder eben vergeben werden von jedem Land. Und dann gibt es noch einmal einen Durchlaufer. Dann werden mehr oder weniger von hinten, beginnend mit dem, der von der Jury am letzten Platz gelegen ist, dann die Punkte vom Publikum vergeben. Und damit soll letztendlich, wie gesagt, diese Spannung so lang wie möglich aufrechterhalten werden. Denn wir wissen dann erst am Schluss mehr oder weniger, wie viel der Zweitplatzierte vom Jury-Voting, wenn der dann seine Publikumspunkte bekommt, erst dann werden wir wissen, wer den Song Contest wirklich dann ganz vorne auf Platz 1 gewonnen hat.
3: Und beim Finale am Abend beginnt dann Dänemark. Cosmo hat den letzten Startplatz. Unsere, also die österreichischen Aussichten auf einen abermaligen Sieg sind laut Wettquoten nicht besonders. Hat sich diesbezüglich in den vergangenen Stunden noch etwas getan, also bei den Wettquoten?
10: Na, nicht wirklich viel. Ganz vorne natürlich nach wie vor im Favoritenfeld Finnland, Linda Lampenius, Pete Parkkonen. Zuletzt hat sich aber auch Australien weiter nach vorgeschoben. Delta Goodrem hat das Publikum hier in der Halle sehr begeistert und auch die Musikjournalistinnen und Journalisten, die hier vor Ort sind, hier im Medienzentrum. Und dann darf man auch eine junge Frau nicht übersehen, mit ganz, ganz großen Chancen mittlerweile, Monroe, die junge Französin. Von der darf man heute sehr viel erwarten. Die hat schon viel abgeliefert hier in der Halle. Die ist erst 17 Jahre alt und hat bei den Auftritten eben eine unglaubliche Performance jetzt schon hingelegt im Semifinale beziehungsweise auch bei den Publikumsshows. Hier ein echtes Ausnahmetalent.
3: Als Favorit bei den Wettquoten geht Finnland ins Rennen. War diese gute Ausgangsposition auch an der Reaktion des Publikums in der Stadthalle zu spüren bei den bisherigen Auftritten?
10: Ja, das sieht man schon. Also wir sehen ja immer, wenn das Fernsehpublikum eingespielt bekommt, diese Zuspielung, wo die Künstlerin, der Künstler vorgestellt wird, da wird ja schnell umgebaut, sehr schnell muss das immer gehen, innerhalb von 40 bis 45 Sekunden geht das vor sich und da kommt auch der Künstler, die Künstlerin eben schon auf die Bühne und da merkt man, was in der Halle los ist. Die sind dann auch, stehen dann noch ganz im Dunkeln, aber sie werden natürlich schon gesehen vom Hallenpublikum und da geht dann tosender Applaus los und das hat man natürlich bei Finnland schon ganz extrem gemerkt.
3: Berichtet Peter Teubenbacher, das Finale beginnt um 21 Uhr, ORF 1 überträgt live und auch auf ORF On gibt es den Livestream zu sehen. Danke, Peter Teubenbacher.
10: Gerne.
3: Und jetzt wechseln wir das Thema. Trumps Besuch in China sollte in akuten internationalen Krisenherden wieder etwas Stabilität herstellen. Beim gefährlichen Streitpunkt Taiwan blieb die Frontenbildung allerdings unverändert. Denn nach seinem Treffen mit Chinas Staatschef Xi lässt Trump offen, ob er geplante Waffenlieferungen für Taiwan freigibt. China betrachtet Taiwan als Gebiet, das zu China gehört und sanktioniert jede Art offizieller Unterstützung für den Inselstaat. Die USA sind Taiwan wichtigster militärischer Rückhalt. Donald Trump betrachtet das als Druckmittel gegenüber China. Hartmut Fiedler.
6: Donald Trump präsentiert sich in der heiklen Taiwan-Frage als Anhänger des Status quo. Die Ein-China-Politik gilt, zu Taiwan gibt es keine offiziellen Beziehungen. Die US-Politik sei nach seinem Besuch in China dieselbe wie davor, sagte Trump gegenüber Fox News. Was ich nicht will, ist, dass jemand sich für unabhängig erklärt und wir in einen 9500 Meilen entfernten Krieg hineingezogen werden. Ich will, dass Taiwan einen kühlen Kopf bewahrt und China genauso. Die derzeitige Führung in Taiwan hat nicht angekündigt, sich für unabhängig erklären zu wollen, aber Trump machte in dem Interview seine Sichtweise trotzdem mehrfach deutlich. China wird vermutlich nichts unternehmen, wenn die Dinge bleiben, wie sie sind. Und ich will auch, dass das so bleibt. Die Gespräche mit dem chinesischen Staatspräsidenten dürften daran einen Anteil haben. Für Xi ist Taiwan immer das Wichtigste gewesen, meinte Trump.
7: It's always been the biggest thing for him, Taiwan.
6: Weitere Waffenlieferungen der USA an Taiwan sind seit langem geplant. Der berichtete Wert 14 Milliarden Dollar. Taiwan hat es budgetiert, der US-Kongress hat es genehmigt, aber das Weiße Haus zögert, die Exporte freizugeben. Und Trump hält die Sache in der Schwebe.
7: Well, I haven't approved it yet. We're going to see what happens.
6: Die Regierung Taiwans ruft den USA darauf hin, jetzt in Erinnerung, dass die Waffenlieferungen immer ein Eckpfeiler für Frieden und Stabilität in der Region gewesen seien, wie der stellvertretende Außenminister Chen Ming-chi es ausgedrückt hat. Dass die Angelegenheit möglicherweise mit dem Krieg gegen den Iran zusammenhängt, und die USA es als Faustpfand für Hilfe Chinas sehen, die blockierte Straße von Hormuz

0: reinzubekommen, bestreitet Trump.
1: He would like to help. If he wants help, that's great. But we don't need help.
0: Xi will, dass der Krieg aufhört. Er hat Hilfe angeboten, aber wir brauchen keine Hilfe, meinte der US-Präsident.
2: Und in einem radikal veränderten globalen Bedrohungsumfeld wollte die Bundesregierung schon Ende des Vorjahres eine neue Sicherheitsstrategie vorlegen. Doch die Vorlage des Papiers verzögert sich. Grund dürfte eine Verschränkung mit der Wehrdienstreform sein. Hier spießt es sich bekanntermaßen zwischen ÖVP, SPÖ und NEOS. Verteidigungsexperten üben Kritik, die Verzögerung bei der Sicherheitsstrategie sei nicht nachvollziehbar. Niklas Lercher informiert.
3: Die zuständigen Ministerien sind mit der Überarbeitung der Sicherheitsstrategie eigentlich längst fertig. Im Büro von Außenministerin Beate Meindl-Reisinger von den NEOS betont man, das Ministerium habe seinen Teil fertiggestellt und an das federführende Kanzleramt weitergeleitet. Auch der Teil des ÖVP-geführten Verteidigungsministeriums steht dem Vernehmen nach schon seit Anfang Jänner. Eine fertige Sicherheitsstrategie hat die Regierung bisher trotzdem noch nicht vorgelegt. Thomas Stalinger, ehemaliger Verteidigungsminister und mittlerweile im Ruhestand, hat bis zuletzt als Berater im Außenministerium an der neuen Sicherheitsstrategie mitgearbeitet. Für die Verzögerung hat er wenig Verständnis.
4: Ich kann die Verzögerung überhaupt nicht nachvollziehen, weil das Papier war ja fertig mit dem Input der Ministerien, sogar mit wissenschaftlicher Expertise und auch den Bürgerforen.
3: Die Verzögerung soll vor allem an einer Verschränkung mit der Reform des Wehrdienstes liegen, ist zu hören. Eine Einigung dort steht aus Ergebnis offen. Im ÖVP-geführten Kanzleramt bestreitet man auf Anfrage, dass die beiden Themen miteinander politisch verknüpft sind. Allerdings heißt es in einer Stellungnahme weiter, auch Fragen der Landesverteidigung sowie der Weiterentwicklung der zukünftigen Ausgestaltung des Wehrdienstes und des Wehrersatzdienstes werden in die strategischen Überlegungen zur Sicherheitsstrategie einbezogen. Für Stalinger ist das nicht nachvollziehbar.
4: Das empfinde ich als absoluten Nonsens. Und grundsätzlich brauche ich ja eine Strategie, um dann das entsprechende Wehrsystem für einen Staat abzuleiten.
3: Und auch Walter Feichtinger, der stellvertretende Leiter der Wehrdienstkommission, hält fest.
5: Ich sehe hier keinen unmittelbaren Zusammenhang zwischen den beiden Themen, weil die Sicherheitsstrategie ist das übergeordnete Dokument.
3: Im Büro von Kanzler Christian Stocker führt man noch ein weiteres Argument ins Feld. Aufgrund der dynamischen geopolitischen Lage, Stichwort Iran-Krieg, werde die Sicherheitsstrategie derzeit von Expertinnen und Experten überprüft, heißt es. Der ehemalige hohe Militär Stalinger kann dem wenig abgewinnen. Eine Sicherheitsstrategie sei ein Grundsatzdokument, das in jedem Fall die nächsten 5 bis 10 Jahre seine Gültigkeit habe.
4: Wenn man dann bei jeder geopolitischen Krise die Strategie wieder ändert oder es Anlass nimmt, ein bestehendes Dokument weiter zu verzögern, dann werden wir die nächsten 10 Jahre keine Sicherheitsstrategie in Österreich haben.
3: So lange soll es dann doch nicht dauern. Im Kanzleramt hält man fest, angepeilt werde eine Fertigstellung gegen Beginn des Sommers.
2: Die Lohntransparenzrichtlinie soll helfen, den Gender Pay Gap zu schließen, das Lohngefälle zwischen Männern und Frauen. Bis 7. Juni müssen die EU-Staaten Gesetze beschließen, um Gehälter transparenter zu machen. Nur hakt es in Österreich bei der Umsetzung. Formal zuständig ist Arbeitsministerin Corinna Schumann von der SPÖ. Über die Details verhandeln aber der Gewerkschaftsbund und die Wirtschaftskammer. Und die Kammer steht da merkbar auf der Bremse, berichtet Maria Kern.
6: Vor 3 Jahren wurde die EU-Richtlinie zur sogenannten Entgelttransparenz beschlossen. Bis 7. Juni heurigen Jahres haben die Mitgliedstaaten Zeit, sie umzusetzen. Wenn Österreich das schaffen will, müsste das entsprechende Gesetz aber rasch finalisiert werden. Denn die letzte planmäßige Nationalratssitzung vor dem 7. Juni findet schon kommende Woche statt. Dass da ein Gesetzesbeschluss gelingt, ist aber eher unwahrscheinlich. Denn die Wirtschaftskammer teilt auf die Frage, ob eine Umsetzung bis 7. Juni realistisch sei, schriftlich mit, Zitat:
7: Es ist gut möglich, dass es zu faktischen Verzögerungen oder Anpassungen kommt, da viele Mitgliedstaaten Probleme bei der Umsetzung der komplexen Richtlinie haben. Bis dato haben nur wenige Mitgliedstaaten die Umsetzung bis Juni angekündigt. Diese Umsetzung umfasst jedoch nicht die gesamte Richtlinie.
6: Die Kammer sieht durch die Richtlinie eine Bürokratie- und Kostenlawine auf die Unternehmen zurollen. Beim ÖGB, der mit der der Kammer verhandelt, heißt es auf Anfrage, Zitat:
8: Derzeit befinden wir uns in der finalen Abstimmung. Wir versuchen zu erwirken, dass eine zeitnahe Umsetzung, die auch von Arbeitgeberseite mitgetragen wird, möglich wird.
6: Im Büro der für das Gesetz formal zuständigen Arbeitsministerin Corinna Schumann von der SPÖ heißt es auch, man strebe weiterhin eine zeitgerechte Einigung an. Die Transparenzrichtlinie sieht vor, dass Unternehmen ab 100 Beschäftigten künftig Berichte über das geschlechtsspezifische Lohngefälle vorlegen müssen. Besteht bei Einkommen von Männern und Frauen ein Unterschied von mehr als 5%, dann sollen Maßnahmen dagegen ergriffen werden müssen. Weiters soll jede Mitarbeiterin, jeder Mitarbeiter Auskunft dazu bekommen, wie hoch das durchschnittliche Einkommen von Beschäftigten ist, die gleiche oder gleichwertige Arbeit verrichten. Diese Vorgaben gehen deutlich über die in Österreich seit Jahren vorgeschriebenen Einkommensberichte für größere Unternehmen hinaus. Wenn die EU-Richtlinie nicht rechtzeitig umgesetzt wird, dann droht Österreich ein Vertragsverletzungsverfahren.
2: Und damit kommen wir zu unserer wöchentlichen Interviewserie.
9: Im Journal zu Gast
2: ist Michael Heinisch, CEO der Vinzenz-Gruppe, eines der größten Gesundheits- und Sozialunternehmen Österreichs im privaten gemeinnützigen Bereich. Sie betreibt über eine Stiftung der Barmherzigen Schwestern Spitäler, Pflege- und Reha-Einrichtungen von Oberösterreich bis Wien. Die Debatte über eine Gesundheitsreform wird durch den Spardruck und die demografische Entwicklung intensiviert. Bis Jahresende soll es eine Einigung über die Reform geben. Die vor allem staatlichen Gesundheitsausgaben haben im Jahr 2024 rund 58 Milliarden Euro betragen, 12% der gesamten Wirtschaftsleistung. Darüber, wie das System langfristig effektiv sein kann, hat Volker Obermeier mit Michael Heinisch gesprochen.
10: Herr Heinisch, die Ausgaben für den Gesundheitssektor nehmen in Österreich im internationalen Vergleich einen Spitzenplatz ein. Pro Jahr und Kopf sind es mittlerweile an die 4.900 Euro. Das macht Platz 2 im EU-Vergleich. Keine 5% dieser Gelder, dieser Ausgaben, die gehen in die Prävention. Warum sind wir ein Land der Reparaturmedizin?
11: Ich glaube, es ist historisch so gewachsen, weil das Gesundheitswesen einfach traditionell immer in Sektoren gegliedert war. Es gibt den niedergelassenen Hausarzt, den Facharzt, das Krankenhaus, das Pflegeheim, ihre Rehabilitationseinrichtung, viele Therapeutinnen, die niedergelassen sind. Und so haben wir das Gesundheitswesen aufgebaut. Und diese Sektoren sind ausgezeichnet übrigens. Also die bringen wirklich top medizinische, therapeutische, pflegerische Qualität. Unser Problem ist also nicht die Leistung, sondern unser Problem ist die Verbindung. Die Sektoren sind getrennt, sie sind fragmentiert und darunter leidet der Patient.
10: Ist, dass wir nach wie vor ein Land der Reparaturmedizin, auch dem Umstand geschuldet, dass sich mit der Nachsorge mehr verdienen lässt als mit der Vorsorge?
11: Unser Gesundheitswesen ist natürlich auf Krankheiten hin ausgerichtet. Das haben Sie völlig recht. 96% der Mittel investieren wir in die Reparatur von Krankheiten. Und das ist natürlich auch teuer. Billiger wäre es, wenn wir wesentlich mehr in Prävention investieren würden.
10: Wo werden aber jetzt Bund, Länder, Gemeinden, Sozialversicherungsträger, andere Trägervereine ansetzen müssen, um diese Wende zu schaffen?
11: Also diese Systemlogik, so wie wir sie haben, der Bauplan des Gesundheitswesens, ja, der besteht eben aus unterschiedlichen Sektoren. Und jeder hat einen politischen Verantwortlichen. Für den einen Sektor, für die Krankenhäuser, die Länder, für den anderen Sektor, die Sozialversicherung. Und jeder versucht natürlich nach bestem Wissen und Gewissen seinen Sektor zu steuern, politisch zu steuern, ökonomisch zu steuern.
10: Zu schützen?
11: Zu bewahren, ja, dass der einfach wirklich funktioniert, dass das läuft. Aber damit vergisst man das große Ganze. Weil der Mensch, wenn er krank ist oder auch wenn er gesund ist, der denkt eben nicht in Sektoren, sondern der denkt, ich will integriert behandelt werden. Ich habe ein Leben, das unteilbar ist und ich will mich nicht in Sektoren darum kümmern, dass ich jeweils da von Sektor zu Sektor weitergereicht werde. Ich will da Integration haben. Also man müsste das System von der Grundlogik komplett neu gestalten.
10: An die 58 Milliarden Euro sind 2024 in das heimische Gesundheitssystem geflossen. Ein Viertel etwa davon aus privater Hand, der Rest aus den öffentlichen Kassen. Die ganzen diversen Finanzierungsströme, die sind ja mittlerweile nicht durchschau und auch nicht nachvollziehbar. Um das zu ändern, braucht es natürlich einen gewaltigen Kraftakt an Veränderung, auch ein hohes Maß an Transparenz, wieder alle auf eine neue Linie bringen.
11: Indem man sich einmal einigt, um was es wirklich geht. Es geht um den Menschen mehr gesunde Lebensjahre zu geben. Dieses Ziel müsste einfach das Dominierende sein. Das müsste über allem stehen. Und dann müssten die einzelnen Sektoren ihren Beitrag leisten, dass dieses Ziel mehr gesunde Lebensjahre, weniger frühe Krankheit einfach realisiert wird.
10: Na, ist das wirklich realistisch bei all diesen unterschiedlichen Interessen, bei diesen vielen Machtzentren, beim Beharren auf Zuständigkeiten und mitunter auch auf Bundesländergrenzen?
11: Es ist alternativenlos. Wir haben eine demografische Entwicklung. Es werden immer mehr Menschen wirklich alt. Mit dem Alter entsteht Multimorbidität, also eine Vielzahl von Krankheiten. Aber auch unsere Mitarbeiterinnen im Gesundheitswesen werden älter. Also die Demografie schlägt zweifach zu. Das heißt, wenn wir die Menschen mit den Möglichkeiten, die wir jetzt haben in diesem Gesundheitswesen, versorgen wollen weiterhin, dann müssen wir neu denken. Es ist alternativenlos. Es stellt sich nicht die Frage, ob das realistisch ist oder nicht. Es führt kein Weg daran vorbei.
10: Sie appellieren ja gerne an die Kraft des Miteinanders. Wie geht es Ihnen dabei, wenn etwa im Osten Österreichs Spitzenpolitiker um Gastpatienten, Kosten und Standorte streiten?
11: Also es täte uns allen gut, wenn wir uns wirklich in den Kopf der betroffenen Menschen, die dieses Gesundheitswesen brauchen, hineinversetzen und uns überlegen, wie müssen wir Strukturen, wie müssen wir Prozesse, wie müssen wir die Sektoren, wie müssen wir die Finanzierung neu kalibrieren, dass der Mensch hier das bekommt, was er sich erwarten darf. Übrigens mit so viel Geld auch im Hintergrund.
10: Herr Hainisch, Österreich ist auf der einen Seite sehr krankenlastig, auf der anderen Seite auch sehr krankenhauslastig. Gerade auf dem Land werden hingegen Ordinationen mit Kassenvertrag weniger. Dafür steigt die Zahl der Wahlärzte und es steigt auch die Zahl der privaten Zusatzversicherungen. Geht es mittlerweile mehr in Richtung Zweiklassenversorgung statt One Size Fits All, sprich einer bundesweiten einheitlichen Versorgung?
11: Also das muss unser Ziel bleiben, dass dieser öffentliche Gesundheitssektor, also der auch mit viel Geld öffentlich finanziert wird, dass der wirklich leistungsfähig bleibt. Und dazu müssen wir ein neues Miteinander, Kooperation schaffen zwischen unterschiedlichen Sektoren, weil an jeder Schnittstelle vom niedergelassenen Arzt hin zum Krankenhaus, zur Pflege, zur Rehabilitation, das sind alles Schnittstellen, die viel Geld kosten, die auch Qualität kosten. An jeder Schnittstelle verliert man Qualität und vor allem, es ist nicht patientenorientiert, so wie wir da jetzt tun. Wir brauchen eine Kooperation, eine Integration von all den Sektoren, damit es nachhaltig bleiben kann, unser System.
10: Zeigt der starke Plus bei den Zusatzversicherungen mittlerweile auch den großen Vertrauensverlust in das System?
11: Zusatzversicherungen sind, glaube ich, nicht das Problem, sondern sind ein Symptom. Wir müssen dafür sorgen, dass das öffentliche Gesundheitssystem so leistungsstark bleibt, dass die Menschen nie darauf angewiesen sind, dass sie eine Privatversicherung haben, um zu ihrer Grundversorgung zu kommen. Da müssen wir das System so leistungsfähig machen, dass das nie das Thema ist. Es ist ein Zusatzangebot für die Menschen und der Letzte, der sagt, das sollte man verhindern. Im Gegenteil, es ist, dient der Vielfalt und auch dem Komfort des Gesundheitswesens. Aber die Menschen sollen nicht davon abhängig sein. Und da müssen wir unsere Aufgabe machen im öffentlichen System. Die Vinzenz-Gruppe ist ja Teil des öffentlichen Systems, dass wir hier das effizient und qualitätsvoll halten.
10: Herr Hainisch, bis Jahresende will die sogenannte Reformpartnerschaft, also Bund, Länder und Gemeinden, ein Konzept für den Sektor fertig haben. Keine Strukturänderung, sondern Mehrwert für die Patienten, so die Vorgabe des Kanzlers. Ist das Ziel ohne Struktur Änderung erreichbar?
11: Ich gebe das generelle Ziel aus, wie die Lösung dieser Reform ausschauen möge. Aber das Ziel muss sein, zu verbinden, was zusammengehört. Ja. Die Maßnahme, die Reform, die das erfüllt, wird die richtige sein. Ich glaube nicht, dass wir uns noch länger leisten können, diesen alten Bauplan, der früher für das Gesundheitswesen wahrscheinlich in Ordnung und richtig war, dass dieser alte Bauplan jetzt für die neuen Herausforderungen weiter bleibt.
10: Aber welchen Rahmen sollte die Politik und auch sollten die diversen Interessensvertreter nun schaffen, um aus dem manchmal gegen, oft nebeneinander ein echtes Miteinander zu machen, wenigstens viele Brücken zwischen den unterschiedlichen Silos, zwischen den unterschiedlichen Sektoren zu errichten?
11: Mein Punkt ist, ich glaube, gesunde Lebensjahre wäre ein hochattraktives Ziel. Dafür lohnt es sich dann zu arbeiten. Und das Zweite, ich gehe da ein bisschen mehr in unsere Praxis hinein, in die Praxis der Vinzenz-Gruppe. Was tun wir, damit wir dieses Problem lösen? Es ist immer so leicht zu sagen, die Politiker müssten und sollten. Aber ich glaube, man kann auch selbst viel tun als Betreiber von Gesundheitseinrichtungen. Wir haben Gesundheitsparks. Das sind Netzwerke, in die wir alle einbauen, die der Mensch während seiner Krankheit braucht, egal aus welchem Sektor sie kommen. Und wir verbinden diese in diesen Netzwerken. Das ist die Organisation, die funktioniert.
10: Bleiben wir noch kurz bei diesen Gesundheitsparks. Die sind nahe an den Krankenhäusern der Vinzenz-Gruppe angesiedelt. Sie gehen jetzt den nächsten Schritt. Am Herbst wird es diese Parks bei Einkaufszentren geben. Den Start machen Sie in Tirol. Warum braucht es diesen niederschwelligen Ansatz für die Menschen?
11: Gesundheit entsteht ja nicht in den Krankenhäusern. Gesundheit entsteht nicht in den Ordinationen, nicht in der Reha oder in der Pflege. Gesundheit entsteht oder man verliert sie im Alltag. Das heißt, wir müssen schaffen, dass wir die Ressourcen, die die Menschen im Alltag haben, dass wir die nutzen, um Gesundheitsversorgung dorthin zu bringen. Das ist so eine vergeudete Ressource. Man müsste so viel tun in den Schulen. Man müsste so viel tun in den Betrieben. Man müsste so viel tun in den Gemeinden. Ich glaube, dass die Gemeinden eine der wesentlichsten Ressourcen sind für die Gesunderhaltung der Bevölkerung. Also alles, was uns hilft, Gesundheitsversorgung in den Alltag zu bringen, ist, glaube ich, der richtige Weg. Und unser Weg ist jetzt mal in die Shoppingcenter.
10: Verstehe ich Sie da richtig, voller Fokus auf Vorsorge, ebenso auf Gesundheitskompetenz in Verbindung mit dem Bildungssystem vom Kindergarten aufwärts?
11: Das ist der entscheidende Punkt. Wenn wir es schaffen, die Menschen früh gesundheitskompetent zu machen, wenn wir es schaffen, in den Unterrichtsplänen Gesundheit wirklich zum A-Thema zu machen, so wie es künstliche Intelligenz in Zukunft vielleicht sein soll, aber genauso wichtig ist die Gesundheit. Wenn wir das dort schaffen, dann legen wir den Grundstein für ein gesundes Leben. Natürlich kann man immer wieder krank werden, aber zumindest kann man vielen Menschen diese schreckliche Phase einer schweren Krankheit vielleicht ersparen oder hinauszögern. Und das ist das Ziel.
10: Sie appellieren ja gerne an die Eigenverantwortung. Inkludiert das auch Anreize zur Verhaltensänderung, etwa über eine Zuckersteuer, eine Fettsteuer, höhere Preise für Tabak und Alkohol, Werbeverbote, Warnhinweise, höhere Altersgrenzen?
11: Das ist ein ganzes Bündel, an das wir da denken müssen, wenn wir die Menschen zu einem gesunden Leben verhelfen wollen oder länger in Gesundheit lassen wollen. Der eine Punkt ist sicherlich die Gesundheitskompetenz. Ein anderer sind natürlich auch Rahmenbedingungen, die mich motivieren, die mir einen Anreiz geben, eben das Richtige zu tun in meinem Leben. Zuckersteuern oder auch die Auszeichnungspflicht sind wichtige Determinanten, wo ich eingreifen kann, wo ich sagen, da kann ich ein Verhalten mitgestalten und mit beeinflussen. Und um das geht's.
10: Wie realistisch ist es, dass so etwas kommt in Österreich?
11: Da bin ich zu wenig in diesen politischen Detaildebatten, die da herrschen. Aber ich sehe, dass andere Länder, England zum Beispiel oder auch nordische Länder, sehr wohl diese Zuckersteuern eingeführt haben.
10: Also Sie sehen es als Aufgabe der Politik?
11: Ja, natürlich. Und ich glaube nicht, dass das aber ein Thema ist der großartigen Steuereinnahmen. Also Sie kennen auch die Studien, wo da nicht so viel Steuereinnahme winkt. Aber es ist einfach ein wichtiger Hinweis. Achtet darauf, was ihr zu euch nehmt.
10: Auch den Selbstbehalt für Risikogruppen erhöhen?
11: Ich glaube, dass wir gut aufgehoben sind in einem solidarischen System, wo man aufeinander achtet. Und jeder Mensch hat in irgendeiner Form ein Risiko in seinem Leben. Und da hier zu differenzieren, das hielte ich nicht für richtig.
10: Wäre das auch sozial gerecht, ungerecht, da Geringverdiener oder schlecht Ausgebildete den Daten zufolge eher betroffen sind, wenn es um Ernährung, wenn es um Wohnqualität, um Rauchen und Trinken geht?
11: Jeder Mensch hat ein gesundheitliches Anliegen und hat das Recht darauf, dass er unterstützt wird, dabei gesund zu bleiben. Ob das ein reicher Mensch ist oder ein armer Mensch. Im Gegenteil, die armen Menschen, die vielleicht auch weniger Zugang haben, auch weniger sich mit den Themen beschäftigt haben, ein besonderes Risiko. Und gerade auf die muss man achten.
10: Im Journal zu Gast ist Michael Heinisch, Leiter der Vinzenz-Gruppe und Gesundheitsökonom. Herr Heinisch, die Vinzenz-Gruppe, die ist als Konzern mit selbstständigen Gesellschaften aufgebaut. Auch hat die Gruppe den Ruf, besonders sorgsam mit Geld umzugehen, das ja auch bei Ihnen primär aus den öffentlichen Kassen kommt. Was machen Sie anders als die öffentlichen Spitäler?
11: Ich habe es nicht so gern, wenn wir da so einander über den Zaun zurufen, was der eine gut macht und was der andere schlecht macht. Unser Thema ist eigentlich ein gemeinsames. Wir haben derartig große Herausforderungen. Alle, die im öffentlich finanzierten Gesundheitswesen Krankenanstalten betreiben, Krankenhäuser betreiben, haben die gleichen Themen. Eine demografische Schere, die Herausforderung, gute Fachkräfte in ausreichender Zahl zu bekommen, mit den Mitteln sorgfältig umzugehen, diesen medizinischen Fortschritt den Menschen zur Verfügung zu stellen. Das sind alles riesige Herausforderungen im Alltag. Und da sind wir gut bedient, wenn man einander auch Impulse geben, man sagt es im Englischen Best Practice darstellen und gemeinsam diese Herausforderungen lösen. Aber das, wer macht was besser, da sind die Probleme zu groß.
10: Aber trotzdem, das ökonomische Denken muss in allen Bereichen Einzug halten, wenn es nicht schon Einzug gehalten hat. Ist generell mehr ausgeben als notwendig für Sie unethisches Verhalten?
11: Also unethisch ist, wenn man das Geld in Doppelstrukturen investiert oder in schlecht gemanagte Abläufe oder in schlechte Qualität. Also man glaubt es ja nicht, aber der Hauptkostentreiber ist immer schlechte Qualität. Weil dann müssen sie nacharbeiten und das ist immer teuer im Gesundheitswesen. Also insofern ist wirtschaftliches Verhalten eine zutiefst ethische Frage, weil sonst enthalten wir die Mittel, die wir da in Doppelstrukturen investieren, den Menschen, die sie brauchen, aber für ihre wirkliche Gesundheitsversorgung.
10: Wie viele Anregungen hat sich die Politik, haben sich die Standesvertreter bereits bei Ihnen geholt in puncto Reform und Effizienz, gerade wenn es um gemeinsame Ausbildung, um die nahtlose Zusammenarbeit der unterschiedlichen Berufe wie Kompetenzen geht und damit damit auch um ein Ende des Denkens entlang lediglich von Zuständigkeiten?
11: Also mich rufen jetzt eigentlich nicht die Menschen an und sagen, wie sollen sie das machen, weil da sehen die mich zu sehr auch als Praktiker. Aber was die Politik, glaube ich, auch von mir und von der Vinzenz-Gruppe erwartet, ist, dass wir nicht fordern und nicht philosophieren, nicht Appelle, sondern dass wir Lösungen produzieren. Und das tun wir jeden Tag.
10: Aber wenn die Gruppe so gut funktioniert, wie Sie sie darstellen, dann müssten Ihnen ja quasi viele die Türen einlaufen.
11: Wenn Sie an die Mitarbeiterinnen denken, das ist tatsächlich so. Viele Menschen melden sich bei uns und sagen, wir haben gehört, da macht ihr Gesundheitsparks oder da macht ihr digitale Assistenten, der heißt übrigens Hallo Gesundheit. Das interessiert uns, können wir da mitmachen. Also das ist, haben wir tatsächlich einen sehr, sehr regen Zulauf. Und das freut mich, weil das bestätigt auch den Weg und es bestätigt, dass wir mit den Themen auch an den Menschen sind.
10: Einig, die Menschen in Österreich, die werden älter, aber nicht gesünder. Die Zahl der chronischen Fälle steigt, auch die der multiplen Erkrankungen. Älter wird auch das Personal und es fehlen Fachkräfte. Christoph Bartelt, der Präsident des Fiskalrats, spricht von einer demografischen Bombe. Wie diesen Sprengsatz entschärfen?
11: Also es gibt keine einzelne Maßnahme, die das Problem lösen wird. Und das macht es ja so komplett
10: komplex. Aber Sie teilen seine Einschätzung?
11: Ich teile seine Einschätzung, ja. Aber dieses Thema lässt sich nicht einfach lösen. Das fängt an, dass wir den Menschen eben, wenn sie jung sind, Gesundheitskompetenz stärker als wir bisher vermitteln müssen. Das fängt an, dass wir in die Prävention investieren, dass Menschen möglichst lang gesund gehalten werden, damit, wenn sie dann eine Krankheit haben und die ist unvermeidbar, dass sie dann in ein Krankenhaus kommen, in eine Pflegeeinrichtung kommen oder auch zum niedergelassenen Arzt, der das dann aber bewältigen kann. Oder sie das bewältigen kann. Dass da genug Ressourcen dann verfügbar sind, weil zu Beginn schon in der Prävention darauf geachtet wird, dass die Menschen möglichst lang gesund bleiben. Dann kann sich das System neu kalibrieren. Im Moment haben wir das Problem, dass viel zu viel Nachfrage nach Gesundheitsversorgung existiert und wir mit der Kapazität an die Grenzen kommen. Das System gehört neu kalibriert.
10: Aber wie anstellen? Wie dieses System neu kalibrieren?
11: Für Krankheit, für Krankenhausmanagement gibt es Krankenhauspläne, die sind zentimeterdick. Österreichischer Strukturplan Gesundheit, 9 regionale Strukturpläne Gesundheit. Ich kenne nichts Vergleichbares im Bereich der Prävention. Also erster Schritt, dass man sich hinsetzt und eine Präventionsstrategie für dieses Land konzipiert. Und wenn man eine Präventionsstrategie konzipiert, dann auch für die Ressourcen sorgt. 4%, wir haben es zuvor besprochen. Da muss man investieren. Investieren in eine neue Ausrichtung dieses Gesundheitswesens. Das wäre der richtige erste Schritt. Das ist natürlich etwas, was keinen kurzfristigen Erfolg bringt. Deswegen ist es auch so anstrengend für alle. Weil man erwünscht sich, dass wenn ich eine Maßnahme setze, dass sofort Erfolg da ist. So sind wir gewohnt, im Gesundheitswesen zu denken. Wir müssen viel langfristiger denken. Wenn ich den Menschen vermittle, dass Rauchen nicht gesund ist und wir sehr viel Alkohol trinken, das wird sich später rechnen. Aber es ist einfach notwendig, jetzt dazu beginnen.
10: Aber woher dieses Geld jetzt nehmen? Weil jede Investition, die langfristig natürlich gedacht ist, kostet am Anfang immer.
11: Österreich könnte man ja auch ein bisschen als Unternehmen sehen. Ja? Und das hat jeder Unternehmer, das Problem. Ich muss manchmal jetzt investieren, Geld, das ich vielleicht nicht einmal jetzt aus dem Betrieb habe, aber ich muss es investieren, damit ich in ein paar Jahren auch das entsprechende Ergebnis daraus bekomme, den Return bekomme. Das ist nun mal so. Es wird keine Lösung geben, wo ich sage, jetzt eine Maßnahme und morgen habe ich das Ergebnis.
10: Von welcher Zeitspanne reden wir da?
11: Also in der Prävention würde ich schon von 10 Jahren Vorlaufzeit sprechen wollen, wobei ich bin da jetzt nicht der Public Health Experte, ich bin ja Praktiker, aber vom Gefühl her wird es so lange dauern, bis ich dann auch wirklich was davon habe, von meiner Investition. Und es ist eine Investition. Wir betrachten Gesundheitswesen immer nur als Ausgabe. Aber es ist vor allem eine Investition in die Gesundheit und vor allem in die Gesellschaft.
10: Ein zentrales Element für Sie, um die Versorgung besser, effizienter, effektiver zu machen, das ist die Digitalisierung und im Speziellen die künstliche Intelligenz. Was soll die KI als Assistenzsystem, nicht als Menschersatz, unbedingt leisten müssen?
11: Diese Technologie ist das Schmiermittel der Kooperation, weil in einer digitalen Welt ja alle mit allen vernetzt sind. Und das ist das, was aus meiner Sicht ja so fehlt. Diese Verbindung von Menschen, von Institutionen, die zusammengehören. Die Digitalisierung wird uns das schaffen. Und ein wichtiger Punkt ist die künstliche Intelligenz, weil die künstliche Intelligenz wird uns helfen, im Gesundheitswesen Routineprozesse zu automatisieren.
10: Also Administration, Diagnostik etc.
11: Die Dokumentation allein, was unsere Mitarbeiterinnen für Zeit investieren in Dokumentation, die müssen die Zeit am Menschen investieren. Und daher müssen wir hier KI oder Technologien einfach einsetzen, um die Prozesse zu automatisieren, dass wir die Zeit freikriegen für das, um was es wirklich geht. Und im Gesundheitswesen geht es einzig und allein um den Menschen und die Beziehung auch zu den Menschen.
10: Aber es braucht auch für Sie beim Einsatz der KI eine klare Dokumentation, eine klare Transparenz und klare Leitplanken.
11: Unbedingt. Also wir haben jetzt gerade eine KI-Policy entwickelt, wo wir den Mitarbeiterinnen Rahmenbedingungen geben, Orientierungshilfe geben, was darf man, was darf man nicht, auf was muss man achten. Und KI ist bei uns einfach wirklich nur ein Mittel zum Zweck. Die KI wird nie, also da würde ich mich dagegen wehren, nie direkt Empfehlungen dem Patienten gegenüber aussprechen dürfen. Das darf nicht sein. Da muss immer ein Mensch dazwischen stehen, der ein Gefühl hat für den Menschen.
10: Auch die KI als Teil eines Wertekatalogs?
11: Mich interessiert bei der KI vor allem eine Frage, und das ist eine zutiefst ethische Frage. Was machen wir mit der freien Zeit, die uns KI wieder geben wird? Man kann drei Sachen damit machen. Man kann sagen, gut, wir können Mitarbeiter entlassen. Das passiert in einzelnen Branchen. Im Gesundheitswesen darf das nie und nimmer passieren, weil wir eh zu wenig haben. Die zweite Art, mit der Zeit umzugehen, ist, mehr Patientinnen zu behandeln. Das werden wir tun müssen. Und die dritte, und das ist die wichtigste, ist mit der Zeit, die da frei wird, mehr Qualität, mehr Patientenbeziehung, mehr Orientierung am Patienten, mehr Auseinandersetzen um Diagnosen, um Therapieformen. Die da zu investieren, das ist lohnenswert.
10: Heinisch, um zu einer bundesweiten Neuausrichtung zu kommen, werden sehr, sehr viele mitmachen müssen, Politik, Professionen, Patienten etc. Was erwartet uns, wenn wenig bis nichts passiert?
11: Das ist keine Option, weil dann werden wir vor neuen Herausforderungen stehen. Das geht nicht gut aus. Da wird es immer mehr Probleme geben. Patienten werden sich immer mehr um Wartezeiten, um Doppelbefundungen Sorgen machen müssen. Das Geld wird nicht ausreichen, wenn wir so weiter tun. Wir müssen das System neu kalibrieren. Ein Bauplan, der die einzelnen Sektoren miteinander anders verbindet, der Prävention in den Vordergrund rückt, der die Gesundheitskompetenz adressiert und zwar integriert gedacht.
10: Haben Sie den Eindruck, dass dieser Gedanke, dieser Ansatz auch schon sich sehr stark verbreitet hat, auch tief genug ist bei allen, die Verantwortung tragen im heimischen Gesundheitssystem?
11: Ja, das sehen die Menschen. Es sehen die Mitarbeiterinnen im System, die sind ja alle kooperationswillig. Das sieht auch die Politik, weil ich verfolge die politischen Debatten. Da wird ja auch darüber diskutiert, die Sektoren miteinander zu verbinden. Aber es ist halt so schwierig, weil jeder halt im Moment noch in seiner sektoralen Logik denkt. Und das müssten wir überwinden. Wir müssen einen Gesamtblick auf den Menschen entlang seiner gesamten Gesundheits- und Krankheitsphase haben.
10: Herr Heinisch, vielen Dank für das Gespräch.
11: Vielen Dank.
2: Sagt Michael Heinisch, Chef der Vinzenz Gesundheitsgruppe, im Gespräch mit Volker Obermeier. Der Iran-Krieg hinterlässt tiefe Spuren in der Weltwirtschaft. Stark betroffen ist auch die Golfregion und dort neben dem Ölgeschäft auch andere Wirtschaftszweige, etwa der Tourismus. Vor allem die Vereinigten Arabischen Emirate haben in den vergangenen Jahren viel Geld investiert, um internationale Touristen anzulocken. Christina Stiller.
12: Die Corniche in Abu Dhabi ist eine 8 Kilometer lange Uferpromenade. Wer sie entlang geht, sieht Meer und Strand, so weit das Auge reicht, und kommt vorbei an zahlreichen Luxushotels, Cafés und feinen Restaurants. Kurzum, die Corniche ist so etwas wie das touristische Herzstück der Wüstenstadt. Doch derzeit ist hier Leere. Der Iran-Krieg hinterlässt tiefe Spuren im Tourismus am Golf. Denn auch die Emirate werden immer wieder militärisch vom Iran angegriffen. Mittlerweile sind die Reise Warnungen vieler Länder gelockert. Dennoch für die Region sei der Schaden wohl angerichtet, sagt Eva Butzi, Präsidentin des österreichischen Reiseverbandes.
13: Wie Sie sich denken können, ist genau für die Region Februar, März, April eine sehr, sehr wichtige Reisezeit, die natürlich somit für die Anbieter in den Emiraten ausgefallen ist. Und ich hoffe halt trotzdem auch für die Anbieter vor Ort, dass der zumindest zum Teil Ende des Jahres wieder kompensiert werden kann.
12: Seit Jahren investieren die Emirate viel Geld, um Gäste aus aller Welt anzulocken. Neben dem Ölgeschäft ist der Tourismus zu einem wichtigen Wirtschaftszweig geworden und macht rund 13% der Wirtschaftsleistung aus. Auch politisch ist das Thema heikel. Offiziell ist der Einbruch im Tourismus in den Emiraten kein Thema. Dennoch, dass viele Urlauber ausbleiben, treffe nicht nur Hotels, sagt Tourismusexpertin Anna Burton vom Wirtschaftsforschungsinstitut.
14: Es sind natürlich nicht nur die Hotels davon betroffen, es sind auch Fluglinien, aber auch vor Ort Handel, Gastronomie. Gastronomie, Transportdienstleistungen, Freizeiteinrichtungen.
12: Genaue Zahlen, wie sehr das Geschäft eingebrochen ist, gibt es nicht. Doch die Sorge ist groß, dass auch Geschäftsreisende langfristig wegbleiben könnten. Immerhin, die Emirate wollen sich als modernes Zentrum für Finanzen und Technologie verkaufen. Doch Unternehmen und Urlauber wollen Sicherheit. Noch einmal WIFO-Expertin Anna Burton.
14: Krisen oder geopolitische Unruhen dämpfen ganz generell die Reiselust, egal wohin. Umso länger eine Krise dauert, umso länger braucht es dann auch wieder, um sich davon zu erholen.
12: Und so bleibt abzuwarten, wann sich die Korniche in Abu Dhabi wieder füllt.
2: Und in Zeiten geopolitischer Verwerfungen sucht Europa nach neuen stabilen Handelspartnerschaften, vor allem was die Energiesicherheit angeht. Zu einem Hoffnungsträger ist das große zentralasiatische Land Kasachstan geworden. Schon heute liefert es 80% seines Erdöls in die EU. Wegen der großen Rohstoffreserven und der geografischen Lage zwischen Asien und Europa wird Kasachstan von der EU besonders umworben. Carola Schneider.
15: In der 1,5 Millionen Stadt Astana ist der

0: Der Rohstoffreichtum Kasachstans unübersehbar. Glitzernde, futuristisch anmutende Gebäude prägen die Hauptstadt Kasachstans, die mitten in der Steppe hochgezogen wurde. Die ehemalige Sowjetrepublik ist historisch eng mit Russland verbunden. Doch Wirtschaftspartner Nummer eins ist inzwischen die EU, die hier ein positives Image hat. Wir würden gerne so leben wie in Europa, sagt uns Bachidjan, der mit seinem kleinen Sohn in einem Park in Astana spaziert. In Europa gibt es Demokratie und ihr habt weniger Korruption. Dabei geht es weniger um Korruption als um Energie, wenn EU-Staaten Kasachstan umgarnen. Seit die EU von russischem Öl abrückt, haben sich Staats- und Regierungschefs unter anderem aus Frankreich, Deutschland, Vertreter der EU-Kommission und erst vor kurzem auch die österreichische Außenministerin Meinl-Reisinger mit kasachischen Spitzenpolitikern getroffen. 80-90% des kasachischen Erdöls wird schon heute nach Europa geliefert, sagt der Ökonom Arman Bayganov. Italien, Frankreich, Griechenland sind große Abnehmer, aber auch Österreich bezieht mehr als 40% seines Erdöls aus Kasachstan. Das zentralasiatische Land hilft, den Ausfall von russischem Öl zu kompensieren. Kasachstan sei für die EU so interessant, weil es politisch stabil sei und damit ein verlässlicher Lieferant, so der Ökonom. Nicht nur Erdöl, auch große Reserven an Uran und seltenen Erden machen Kasachstan zu einem strategischen Handelspartner. Die EU kann so ihre Abhängigkeit von kritischen Rohstoffen aus China reduzieren. Wobei auch Kasachstan die Partnerschaft mit der EU braucht, als Gegengewicht zu seinen mächtigen und nicht einfachen Nachbarn Russland und China. Doch die Zusammenarbeit mit Europa hat auch Grenzen. So solle die EU nicht erwarten, dass Kasachstan zum Vertreter europäischer Außenpolitik in Zentralasien werde, sagt der kasachische Politologe Gazis Abishev im ORF-Interview. Wir schließen uns keinem Block an, nicht dem chinesischen, nicht dem russischen, auch nicht dem europäischen oder islamischen. Wir verteidigen unsere eigenen nationalen Interessen in dieser komplizierten Weltlage. Diese nationalen Interessen würden auch die Verhandlungen mit EU-Ländern prägen, so der Politologe Abishev. Wir verkaufen unsere Bodenschätze und im Gegenzug wünschen wir uns mehr europäische Investitionen in die Steigerung der Wertschöpfung hier vor Ort. Kasachstan will mehr als nur Öltankstelle für Europa sein.
1: Weiter nach Andalusien, Spaniens südlichste Region in Ausdehnung und Einwohnerzahl mit Österreich vergleichbar. Morgen wird in Andalusien ein neues Parlament gewählt. Die Volkspartei muss ihre absolute Mehrheit verteidigen. Die in Madrid regierenden Sozialisten unter Pedro Sanchez wollen versuchen, in ihrer traditionellen Hochburg nicht weiter zu verlieren. Dazu hat Sanchez seinen stellvertretenden Regierungschefin in den Wahlkampf geschickt. Josef Manola.
2: Andalusiens amtierender Regierungschef von der Volkspartei stützt sich auf eine absolute Mehrheit. Juanma Moreno muss allerdings befürchten, dass er in der nächsten Legislaturperiode einen Bündnispartner brauchen wird. Ein Skandal im öffentlichen Gesundheitswesen belastet seine Bilanz. In einem Brustkrebs-Früherkennungsprogramm wurden auffällige Befunde tausender Patientinnen nicht weiterverfolgt. Nachuntersuchungen verzögerten sich teils um mehr als ein Jahr. Der Skandal hat Zweifel an seinen Führungsqualitäten geweckt. Sollte Moreno seine absolute Mehrheit verlieren, stünde die Volkspartei vor einem bekannten Dilemma. Als Bündnispartner kommt nur die Partei Vox in Frage. Die Rechtspopulisten versuchen, der Volkspartei ihren Kurs aufzuzwingen. Regionalpräsident Juanma Moreno: Mit Vox wird es schwierig, ich würde sagen unmöglich. Es gibt große ideologische Unterschiede, aber auch die Tatsache, dass Vox von Madrid aus regiert wird. Vox-Obmann Santiago Abascal brachte im Wahlkampf ein neues Motto in die Migrationspolitik: Spanier zuerst. Bürger Spaniens sind die Einheimischen, die Spanier, die anderen sind es nicht. Mit dem Auftrag, eine sozialistische Niederlage abzuwenden, schickte Premier Pedro Sanchez seine Stellvertreterin in den Wahlkampf. Die aus Sevilla stammende Ärztin Maria Jesus Montero nennt sich selbst die wichtigste Politikerin der jüngeren Geschichte.
3: Ich war stellvertretende Regierungschefin und Finanzministerin in der spanischen Regierung. Und

0: damit möglicherweise die mächtigste Frau in der Zeit der Demokratie.
1: Mit so großem Selbstbewusstsein hätte Montero die Unterstützung ihres Parteichefs nicht gebraucht. Dennoch begleitete sie der Premierminister auf 7 Wahlveranstaltungen. Für ihn steht viel auf dem Spiel. Umfragen sagen den Sozialisten eine neuerliche Niederlage voraus. Die Volkspartei besiegen und verhindern, dass Vox in die andalusische Regierung kommt, das kann nur María Jesús Montero. Die Arbeiterpartei hat in Andalusien 37 Jahre lang regiert, bis zum Erdrutschsieg der Konservativen im Jahr 2019. 3 Jahre später, als Sánchez bereits in Madrid eine linke Koalition anführte, fiel seine Partei in Andalusien auf 24% der Stimmen zurück. Morgen drohen weitere Verluste.
2: Der Schweizer Kanton Graubünden ist für seine Berglandschaft bekannt und für organisierte Kriminalität. Bei einer internationalen Polizeiaktion sind im Februar 7 Mafiosi festgenommen worden. 4 von ihnen hatten in der Gemeinde Rovaredo ihren Wohnsitz. Und dieser Ort probt jetzt den Aufstand gegen die Behörden, die angeblich zu lasch gegen die Mafia vorgehen. Aus Graubünden, Bettina Prendergast.
3: In Rovaredo spricht man Italienisch. Die Gemeinde ist nur 14 Kilometer von der Grenze entfernt. Aurelio Troger sitzt in einem Straßencafé. Er ist der Präsident der Bürgergemeinde. Troger ist für Einbürgerungen zuständig und wütend auf die Behörden in der Kantonshauptstadt Chur. Seiner Meinung nach lassen sie Rovaredo und das Misox-Tal mit seinem Mafia-Problem allein.
4: Wir haben lange Zeit Probleme mit Mafia in Rovaredo. Sie haben ein Netz in Rovaredo.
3: Es gibt mittlerweile mehr als 1000 Briefkastenfirmen im Tal, sagt Troger. Das ist generell legal, aber darunter sind auch Scheinfirmen. Sie waschen Drogengeld. Jeder, der eine Aufenthaltsbewilligung vom Kanton hat, kann eine Firma registrieren. Bei Razzien im Februar sind 4 Mafiosi festgenommen worden, die in Rovaredo ihren Wohnsitz hatten. Darunter ein vorbestrafter Italiener. Die Tessiner Behörden hatten eine Aufenthaltsgenehmigung verweigert, weil der Mann vorbestraft war. In Graubünden ist man weniger streng, sagt Troger. Mafiosi weichen ins Misox-Tal aus.
4: Tessiner ist stark an Kontrolle. In Graubünden, sie müssen nicht ein Strafregister zeigen am Kanton, oder? Und da kommt in Graubünden die Mafia zum Beispiel. Oder die Briefkastenfirmen, sie kommen gerne hin, weil sie bekommen Bewilligung so einfach.
3: Sie sind jetzt im Bummelstreik. Was heißt denn das?
4: Also Bummelstreik, es ist etwas nicht gewohnt zu hören, aber es ist auch ein System zum sagen, wir reduzieren alles und wir werden mit Chur reden und Chur muss uns helfen.
3: Der Bummelstreik macht schnell Schlagzeilen, die liest Peter Payer in Chur ungern. Er ist der Justizdirektor des Kantons und für das Migrationsamt verantwortlich.
5: Einen Punkt, auf den ich gerne noch...
3: Payer beruft umgehend eine Pressekonferenz ein.
5: Der Kanton macht zu wenig gegen organisierte Kriminalität.
3: Payer sagt, dass der Kanton Tessin gegen die Personenfreizügigkeit verstößt, wenn er ohne triftigen Grund von allen EU-Bürgern einen Strafregisterauszug verlangt. Aber Graubünden hat jetzt ein neues Antragsformular für Aufenthaltsgenehmigungen.
6: Wir ändern, dass man im entsprechenden Gesuchsformular angeben muss, ob man schon einmal strafrechtlich ein Verfahren hatte und was das war. Und wenn jemand falsch deklariert, dann haben wir die Möglichkeit, die Bewilligung wieder zurückzuziehen.
3: Warum haben Sie das nicht schon vorher gemacht?
6: Das ist eine gute Frage, muss ich ehrlich sagen. Vielleicht hätten wir das tatsächlich schon früher machen können. Ich glaube, es ist eben ein Thema, wo es sehr viel Sensibilisierung braucht und wo das Bewusstsein wachsen muss, dass organisierte Kriminalität auch in der Schweiz und auch in Graubünden ein größeres Thema wird.
3: Dazu kommt, dass die Kantonspolizeien untereinander relativ wenig Daten austauschen. Das soll jetzt verbessert werden. Dazu braucht es aber eine gesetzliche Änderung und da ist der Bund zuständig. Die Behörden in Chur betonen jedenfalls, dass man Rovaredo und das Misox-Tal mit seinem Mafia-Problem nicht allein lässt.
2: Seine Lieder haben deutsch-deutsche Geschichte geschrieben und auch seine Erscheinung ist ziemlich unverwechselbar. Hut, Sonnenbrille, Zigarre. Die Rede ist von Udo Lindenberg. Der unverwüstliche Panikrocker und Begründer des Panikorchesters feiert morgen im Hamburger Hotel Atlantik, wo Lindenberg lebt, seinen 80. Geburtstag.
7: Man wäre ja nicht geneigt, Deutschland mit dem Begriff der Coolness zu verbinden, gäbe es da nicht ihn, Udo Lindenberg, einen, der von Anfang an sein Ding gemacht hat.

0: wie sich Udo seine ganz eigene Welt gezimmert hat.
1: Es gibt kein Autogramm, es gibt nur Udogramme, kein Universum. Es gibt hier das Udoversum. Es gibt auch keinen Astronaut, es gibt den Udonaut. Und also so geht das endlos. Er hat sich nach und nach ein Alleinstellungsmerkmal aufgebaut. Ich glaube, das hat sehr gut funktioniert.
2: Entschuldigen Sie, ist das der Sonderzug nach Pankow? Ich muss mal eben dahin. Mal eben nach Ost-Berlin.
0: Derlei Spielfreude hat Udo Lindenbergs Blick für die Zeitläufte nicht getrübt. Und so hat er die Berliner Mauer, als sie noch stand, mit seinem Sonderzug nach Pankow musikalisch überwunden.
3: DDR, zum Beispiel DDR. Du musst dich um die DDR kümmern. Es gibt keinen, der sich richtig dafür für die Leute in der DDR am Start ist und so.
0: Am Ende überreichte er Erich Honecker seine Rockerjacke und spielte auch in der DDR. Das war Udos Beitrag zu ihrem Untergang. Er selbst versank nach der Wende für ein Jahrzehnt im Alkohol, um daraus als Phönix aus der Flasche, so beschreibt er es selbst, wieder hervorzugehen. Zuletzt gemeinsam mit Apache 207 und dem Langzeithit Komet.
2: Ja, wenn ich gehe, dann so wie ich gekommen bin, wie ein Komet, der zweimal einschlägt. Vielleicht tut es weh, doch will auf Nummer sicher gehen, dass ich für immer leb. Lass uns nochmal aufdrehen.
0: Und wie fühlt sich Udo mit 80? Unzergrübelt, sagt er, frischwärts, positiv. Was soll man darauf Cooles sagen? Er sagt es am besten selbst.
3: Ich fixiere mich auf den 100-Jährigen, da mache ich ein großes Konzert. Sind auch einige von der Band dabei. Das ist im Jahr 2046. Da könnt ihr schon Tickets holen. Liebe Leute, es gibt Tickets im Nest. Tickets. 2046. Alles klar. Auf geile Zeiten. Keine Panik. Euer Udo. Yeah.
4: Sagt Udo in einem Geburtstagsständchen von Andreas Pfeiffer. Im Nachrichtenstudio ist Paul Kraker.
5: Israel und die radikal-islamische Hamas im Gazastreifen bestätigen den Tod des Hamas-Militärchefs. Is al-Din al-Haddad ist gestern durch einen israelischen Luftangriff in Gaza getötet worden. Israel hat Haddad als einen der Architekten des Massakers der Hamas am 7. Oktober 2023 bezeichnet. Haddad war als Militärchef der Hamas Nachfolger von Mohammed Sinwar, den Israel vor einem Jahr ebenfalls getötet hat. Die Ukraine hat nach Angaben aus Kiew erneut hunderte Soldatenleichen von Russland zurückgehalten. Russland hat die Überreste von fast 530 getöteten Männern übergeben. Vermittelt hat das Internationale Komitee vom Roten Kreuz. Die russische Armee bestätigt die Übergabe bisher nicht. In Wien findet das Finale des Eurovision Song Contest statt. In der Standhalle treten Vertreter von 25 Nationen an. Als Favoriten gelten Finnland, Dänemark und Australien. Gegen die Teilnahme Israels beginnt in einer Stunde eine Demonstration in der Umgebung der Stadthalle. Die Veranstalter rechnen nach eigenen Angaben mit 3000 Teilnehmern. Das Gesundheitsministerium sucht weiter nach einer Hantavirus-Kontaktperson. Zwei von drei gemeldeten Kontaktpersonen in Österreich sind ausfindig gemacht worden. Bei der dritten ist unklar, ob sie sich in Österreich aufhält. Laut Ministerium ist das Risiko einer Ansteckung sehr gering. Es gibt in Österreich keinen bestätigten Hantavirus-Fall.
4: Und wir kommen nun noch zum Wetter. Das wird sich morgen beruhigen. Gunda Schuller, wie viel hat es diese Woche geregnet?
6: Seit Montag sind am Läubelpass fast 170 Liter Regen auf den Quadratmeter gefallen. In Alberschwende fast 125, in Ferlach nahe 110 Liter. Und in Bregenz 90 Liter und 50 Liter sind davon in Bregenz allein seit Mitternacht gefallen. Wien hat es in dieser Woche auf 26 bis 55 Liter Regen auf den Quadratmeter gebracht, auf 50 und mehr im Westen Wiens.
4: Und wo regnet es am Nachmittag weiter?
6: Besonders an der Nordseite der Alpen kann es jederzeit regnen und oberhalb von 1100 bis 1500 Meter schneien. Auch einzelne Gewitter sind dabei. Von Wien ostwärts klingt der Regen ab. Und im Süden regnet es ohnehin nur vereinzelt und in Osttirol und Oberkärnten gibt es auch Sonnenfenster. Allerdings geht es gerade im Süden und auch im Osten sehr windig zu. Von Osttirol bis ins Burgenland sind Windböen von 50 bis 80 Kilometer pro Stunde dabei. Und die Temperaturen ändern sich heute nicht mehr viel. 5 Grad hat es momentan in Reutte, 16 Grad in Leibniz.
4: Und der Abend, wie wird der?
6: Heute Abend wird der Regen an der Nordseite der Alpen auch immer seltener und im Süden und im Osten und damit auch in Wien wird es trocken bleiben. Der Wind bleibt allerdings auch recht lebhaft. Es wird

0: ziemlich kalt in der Nacht, auch leichter Frost ist möglich, etwa im Mühl- und Waldviertel und in manchen verschneiten Tälern in den Alpen. Minus 3 bis plus 11 Grad in der Nacht, plus 11 Grad in der Wiener Innenstadt.
1: Und mit diesen Aussichten verabschiedet sich Ihr Journalteam Charlie Wimmer, Jürgen Pfaffinger und Christine Tönicke-Frenkenberger. Einen angenehmen Samstag noch.
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1: Heute Abend findet zum zweiten Mal in 10 Jahren das Finale des Eurovision Song Contest in Wien statt.
2: Vor 10 Jahren haben wir beim letzten Song

0: Song-Contest, der in Österreich ausgetragen wurde, als radiophonen Ö1-Kommentar für unsere Sendung Lüwig End einen Birds Song Contest organisiert. Den Singwettbewerb der besten Sänger der Welt, nämlich der Vögel.
1: Heuer gehen wir es etwas moderater und irgendwie patriotischer an. Mit Österreichs heimlichen und auch einigen unheimlichen Hymnen. Skifahren mit dem dritten Mann an der schönen blauen Donau.
0: In der kommenden Stunde genießen wir Österreich-Musik. Popkulturell zwischen rotzfrech und kreuzbieder. Von Qualtinger über Falco zu Fendrich.
1: Wir folgen dem geliebten oder auch gehassten, identitätsstiftenden Blick von außen auf Österreich. Von The Sound of Music zum Harry Lime Theme.
0: Und wir schwelgen unvermeidlicherweise im Offensichtlichen. Vom Donauwalzer zum Radetzky.

0: zum Einhören und Einüben von Österreichischem, der Radetzky-Marsch. Aber klatschen sollte man bei dieser liebevoll stolpernden Version eher nur mit den Fingerspitzen.
1: Zu Beginn dieser Löwig-Endstunde durch die Untiefen des Österreichischen, aber klassischste Klassik.
0: Als man nach einer Hymne für die Zweite Republik suchte, da war das dezidiert das Ausgleichen eines Defizits.
1: Nämlich jenes als Verlust erlebten Faktums, die von Josef Haydn für die Habsburger komponierte Hymne nicht mehr verwenden zu können.
0: Haydns Hymne wiederum hatte auch ein dezidiertes Vorbild, nämlich God Save the Queen. Haydn war davon zutiefst beeindruckt und als der Komponist von einer seiner erfolgreichen Tourneen aus England zurückkehrte, beschloss er, seinem Kaiserhaus eine ähnliche und ähnlich schöne Hymne zu widmen.
1: Genau das kann man auch deutlich hören. Er schrieb also die Hymne als Lied, aber zugleich auch eine Klavierfassung, in der das Hymnenthema die Vorlage für Variationen abgibt. Eine Fassung für Streichquartett wurde dann die vielleicht bekannteste.
0: Ist schon das ganze Unterfangen als solches höchst politisch im Sinne des Restaurativen, dann ermöglicht das genaue Zuhören auf die Variationenabfolge ein noch viel deutlicheres und zugleich subtileres Bild.
1: Wie sich das Thema von Variation zu Variation sozusagen immer mehr in die Höhe schraubt, himmelwärts entfleucht und dabei immer inbrünstiger wird, um dann mit ein paar abgründigen Akkorden auf den Boden der Realität zurückzukehren, das ist die reinste Apotheose, auskomponierte Vergöttlichung der Widmungsträgerfamilie.
0: Hier die Originalversion. Gott erhalte Franz den Kaiser. Thema mit Variationen für Klavier von Josef Haydn. Hoboken-Verzeichnis 17, Nummer 13. Interpretiert von Paul Badura-Skoda auf einem ebenfalls originalen Pianoforte aus 1790.

0: Alte Franz, den Kaiser. Variationen für Klavier von Joseph Haydn. Unter den heimlichen Hymnen der Republik bei aller eigentlichen politischen Unverträglichkeit nach wie vor gern gehört.
1: Ebenfalls knallhart auf Seiten der Restauration stand selbstverständlich jener militärische Befehlshaber im Dienste der Habsburger, dem von Johann Strauß' Vater ein Marsch gewidmet wurde. Feldmarschall Johann Joseph Wenzel Graf Radetzky.
0: Die alljährliche weltweite Neujahrskonzert mit Klatschorgie lassen wir ein weiteres Mal hinter uns. Hier wiederum eine Art Originalfassung. Eine Blasmusikkapelle aus St. Georgen braucht dafür knapp 2 Minuten.

0: die St. Georgener Bauernkapelle mit einer schnörkellosen Version des Radetzky-Marsch.
1: Noch einen Marsch gibt es zum Thema. Heutzutage wohl ein wenig in Vergessenheit geraten, einst aber in Ermangelung einer schon reintronisierten Hymne 1946 beim Fußball-Länderspiel gegen Frankreich tatsächlich als Ersatzhymne intoniert. O, du mein Österreich.
0: Ein typisch österreichischer Militärmarsch von einem gewissen Ferdinand Preis im Jahr 1852 unter Verwendung des gleichnamigen patriotischen Liedes von Franz von Suppé komponiert.

0: die heimlichen Hymnen Österreichs. Heute in Löwigend und bei aller restaurativen Toleranz muss das nun genug der Militärmärsche sein.
1: Es geht auch ganz anders. Wenn man nämlich österreichweite Rundumschläge austeilen will, wenn man Österreich natürlich aus Wiener Perspektive als gschärtes Jodelland dekouvriert.
0: Text und Musik von Gerhard Bronner, geniale Interpretation von Helmut Qualtinger, pure österreichische Musikpsychologie.
1: Wenn sich verquälter Selbsthass mit einer Grandezza der Selbstironie trifft und das Ganze als Blues verkleidet ist.
0: Dann Age Wusch, Age Wui.

0: Solange Österreicher und Österreicherinnen über ein Mindestmaß an Selbstironie verfügen, steht ihnen diese heimliche Hymne zu, der Bundesbahn Blues von Bronner und mit Qualtinger.
1: Späte 50er Jahre. Die Medien der Republik beginnen ihr Eigenleben zu entwickeln und man könnte jetzt mit Heinz Konrad singen:
0: Servus die Madeln, servus die Burm.
1: Oder aber die neue Medienwirklichkeit mit der neuen Mobilitätssucht zusammendenken. Also an eine der legendärsten Radiosendungen überhaupt denken.
0: Zuerst die Mittagsglocken und dann kommt jene amerikanisierte Version von österreichischer Mittagszeit, Haushaltsküchen, Radio, Unterhaltungs-Signation. Eine Musik, die zumindest so etwas wie eine heimliche Hymne gewesen ist.
1: Quasi jeden Wochentag zu hören, vom 23. April 1957 bis zum 5. April 1999. Designation von Autofahrer unterwegs.

0: genau zur Halbzeit der über 40 Jahre langen Lebensdauer der Sendung Autofahrer unterwegs, also 1977, erscheint eine Nummer, die, nicht gleich, aber dann umso mehr zur Mitsing- und Mitgröl-Hymne der Österreicher werden sollte.
1: Auch dieses Lied, so alpin auch die Originalversion instrumentiert und arrangiert ist, handelt natürlich von städtischer Sicht auf berglichen Tourismus.
0: Am Freitag auf Nacht montiere die Ski heißt gleich die erste Zeile und ab geht's Richtung Berge.
1: Mitgegrölte Live-Versionen gibt's jede Menge, hier die noch etwas keuschere und zwischendurch seltsam nach Reggae klingende Ursprungsversion dieser heimlichen Österreich-Hymne.

0: Skifahren, eine Hymne von und mit Wolfgang Ambros. Nationalbewusstsein zu schüren, das geht natürlich auch noch viel direkter.
1: Wir a Kinderl sei Mutter, a Hinderl sein Herrn.
0: So heißen die patriotischen Liebesmetaphern bei Franz Stelzhammers oberösterreichischer Hymne.
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0: Also so etwas wie Onkel und Tante.
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0: Die Metaphernlust in patriotischer Hinsicht hat sich bis zu Reinhard Fendrich nicht sehr gewandelt. Jetzt heißt es:
1: Ich bin dein Apfel, du mein Stamm.
0: Nur, dass die schlussendliche Liebeserklärung gar nicht mehr auf Österreichisch funktionieren kann und soll. I am from Austria.
1: Hier nun in einer groß angelegten Version. Christian Kolonowitz unterfüttert mit fetten Arrangements, der Arnold Schönberg Chor macht den Stimmsupport und das Publikum ist auch nicht faul. Große Oper mit Reinhard Fendrich, seine Schlussnummer bei der Eröffnung der Wiener Festwochen 1992.

0: Reinhard Fendrich live. Mit einem Song, den die Österreicher inzwischen sogar halboffiziell zu ihrer Hymne erklärt haben bzw. ervotet haben.
1: Hier in Löwig End gleich noch eine Live-Version. Falco in Berlin.
0: Man könnte lange resonieren über Amadeus und Österreich, über den realen Salzburger Bürger Wolfgang Amadeus Mozart und sein späteres Leben in Kaiser- und Königsstädten wie Wien und Prag.
1: Oder über die Sucht, Liebe und Notwendigkeit eines 1918 plötzlich so klein gewordenen Landes, sich mit Blüten aus Kunst und Kultur eine intakte Identität zu verschaffen. Und nach 1945 passierte das alles nochmals und doch ganz anders.
0: Aber zurück zu Falcos Amadeus. Und eigentlich ist Grandmaster Flash schuld.
1: Auf The Message 1983 hieß es in gerapptem Sprechgesang:
0: Don't push me, cause I'm close to the edge.
1: Als Ehrengast in der heutigen Sendung österreichischer Hymnen, Grandmaster Flash. 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

0: Es war die Sternstunde Falcos und oder seines Teams, zu verstehen, dass cooler und zugleich exaltierter Sprechgesang das Gebot der Stunde ist. Rap auf Österreichisch. Nicht schnulzen, das verstanden auch Amerikaner und Berliner.
1: Rock Me Amadeus wurde zu einer Hymne und das haben, es ist gleich deutlich zu hören, die Berliner 1986 in der Eissporthalle auch so gesehen.

0: Ihn liebten alle Frauen.
1: Steht als Co-Titel auf der Platte. Und wie könnte man besser die Nähe zur alten Operettentradition auf den Punkt bringen? Das war Falco live in Berlin in den 80er Jahren. Rock Me Amadeus.
0: Österreichs heimliche Hymnen heute in Löwigend. Psychologisch gesehen haben wir schon einiges zu spüren bekommen.
1: Österreichische Obrigkeitsliebe in Form von Militärmärschen, österreichische Rotznasigkeit ebenso wie angepasstes Duckmäusertum.
0: Zuletzt einen der raren Versuche, eine Selbstverständlichkeit zu machen aus hier und dort, aus österreichischem und internationalem.
1: Trotz allen Erfolges ist aber nicht Falcos Amadeus urheberrechtlich gesehen jetzt der letzte wirklich große internationale Erfolg österreichischer Provenienz. Die Musik ist nicht von Falco und ist auch nicht in Österreich urheberrechtlich geschützt.
0: Der bis heute letzte wahre Welterfolg mit österreichischem Urheber ist älter, viel älter und von Anton Karas.
1: Veröffentlicht 1949 als Filmmusik, lässt es vermutlich ähnlich schnell und ähnlich präzise ein Millionenpublikum around the world an Österreich und an Wien denken, wie so mancher Marsch.
0: Allerdings weniger an goldene Säle, denn an gespenstische städtische Nachtsichten und letztendlich ausweglose Kanalfluchten.
1: Gefunden bei einem heurigen Besuch des britischen Filmteams und für immer im Olymp der unausweichlichen Ohrwurmproduzenten Anton Karas.

0: The Harry Lime Theme, wie es offiziell heißt. Oder eben Der dritte Mann mit Anton Karas. Eines jener Stücke, das auch bei Nicht-Österreichern locker als heimliche Hymne Österreichs durchgeht.
1: Eine deutliche Spur berechnender in dieselbe Richtung gedacht und schon sind wir bei einem Stück aus 1959. Dieselbe Richtung, das heißt, bei welcher Musik denken Nicht-Österreicher augenblicklich an Österreich, einmal abgesehen von den Manufakturerzeugnissen der Familie Strauß.
0: Und wir vertauschen nun den britischen Filmblick auf Wiener Unterweltabgründe mit dem amerikanischen Musicalblick auf österreichische Charakter und Alpen-Naturschönheiten.
1: The Sound of Music. Music bei Richard Rodgers, Lyrics bei Oscar Hammerstein. So lauten hier die Credits.
0: Und es könnte doch wirklich die heimliche Hymne schlechthin sein.
1: Edelweiß singt die ganze Familie zur Gitarre, inklusive neu gewonnenem Pater Familias. Das Ganze ein gesungenes Ablenkungsmanöver vor dem Zugriff durch die Nazis, denen man sich schlussendlich mit einer Flucht über die Edelweißberge endgültig entzieht.
0: Wenn das keine heimliche Hymne ist, egal wie man es musikalisch verträgt. Hier die originale Broadway-Besetzung aus den 50er Jahren. Theodor Bickel and the Children. Wobei Theodor Bickel, geboren 1924 in Wien, er musste 1938 aus Wien vor den Nazis fliehen.
1: Anmerkung zu Österreichs heimlicher Psychologie. Small and white, clean and right, heißt es gleich. 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

0: in der Originalversion letztendlich überraschend kurz und schmerzlos. Der strategische Auftritt der Familie, um den altösterreichischen Captain von Trapp vor den Nazis in Sicherheit zu bringen.
1: Edelweiß aus The Sound of Music und zumindest außerösterreichisch definitiv eine Art heimlicher Hymne für Österreich.
0: Aber was soll's, es gibt keine öffentlichere heimliche Hymne Österreichs als den sogenannten Donauwalzer. Nichts führt daran vorbei. Dabei ist seine Entstehungsgeschichte, verglichen mit manch anderen heimlichen Hymnen zwischen Strauß Vater und Reinhard Fendrich, richtiggehend subversiv.
1: Entstanden ist das Stück 1867 auf Wunsch eines Männergesangsvereins, und zwar in einer Zeit militärischer Niederlagen des Habsburgerreiches und daraus folgender Finanznöte.
0: Man war aber nicht verzweifelt, sondern sarkastisch. Und in diesem Sinn war der Walzer damals als eine Art Persiflage gedacht. Und der erste, von Josef Weil unterlegte Text, macht dies auch deutlich.
1: Wiener, seid froh. Oho, wieso?
0: Das war eine eindeutige Parodie auf die Stimmung der Zeit. Dem Walzer blieb Popularität auch vorerst versagt.
1: Bis zum Erfolg dauerte es lange und es bedurfte erstens des Marketinggenies von Johann Strauss Sohn und schlussendlich auch eines neuen Textes. Die Umtextierung auf
0: Donau so blau durch Tal und Au,
1: die auch zum Titel An der schönen blauen Donau führte, erfolgte erst 23 Jahre nach der glücklosen Uraufführung, und zwar 1890 durch Franz von Gernert.
0: Dann erst begann der Siegeszug des Walzers, oder musikalisch korrekter gesagt dieser Walzerkette, aber ohne dies, ohne Text. Und als Instrumentalstück.
1: Sehen wir hier nun von all den Neujahrskonzertversionen ab. Gönnen wir uns einen Blick zurück in die 1930er Jahre.
0: Es spielen die Berliner Philharmoniker. Am Pult steht aber ein klassischer sogenannter Altösterreicher, nämlich Erich Kleiber.
1: Knapp 9 Minuten Donauwalzer nun zwischen Sarkasmus und Eleganz, zwischen Abfedern und Beschleunigen. Die ultimative heimliche Hymne.
0: Der Donauwalzer.

0: Das war ein Blick auf Wien, aber durch Berliner Brillen. Erich Kleiber, von Wien nach Berlin gegangen, spielte den Donauwalzer mit den Berliner Philharmonikern 1931 im Studio ein.
1: Österreichs heimliche Hymnen geisterten heute durch Löwigend. Ein in allen Widersprüchen davon inspiriertes Song Contest Final Wochenende wünschen
0: Elke Czeigner
1: und Christian Scheib.

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1: Theater ist eine besondere Kunstform, weil Theater anders als Literatur oder Film im Moment und in Gemeinschaft von Schauspielern und Publikum entsteht. Die Unmittelbarkeit und Nichtwiederholbarkeit des Moments, das macht Theater aus. Die Bedeutung des Jetzt und die Vergänglichkeit von allem, die schwingt bei Theater wahrscheinlich immer mit, auch wenn es einem nicht direkt bewusst ist. Wie lassen sich große Leistungen des Theaters und die Leistungen von Schauspielern und Schauspielerinnen den nachfolgenden Generationen vermitteln? In unserer bildorientierten Zeit glaubt man, dass im audiovisuellen Medium alles bewahrt werden könnte. Doch

0: Direkte Vergleiche zeigen, dass der Wegfall einer Ebene, der bildlichen zum Beispiel, dem Gesamten oft nützt. Ohne Bild ist es leichter und besser, sich ein Bild zu machen. Und das Hörspiel ist manchmal ein gutes Mittel der Dokumentation von Theaterkunst und dem Geist einer Zeit. Die Hörspielfassung von Brechts »Das Verhör des Lucullus« aus dem Jahr 1965 mit Hanso Bonja, Ernst Meister, Dorothea Neff, Hilde Socher, Fritz Mulia, Erika Blucher und anderen mag dies illustrieren. In Brechts Stück muss sich Lucullus, ein römischer Politiker und Kriegsherr, vor einem Totengericht verantworten. Brechts zunächst für das Radio konzipiertes Stück ist ein Beispiel für seine Idee des epischen Theaters. Und wie schon in dem Gedicht »Fragen eines lesenden Arbeiters« aus dem Jahr 1935, finden wir auch in »Das Verhör des Lucullus« Brechts Überzeugung, dass Geschichte aus der Sicht der arbeitenden Menschen und nicht aus der Sicht der Herrschenden geschrieben und bewertet werden müsse. Kurz noch zur Geschichte des Stücks. Brecht hat es 1939, kurz vor Beginn des Zweiten Weltkriegs, im schwedischen Exil als Auftragsarbeit für den schwedischen Rundfunk geschrieben. Es kam dort allerdings nie zur Aufführung. Daraufhin bot Brecht das Stück dem Schweizer Rundfunk an, der es im Mai 1940 über seinen im Kanton Luzern gelegenen Mittelwellensender Beromünster, der in weiten Teilen Europas empfangen werden konnte, ausstrahlte. Während des Zweiten Weltkriegs galt Radio Beromünster im deutschsprachigen Raum als wichtige, unabhängige Stimme. Die Hörspielfassung des Verhörs des Lucullus, die Sie nun hören werden, wurde 25 Jahre danach, 1965, von Radio Wien produziert und in einer Radioreihe mit dem bezeichnenden Titel »Funkstudio für das literarische Experiment« gesendet. Als Experiment wurde das wohl auch deshalb ausgegeben, weil nach 1945, in der Zeit des Kalten Kriegs, Brechts Werke von vielen als kommunistische Propaganda gedeutet und abgelehnt wurden. Am Wiener Volkstheater inszenierte Gustav Manka im Februar 1963 Brechts Mutter Courage und ihre Kinder mit Dorothea Neff in der Hauptrolle und unter anderem mit Hilde Socher, Ernst Meister und Fritz Mulia. Und die genannten wirkten auch zwei Jahre später in »Das Verhör des Lucullus« mit. Ein Hörspiel, das Sie nun nach 61 Jahren wieder hören können, mit originaler An- und Absage.
1: Radio Wien bringt in seinem Funkstudio für das literarische Experiment »Das Verhör des Lucullus«, Hörspiel von Bert Brecht. Die Personen und ihre Darsteller sind Lucullus, Heinz Moog. Der Ausrufer, Hans Obonja. Eine fahle Stimme, Ernst Meister. Stimme einer wartenden, alten Frau, Dorothea Neff. Der Sprecher des Totengerichts, Andreas Wolf. Der Totenrichter, Benno Smith. Die Schöffen. Der Lehrer, Josef Hendricks. Die Kurtisane, Erika Pluhar. Der Bauer, Joe Trummer. Der Bäcker, Wolfgang Hebenstreit. Das Fischweib, Hilde Sochor. Die Friesgestalten, der König, Aladar Kunrat. Die Königin, Helmi Mareich. Der Koch, Fritz Muljar. Der Kirschbaumträger, Josef Wichart. Ferner wirken mit Lona Czernel, Johanna Mertins, Hertha Schell, August Keilholz, Klaus Logau, Peter Machatsch, Karl Mittner, Willi Schumann, Frank Stari, Walter Stummvoll, Rudolf Oskar Wist. Musik und Musikleitung Norbert Pawlitzki. Hilfsregie Ricky Stolberg. Tontechnik Ingenieur Hans-Leon Herzberger. Aufnahme und Schnitt Therese Eibner. Produktion Professor Dr. Otto Stein. Regie Friedrich Langer.
2: Das Verhör des Lucullus wurde von Bert Brecht bereits im Jahre 1939 geschrieben, damals noch in der Emigration in den Vereinigten Staaten von Amerika. Radio Wien bringt die mit echter Inspiration geschriebene erste Fassung, die 1939 auch in Amerika uraufgeführt wurde.

0: Hört, der große Lucullus ist gestorben. Der Feldherr, der den Osten erobert hat, der 7 Könige gestürzt hat, der unsere Stadt Rom mit Reichtümern gefüllt hat. Vor seinem Katafalk, der von Soldaten getragen wird, gehen die angesehensten Männer des gewaltigen Rom mit verhüllten Gesichtern. Neben ihm geht sein Philosoph, sein Advokat und sein Leibross.
1: Haltet ihn stetig, haltet ihn schulterhoch, dass er nicht schwankt vor den 1000 Augen, da nunmehr der Herr der östlichen Erde sich zu den Schatten begibt. Habet Acht, ihr, und stolpert nicht. Was ihr da tragt aus Fleisch und Metall, es beherrschte die Welt.
0: Hinter ihm schleppen sie einen riesigen Fries, der seine Taten darstellt und für sein Grabmal bestimmt ist. Noch einmal bewundert das ganze Volk sein wunderbares Leben der Siege und der Eroberungen und erinnert sich seines einstigen Triumphs.
1: Denkt des Unschlagbaren, denkt des Gewaltigen,
2: denkt der Furcht der beiden Asien und des Lieblings Romas und der Götter.
3: Als er auf dem goldenen Wagen durch die Stadt fuhr, bringend euch die fremden Könige und die fremden Tiere, Elefant, Kamel und Panther.
2: Ein ganz Korinth voll erzner Statuen, durchs tosende Meer des Volks geschleppt.
3: Denkt des Anblicks, als er auf dem goldenen Wagen durch die Stadt fuhr.
1: Er, der Unschlagbare.
2: Er, der Gewaltige.
3: Er, die Furcht der beiden Asien.
2: Liebling Romas und der Götter.
4: Vorsicht, ihr, stolpert nicht.
5: Ihr, die den Fries mit dem Bild des Triumphes schleppt.
6: Wenn auch der Schweiß euch vielleicht in die Augen läuft, lasst ja die Hand am Stein. Entstürzt er euch, möcht er in Staub zerfallen.
7: Sieh den Rothelm. Nein, den großen. Schild.
8: Alle Senatoren.
5: Und auch alle Schneider.
8: Nein. Der Mann ist bis nach Indien vorgestoßen.
5: Hat er aber längst schon ausgespielt. Zu meiner Ansicht leider.
8: Ach, größer als Pompeius. Rom war ohne ihn verloren. Ungeheure Siege.
5: Meistens Glück.
7: Meinen Reus, der in Asien umkam, kriege ich durch all den Rummel nicht zurück.
8: Durch den Mann machte mancher ein Vermögen.
9: Meinem Bruder seiner kam auch nicht mehr heim.
8: Ach, jeder weiß, was Rom durch ihn gewann. Allein an Ruhm.
5: Heldentum stirbt leider aus.
7: Wann wird man uns mit dem Gewäsch von Ruhm verschonen?
10: In Kappadokien 3 Legionen hin mit Mann und Maus.
8: Man kann sagen, dass man ohne ihn halt Asien nicht besäße.

Jetzt durchziehen sie den Triumphbogen, den die Stadt ihrem großen Sohn errichtet hat. Die Weiber heben die Kinder hoch. Die Berittenen drängen die Reihen der Zuschauer zurück. Die Straße hinter dem Zug liegt verwaist. Zum letzten Mal hat der große Lucullus sie passiert. Nun füllt sich die Straße wieder. Aus den verstopften Nebengassen treiben die Fuhrleute ihre Ochsenkarren. Die Menge wendet sich schwatzend ihren Verrichtungen zu. Das geschäftige Rom geht zurück an die Arbeit.

Draußen an der Appischen Straße steht ein kleiner Bau, vor 10 Jahren gemauert, bestimmt, den großen Mann im Tod zu beherbergen. Ihm voraus biegt der Haufe von Sklaven ein, der den Fries des Triumphes schleppt. Dann empfängt auch ihn die kleine Rotunde mit dem Buchsbaum.

0: Gestrüpp.
1: Halt, Soldaten!
0: Kommt eine Stimme von jenseits der Mauer. Sie befiehlt von jetzt ab.
1: Kippt das Traggerät. Hinter diese Mauer wird keiner getragen. Hinter diese Mauer geht jeder selber.
0: Die Soldaten kippen das Traggerät. Der Feldherr steht jetzt aufrecht, ein wenig unsicher. Sein Philosoph will sich ihm gesellen, einen weisen Spruch auf den Lippen, aber...
1: Bleib zurück, Philosoph. Hinter dieser Mauer beschwatzest du keinen.
0: Sagt die Stimme, die befiehlt dort. Und darauf tritt der Advokat vor, seinen Einspruch anzumelden.
1: Abgeschlagen.
0: Sagt die Stimme, die befiehlt dort. Und dem Feldherrn sagt sie...
1: Tritt jetzt in die Pforte.
0: Und der Feldherr geht zur kleinen Pforte, bleibt noch einmal stehen, sich umzuschauen, und er sieht mit ernstem Auge die Soldaten, sieht die Sklaven, die das Bildwerk schleppen, sieht den Buchsbaum, letztes Grün. Er zögert. Die Halle steht offen.
1: Nimm den Helm ab. Unser Tor ist niedrig.
0: Und der Feldherr nimmt den schönen Helm ab und tritt ein, gebückt. Aufatmend drängen aus der Grabstätte die Soldaten, fröhlich schwatzend.
2: Servus, Lacalles, wir sind quitt, alter Bock.
3: Raus aus dem Weinhaus.
2: Einen heben.
3: Ruhm ist nicht alles, man muss auch leben.
2: Wer kommt mit?
3: Unten am Dock ist ein Weinhaus.
2: Wer sagt?
3: Ah, Sie schreiben mal auf.
4: Ich gehe rüber auf den Rindermarkt.
3: Zu der kleinen Schwarzen? Ah, du, wir kommen mit.
4: Nein, nicht zu dritt.
2: Dann gehen wir zum Hunderennen. Mann, das kostet Eintritt.
4: Nicht, wenn sie dich kennen.
3: Ich komme mit.
4: Also los.

0: Seit der Neue eingetreten ist, steht er neben der Tür, unbeweglich, den Helm unter dem Arm, sein eigenes Standbild. Die anderen Toten, die neu gekommen sind, hocken auf der Bank und warten, wie sie gewartet dereinst viele Male auf das Glück und auf den Tod, in der Schenke, bis sie ihren Wein erhielten, und am Brunnen, bis die Geliebte kam, und im Gehölz, in der Schlacht, bis der Befehl gegeben ward. Doch der Neue scheint das Warten nicht gelernt zu haben.
1: Was bei Jupiter soll das bedeuten? Ich stehe und warte hier. Noch schallt die größte Stadt der Erdkugel wieder von der Trauer um mich. Und hier ist niemand, der mich empfängt. Von meinem Kriegszelt haben 7 Könige auf mich gewartet. Ist hier keine Ordnung? Wo steckt zumindest mein Koch Lasus? Ein Mann, der aus Luft und Luft immer noch ein kleines Speislein weckt. Hätte man zum Beispiel ihn mir entgegengeschickt, da er auch ja hier unten weilt, fühlte ich mich heimischer. O Lasus. Dein Lammfleisch mit Lorbeer und Dill, kappadozisches Wildbrett. Ihr Hummern vom Pontus und ihr phrygischen Kuchen mit den bitteren Beeren. Lasus, ich befehle, dass man mich von hier geleitet. Soll ich hier bei diesem Volk stehen? Ich beschwere mich. 200 Schiffe, eisengepanzert, 5 Legionen stießen vor auf meines kleinen Fingers Wink einst. Ich beschwere mich.
2: Setz dich nieder, Neuer. Das viele Metall, das du schleppst, der schwere Helm und das Brustschild müssen dich doch müde machen. Sei nicht trotzig. So lang, als du hier warten musst, kannst du nicht stehen. Vor dir bin ich noch dran. Wie lang ein Verhör drinnen dauert, kann ich nicht sagen. Es ist auch verständlich, dass die Prüfung genau gemacht wird. Jedes Einzelnen, ob er verurteilt wird, in den finsteren Hades einzugehen oder in die Gefilde der Seligen. Manchmal ist die Prüfung ganz kurz. Den Richtern genügt ein Blick. Dieser da, sagen sie, hat ein unschuldiges Leben geführt und es vermocht, seinem Mitmenschen zu nützen. Denn auf den Nutzen eines Menschen geben sie das meiste. Bitte, sagen sie zu ihm, geh dich ausruhen. Freilich, bei den anderen dauert das Verhör oft ganze Tage, besonders bei denen, die hier herunter in das Reich der Schatten einen schickten, bevor seines Lebens zugemessene Zeit verlaufen war. Der jetzt grad drinnen ist, wird kaum lang brauchen, ein kleiner Bäcker, ohne Arg. Was mich betrifft, bin ich etwas besorgt. Jedoch hoffe ich darauf, dass unter den Geschworenen drinnen, wie ich höre, kleine Leute sind, die ganz genau wissen, wie schwer für unser einen in den kriegerischen Zeiten das Leben ist. Ich rate dir, Neuer.
3: Herr Tullia!
2: Man ruft mich. Du musst eben sehen, wie du durchkommst, Neuer.
0: Der Neue ist verstockt an der Pforte gestanden. Aber die Last seiner Ehrenzeichen, sein eigenes Gebrüll und die freundlichen Worte der Alten haben ihn geändert. Er sieht sich um, ob er wirklich allein ist. Jetzt geht er doch auf die Bank zu. Aber bevor er sich setzen kann, wird er gerufen werden. Den Richtern genügte bei der Alten ein Blick.
1: Lucullus! Ich heiße Lucullus! Wisst ihr hier meinen Namen nicht? Ich bin aus einem berühmten Geschlecht von Staatsmännern und Feldherren. Nur in den Vorstädten, den Docks und Soldatenkneipen, in den ungewaschenen Mäulern der Ungebildeten und des Abschaums, heißt mein Name Lucullus.
3: Lucullus!
0: Und so mehrmals aufgerufen in der verachteten Sprache der Vorstädte, meldet sich Lucullus, der Feldherr, der den Osten erobert hat, der 7 Könige gestürzt hat, der die Stadt Rom mit Reichtümern gefüllt hat. Zu der abendlichen Zeit, da Rom sich über den Gräbern zum Essen setzt, vor dem höchsten Gericht des Schattenreichs.

0: Vor dem höchsten Gericht des Schattenreichs erscheint der Feldherr Lacalles, der sich Lucullus nennt. Unter dem Vorsitz des Totenrichters führen 5 Schöffen die Untersuchung. Einer einst ein Bauer.
1: Ja.
0: Einer einst ein Sklave, der Lehrer war.
2: Hier.
0: Einer einst ein Fischweib.
3: Das bin ich.
0: Einer einst ein Bäcker.
4: Ja.
0: Eine einst eine Kurtisane.
1: Ach ja.
0: Sie sitzen auf einem hohen Gestühl, ohne Hände zu nehmen und ohne Münder zu essen. Unempfindlich für Glanz die lange erloschenen Augen. Unbestechliche sie, die Ahnen der Nachwelt. Der Totenrichter beginnt das Verhör.
5: Schatte, du sollst verhört werden. Du sollst Rechenschaft ablegen über dein Leben unter den Menschen. Ob du ihnen genützt, ob du ihnen geschadet hast. Ob man dein Gesicht sehen will in den Gefilden der Seligen. Du brauchst einen Fürsprecher. Hast du einen Fürsprecher in den Gefilden der Seligen?
6: Ich beantrage, dass der große Alexander von Makedemon gerufen wird. Dass er zu euch spricht, als Sachverständiger über Taten wie die meinen.
7: Alexander von Makedemon!
0: Der Gerufene meldet sich nicht.
7: In den Gefilden der Seligen ist kein Alexander von Makedemon.
5: Schatte, dein Sachverständiger ist unbekannt in den Gefilden der Wohlerinnerten.
6: Was? Der ganz Asien eroberte bis zum Indus? Der Unvergessliche, der seinen Schuh unverkennbar dem Erdball eindrückte? Der gewaltige Alexander?
5: Ist nicht bekannt hier. Unglücklicher. Die Namen der Großen erwecken keine Furcht mehr hier unten. Hier können sie nicht mehr drohen. Ihre Taten werden nicht verzeichnet. Und ihr Ruhm ist uns wie ein Rauch, welcher anzeigt, dass ein Feuer gewütet hat. Schatte, deine Haltung zeigt, dass Unternehmungen von Ausmaß mit deinem Namen verknüpft sind. Die Unternehmungen sind nicht bekannt hier.
6: Dann beantrage ich, dass der Fries zu meinem Grabmal, auf dem mein Triumphzug dargestellt ist, geholt wird. Aber wie soll er geholt werden? Ihn schleppen Sklaven. Sicher ist den Lebenden hier der Zutritt verwehrt.
5: Nicht den Sklaven. Sie trennt nur so weniges von den Toten. Von ihnen kann man sagen, dass sie nur beinahe leben. Der Schritt von der Welt oben herab in das Schattenreich ist für sie nur ein kleiner. Der Fries soll gebracht werden.
8: Immer noch verharren seine Sklaven an der Mauer, ungewiss, wohin mit dem Fries, bis eine Stimme plötzlich durch die Mauer spricht.
7: Kommt!
8: Und sie schleppen, durch dies eine Wort verwandelt nun zu Schatten, ihre Bürde durch die Mauer mit dem Buchsbaum.
9: Aus dem Leben in den Tod schleppen wir die Bürde ohne Weigerung. Lange schon war unsere Zeit nicht unsere, unseres Weges Ziel uns unbekannt.
10: Also folgen wir der neuen Stimme wieder allen. Warum fragen? Lassen nichts zurück, erwarten nichts.
0: Und so gehen sie durch die Mauer. Denn die nichts zurückhält, hält auch diese Mauer nicht zurück. Und sie stellen ihre Bürde vor das oberste Gericht der Schatten. Jenen Fries mit dem Triumphzug.
7: Ihr Schöffen, betrachtet ihn. Einen gefangenen König, traurig blickend, eine fremdäugige Königin mit koketten Schenkeln, einen Mann mit einem Kirschbäumchen, eine Kirsche verzehrend, einen goldenen Gott von 2 Sklaven getragen, sehr dick, 2 Jungfrauen mit einer Tafel, darauf die Namen von 53 Städten, einen sterbenden Legionär, seinen Feldherrn grüßend, einen Koch, mit einem Fisch.
5: Sind das deine Zeugen, Schatte?
6: Das sind sie. Aber wie sollen sie reden? Sie sind Steine, sie sind stumm.
5: Nicht für uns. Sie werden reden. Seid ihr bereit, ihr steinernen Schatten hier Zeugnis zu geben?
1: Wir Bilder, bestimmt einst im Lichte zu bleiben, die steinernen Schatten versunkener Opfer, um oben zu reden und oben zu schweigen?
2: Wir Bilder, bestimmt einst die Niedergeworfenen, des Atems Beraubten, Verstummten, Vergessenen im Auftrag des Siegers im Licht zu vertreten,
1: sind willig zu schweigen und willig zu reden.
5: Schatte, die Zeugen deiner Größe sind bereit, uns zu berichten.
0: Und der Feldherr tritt vor und zeigt auf den König.
6: Hier seht ihr einen, den ich besiegt habe. In den wenigen Tagen zwischen Neumond und Vollmond habe ich sein Heer geschlagen, mit all seinen Streitwagen und Panzerreitern. In diesen wenigen Tagen ist sein Reich zerfallen, wie eine Hütte, in die der Blitz fährt. Als ich auftauchte an seiner Grenze, begann er die Flucht. Und die wenigen Tage des Krieges langten kaum aus für uns beide, die andere Grenze seines Reiches zu erreichen. So kurz dauerte der Feldzug, dass ein Schinken, den mein Koch im Raum mir aufhing, noch nicht durchgeräuchert war, als ich zurückkam. Und von sieben, die ich schlug, war der nur einer.
5: Ist das wahr, König?
2: Es ist wahr.
5: Eure Fragen, Schöffen.
0: Und der Schatte Sklave, der einst Lehrer war, beugt sich finster vor und fragt.
3: Und wie kam es?
2: Wie er sagt, wir wurden überfallen. Der Bauer, der sein Heu auflud, stand noch mit erhobener Gabel und schon wurde sein Wagen, der kaum vollgeladen, ihm weggefahren. Noch war des Bäckers Brotleib nicht gebacken, als schon fremde Hände nach ihm griffen. Alles, was er euch sagte über den Blitz, der in eine Hütte fuhr, ist wahr. Die Hütte ist zerstört. Hier steht der Blitz.
3: Und von sieben warst du?
2: Nur einer.
0: Und es wird still. Die toten Schöffen bedenken das Zeugnis des Königs. Und der Schatte, der einst Kurtisane war, stellt eine Frage.
4: Du dort, Königin, wie kamst du hierher?
1: Als ich einst in Taurion ging, früh am Tag zum Baden, stiegen vom Olivenhang 50 fremde Männer. Hat als Waffe einen Schwamm, als Versteck klar Wasser. Nur ihr Panzer schützte mich und nicht allzu lange. Schreckensvoll versah ich mich, schrie nach meinen Mägden und die Mägde schreckensvoll schrien hinter Sträuchern.
4: Warum gehst du nun hier im Zug?
1: Ach, den Sieg zu zeigen.
4: Welchen Sieg? Den über dich?
1: Und das schöne Taurion.
4: Und was nannte er Triumph?
1: Dass der König, mein Gemahl, nicht mit seinem ganzen Heer seine Habe schützen konnte vor dem ungeheuren Rom.
4: Schwester, dann ist unser Los das gleiche. Denn auch mich konnte das ungeheure Rom vor dem ungeheuren Rom nicht schützen.
0: Und es wird still. Die toten Schöffen bedenken das Zeugnis der Königin. Und der toten Richter wendet sich zum Feldherrn.
5: Schatte, wünschst du fortzufahren?
6: Ja. Ich merke wohl, die Geschlagenen haben eine süße Stimme. Jedoch einst war sie rauer. Dieser König da, der euer Mitleid fängt, als er noch oben war, besonders grausam. An Zinsen und Steuern nahm er nicht weniger als ich. Die Städte, die ich ihm entriss, verloren nichts an ihm. Aber Rom gewann 53 Städte durch mich.
11: Mit Straßen und Menschen und Häusern, Tempel und Wasserwerk standen wir in der Landschaft. Heute stehen nur noch unsere Namen auf dieser Tafel.
0: Und der Schatte Schöffe, der einst Bäcker war, beugt sich finster vor und fragt.
12: Warum das?
13: Eines Mittags brach da ein Getöse los. In die Straße schwemmte da ein Fluss, der hatte menschliche Wellen und trug unsere Habe hinweg. Am Abend zeigte nur noch eine Säule Rauch, dass an dem Ort einst eine Stadt war.
12: Was denn führte er weg, der den Fluss schickte und sagt, dass er den Römern 53 Städte gab?
0: Und die Sklaven, die den goldenen Gott schleppen, fangen an zu zittern und schreien.
14: Uns, glückliche einst, nun billiger als Ochsen die Beute zu schleppen, selber Beute.
11: Einst die Erbauer von 53 Städten, von denen nur Name und Rauch blieb.
6: Ja, ich trieb sie weg. Es waren zweimal 150.000. Einstmals Feinde, doch jetzt nicht mehr Feinde.
12: Einstmals Menschen, doch jetzt nicht mehr Menschen.
6: Und mit ihnen trieb ich ihren Gott weg. Also, dass der Erdkreis unsere Götter größer sah als alle anderen Götter.
12: Und der Gott war hochwillkommen, denn er war aus Gold und wog 2 Zentner.
10: Und auch wir sind jeder ein Stück Gold wert, von der Größe eines Fingerknochens.
0: Und der Totenschöffe, der einst Bäcker war in Marsilia, der Stadt am Meer, beugt sich vor und sagt gelassen.
12: Also schreiben wir zu deinen Gunsten Schatte einfach nieder, brachte Gold nach Rom.
0: Und es wird still. Die Totenschöffen bedenken das Zeugnis der Städte. Die Richter entfernen sich. Der Verhörte setzt sich nieder. Am Türpfosten kauert er, den Kopf zurückgelehnt. Er ist erschöpft. Aber er hört ein Gespräch hinter der Tür an, wo neue Schatten erschienen sind.
5: Und ich kann zu

0: Schaden durch einen Ochsenkarren.
1: Ochsenkarren.
0: Er brachte noch eine Ladung Sand zu einer Baustelle.
1: Baustelle Sand.
2: Ist jetzt nicht Essenszeit?
1: Essenszeit.
0: Mein Brot und meine Zwiebel hatte ich bei mir. Ich habe kein Zimmer mehr. Die Unzahl von Sklaven, die sie aus allen Himmelsgegenden hereintreiben, haben das Schustergewerbe ruiniert.
2: Auch ich war Sklave. Sagen wir, die Glücklichen kommen durch die Unglücklichen ins Unglück.
1: Ihr da! Geht der Wind noch droben?
2: Horch, da fragt wer was.
0: Ob der Wind geht oben? Vielleicht. Mag sein in den Gärten. In den stickigen Gassen ist er nicht zu bemerken.
3: Die Schöffen kehren zurück. Das Verhör beginnt wieder. Und der Schatte, der einst Fischweib war, sagt:
4: Da war von Gold die Rede. Ich lebte auch in Rom. Doch ich habe nichts bemerkt von Gold da, wo ich lebte. Wüsste gern, wo es hinkam.
5: Welche Frage? Sollte ich mit meinen Legionen ausziehen, einem Fischweib einen neuen Schemel zu erbeuten?
4: Brachtest du uns nichts auf den Fischmarkt, holtest du dir doch vom Fischmarkt etwas. Unsere Söhne.
3: Und die Schöffin spricht die Krieger auf dem Fries an.
4: Sagt, was trieb er mit euch in den beiden Asien?
6: Ich entrann.
7: Ich wurde verwundet.
6: Ich schleppte ihn nach.
7: Und so fiel er denn auch.
4: Warum ließest du Rom?
6: Ich habe gehungert.
4: Und was holtest du dort?
7: Ich holte mir nichts.
4: Du strecktest deine Hand aus. Warst den Feldherrn zu grüßen?
7: Es war, ihm zu zeigen, dass sie immer noch leer war.
5: Ich lege Verwahrung ein. Ich beschenkte die Legionäre nach jedem Feldzug.
4: Aber nicht die Toten.
5: Ich lege Verwahrung ein. Wir sollen den Krieg beurteilen, die ihn nicht verstehen.
4: Ich verstehe ihn. Mein Sohn ist im Kriege gefallen. Ich war Fischweib auf dem Markt am Forum. Eines Tages hieß es, dass die Schiffe der Zurückgekommenen aus dem Asienkriege eingelaufen seien. Ich lief vom Markte und ich stand am Tiber viele Stunden, wo sie ausgebotet wurden. Und am Abend waren alle Schiffe leer. Mein Sohn war über ihre Planken nicht gekommen. Faber, mein Sohn Faber, den ich trug und den ich aufzog. Mein Sohn Faber. Da es zugig war am Hafen, fiel ich nachts in Fieber. Und im Fieber suchte ich nun meinen Sohn. Und tiefer suchend fror ich mehr. Und dann, gestorben, kam ich hier ins Schattenreich und suchte weiter. Faber, rief ich, denn das war sein Name. Faber, mein Sohn Faber, den ich trug und den ich aufzog. Mein Sohn Faber. Und ich lief und lief durch Schatten, Faber rufend, bis ein Pförtner drüben in den Lagern, der im Krieg gefallenen, mich am Ärmel einhielt und mir sagte, Alte, hier sind viele Faber, viele Müttersöhne, viele, sehr Vermisste. Doch die Namen haben sie vergessen, dienen nur sie in das Heer zu reihen und sind nicht mehr nötig hier. Und ihren Müttern wollen sie nicht mehr begegnen, seit die sie den blutigen Kriege ließen. Faber, mein Sohn Faber, den ich trug und den ich aufzog. Mein Sohn Faber. Und ich stand am Ärmel eingehalten und mein Rufen blieb mir weg im Gaumen. Schweigend kehrte ich um, denn ich begehrte nicht mehr, meinem Sohn ins Gesicht zu sehen.
3: Und der Totenrichter sucht die Augen der Schöffen und verkündigt:
8: Das Gericht erkennt, die Mutter des Gefallenen versteht den Krieg.
3: Und es wird still. Die toten Schöffen bedenken das Zeugnis der Krieger. Und wieder setzt der Verhörte sich nieder und hört dem Gespräch der Schatten hinter der Tür zu. Noch einmal dringt von oben aus jener Welt ein Hauch.
0: Und warum liefst du so?
2: Mich zu erkundigen. Es hieß, sie werben Legionäre an in den Schenken am Tiber für den Krieg im Westen, der jetzt erobert werden soll. Das Land heißt Gallien.
0: Nie gehört davon.
2: Diese Länder kennen nur die Großen.
3: Und der Richter lächelt zu der Schöffin, ruft den Prüfling und besieht ihn traurig.
8: Unsere Zeit entflieht. Du nützt sie nicht. Erzürne uns lieber nicht weiter mit deinen Triumphen. Hast du keine Zeugen für irgendeine Schwäche, Mensch? Deine Sache steht ungünstig. Deine Tugenden scheinen wenig nützlich. Vielleicht ließen deine Schwächen Lücken in der Kette der Gewalttaten. Entsinne dich deiner Schwächen, Schatte. Ich rate es dir.
3: Und der Schöffe, der einst Bäcker war, stellt eine Frage.
9: Dort sehe ich einen Koch mit einem Fisch. Der sieht lustig aus. Koch, erzähl uns, wie du in den Triumphzug kamst.
10: Nur anzuzeigen, dass er beim Kriegsgeschäft noch Zeit fand, ein Kochrezept für einen Fisch zu finden. Ich war ein Koch. Ich gedenke der schönen Fleische noch oft des Geflügels und schwarzen Wildbrets, die er mich braten ließ. Und saß nicht nur am Tische, gab mir ein lobend Wort, stand oft bei mir an der Pfanne und mischte selbst ein Gericht. Lammfleisch à la Lucullus machte unsere Küche berühmt. Von Syrien bis nach Pontus sprach man von Lucullus Koch.
3: Sprach der Schöffe, der einst Lehrer war.
11: Was soll uns das, dass er gerne aß?
10: Aber mich ließ er kochen nach Herzenslust. Ich danke es ihm.
9: Ich verstehe ihn. Ich, der Bäcker war. Wie oft musste ich Kleie in den Teig rühren, der armen Kunden wegen. Dieser da durfte ein Künstler sein.
10: Durch ihn. Ich nenne ihn menschlich drum. Im Triumph führte er mich hinter den Königen und erwies meiner Kunst Achtung. Und ich weiß auch, dass er in Amisos, der Tochterstadt des herrlichen Athen, voll bis zum Rand von Kunstschätzen und Büchern, bei Plünderung seine Soldaten mit Tränen beschwor, nicht Feuer zu legen. Nass von Tränen kam er mir zum Nachtmahl. Auch das war menschlich. Bedenkt das.
3: Und es wird still. Die Totenschöffen bedenken das Zeugnis des Kochs. Und der Schöffe, der einst Bauer war, stellt eine Frage.
12: Da ist auch einer, der einen Obstbaum trägt. Das ist ein Kirschbaum. Den brachten wir von Asien. Im Triumphzug führten wir ihn mit und pflanzten ihn auf den Hängen des Apennin.
13: Ach, du bist das Lakaldes, der ihn brachte. Ich pflanzte ihn auch einst. Doch ich wusste nicht, dass er von dir stammt.
3: Und freundlich lächelnd unterhält sich der Schöffe, der einst ein Bauer war, nun mit dem Schatten, der einst der Feldherr Lucullus war, über den Baum.
13: Er ist sparsam mit Boden.
14: Doch den Wind verträgt er schlecht.
13: Die roten Kirschen haben mehr Fleisch.
14: Und die schwarzen sind süßer.
13: Ihr Freunde, dies vor allem, was erobert durch blutigen Krieg verhassten Angedenkens, nenne ich das Beste. Denn dies Stämmchen lebt. Ein neues, freundliches gesellte sich dem Weinstock und dem fleißigen Beerenstrauch. Und wachsend mit den wachsenden Geschlechtern trägt's Frucht für sie. Und ich beglückwünsche dich, der's uns gebracht. Wenn alle Siegesbeute der beiden Asien längst schon vermodert ist, wird jedes Jahr aufs Neue den Lebenden wohl diese schönste deiner Trophäen noch im Frühling mit den blütenweißen Zweigen im Wind von den Hügeln flattern.
3: Und aufspringt die Schöffin, einst Fischweib am Markte.
4: Fandet ihr also doch noch einen Pfennig in den blutigen Händen? Besticht der Räuber das Gericht mit der Beute?
15: Einen Kirschbaum. Die Eroberung hätte er machen können mit nur einem Mann. Aber 80.000 schickt er hier herunter.
9: Wie viel sollten Sie bezahlen oben für ein Glas voll Wein und einen Wecken?
16: Sollen Sie ewig bei einer Frau zu liegen, die Haut zu Markte tragen müssen?
3: Und sie sahen auf den Bauern, den Lober des Kirschbaums. Bauer, was sagst du? Und vom hohen Gestühl erhebt sich der Totenrichter. Hinter ihm die fünf Schöffen des Totenreichs. Einer einst ein Sklave, der Lehrer war. Einer einst ein Bäcker. Eine einst ein Fischweib. Einer einst ein Bauer. Eine einst eine Kurtisane. Und der Totenrichter wendet sich zum Feldherrn.
8: So beschließe ich das Verhör. Von deinen Zeugen, Schatte, waren die Glänzenden nicht dir die günstigsten. Dennoch fanden sich kleine am Schluss. Nicht ganz leer sind deine blutigen Hände befunden. Freilich war selbst für die beste Gabe, den Kirschbaum,

0: Zahlung sehr hoch. Leicht hättest du mit nur einem Mann diese Eroberung machen können. Aber 80.000 schicktest du in den Orkus dafür. Jetzt müssen wir vorlieb nehmen mit ein paar glücklichen Stunden für einen Koch, Tränen über die Vernichtung von Büchern und derlei wenig Nützlichem. Ach, mit all dieser Gewalt und Eroberung wächst nur ein Reich an. Und das ist das Reich der Schatten.
1: Wir aber, bestimmt, die Gestorbenen zu richten, betrachten, was sie, die Erde verlassend, der Erde gegeben.
0: Der Gerichtshof zieht sich zur Beratung zurück.

0: Radio Wien brachte in seinem Funkstudio für das literarische Experiment Das Verhör des Lucullus, Hörspiel von Bert Brecht. Die Personen und ihre Darsteller waren Lucullus, Heinz Moog, der Ausrufer Hans Obonja, eine fahle Stimme Ernst Meister, Stimme einer wartenden alten Frau Dorothea Neff, der Sprecher des Totengerichts Andreas Wolf, der Totenrichter Benno Smith. Die Schöffen, der Lehrer Josef Hendricks, die Kurtisane Erika Pluhar, der Bauer Joe Trummer, der Bäcker Wolfgang Hebenstreit, das Fischweib Hilde Sochor. Die Friesgestalten, der König Aladar Kunrat, die Königin Helmi Mareich, der Koch Fritz Muljar, der Kirschbaumträger Josef Wichard. Ferner wirkten mit Lona Czernel, Johanna Mertins, Hertha Schell, August Keilholz, Klaus Logau, Peter Machatsch, Karl Mittner, Willi Schumann, Frank Stari, Walter Stumpfoll und Rudolf Oskar Wist. Musik und Musikleitung Norbert Pawlitzki, Hilfsregie Ricky Stolberg, Tontechnik Ingenieur Hans-Leonhard Berger, Aufnahme und Schnitt Therese Eitner. Produktion Professor Dr. Otto Stein. Regie Friedrich Langer.
1: Sie hörten Das Verhör des Lucullus von Bertolt Brecht, eine Produktion des ORF aus dem Jahr 1965. Und im Stück hörten Sie auch die damals 26-jährige Schauspielerin Erika Pluhar. Wir haben Erika Pluhar unlängst gebeten, bei unserer Ö1-Sommerreihe mit dem Titel Lieblingsstücke mitzuwirken, was die heute 87-jährige Schauspielerin, Sängerin und Autorin zu unserer Freude auch getan hat.
2: Ich habe einfach ganz zu dem gegriffen, mit dem ich so persönlich was zu tun habe. Also das wird mit Sicherheit eine Pasticcio-Sendung, die sehr, sehr persönlich ist und nicht sehr klassisch. Und man wird auch was hören, was vielleicht schon zu bekannt geworden ist, weil ich es ehemals noch ganz frisch und jung gehört habe.
1: Und das ist eines der musikalischen Lieblingsstücke von Erika Pluhar.

Und jetzt komme ich zu einer anderen Sache, die ganz entfernt vielleicht auch mit Wien zu tun hat, weil wir sind doch so eine Walzerstadt, ne? Der Wiener Walzer, das macht uns ja aus. Aber ich liebe ganz besonders einen Walzer oder habe ihn schon immer so geliebt. Er ist jetzt sehr berühmt und bekannt geworden, vom Dmitri Schostakowitsch. Lustigerweise hat er diese Musik sein Jazz-Album genannt und da ist in der Suite Nummer 2 der Lyric Waltz und das ist mein Lieblingswalzer, ich muss es gestehen.

0: Musik war mir immer wichtig, aber natürlich, je erwachsener und je leidgeprüfter man ist. Also Musik ist ja auch etwas Heilendes. Also ich habe sehr oft auch bei der Musik Zuflucht gesucht. Und deswegen wurde mir das natürlich immer wesentlicher, auch wenn man einsam lebt, was ich ja im Prinzip immer getan habe. Also allein, nicht vereinsamt, aber einsam. Dann ist Musik einfach ein Begleiter zur Stille, die ich sehr brauche. Aber nur Stille geht nicht für mich, sondern dann muss irgendwann mal Musik mein Gesprächspartner werden.
1: Musikalische Lieblingsstücke, ausgewählt und präsentiert von Erika Plucher, zu hören am 4. 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

0: Die Welt des Jazz. RP5 hieß dieses Projekt aus dem Jahr 2000. Und RP5 war der Name jenes Studios im Wiener Funkhaus, in dem das Resetaritz-Puschnik-Quintett probte. Der Studioname wurde dann zum Bandnamen. Im Funkhaus wurde dann auch eine CD mit Jazz-Standards produziert. Und das ist einer davon. George Gershwins »Someone to Watch Over Me«.
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0: George Gershwin, Someone to Watch Over Me. Eine Aufnahme mit Willi Resetaritz, Wolfgang Puschnigg, Karl Seyer, Emil Christoph und Roland Guckenbichler. RP5 hieß die Band und Almost Blue ist der Titel dieser Ö1-CD. Nächste Woche im Ö1-Hörspiel Elektra nach Sophokles von Helmut Peschiner.
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2: Am Mikrofon Paul Kracker. Der Militärchef der radikal-islamischen Hamas ist getötet worden. Wie Israel und Hamas bestätigten, ist Is al-Din al-Haddad gestern von einem israelischen Luftangriff in Gaza getroffen worden. Haddad galt als einer der Architekten des Massakers der Hamas am 7. Oktober 2023. Aus Israel, David Kriegleder.
3: Israels Armee spricht von einem bedeutenden Erfolg. Is al-Din al-Haddad soll gestern bei einem gezielten Luftangriff getötet worden sein. Palästinensische Trauernde tragen seinen Leichnam durch die Straßen Gazas. Al-Haddad war einer der längst dienenden Kommandanten der Hamas, deren militärische Führung in Gaza er nach dem Tod von Yahya Sinwar übernommen hatte. Er habe die Terroroffensive vom 7. Oktober 2023 maßgeblich kommandiert, ebenso die Verschleppung israelischer Geiseln, mit denen er sich lange zum Schutz umgeben haben soll, so Israels Geheimdienst. Seit Inkrafttreten des Waffenstillstands im Oktober hat Israel laut Palästinenserangaben über 800 Menschen in Gaza getötet. Die Hamas weigert sich, ihre Waffen abzugeben, weswegen Israel weiter über die Hälfte des Küstenstreifens besetzt.
2: Israel und die Hisbollah-Miliz bekämpfen einander trotz Verlängerung der Waffenruhe im Libanon weiter. Mindestens 6 Menschen sind im Süden des Libanon durch einen israelischen Angriff getötet worden. Die Hisbollah hat Drohnen auf Ziele im Norden Israels abgeschossen. Gestern haben Vertreter Israels und des Libanon in Washington vereinbart, die Waffenruhe um 1,5 Monate zu verlängern. Sie wäre morgen ausgelaufen. Die Hisbollah lehnt die Gespräche ab und nimmt nicht teil. In Nigeria haben Einsatzkräfte Nigerias und der USA nach eigenen Angaben den weltweiten Vizekommandanten der Terrormiliz IS getötet. US-Präsident Donald Trump teilt mit, Abu Bilal al-Minuki sei bei einer komplexen Mission eliminiert worden. Der höchste Anführer des IS trägt den Decknamen Abu Hafs al-Hashim al-Quraysh. Seine wahre Identität wird geheim gehalten. In Wien findet das Finale des Eurovision Song Contest statt. In der Stadthalle treten am Abend Vertreter von 25 Nationen an. Als Favoriten gelten Finnland, Dänemark und Australien. Nach einem Murenabgang am Abend in Kleinarl sind 4 von 7 Häusern freigegeben worden. 70 Einsatzkräfte von Feuerwehr, Rettung, Polizei und Bergrettung haben Schlammmassen weggehoben und das Gelände gesichert. Nach einer Begehung in der Früh bleiben 3 Häuser noch gesperrt, wie Einsatzleiter Patrick Heiß von der Feuerwehr Kleinarl sagt.
4: Nach der Begutachtung durch den Geologen haben wir den Entschluss gefasst, dass der Bereich nur als gefährlich eingestuft wird. 3 Häuser sind heute noch evakuiert, die anderen haben wieder einziehen können,
2: sagt Einsatzleiter Heiß. Die 3 Häuser dürften frühestens morgen freigegeben werden. In Österreich haben 2 weitere Menschen hohe Summen durch Online-Betrug verloren. In Salzburg ist ein 26-Jähriger um 60.000 Euro gebracht worden. In Tirol hat ein Mann laut Polizei mehrere 10.000 Euro an Betrüger überwiesen. In beiden Fällen haben die Betrüger den Opfern hohe Gewinne versprochen. Gestern ist der Betrugsfall einer 61-Jährigen in Stuttgart bekannt geworden. Sie hat insgesamt mehr als 1 Million Euro überwiesen. Bei der Eishockey-WM in der Schweiz gelingt Österreich ein perfekter Auftakt. Die Österreicher schlagen im ersten Gruppenspiel in Zürich Großbritannien 5:2. Wolfgang Eichinger berichtet.
5: Ja, es war der erhoffte, geplante und im Endeffekt letztendlich auch klare Auftaktsieg für das Eishockey-Nationalteam. Im ersten Drittel nach 10 Minuten eine 3:0-Führung. Großbritannien kann mit 2 Toren im ersten Drittel noch anschließen. Aber dann mit 2 Treffern im zweiten Drittel sorgt Österreich für den 5:2 Endstand. Einer der Torschützen in seinem ersten WM-Spiel, Leon Wallner.
6: Ja, es fühlt sich unglaublich an. Aber wenn man halt die Sachen richtig macht und hart spielt, dann passieren halt gute Dinge. Und das ist mir halt leider mal passiert.
5: Nicht absteigen, das ist vorerst einmal das große Ziel für Österreich. Der Sieg über Großbritannien, ein erster wichtiger Schritt. Der zweite und wahrscheinlich schon entscheidende Schritt für den Klassenerhalt, der soll morgen ab 16:20 Uhr gegen Ungarn folgen. Live zu sehen in ORF Sport Plus.
2: Dem finnischen Formel-1-Fahrer Valtteri Bottas ist das Auto gestohlen worden. Wie Bottas mitteilt, ist vorige Woche beim Grand Prix in Miami sein Cadillac aus der Einfahrt der Unterkunft entwendet worden. Später wurde das Auto gefunden. Es dürfte als Fluchtwagen für ein anderes Verbrechen benutzt worden sein. Zum Wetter.
7: 9 Grad und Regen momentan in St. Pölten, auf dem Feuerkogel minus 1 Grad und Schneefall. Und an der Nordseite der Alpen kann es auch in den nächsten Stunden jederzeit regnen. Von Wien ostwärts klingt der Regen ab, im Süden scheint auch länger die Sonne. Allerdings weht gerade im Süden und auch im Osten recht kräftiger Nordwestwind mit Spitzen von 40 bis 80 km pro Stunde. Morgen Sonntag von Nord nach Süd dann 12 bis 20 Grad und in ganz Österreich einige Sonnenstunden. Soweit das Wetter mit Gunda Schuller.
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Er war 3 Jahre jünger als sein Kollege Karl Maria von Weber und er ist wie dieser vor 200 Jahren verstorben. Die Rede ist vom deutschen Komponisten Friedrich Ernst Fesca. Seine Zeitgenossen, vor allem Weber, aber auch Louis Spohr, haben voller Hochachtung über Fesca und sein Werk berichtet. Und auch die zeitgenössische Kritik hat den in Magdeburg geborenen und in Karlsruhe verstorbenen Tonschöpfer regelmäßig gelobt. Noch rund ein Jahrzehnt nach seinem frühen Tod sind Fescas Werke regelmäßig gespielt worden, dann ist er aber nach und nach von den Konzertprogrammen verschwunden. Erst in den letzten Jahrzehnten hat eine gewisse Wiederentdeckung von Friedrich Ernst Fesca eingesetzt. Vor allem seine Kammermusik und seine symphonischen Werke sind neu aufgenommen worden. Und genau diese Einspielungen erklingen auch heute, wenn wir versuchen, ein kleines Porträt dieses Komponisten nachzuzeichnen. Willkommen zu Apropos Klassik mit Musik von Friedrich Ernst Fesca, sagt Michael Blees. Wir beginnen mit der 1824 in Karlsruhe uraufgeführten Oper Oma und Laila. Die Ouvertüre zu diesem Werk erklingt mit der Radiophilharmonie des Norddeutschen Rundfunks, dirigiert von Frank Beermann.

Musik von Friedrich Ernst Fesca, dessen Todestag sich am 24. Mai zum 200. Mal jähren wird. Zu hören war die Ouvertüre zur Oper Oma und Laila. Die NDR-Radiophilharmonie wurde von Frank Beermann dirigiert. Im Februar 1789 ist Friedrich Ernst Fesca auf die Welt gekommen, als Sohn einer musikalischen Familie. Sein Vater war zwar hauptberuflich Beamter der Magdeburger Stadtverwaltung, aber er hat auch Klavier und Violoncello gespielt und hat sich aktiv

sehr am Musikleben dieser Stadt beteiligt. Und Feskas Mutter? Nun, sie war Sängerin gewesen. Der junge Friedrich Ernst wurde zuerst von seinen Eltern musikalisch unterrichtet, dann hat er Violinunterricht genommen und konnte schon als Elfjähriger in seiner Heimatstadt als Solist debütieren. Und auch Musiktheorie hat er studiert. In diesen frühen Jahren dürfte er mit eigenen Kompositionen begonnen haben, als der ältere Zeitgenosse Louis Spohr 1804 in Magdeburg geweilt hat und Gast bei einer Musiksoiree im Hause des Herrn Kammersekretärs Feska war, hat er ein Streichquartett des Sohnes als sehr gut gearbeitet und von großem Talent zeugend beschrieben. Um welches Streichquartett es sich damals gehandelt hat, wissen wir leider nicht, denn erst 1815 sind die ersten Werke dieser Art von Friedrich Ernst Feska im Druck erschienen. Vielleicht war es das dann als Opus 1 Nummer 1 bezeichnete Quartett in S-Dur, hier zu hören in einer Aufnahme mit dem Diogenes-Quartett.

von Friedrich Ernst Fesca in einer Aufnahme mit dem Diogenes-Quartett. Gerade in diesem musikalischen Genre hat Fesca zu seiner Zeit große Begeisterung ausgelöst. Wie kaum ein anderer Komponist ist er mit seinen Quartetten immer wieder in der damals wichtigen und tonangebenden Allgemeinen Musikalischen Zeitung erwähnt worden. Von aufwendiger Satztechnik war die Rede, von erfindungsreicher thematisch-motivischer Arbeit, von reicher Harmonie und, in besonderer Art für ihn sprechend, von ganz individueller Prägung. Im Jahr 1814 hat Fesca unter anderem auch Wien besucht, nicht nur um seinen hier lebenden jüngeren Bruder zu sehen, sondern auch um sich in Kammermusikkonzerten dem Wiener Publikum vorzustellen. Und wieder können wir Louis Spohr zitieren, der damals ebenfalls in Wien geweilt hat. In dessen Lebenserinnerungen ist das Folgende zu finden. Zitat: Fesca hatte sowohl als Komponist wie als Geiger große Fortschritte gemacht, seine Quartette und Quintette, von ihm rein, fertig und mit Geschmack vorgetragen, gefielen sehr in Wien und fanden bei den dortigen Verlegern guten Absatz. Zitat Ende. Kammermusik ist im überlieferten Schaffen von Friedrich Ernst Fesca reich vertreten, aber er hat auch drei Symphonien geschrieben, Werke für Soloinstrumente und Orchester, zahlreiche Klavierlieder, zwei Opern und geistliche Musik. Aus dieser Werkgruppe haben wir Fescas Vertonung des 9. Psalms ausgewählt, ein Werk für vierstimmiges Solistenensemble, Chor und Orchester. Wahrscheinlich 1821 ist diese Komposition entstanden, während der Jahre von Fesca als Mitglied der Hofkapelle von Karlsruhe.

eine geistliche Komposition von Friedrich Ernst Fesca aus den frühen 1820er Jahren, der 9. Psalm für Solisten, Chor und Orchester. Zu hören waren Julia Sophie Wagner, Sopran, Regina Grönegress, Alt, Lothar Odinius, Tenor und Matthias Horn, Bass, der Bachchor von Karlsruhe und das Ensemble Camerata 2000 wurden von Bernhard Gärtner geleitet. Schon um 1810 hatten sich bei Friedrich Ernst Fesca Zeichen einer Lungenkrankheit bemerkbar gemacht und schon in jenen Jahren hatte er lange mit öffentlichen Auftritten pausieren müssen. Die darauffolgenden Jahre waren unstabil für ihn. Immer wieder ist diese Krankheit nach Zeiten der Erholung erneut ausgebrochen. Immer wieder musste er sich aus dem öffentlichen Musikleben zurückziehen. Im Alter von nur 37 Jahren ist der Komponist schließlich am 24. Mai 1826 verstorben. Und ein ähnliches Schicksal hatte auch sein zweitältester Sohn zu erleiden. Alexander Ernst Fesca ist nur 29 Jahre alt geworden und ist ebenfalls an einem Lungenleiden verstorben. Auch aus dem musikalischen Schaffen dieses komponierenden Fesca-Sohnes hat man in der jüngeren Vergangenheit einige Werke neu aufgenommen. Doch zurück zum Vater. Zu seinen letzten Kompositionen haben zwei Ouvertüren gezählt und eine Reihe von Flötenquartetten. Und ähnlich wie in seinen Kammermusikwerken für Streicher hört man auch hier eine gewisse Anlehnung an die Anmutigkeit von Haydn und Mozart, aber auch ein beginnender romantischer Geist ist zu vernehmen. Nun, es war eine Zeit des musikalischen Übergangs. Zu hören ist hier das im Jahr vor Fescas Tod entstandene Flötenquartett Opus 37 in einer Aufnahme mit dem Linos-Ensemble.

Das viersätzige Quartett für Flöte und Streicher in D-Dur, Opus 37 von Friedrich Ernst Fesca. Es war eine der letzten Kompositionen des jung verstorbenen Komponisten. Musiziert hat das Linos Ensemble. Fesca war kein Komponist radikaler Neuerungen, wie sein wesentlich älterer Zeitgenosse Ludwig van Beethoven. Fesca hat deutlich traditioneller komponiert, orientiert an Modellen der Klassik. Vielleicht ist dies ein Grund, dass er in einer Zeit des sich verändernden Publikumsgeschmacks immer mehr in Vergessenheit geraten ist. Lassen wir zum Abschluss nochmals einen Zeitgenossen zu Wort kommen, dieses Mal Karl Maria von Weber. In einem 1818 veröffentlichten Text hat er das Folgende geschrieben, Zitat: »Herr Fesca ist ganz Herr und Meister über das, was er auszusprechen unternimmt. Sein Stil und die Wahl seiner Melodien sprechen Weichheit und einen gewissen zarten Schmelz der Empfindung aus, der, keineswegs der Kraft ermangelnd, ihnen einen eigentümlichen Reiz verleiht. Herr Fesca ist sorgfältig und reich würzend, beinahe wie Spor, ohne sich in dessen oft erhabene Schwermütigkeit zu verlieren. Er moduliert oft scharf und schnell, fast wie Beethoven, aber fühlt zu weich, um es gleich diesem zu wagen, uns unerwartet mit kühner Riesenfaust zu packen und blitzschnell über einen Abgrund schwebend zu erhalten. Er entwickelt seine Ideen klar und mannigfaltig.« Zitat Ende. So also hat Karl Maria von Weber seinen Kollegen Friedrich Ernst Fesca umschrieben. Zum Abschluss nun noch eine der drei Symphonien von Fesca, die zweite in D-Dur, Opus 10. Man datiert sie circa auf das Jahr 1810.

0: Die zweite Symphonie in D-Dur, Opus 10 von Friedrich Ernst Fesca, in einer Aufnahme mit der NDR-Radiophilharmonie, dirigiert von Frank Beermann. Am 24. Mai jährt sich der Todestag des Karl Maria von Weber-Zeitgenossen Fesca zum 200. Mal. Heute in Apropos Klassik haben wir an diesen deutschen Komponisten erinnert. Michael Bläs hat diese Sendung gestaltet und präsentiert.
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2: Am Mikrofon Paul Kacke. Der tote Wal vor Dänemark ist der gestrandete Buckelwal aus der Ostsee. Wie die Umweltministerien von Dänemark und Mecklenburg-Vorpommern vor kurzem mitgeteilt haben, ist an der Rückenflosse des Kadavers ein Tracker gefunden worden. Der Waltimi war mehrfach an der deutschen Ostseeküste gestrandet. Eine private Rettungsinitiative hat ihn Anfang Mai mit einem Lastkahn vor der Nordspitze Dänemarks ausgesetzt. Gestern ist der Wal tot vor der dänischen Insel Anholt gefunden worden. Die Todesursache steht noch nicht fest. Ein rechtzeitiger Beginn der EU-Lohntransparenzrichtlinie in Österreich am 7. Juni wird unwahrscheinlicher. Zuständig ist Arbeits- und Sozialministerin Corinna Schumann von der SPÖ. Über Einzelheiten verhandeln aber die Sozialpartner und einer davon, die Wirtschaftskammer, lehnt die Richtlinie ab. Maria Kern berichtet.
3: Die EU-Lohntransparenzrichtlinie sieht vor, dass größere Unternehmen künftig aufschlüsseln müssen, wie hoch die Einkommensunterschiede zwischen Männern und Frauen sind. Außerdem soll jeder Beschäftigte Auskunft dazu bekommen, wie hoch das durchschnittliche Einkommen von Beschäftigten ist, die gleichwertige Arbeit verrichten. Die Wirtschaftskammer sieht darin eine Bürokratie- und Kostenlawine für Unternehmen und teilt daher mit, es sei gut möglich, dass es zu Verzögerungen bei der Umsetzung der Richtlinie kommt. Der ÖGB strebt dagegen weiterhin eine zeitnahe Umsetzung an. So lautet auch die Auskunft aus dem Arbeitsministerium. Viel Zeit bleibt aber nicht mehr. Kommende Woche findet die letzte Nationalratssitzung vor der Umsetzungsfrist am 7. Juni statt. Bleibt Österreich säumig, dann droht ein EU-Vertragsverletzungsverfahren.
2: In 4 Stunden beginnt das Finale des Eurovision Song Contests in Wien. In der Stadthalle treten Vertreter von 25 Nationen an. Als Favoriten gelten Finnland, Dänemark und Australien. Österreichs Vertreter Cosmo singt als letzter. In diesen Minuten geht eine Demonstration gegen die Teilnahme Israels in der Umgebung der Stadthalle zu Ende. Anfangs waren es einige 100 Teilnehmer, zuletzt dürften es einige 1000 sein. Bisher ist alles ruhig verlaufen. Israel und die radikal-islamische Hamas im Gazastreifen bestätigen den Tod des Hamas-Militärchefs. Is-Saldin al-Haddad ist gestern durch einen israelischen Luftangriff in Gaza getötet worden. Israel hat Haddad als einen der Architekten des Massakers der Hamas am 7. Oktober 2023 bezeichnet. In London sind tausende Polizisten für die bisher größten Proteste des Jahres im Einsatz. 3 Großveranstaltungen finden beinahe gleichzeitig statt. In Wembley wird das Fußball-Cup-Finale gespielt. Weiters gibt es eine Pro-Palästina-Demonstration sowie eine Großkundgebung britischer Rechtsradikaler. Von der Kundgebung in London meldet sich Jörg Winter.
4: Mehr als 4.500 Polizisten im Einsatz mit Hundestaffeln, Drohnen, Hubschrauber, besonders viel Polizei präsent, wo ich stehe, beim Aufmarsch von Rechtsextremen unter Führung von Tommy Robinson, der Ikone der britischen Rechtsradikalen, ein verurteilter Schläger und islamophober Influencer. Behörden haben mehreren rechtsradikalen Akteuren, darunter 2 EU-Parlamentariern, heute die Einreise verweigert. Dann räumlich getrennt die 2. große Demo pro-palästinensisch.

0: Zum Gedenken an die große Vertreibung rund um die Staatsgründung Israels 1948. Mitglieder der jüdischen Gemeinde bezeichnen diese Märsche, die regelmäßig stattfinden, als Märsche des Hasses, die ihrer Meinung nach antisemitische Übergriffe inspirieren. Also Rede- und Demonstrationsfreiheit versus Sicherheit, diesen Spagat gilt es zu bewältigen und das wird für die Einsatzkräfte heute nicht einfach.
1: Der Vatikan gründet eine Kommission für KI, künstliche Intelligenz. Wie der Vatikan mitteilt, sollen die Kommissionsvertreter beraten, wie sich KI auf den Menschen und seine Würde auswirkt. Papst Leo hat mehrfach dazu aufgerufen, Risiken und Gefahren von KI zu beachten. Südlich von Mannheim in Deutschland ist zum Mittag ein Kleinflugzeug in den Garten eines Wohnhauses gestürzt. Die zwei Insassen sind ums Leben gekommen. Am Boden im Gebiet Limburger Hof ist niemand verletzt worden. Warum das Kleinflugzeug abgestürzt ist, wird untersucht. Bei der Eishockey-AWM in der Schweiz gelingt Österreich ein perfekter Auftakt. Die Österreicher schlagen im ersten Gruppenspiel in Zürich Großbritannien 5:2. Morgen spielt Österreich gegen Ungarn, ein wahrscheinlich entscheidendes Spiel, ob Österreich in Gruppe A bleiben kann. Zum Wetter.
2: An der Nordseite der Alpen und im Osten kann es weiterhin stellenweise regnen. Und von Salzburg Ost und Südwärts bleibt es auch sehr windig. In Wien hat es momentan 9 bis 12 Grad. Im Mühl- und Waldviertel und in manchen verschneiten höheren Alpentälern ist in der Nacht leichter Frost möglich. Morgen werden es dann von Nord nach Süd 12 bis 20 Grad. Dazu scheint in ganz Österreich immer wieder die Sonne. Von Kufstein bis zum Wienerwald kann es aber auch kurz einmal regnen. Soweit das Wetter mit Gunda Schuller.

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0: Wir sprechen kaum von ihnen und vergessen ihre Namen. Die Philosophie hat sie schon immer vernachlässigt, aus Geringschätzung mehr als aus Unachtsamkeit. Sie sind kosmisches Ornament, unwesentlicher Farbtupfer am Rande unseres kognitiven Feldes. In den modernen Metropolen sieht man sie als überflüssigen Klimbim der Stadtverschönerung. Vor den Toren der Stadt sind sie Gäste, als Unkraut oder Gegenstand der Massenproduktion. Die Pflanzen sind die immer offene Wunde der metaphysischen Arroganz, die unsere Kultur definiert.
1: Arroganz und Ignoranz markieren vielfach unsere Einstellung gegenüber 80% der Biomasse dieser Erde, meint der Philosoph Emanuele Kotscher. Und der Biologe Stefano Mancuso wundert sich.
2: There is a much more fundamental mistakes in the overall story of the arks.
3: Da gibt es einen fundamentalen Fehler in der Geschichte von der Arche Noah. Die Frage ist, wo sind die Pflanzen? Hier haben wir Gott, der die Erde überfluten wird für eine lange Zeit und niemand kümmert sich um die Pflanzen. Noah muss 2 von jeder Vogelart mitnehmen, von jeder Kreatur, die sich bewegt. Aber Pflanzen werden nicht erwähnt. Warum?
1: Schlecht lektoriert, die Bibel. Denn wie sollten denn diese Tiere im Bauch des Schiffes der Arche dann wohl überlebt haben?
3: An einer anderen Stelle heißt es, dass nur diejenigen lebende Wesen sind, die in der Arche gerettet worden waren. Vögel, wilde Tiere. Pflanzen sind demnach keine Lebewesen. Das ist der Punkt. Und diese Vorstellung beschränkt sich nicht nur auf die Bibel, sie begleitet die Menschheit seit je.
1: Sie produzieren nicht nur den Sauerstoff, der alle am Leben hält. Sie haben unsere Welt, wie sie ist, geschaffen, die Atmosphäre erst erzeugt. Pflanzen liefern unsere Nahrung, auch wenn wir Tiere essen. Sämtliche fossile Energien, Erdöl, Kohle oder Gas, sind auch nichts anderes als Sonnenenergie, die vor Jahrmillionen von Pflanzen umgewandelt und gespeichert wurde, merkt Stefano Mancuso in seinem Buch Pflanzenrevolution an. Und die meisten Wirkstoffe in unseren Arzneimitteln stammen von Pflanzen. Sie liefern relevante Baumaterialien, genauso wie das Papier, auf dem unsere Sendungsmanuskripte gedruckt sind. Und sogar die Instrumente für die Musik, die Sie gerade

0: Pflanzen haben schon vor Urzeiten optimale Lösungen für die Probleme entwickelt, mit denen wir heute zu tun haben. Energieversorgung, Resilienz oder Anpassungsstrategien. Dafür könnten wir Ihnen schon öfter einmal ein Loblied singen. Und wir tun das heute in den kommenden 2 Stunden.
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0: Ein Thema, das wir schon 2023 aufgegriffen haben, das im heurigen Sommer aber eine blühende Aktualität erfährt. Denn das Grün ist manchmal dann auch mit vielen bunten Tupfern geschmückt. Unter dem Titel Blum zeigen in diesen Monaten 10 Ausstellungen in der Steiermark, wie Blumen Kulturen verbinden, aber auch den Kolonialismus angetrieben haben, wie sie die Wissenschaften inspirieren und dabei Mythen erschaffen und wie sie die Menschen von der Geburt bis in den Tod begleiten. Verschiedenste Häuser vom Kunsthaus Graz über das Volkskundemuseum bis zu den Joanneum-Außenstellen Schloss Eggenberg oder Schloss Steins lassen es grünen und blühen. Anlass für uns, unsere Pflanzensendung aus dem Archiv mit neuem Grünmaterial zu ergänzen. Und so ranken sich Bäume, Büsche, Blumen, Kräuter, Stauden, Moose, Flechten, Getreide und Algen durch die Sendung und liefern Inspirationen für besseres Klima, gesündere Ernährung, schonendere Energiegewinnung, geschickteres Überleben und sogar soziales Zusammenleben. Noch einmal Emanuele Kotscher bei seinem Vortrag in Harvard.
2: There was a sort of huge change of paradigm in biology, in the sense that biology quit the ancient idea that competition.
3: Da gab es in der Biologie den Paradigmenwechsel, dass man sich von der Idee verabschiedet hat, dass Kampf und Krieg die wichtigsten Faktoren der Evolution seien. Und man angefangen hat zu denken, dass Solidarität und gegenseitige Hilfe viel wichtiger für das Weiterkommen des Lebens sind. Und in dem Sinne haben Pflanzen viel zu sagen. Viel mehr als Tiere, schon allein aufgrund der Tatsache, dass der Hauptakt der Aggression im Reich der Tiere darin besteht, dass jeder jeden frisst. Das gibt es bei den Pflanzen nicht.
0: Nur weil sie nicht vom Fleck kommen, heißt das nicht, dass Pflanzen nicht intelligent wären. Sie können kommunizieren, sich anpassen, können lernen und sich erinnern. Bloß tun sie das ganz anders als Menschen und Tiere mit ihrem zentralen Denkorgan, dem Gehirn. Bei Pflanzen ist alles dezentral, alles überall, was es schwieriger macht, sie zu zerstören.
4: Pflanzen sind keine Individuen, ein großer Unterschied zu den Tieren. Individuum bedeutet nicht teilbar. Wenn ich also einen Hund nehme und ihn in der Mitte auseinanderschneide, töte ich ihn. Wenn ich eine Pflanze nehme und sie in 100 Teile schneide, dann vermehre ich sie.
0: Stefano Mancuso, der Biologe, und Emanuele Kotscher, der Philosoph, sie begleiten uns heute in Diagonal und werfen immer wieder Anregungen ein. Und davor wächst und grünt und sprießt es musikalisch in Garten und Wald, auf Wiesen und auf Feldern. Den Einstieg macht die Mexikanerin Natalia Lafourcade. Sie singt über alle Blumen, de todas las flores.

0: Natalia Lafourcade war im Garten und hat sich verloren zwischen Rosen und Bougainvilleen.
1: 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Die grüne Welle.
2: Abfahrtszeit etwa. Dieser Zug fährt heute von Bahnsteig 7 D bis E.
0: Gerade angekommen am Grazer Hauptbahnhof steht da eine einzelne Blume am riesigen, gepflasterten, grau in grau Bahnhofsvorplatz. Ein Farbtupfer, ein 4 Meter hoher Löwenzahn. Er ragt mit gewohnt gelber Blüte, aber rosa Stängel und 2 gezackten grünen Blättern gen Himmel.
3: Man läuft so schnell am Paradies vorbei,
0: steht darunter auf einer Plakette. Ein Zitat von seinem Schöpfer, dem Künstler Thomas Stimm.
4: Es ist nicht so, dass ich eigentlich Botaniker bin, aber ich genieße es. Gerade in unseren Zeiten ist es so, dass der Blick in die Wesen mich persönlich am Leben hält.
0: Thomas Stimm mag Löwenzähne. Im Unterschied zu den vielen Menschen, die sie als störendes Unkraut wahrnehmen, im Frühling im Garten. Überdimensional grell bunt koloriert stehen seine Blumen als Kunstwerke da. Gerne als Kontrapunkt im betonierten Stadtraum. Und machen denen, die sie sehen, gute Laune.

0: Bei Stimm verweisen die Blumen nur auf sich selbst. Hier, heuer in der Steiermark, aber auch auf ein dichtes Ausstellungsprogramm, das sich in 10 Ausstellungen und 8 Häusern, die zum Joanneum gehören, mit Blütenpflanzen beschäftigen. Blum heißt das Jahresprogramm. Ab Juni sind dann alle Ausstellungen geöffnet. Vom Kunsthaus Graz mit Kunstwerken, die sich die vielfältigsten Bedeutungen von Pflanzen vornehmen, über das Naturkundemuseum, wo man über Blümchen Sex aufklärt, das Volkskundemuseum, das sich Blumen als Geschenk und bei Ritualen widmet, bis zu blühender Medizin im Freilichtmuseum Stübing oder blühenden Feldern im Landwirtschaftsmuseum Schloss Steins. Es blüht in der grünen Steiermark. Koordiniert wurde das Jahresthema von Katrin Bucher-Tranto, Kunsthistorikerin und Chefkuratorin am Kunsthaus Graz. Sie überrascht mit einem ungewohnten Zugang. Löwenzahn und Mensch haben mehr gemeinsam, als das den Zweibeinern üblicherweise bewusst ist.
1: Auf genetischer Ebene gibt es eine 30-prozentige Übereinstimmung. Die ist bei Blühpflanzen 30%, nicht nur beim Löwenzahn, sondern bei Blühpflanzen allgemein, was einfach ein wunderbares Bild ist eigentlich. Und uns hat dieses Bild interessiert, was das bedeuten könnte, wenn wir 30% Pflanzen sind. Das ist natürlich nicht wahr in dem Sinne,

0: sondern ist nur auf einer genetischen Ebene ähnlich.
1: 30% Löwenzahn heißt auch eine der beiden Ausstellungen, die im Kunsthaus Graz zu sehen ist.
0: Man hat in den letzten Jahren viel von einem Verwandtmachen mit der Natur gesprochen, von einem sich verbinden, verbünden auch mit der Natur. Und in diesen 30% Löwenzahn spüren wir vielleicht diese unmittelbare Verbindung, die ja eigentlich da ist. Also ich glaube, eine große Kritik auch an einem westlichen Denken herrscht genau darin, dass man sich eigentlich distanziert von einer Natur, von einem Glauben, nicht Teil zu sein dieser Natur. Und jetzt, wenn wir das umdrehen und sagen, wir sind bereits 30% Natur, dann fällt es möglicherweise leichter, das zu verstehen. Dann ist der Löwenzahn ja ein Bild des Widerstands per se, also nicht unbedingt gern gesehen. In unseren Gärten gibt es sogar Schaufeln, die dafür da sind, den zu entfernen. Und gleichzeitig ist der aber im Frühjahr dieses Bild der Sonne, so, den man aus dem Augenwinkel sofort weiß, macht diese Wiese Wahnsinn, wie sie strahlt und wie sie blüht und wie sie eben jedes Jahr wieder kommt und stark ist und ihre Präsenz markiert. Und ich glaube, in diesem Feld wollten wir diese Ausstellung aufspannen, also sozusagen in einer bestimmten Form der Resilienz, des Widerstandes und des Verbindens mit diesen Pflanzen, die nicht nur in unserem Umfeld sind, sondern eben, wie es die Barbara Frischmuth auch so gern thematisiert hat, in unserer Mitwelt sind. Also wir sind Genossinnen dieses Löwenzahnes.
1: Im Bauch des Kunsthaus Graz gibt es viele Genossinnen des Löwenzahns und sie erschließen das vielfältige Bedeutungsbouquet von Blumen. Fangen wir beim Widerstand an. Schon auf dem Weg nach oben ins erste Ausstellungsgeschoss begleitet die Besucherin ein Video von Sanja Ivekovic. Darauf zu sehen ein Mohnblumenfeld vor dem Fridericianum in Kassel, das die kroatische Künstlerin während der Documenta 12 erblühen ließ. Roter Klatschmohn und lila Schlafmohn verwiesen dabei auf Revolutionen, Widerstand und politischen Kampf. Dabei wirken die Blumen so harmlos in ihrer Zartheit, in ihrer Vergänglichkeit. Eine Augenweide, das meist fotografierte Werk dieser Weltkunstschau Documenta. Natur, Krieg, weiblicher Widerstand und politisches Gedächtnis in einem einzigen Feld. Ein lebendes Kunstwerk.

0: Sein Requiem hat der in Litauen geborene und in New York gestorbene Filmemacher Jonas Mekas kurz vor seinem Tod 2019 fertiggestellt. Darin mischt er Blühendes, Naturbilder, die er von Bildschirmen und Zeitungen abgefilmt hat, mit Aufnahmen von Krieg, Zerstörung, Hunger im 20. Jahrhundert. Viel Schönheit ist da mit den Blüten, Wiesen, Stauden und Blättern in allen Farben. Der Horror blitzt nur manchmal auf. Der Soundtrack, Verdis Messa da Requiem, verstärkt das Gefühl eines Abschieds. Aber die zyklische Kraft der Natur bringt Hoffnung auf neues Leben im nächsten Jahr.
1: Das Sterben ist sehr präsent und damit auch eine Frage von Demut, also der menschlichen Demut angesichts der Natur, aber auch angesichts der Schönheit, also des Lebens, also allgemein, also nicht nur eines Objektes.
0: Nicht der einsame Held, die starke Heldin werden hier beschworen. Widerstand geht nur im Zusammenhalt. Andrea Riebernick, Leiterin des Kunsthaus Graz, begleitet uns durch die Ausstellung.
1: Wenn ich zum Beispiel den Zuhörern ein Bild zeichne, ist das vor allem für uns die Widerständigkeit in der Arbeit von Anna Jermolaeva. Über die Arbeit Penultimate spricht sie gerade darüber, wie eigentlich die Blumen immer ein Symbol waren für friedliche Revolutionen, politische Änderungen.
0: Penultimate ist eine Zusammenstellung von verschiedenen Blumen in Vasen oder Töpfen auf verschieden hohen Sesseln oder Tischchen, die Symbole waren für Revolutionen. Ein Orangenbäumchen für die orangene Revolution in der Ukraine, rote Nelken für die Nelkenrevolution in Portugal, die Safranrevolution in Myanmar, die Kornblumenrevolution in Belarus.
1: Und die Arbeit, die man auch an der Biennale gesehen hat, ist hier zu sehen und spricht darüber, wie die Blumen eigentlich auch Symbole sind. Symbole für eine Hoffnung, dass eine menschliche, würde ich sagen, Zusammenarbeit oder Solidarität auch zu friedlichen Veränderungen führen kann, wo jeder Strauß der Blumen da eigentlich für ein politisches Ereignis in der Geschichte spricht.
0: Blumen kommen so leicht und unpolitisch daher. Der Umgang mit ihnen erzählt aber sehr viel über unsere Zeit, inmitten ökologischer Krisen, digitaler Beschleunigung oder kolonialer Nachwirkungen. Andrea Riebernick.
1: Man kann nicht über Blumen sprechen, ohne über Migration zu sprechen, über eine Ausbeutung zu reden, über das koloniale Hintergrund von vielen Blumen, die wir heutzutage eigentlich als unsere beschreiben oder als unsere wahrnehmen, die sind aber vielleicht von weit hergekommen.
0: Viele Rosen, die wir hier im Supermarkt kaufen, kommen aus Afrika oder Südamerika, haben einen langen Weg hinter sich, weisen einen unerfreulichen Fußabdruck auf und sind meist nicht sehr mitarbeiterinnenfreundlich geerntet worden.
1: Eine koloniale Geschichte, die man über und mit der Blume lesen kann, ist natürlich auch sehr präsent. Nicht nur eine Geschichte, also das heißt dieses Koloniale, nicht nur als ein Begriff, das in der Vergangenheit liegt, sondern das Koloniale auch als was wir heute leben.
0: Wir stehen inzwischen vor einer Video-Wall, auf der das Video Flower Fields von Martha Rosl aus dem Jahr 1974 läuft. Aus dem Auto hat Rosler die endlosen Rosenfelder Kaliforniens gefilmt. Was auf den ersten Blick wie wunderschöne Farbfeldmalerei ausschaut, zeigt beim Heranzoomen viele gebückt arbeitende Körper. Meist Menschen ohne gesicherten Aufenthaltsstatus, wie wir erfahren. Bilder von Straßenblockaden der Einwanderungspolizei bringt der Schönheit einen bitteren Beigeschmack.
1: 80% von Rosen, die man in europäischen Markt findet, kommen eigentlich aus Afrika, wo sie angebaut werden, eigentlich mit einer Ausbeutung von Ressourcen. Von Ressourcen, damit meine ich sowohl Menschen wie auch Erde. Und deswegen also geht es darum, dass diese Schönheit der Blume, also die Schönheit der Rose, die wir im Supermarkt kaufen, ist eigentlich auch mit einem Weg verbunden und mit Dienstbeziehungen, die nicht gerade schön sind.
0: Hybridität, Vergänglichkeit, Mutation und das bedrohte Gleichgewicht zwischen Mensch, Tier und Pflanze ist auch Thema in Graz. Claudia Larcher lässt KI-generierte Blumenarrangements mit klassischen Stillleben aus der Sammlung von Schloss Eggenberg in Dialog treten. Man glaubt aus der Ferne, ah, ein schönes Stillleben, und ist nahe am Bild irritiert.
2: Was man jetzt sieht, ist ein Blick in die Zukunft, wo aus natürlichen Blumen Plastikblumen werden und aus Insekten Bestäuberdrohnen. Das ist natürlich eine Zukunft, die ich mir nicht wünsche, aber die heutige Prognosen wahrscheinlich bestätigen werden.
0: Blumen sind weiblich konnotiert. Und mit Geschlechterklischees spielt sich im oberen Geschoss des Kunsthaus Graz die britische Künstlerin und Ziehmutter der Young British Artists Helen Chadwick, der hier eine Personale ausgerichtet ist. Zum großen Strauß der Blumengedanken und Blühphilosophie steuert sie Pissblumen bei. Katrin Bucher-Tranto hat die Schau kuratiert.
3: Vor uns stehen die sogenannten Pissflowers. Etwas, was Helen Chadwick ausmacht, ist ihr freches Brechen von Stereotypen und Normierungen. Und da legt sie sich auch einmal sehr mit Linné an. Linné hat festgestellt, dass es eine weibliche und männliche Teile gibt in der Blüte und hat sie sehr auch aus der menschlichen Sexualität benannt.
0: 10 dieser Pissflowers blühen jetzt im Obergeschoss vom Kunsthaus Graz. Circa 70 cm hohe, weiß lackierte Bronzegebilde in Blumenform mit einem phallusartigen Blütenstempel in der Mitte. Der Negativabdruck von einer gemeinsamen In-den-Schnee-Pinkel-Aktion mit ihrem damaligen Partner. Chadwicks Pinkelstrahl wird im Abguss zum phallusartigen Blütenstempel, rundherum dekoriert vom flachen Pinkelstrahl ihres Partners.
3: Lustig ist dabei, dass sie nachfragt, wie eindeutig diese Binarität ist zwischen dem Männlichen und dem Weiblichen. Wie eindeutig das dann auch sichtbar wird. Und

0: in dieser durchaus ironischen Unterwanderung von der Eindeutigkeit, also von der Eindeutigkeit der Binarität, nämlich dass logischerweise in unserem Bild wäre das Phallische, das Männliche und das Umgebende, das vielleicht so, sie nennt es die weiblichen Röcke, wäre dann das Weibliche. In dem Fall ist es aber ganz umgekehrt. Also der weibliche Pinkelstrahl ist der Tiefe, der sozusagen der Phallus, und der männliche Pinkelstrahl lustigerweise ist dann eben die Umgebung.
1: Da treibt die Kunst bunte Blüten.
2: Wieso habt ihr dieses Gerüst da gebaut?
3: Das ist für die Pflanzen. Da wachsen dann Pflanzen.
1: Damit Pflanzen ihre volle klimatische Wirkung entfalten können, hat Markus Jeschaunig, Künstler und Architekt, auf der Dachterrasse des Eisernen Hauses, das an das Kunsthaus Graz anschließt, eine experimentelle Klimaanlage gebaut. Selbsttrankende Pflanzen in hölzernen Pflanzentrögen, Wasser aus der Grundwasserzisterne gespeist vom Kühlwasser der Klimaanlage im Kunsthaus und Holz bilden ein System, das durch Beschattung und Verdunstung kühlt. Die Büros im gläsernen Dachaufbau und die Dachterrasse.
4: Es ist einfach eine super Win-Win-Situation, weil die Pflanze ist sehr günstig und einfach zu beschaffen. Es ist ein Wunderwerk der Natur, die ja Millionen auch an Reife hat und an Optimierung hat. Und darauf zurückzugreifen ist eine Nature-Based Solution, anstatt jetzt immer technisch oder mit Klimaanlagen jetzt, die wieder elektrisch funktionieren und mit Rückkühlung dann auch wieder Wärme in die Stadt zurücksenden. Also dieses Entziehen und Hinaussenden bringt nicht wirklich was. Aber die Pflanzen können wirklich kühlen, kompensieren, evaporieren. Und ein großer Layer Pflanzen über die Stadt schafft diese Briefing City, mit der wir dann letzten Endes auch unsere Temperaturen im Sommer in den Griff bekommen können. Und letzten Endes auch den Sauerstoff, den wir zum Atmen brauchen. Das ist unsere Nahrung, das ist der Abfall der Pflanze. Es ist wirklich ein perfekter Kreislauf. Und genau deshalb muss man ja die Pflanze mehr in den Vordergrund rücken, meiner Meinung nach.
1: Das Gros der ZeitgenossInnen weiß immer noch beschämend wenig über Pflanzen. Das hören wir auch auf der anderen Seite der Mur im Naturkundemuseum, Joanneum, zweiter Stock. Blümchensex heißt die Schau, die dort zum Blumen-Ausstellungsreigen gehört, bei dem heuer im Sommer in der Steiermark in 10 Ausstellungen an 8 Orten das Thema Blütenpflanzen ausgespielt wird. In 2 Räumen zeigt man da so gewissenhaft wie launig, wie Pflanzensex so ausschaut. Wichtig für Co-Kurator Kurt Zernig ist darauf hinzuweisen, dass Pflanzen Lebewesen sind. Schon das sei vielen Menschen nämlich nicht so klar.
5: Nachdem Pflanzen ja Lebewesen sind, haben sie auch Sexualität. Denn Sexualität, das ist eine der grundlegenden Erfindungen, mit denen mehrzelliges Leben überhaupt erst möglich geworden ist. Und jetzt rein biologisch betrachtet ist Sexualität ja etwas sehr Fades und Sprödes.
1: Dargestellt ist das bunte Treiben der Pflanzen, wie die Schau im Untertitel heißt, aber sehr attraktiv und mit anspielungsreichen Titeln und Thesen. Eine groß schematisch dargestellte Blüte zum Beispiel klärt auf über das Lustzentrum der Pflanze.
6: Eine Blüte ist kein Zufallsprodukt. Jedes Element hat eine Funktion, meist eine, die mit Sex zu tun hat.
5: Wenn die Pflanzen Sex haben, dann haben sie untereinander Sex. Wie funktioniert das? Es müssen männliche Keimzellen in den Pollenkörnern, die müssen auf die Narbe einer anderen Blüte gelangen, um dort dann die Eizelle in der Samenanlage zu befruchten. Für diesen Transport benötigen die Pflanzen Hilfe.
1: Eine Art Liebesboten sozusagen.
5: Das kann entweder der Wind sein, ja, also gerade jetzt ist die Luft ja voll von Pollen erfüllt, wie insbesondere die Allergikerinnen und Allergiker unter uns am eigenen Leib spüren. Das wäre sozusagen einmal eine Variante. Und die viel, viel häufigere, auch ca. 80% der Blütenpflanzen, die nehmen die Hilfe von Insekten in Anspruch. Da übernehmen Insekten den Transport des Pollens von einer Blüte zur anderen.
1: Ziel der Aktion? Nachkommen mit einer erhöhten genetischen Variabilität zu haben. Das macht widerstandsfähiger und flexibler. Aber nicht jeder Pollen ist willkommen.
5: Man muss sich ja vorstellen, da kommt ja nicht nur passender Pollen hin, da kommen ja unglaublich viele Pollenkörner hin von anderen Pflanzenarten, vom selben Individuum, aber anderen Blüten und eben also von anderen Individuen derselben Art. Und auf dieser Narbe basiert ein Selektion.

0: Selektionsprozess. Das ist wie bei einer Dating-App, wo ständig nach links oder rechts gewischt wird, ja, sagt die Narbe, also wer darf weiter und wer nicht. Woran erkennt die Narbe das? An speziellen Proteinen an der Oberfläche. Und diese Proteine sind es leider auch, die bei den Allergikern und Allergikerinnen die entsprechenden Reaktionen hervorrufen. Aber für die Pflanzen sind eben also diese Proteine also extrem wichtig, um eben also Fremdbestäubung zu gewährleisten.
1: Das wird im Naturkundemuseum im Joanneum in Graz jetzt anschaulich vermittelt. Mit Modellen, Schautafeln, Videos und sehr hübschen Illustrationen. Eine Schnurre noch aus der größten Partnervermittlung der Welt, wie diese Sektion der Ausstellung heißt. Kurt Zernig.
0: Bei den Pflanzen gibt es ja auch also solche, die falsch spielen, ja, also die dann nicht eine Nahrungsquelle anbieten, ja, sondern zum Beispiel das Versprechen eines sexuellen Abenteuers für Insektenmännchen. Das sind dann sogenannte Sexualtäuschblumen. Diese Blüten imitieren im Aussehen, in ihrer Behaarung, aber auch in ihrem Duftbouquet bis ins Detail Weibchen von den entsprechenden Insekten. Und die Männchen werden angelockt, ja, sind liebestoll, ja, und wollen eben diese vermeintlichen Weibchen begatten, rütteln kräftig daran, ja, werden dann mit den Pollenpaketen dieser Blüten versorgt und ja, ziehen dann aber von dannen und werden dann aber von der nächsten Blüte wieder verführt.
1: Blum, das Joanneum mit seinen zahlreichen Häusern und Außenstellen hat sich diesen Sommer ganz den Blumen verschrieben. Das war nur ein kleiner Einblick. Informationen dazu finden Sie auf unserer Seite im Netz oe1orf.at/diagonal. Und weil am Anfang so viel vom Löwenzahn die Rede war, das jetzt. Dandelion aus der Blütezeit der Flower Power 1967, die Rolling Stones.

0: Diagonal heute zum Thema Pflanzen, die grüne Welle. Denn langsam tut sich etwas und Zeitgenossinnen widmen dem Grünzeug schon mehr Augenmerk als noch vor ein paar Jahren. Den italienischen Biologen Stefano Mancuso vom Institut für Pflanzenneurobiologie der Universität Florenz freut das. Versucht er doch seit langem, auf die Intelligenz der Pflanzen hinzuweisen, wie eines seiner Bücher heißt. Das massive vom Menschen verursachte Artensterben im Pflanzenreich anzuprangern und mehr Rechte für Pflanzen zu fordern, die schließlich die Lebensgrundlage von allen anderen Wesen auf diesem schönen blauen Planeten sind.
1: Heute gibt es keinen Flecken Erde, der nicht von Pflanzen besiedelt wäre. Auch wenn die Schätzungen der pflanzlichen Biomasse recht unterschiedlich sind, sprechen alle den Pflanzen mindestens 80% der Gesamtmasse zu. Anders gesagt, die Pflanzen machen mindestens 80% der Masse des Lebens auf der Erde aus. Eine atemberaubende Zahl, die von der außergewöhnlichen Durchsetzungsfähigkeit der Pflanzen zeugt. Die ursprüngliche Entscheidung, sich am Boden zu verankern, hat schließlich jede weitere Veränderung im pflanzlichen Aufbau bestimmt. Die Pflanzen unterscheiden sich heute daher so stark von den Tieren, dass sie nahezu unbegreifliche Lebewesen für uns geworden sind. Pflanzen haben kein Gesicht, keine Gliedmaßen oder andere Körperteile, die denen der Tiere ähneln würden. Sie sind für uns darum quasi unsichtbar. Weil wir nur sehen, was wir verstehen, und nur verstehen, was uns ähnelt, betrachten wir sie als Teil der Landschaft, als Lebewesen, die mit unserer Komplexität nichts zu tun haben.
0: Ein Fehler, wie der Professor für Pflanzenneurobiologie meint, der nachgewiesen hat, dass Pflanzen sich erinnern, obwohl sie kein Gedächtnis haben, dass sie Entscheidungen treffen, obwohl sie kein Gehirn haben, oder sehen, auch ohne Augen. Dafür zeigt er einen Film im Zeitraffer. Hauptdarstellerin ist eine Brunnenpflanze.
1: Man sieht eine junge Bohnenpflanze, die auf jede nur erdenkliche Art versucht, einen Metallstab zu erreichen, um sich hinaufranken zu können. Wie ein Angler wirft sie ihren Trieb und erreicht am Ende die Stütze. Dieser Film zeigt, dass die Pflanze weiß, was in ihrer Umgebung ist. Oder schauen Sie sich diesen anderen Film an. Hier sehen wir zwei Bohnentriebe, die miteinander im Wettstreit liegen, wer die Stütze erreicht und wer nicht. Der linke Trieb schafft es als erster und der andere Trieb, der verloren hat, ändert sofort die Richtung und versucht eine Alternative zu finden, die hintere Wand zu erreichen, um sich dort hinaufzuranken. Er schafft es aber nicht und gibt am Ende auf. Ihr habt in diesem kurzen Zeitraffer-Video Verhaltensmuster gesehen, die man auch bei den Tieren findet und die Bewusstsein und damit Intelligenz erfordern.
2: Che potete trovare anche negli animali e che richiedono consapevolezza e quindi coscienza.
0: Dezentralisierung sei das Zauberwort, schreibt Mancuso in Pflanzenrevolution, wie die Pflanzen unsere Zukunft erfinden.
1: Mittlerweile wissen wir, dass Pflanzen mit dem ganzen Körper atmen, rechnen und so weiter. Nur weil bei ihnen alle Funktionen auf den gesamten Körper verteilt sind, können sie Angriffe überleben und bleiben selbst dann noch funktionsfähig, wenn ihnen ein Großteil des Körpers abhanden kommt. Die pflanzliche Bauweise sieht kein Gehirn vor, das das Kommando übernehmen würde, und keine einfachen oder doppelten Organe, die davon abhängig wären. Mit ihrer modular aufgebauten, kooperativen und verteilten Architektur ohne Kommandozentrale, die selbst wiederholten desaströsen Angriffen standhält, sind Pflanzen gewissermaßen der Inbegriff der Modernität.
0: Im Gegensatz zum Menschen gefährden Pflanzen ihren eigenen Lebensraum nie selbst, sondern sichern die von ihnen genutzten Ökosysteme für sich selbst sowie für alle anderen Lebensformen. Darin sind sie wohl intelligenter als der Mensch. Man könnte von ihnen lernen, was die nachhaltige Nutzung von Ressourcen betrifft oder die vernünftige Bildung von Symbiosen und Gemeinschaften, Kooperationen zum Wohle aller. The Secret Life of Plants wird nicht nur in der Biologie erforscht. Gilberto Gil singt im gleichnamigen Track von einer Spezies, die kleiner ist, als das Auge sehen kann oder größer als die meisten lebenden Dinge. Und doch nehmen wir von ihr ohne Zustimmung unseren Unterschlupf, unsere Nahrung, unser Habitat.

0: Gilberto Gil sinniert darüber, wie in so einem kleinen Samen schon die Information für die ganze Pflanze angelegt sein kann. The Secret Life of Plants, ausnahmsweise in brasilianischem Englisch vorgetragen. Diagonal heute zum Thema Pflanzen. Und die Pflanzenart, um die es jetzt gleich gehen wird, weist weit in die Vergangenheit. Sie wird aber auch als Wunderwesen für die Zukunft gepriesen. Kevin Krisnack macht einen Ausflug.
1: Wir hören hier wahren Multitalenten beim Wachsen zu. Lebensmittel, Dünger, Plastik. Diese Wunderwesen scheinen alles zu können. Sie absorbieren sogar CO2 aus der Atmosphäre und reduzieren Methan in Kuhrülpsern. Ach ja, außerdem verdanken wir ihnen einen Großteil des Lebens auf der Erde. Was hören wir hier also? Es sind Algen. Sie sind über 2,5 Milliarden Jahre alt. Und wir sind gerade erst dabei, ihr Potenzial zu erkennen. Der Ursprung aller heute lebenden Bäume, Farne, Blumen und Gräser liegt im Meer. In einer Zeit, als die Atmosphäre unseres Planeten aus menschlicher Sicht noch lebensfeindlich ist, entwickeln Algen als Urahnen aller modernen Pflanzen die sogenannte oxygene Photosynthese und schaffen somit die Grundlage für das Leben auf der Erde, wie wir es heute kennen.

0: Mikroalgen gehören zu den allerersten Lebewesen auf der Erde, im Speziellen die Cyanobakterien. Die sind noch vor uns gekommen, also mit uns meine ich heterotrophe Organismen, das heißt Organismen, die atmen können. Weil am Anfang hat es ja gar keinen Sauerstoff gegeben in der Atmosphäre und erst die Mikroalgen und die Cyanobakterien in den Ozeanen, erst die haben dann begonnen, den Sauerstoff zu produzieren.
1: Lukas Neuwirth ist Biotechnologe und kultiviert in der Hightech-Anlage von Jungerius Ecoduna in Bruck an der Leiter Algen. Das Startup hat eine industrielle Algenzucht in vertikalen Glasfotobioreaktoren entwickelt und forscht an zukünftigen Anwendungsmöglichkeiten von Mikroalgen mit Fokus auf Lebensmitteln und moderner Landwirtschaft. Das klingt nicht nur futuristisch, es sieht auch so aus. Nachdem wir einen Laborkittel angelegt und Hände sowie Füße in der automatischen Desinfektionsschleuse von unerwünschten Keimen befreit haben, betreten wir eine große, lichtdurchflutete Halle, die bis zur Decke voll mit grünlichen Glasrohren ist.
0: Wir haben hier 43.000 Glasrohre und die sind immer zwei am Boden miteinander verbunden und oben sind alle durch ein Querrohr verbunden. Einer von diesen Photobioreaktoren ist 170 Meter lang. Und da fließen die Mikroalgen, die ja in einer Suspension sind, so meanderförmig vertikal, also immer einmal rauf, beim nächsten Glasrohr runter, dann fließt sie im nächsten Glasrohr wieder rauf. Und so bewegt sich das den ganzen Tag, einmal die ganze Länge 170 Meter nach hinten und dann dreht es um und kommt auf der anderen Seite 170 Meter nach vor.
1: In der Anlage in Bruck konzentrieren sich Lukas Neuwirth und seine Kolleginnen auf den Anbau von Spirulina und Chlorella. Diese beiden Algenarten sind gemäß Novel Food Verordnung der EU als Lebensmittel zugelassen und eignen sich aufgrund ihrer hohen Dichte an wertvollen Nährstoffen zur Vermarktung als nachhaltiges Superfood und Nahrungsergänzungsmittel.
0: Ein ganz großes Thema ist da das Omega-3. Das Omega-3 ist jetzt eine der Hauptquellen der Fisch. Der Fisch, der im Meer schwimmt oder im Fluss schwimmt, hat sein Omega-3 aber auch nicht von selbst, sondern von den Mikroalgen, dem Phytoplankton und dem Zooplankton, das er da konsumiert. Und über die Nahrungskette reichern sich so die Fettsäuren an und wir konsumieren den Fisch. Bei den Mikroalgen hat man jetzt die Chance, den Fisch im Meer zu lassen sozusagen und hat eine primäre vegane Quelle an hochwertigen Omega-3-Fettsäuren. Anderes Thema sind die zahlreichen Vitamine und Mineralstoffe, die da drin sind. Und da haben Mikroalgen, also vor allem Chlorella und Spirulina, teilweise sehr, sehr hohe Gehalte. Also es geht vor allem um das Thema Eisen, Vitamin B12, Vitamin A, Folsäure. Das sind so Themen, wo man einfach sehr hohe Konzentrationen in diesen kleinen Organismen findet.
1: In seinen Grundzügen gleicht der Stoffwechsel von Algen dem der Landpflanzen. Sie benötigen für ihr Wachstum Licht, Wasser und Nährstoffe. Den ganzen Tag machen Algen nichts anderes, als die Energie der Sonne durch Photosynthese zu nutzen, CO2 zu fixieren und Biomasse aufzubauen. Ziemlich klimafreundlich.
0: Man sieht dann da diese Gasbläschen, die aufsteigen. Somit haben wir auch einen guten Gasaustausch. Das heißt, wir bringen sehr gut das CO2 in Lösung. Die Mikroalgen konsumieren das, produzieren den Sauerstoff und der kann oben wieder entweichen. Das heißt, unsere Emission hier ist mit Sauerstoff angereicherte Luft.
1: Bemerkenswert ist auch die Effizienz der Algen. Diese zeigt sich gleich auf mehreren Ebenen. Einige Algenarten haben einen hocheffizienten Stoffwechsel entwickelt. Unter guten Bedingungen wachsen sie um ein Vielfaches schneller als andere Nutzpflanzen. Für die Kultivierung werden weniger Fläche und Ressourcen benötigt. Und in vielen Fällen kann die gesamte Alge verwertet werden.
0: Das erlaubt auf einem Hektar Fläche zum Beispiel oder einer vorgegebenen Fläche sehr hohe Produktivitäten zu erreichen und damit sehr viel Biomasse zu produzieren, jetzt im Vergleich zur Landpflanze. Dazu kommt natürlich, dass man dann die ganze Pflanze sozusagen konsumiert und nicht, wenn ich jetzt zum Beispiel an Getreide denke, wo man dann nur die Ähre konsumiert, das reduziert natürlich nochmal den essbaren Biomasseertrag. Und das ist ein großer Vorteil, weil Agrarflächen werden immer weniger oder man sollte eigentlich immer weniger Agrarflächen nutzen. Und da können Mikroalgen schon einen nennenswerten Beitrag leisten, dass man auf derselben Fläche einfach mehr hochwertige Biomasse produzieren kann.
1: Das hört sich vielversprechend an. Und doch sind Algen ein Nischenprodukt und die Einbindung in unsere Kreislaufwirtschaft steht noch am Anfang. Im Bereich der Mikroalgen herrscht noch großer Forschungsbedarf. Wir brauchen mehr Wissen, um in die große biotechnologische Anwendung zu gehen. Am Interuniversitären Department für Agrarbiotechnologie in Tulln

0: die jetzt, ich sage mal, im größeren Maßstab kultiviert werden können bisher, ist einfach anzunehmen, dass hier ein großes Potenzial schlummert, wo man fairerweise sagen muss, wo man einfach jetzt noch nicht weiß, was das alles ist. Und das ist auch Teil der Forschung und die Neugier der Forschung hier, einfach sich das anzuschauen und zu schauen, wo können zukünftige Potenziale liegen.
1: Mikroalgen sind winzig und doch wird ihnen Großes zugetraut. Den Einzellern, die praktisch überall dort vorkommen, wo es Wasser und Licht gibt, könnte nichts weniger als eine gewichtige Rolle bei der Bewältigung unserer globalen Krisen zukommen. Sei es die Klimakrise, die Ernährung einer wachsenden Weltbevölkerung oder der Umgang mit immer knapper werdenden fossilen Rohstoffen. ForscherInnen und Unternehmen untersuchen neue Wege, Mikroalgen als grüne Rohstoffquelle für die biobasierte Industrie und als Puzzlestück zum nachhaltigen Wirtschaften zu etablieren. Auch Gerald Kinger, Chemiker und Forscher im Projekt CO2Use, ist vom Nutzen der Algen überzeugt.
2: Ich sehe ein sehr großes Potenzial und das natürlich global, aber auch für Österreich. Etwas, was wir mit den Algen anstellen können, ist, dass wir sie nutzen, so wie wir auch andere Lebewesen nutzen. Und da gibt es verschiedene Konzepte für diese Nutzung dieser Mikroorganismen.
1: Im Rahmen seiner Versuche untersucht Gerald Kinger in den vergangenen Jahren Möglichkeiten zum Einsatz von CO2 für die Erzeugung von Biokunststoff aus Algen. Dafür wurden Mikroalgen in einem Bioreaktor mit CO2 aus den Abgasen des Steinkohlekraftwerks der EVN in Dürnrohr versorgt.
2: Wenn es den Algen gut geht, dann vermehren sie sich, gibt ihnen Sonnenlicht, CO2 und die fangen sich an, prächtig zu vermehren. Und wenn die Nährstoffe, die die Algen für die Vermehrung brauchen, aufgebraucht sind, es ihnen also schlechter geht, dann beginnen diese Algen Speicherstoffe anzulegen. Und dieser Speicherstoff ist bei den Algen das sogenannte BHB, Polyhydroxybuttersäure. Dieses BHB hat technisch gesehen sehr ähnliche Eigenschaften wie die heutigen Kunststoffe, die wir im Einsatz haben. Also man kann es auf denselben Maschinen verarbeiten wie Polypropylen. Das ist also ein Kunststoff, der aus Erdöl hergestellt wird, der in jedem oder in sehr vielen Alltagsgegenständen zu finden ist. Und den könnte man mit dem BHB zu großen Teilen wahrscheinlich ersetzen.
1: Es ist unbestreitbar. Die Erde wird immer heißer und der Mensch verursacht diesen Wandel. Es gibt viele Methoden, mit denen wir die Erwärmung verlangsamen oder reduzieren könnten. Und die Zeit drängt. Eine Studie in Nature schätzt, dass das vergangene Jahrzehnt unser Zeitfenster zur Minimierung der Auswirkungen des Klimawandels drastisch verkürzt hat. Statt 30 Jahren bleiben uns nur noch knapp 10 Jahre. Trotz all der genannten Vorteile von Algen ist es an der Zeit, die unbequeme Wahrheit unserer Zeit zu akzeptieren. Es gibt keine allumfassende Lösung für den Klimawandel. Weder eine höhere CO2-Steuer, noch mehr Bäume und auch Algen können die Welt nicht alleine retten. Unsere Ökosysteme sind zutiefst miteinander verbunden und divers. Warum können unsere Strategien zur Bekämpfung des Klimawandels also nicht genauso aussehen? Vielfältig und facettenreich, wie die Algen selbst.
2: Wir können nicht so weitermachen wie bisher. Das heißt aber nicht zurück auf die Bäume, ihr Affen. Das heißt, wir müssen unsere technologischen Möglichkeiten, die wir haben, anders einsetzen und nachhaltig gestalten. Also wir müssen viel mehr auf Kreisläufe schauen. Wir müssen schauen, dass wir unser Energiesystem resilienter machen, dass wir die Emissionen herunterbekommen. Und es ist nicht so, dass die Technik dafür die Lösungen nicht teilweise schon hat. Wir müssen aber das umsetzen wollen. Und dieses Wollen würde ich dreimal unterstreichen. Wir wollen unseren Lebensstandard halten, wir wollen glückliche Kinder haben, glückliche Enkelkinder haben. Und da müssen wir uns auch ändern. Und dieses Ändern, um das geht's. Das fängt in den Köpfen an, mit dem Wollen an.
3: Mahnt der Chemiker Gerald Kinger, als unser Kollege Kevin Krisnack ihn besucht hat. Schon in den 1970er Jahren wusste man, vom Club of Rome bis zu den Barberpapas, dass wir uns mit der Zerstörung unserer grünen Umwelt, dem Produktionswachstum ohne Rücksicht auf Verluste, selbst gefährden und dass Einkaufszentren niemals das Paradies ersetzen können. Trotzdem entscheidet man sich gerade auch in Österreich noch immer gern gegen die Wiese und für den Asphalt. Joni Mitchell 1970, They paved paradise and put up a parking lot.

0: Joni Mitchell, Big Yellow Taxi.
1: Diagonal zum Thema Pflanzen. Die grüne Welle.
0: Und die bringt uns jetzt ins neue Gebäude des Biologieinstitutes der Universität Wien in St. Marx. Es erwartet uns da im Gewächshaus der Molekularbiologe Wolfram Weckwirt.
2: Hier haben wir so klassischen Gärtnerbereich und drei Klimazonen, ein Kalthaus, ein Warmhaus und ein Heißhaus. Und damit können wir sehr viele verschiedene Vegetationsformen abdecken. Also hier so typischerweise im Kalthaus hat man auch die Getreidesorten, also Weizen kann man hier, Gerste, Perlhirse und so weiter. Das sind dann angewandte Forschung, die wir hier machen, also eben in Nahrungsmittelpflanzen. Wir haben dann den
3: Blumen sehe ich allerdings auch.
2: Ja, das ist dann für die Lehre, also das ist dann für die Studenten auch, wo wir also Schnitte machen, mit denen uns die Anatomie der Pflanzen angucken und so weiter. Und da je diverser das ist, desto spannender wird es halt auch für die Studenten. Ne? Und hier haben wir den subtropischen Bereich, wo wir also auch mit teilweise subtropischen Nutzpflanzen arbeiten. Hier Kichererbse zum Beispiel. Bei Kichererbse haben wir jetzt 3000 verschiedene Genotypen. Ja? Das sind also alles verschiedene Genotypen hier. Sehen sehr ähnlich aus, aber sind auch teilweise sehr unterschiedlich in ihrer Trockenresistenz, in ihrem Ertrag. Und wir können jetzt diese 3000 Sorten durchscreenen auf Ertrag, auf Resistenz gegen Trockenstress, auf die Zusammensetzung der Samen im Prinzip, also was da an Nutritional Value drin steckt und so weiter.
3: Man hat ja den Eindruck, wenn man so die Geschichte ein bisschen verfolgt, dass es immer auf weniger Arten, Getreidearten,
2: ja,
3: Pflanzenarten
2: richtig,
3: zugeht. Oder?
2: Genau.
3: Das ist aber genau das Gegenteil,
2: das genau,
3: wünschenswert.
2: Absolut,
3: oder?
2: Ganz genau. Da geht's, das ist genau ein Beispielprojekt. Wir machen das Gleiche mit Weizen auch, ja, wo wir jetzt an die 200, 300 Genotypen haben, die voll durchsequenziert sind. Und genau das ist das Ziel, weil die sind teilweise hochgezüchtet auf Ertrag. Ja, und was ihnen tatsächlich weggezüchtet worden ist, ist Stickstoffeffizienz, Stickstoffaufnahmeeffizienz. Ja. Und was heißt das? Das heißt, für den Bauern, der muss jetzt Stickstoff auf das Feld kippen ohne Ende, damit er diesen Ertrag erreicht. Und diese Stickstoffdüngung hat nun wieder extreme Nachteile bei Klimagasen. Da werden Klimagase freigesetzt. 50% des Stickstoffes erreichen die Pflanze gar nicht, weil diese hochgezüchteten Linien eben keine Aufnahmeeffizienz mehr haben, ja, weil sie einfach nur auf Ertrag gezüchtet worden sind. Und da genau an der Schnittstelle, da bewegen wir uns jetzt auch mit unserer Forschung. Das wollen wir genau adressieren. Das Ziel ist im Prinzip, wir müssen mit diesen Züchtern zusammenarbeiten, weil die haben die Expertise dafür. Wir sind selber keine Züchter, aber wir können dann im Prinzip Elite-Linien, die heißen dann so, wenn die fertig gezüchtet sind. Und wenn die dann attraktiv sind für die Landwirte, ja, wenn die zum Beispiel besser umweltverträglich sind, die haben eine bessere Stickstoffaufnahmekapazität und der Bauer muss tatsächlich weniger düngen, ja, dann sind es attraktive Angebote auch. Und so kann man dann so Stück für Stück in eine nachhaltige Landwirtschaft reinkommen.
3: Da haben Sie das Gefühl, es gibt eine Entwicklung dahin?
2: Ja, absolut. Ja. Okay. Die Bauern, die Landwirte sind absolut offen dafür. Das merkt man. Ja. Also es werden auch immer mehr Linien angeboten. Also da ist wirklich ein Bedarf da. Gerade in Österreich auch. Also die Biobauern, die haben uns eigentlich gleich angeschrieben. Wir hatten dann ein paar Sachen veröffentlicht mit Perlhirse. Die Hirse selber, die ist deutlich trockenresistenter als Weizen. Ja, und wir haben das verglichen miteinander und das war wirklich, der Weizen musste weiter noch gewässert werden und die Perlhirse ist einfach weiter gewachsen, hat einen sehr hohen Ertrag gehabt und das hat Biobauern auf den Plan gerufen, die haben das gesehen. Gab dann Pressemitteilungen auch und die haben uns gleich kontaktiert. Ja, ich habe da so ein Feld, das ist super trocken da bei uns, auch nicht besonders nährstoffreich und so, können wir mal ein paar Versuche machen. Ja. Und so kommt man dann da rein, auch in dieses Local Farming, ja, was ich persönlich super finde. Ja. Und ja, also da passiert eine ganze Menge.
0: Herr Weckwert, in einem Vortrag, den ich im Internet gehört habe, haben Sie mal gesagt, Pflanzen seien die Lösung im Ökosystem Erde. Wie ist denn das zu verstehen?
2: Ja, da möchte ich auf zwei wesentliche Punkte eingehen, zwei Hauptaussagen mal treffen und das dann ein bisschen herleiten damit auch. Der erste Punkt ist, dass Pflanzen 80% der gesamten Biomasse dieses Planeten ausmachen. Der zweite Punkt ist, dass alles ist vernetzt. Ja? Und ich bin der Meinung, dass allein aus diesen beiden Aussagen sich ergibt, dass wir die Pflanze völlig anders bewerten, als wir das zurzeit tun. Und zwar, dass die Pflanzen allein durch ihre Abundanz auf dem Planeten ein extremer wichtiger Faktor sind für den Menschen, für alle Tiere auf der Erde. Und dass wir aber vernetzt sind. Diese Vernetzung besteht jetzt darin, dass die Pflanzen die Netto-Primärproduzenten auf dieser Erde sind. Die stehen am Anfang der Nahrungskette. Sie sind autotroph. Das heißt, sie können sich von anorganischem Material aufbauen, ja, und stehen damit am Anfang der Nahrungskette und liefern uns die Nahrung. Wir sind heterotroph. Das heißt, wir brauchen organische Substanzen, um zu leben. Und damit ergibt sich im Prinzip schon diese unglaubliche Eleganz dieser Interaktion, dieser Vernetzung von Pflanzen und Tieren und Menschen.
0: Ich habe mir gedacht, Pflanzen sind auch die Lösung für die diversen Probleme und Katastrophen und Krisen, die wir gerade auf diesem Planeten erleben. Die Klimakrise, die Ernährungskrise, die Energiekrise. Aber beginnen wir vielleicht mit der Klimakrise. Wir wissen, wenn das so weitergeht mit dem Abholzen des tropischen Regenwaldes zum Beispiel, dann haben wir bald einmal einen Kipppunkt erreicht, der dann eine wirkliche Katastrophe darstellen würde für das Leben und Überleben von uns Tieren auf diesem Planeten. Warum sind gerade tropische Regenwälder so bedeutsam für diesen Ausgleich oder als CO2-Fresser und Speicher?
2: Ja, also das liegt daran, dass die von den 80% der Biomasse der Erde, 80% der pflanzlichen Biomasse, ist der größte Teil in den tropischen Regenwäldern verortet. Ja? Das heißt, allein von der Abundanz dort in den tropischen Regenwäldern ist das ein System, wenn man das sozusagen irreversibel schädigt, wird man auch irreversibel unser Klima, also unser Gesamtklima schädigen. Und es gibt im Prinzip auch schon Konzepte, Modellrechnungen über Wiederbewaldung, ja, die dann aber auch global sind. Die sind nicht nur auf die tropischen Regenwälder bezogen. Und da kann man tatsächlich auch sehen, dass diese Wälder als Kohlenstoffsenker

0: CO2 senken sozusagen, dass die mit den größten Anteil eigentlich an der Klimaregulierung beitragen können. Costa Rica ist ein fantastisches Beispiel. Die haben systematisch Naturparks aufgebaut und zum Schutz auch dieser Regenwälder. Ne? Und wir haben ja eine Forschungsstation in Costa Rica und da kann man das genau beobachten, wie das ist. Wir haben, die Forschungsstation ist in einer relativ armen Region von Costa Rica bei La Gamba und der Verein der Regenwald der Österreicher und auch unsere Forschungsstationen haben da ganz systematisch zu beigetragen, von der Universität Wien Wiederbewaldungsprogramme aufzubauen. Und jetzt kann man da schon durch solche Wälder laufen und sieht, wie fantastisch die sich wieder entwickelt haben.
1: In dieser Forschungsstation in Costa Rica beforschen Sie auch, wenn ich richtig informiert bin, die Anpassungsfähigkeit von Pflanzen an veränderte Klimabedingungen, oder? Wie schaut das genau aus?
0: Ja, das ist korrekt. Wir haben ein Projekt, wo wir einen tropischen Baum uns anschauen, einen Epiphyten und Baum, Clusia. Und der hat tatsächlich eine enorme Breite an Anpassungsmöglichkeiten an verschiedene Klimabedingungen. Dadurch, dass er Epiphyt ist, kann er auch unter extremen Trockenstress gelangen. Und unter diesen Bedingungen kann er dann einen spezifischen Photosyntheseweg anschalten, den Crassulacean Acid Metabolism. Und damit kann er dann solche Trockenperioden tatsächlich überstehen. In der Trockenzeit auch, selbst im Regenwald, herrschen dann extreme Trockenbedingungen. Ja. Und dadurch hat er also Anpassungen, also man findet ihn in Bergregenwäldern, man findet ihn auf Dünen, auf Inselbergen, auf nackten Felsen, auch im Primärregenwald. Also man findet ihn ganz breit in allen möglichen ökologischen Nischen, die man sich nur denken kann. Ja.
1: Die Wälder, das wissen wir, sind große CO2-Fresser und nur dank ihnen werden wir überleben können. Jetzt ist die Landwirtschaft aber auch zu einem großen Teil grün. Wenn man über die Felder schaut, ist es grün und dann denkt man sich, ist auch Photosynthese, produziert auch Sauerstoff. Warum sind landwirtschaftlich genutzte Pflanzen jetzt nicht so positiv, haben nicht so eine positive Auswirkung auf unser Klima?
0: Wenn man sich die Grundprozesse anschaut, Photosynthese, diese Pflanzen wachsen umso besser, je mehr CO2 in der Luft ist. Ja, also quasi ist das CO2 der Pflanzendünger, wenn man so möchte. Sie bauen ihre gesamten Biomasse aus diesem CO2 auf. Das heißt, sind eigentlich primär genau das, was wir brauchen, um eben diese erhöhten CO2-Level irgendwie zu kompensieren. Durch fossile Brennstoffe, die also anthropogen entstehen. Und da kann man sich jetzt fragen, warum eigentlich die Landwirtschaft dann so eine negative Klimabilanz hat. Also es gibt drei Bereiche, die da ganz wichtig sind. Das eine ist die Pflanzenproduktivität, das heißt, wie viel CO2 sie in welcher Zeit fixieren können. Das ist eben von Pflanze zu Pflanze unterschiedlich. Und wenn die Umweltbedingungen negativ werden, dann wird das für die Pflanzen auch ein Problem. Das heißt, ihre Pflanzenproduktivität wird weniger werden. Und damit hat man eigentlich schon den ersten Punkt. Der zweite Bereich ist die Düngung, ja, und zwar die Stickstoffdüngung auf dem Feld, die ganz stark beiträgt auch zu den Klimagasen, und zwar in Form von Stickstoffoxiden. Und da muss man jetzt ansetzen, da kann man ansetzen, indem man Pflanzen züchtet oder Pflanzen erforscht, die dann eine bessere Stickstoffaufnahmekapazität haben. Das heißt, es hieße dann für den Bauern, er muss weniger Stickstoff auf das Feld geben, hat aber einen gleichen Ertrag oder teilweise auch einen höheren Ertrag. Und damit würde man diesen zweiten Punkt der negativen Klimabilanz von Landwirtschaft adressieren können. Das dritte, da können wir jetzt persönlich nicht sehr viel, also meine Forschungsgruppe kann nicht viel beitragen. Das sind quasi die landwirtschaftlichen Produktionssysteme, wo eben auch viel mit fossilen Brennstoffen natürlich gearbeitet wird und wo einfach per se sehr viel Klimagase entstehen.
1: Der italienische Biologe Stefano Mancuso bringt immer ein schönes Bild dafür, wie unterschätzt Pflanzen in unserer Kultur eigentlich sind. Er zeigt ein Bild von einer Arche Noah. und zeigt, was ist der Fehler dran? Ja. Da sind Tiere drauf, die 40 Tage mindestens überleben sollen und es ist keine einzige Pflanze und es war auch nicht der Auftrag, die Pflanzen zu retten. Das ist schon interessant, wie man Pflanzen unterschätzt, oder?
0: Ja, wir sind eben Tiere, ja, und deshalb denken wir nur an Tiere. Und wir haben offensichtlich ein hundertprozentiges Vertrauen, dass die Pflanzen schon überleben werden. Und ich sehe da einfach diese ganz großen physiologischen Unterschiede. Ja. Das sind zwei komplementäre Systeme, also das tierische System und das pflanzliche System, die perfekt ineinander greifen. Ja. Aber sie sind absolut unterschiedlich im Stoffwechsel. Natürlich, es gibt kein neuronales System in den Pflanzen.

0: Pflanzen in dem Sinn. Es gibt kein Gehirn in den Pflanzen, eine Steuerungszentrale, sondern die Umweltreize werden eben über die ganze Pflanze, über Rezeptoren in den Zellen, in den Blättern gesteuert. Ja, also da gibt es einfach ganz große Unterschiede. Das heißt aber nicht, dass man Pflanzen nicht respektiert. Ja, als das, was sie sind. Die sind die Grundvoraussetzung für unsere eigene Existenz. Und das heißt im Prinzip, dass ich sie schützen muss. Ganz einfach, ja. Aber deshalb werde ich sie trotzdem essen. Ja, also das ist so der Punkt.
1: Ja, wunderbar. Vielen Dank.
0: Sehr gerne. Hat mich sehr gefreut.

0: PJ Harvey war im Garten in diesem Diagonal zum Thema Pflanzen, die grüne Welle. Pflanzen können also recht viel. Dass sie aber auch als Musikinstrumente und Klangerzeuger einsetzbar sind, dürfte so manchem dann doch komisch vorkommen. Wie genau das geht, erfahren wir jetzt von Astrid Schwarz, die den Künstler Matthias Meinharter besucht hat. Ihn kennt man von diversen Performances und Klangkunstprojekten wie dem Vegetable Orchestra, also dem Gemüseorchester. Hier baut er gerade einen Gemüse-Synthesizer.
1: Das geht wieder der.
2: Ja, das heißt, ein Kanal ist wie, was ist mit dem Kanal mit der DI-Box?
1: Ja.
2: Oder?
1: Oder mit dem XLR.
3: Kabel werden verlegt, Klinkenstecker in DI-Boxen gesteckt und zum Mischpult, also zu den Lautsprechern, verbunden. Auf dem Tisch liegt ein halber Kürbis mit zwei Kabeln, an denen zwei Gabeln angelötet sind. Daneben ein Topf Basilikum, rote getrocknete Zwiebelschalen und ein kleines Rechteck, das unter dem Basilikum liegt. Und auch das ist mit einem Kabel verbunden. Das sind Matthias Meinharters Pflanzensynthesizer.
1: So, warte. Jetzt?
3: Im Fokus steht jetzt diese gelbe, getrocknete Hälfte eines Kürbis. Sieht ein bisschen aus wie ein Fischkopf, der aus dem Tisch ragt. Obendrauf reihen sich dicke elektronische Bauteile aneinander. Wie ein Rückgrat sind darauf fünf runde Bauteile montiert, die an Batterien erinnern.
1: Also am Tisch, da sehen wir eine Kalabasse, die mit verschiedenen Transistoren und auch Kondensatoren bestückt ist und darunter auch ein kleiner elektronischer Bauteil, der aus verschiedenen elektronischen Signalen Rechteckwellen erzeugt.
3: Rechts und links an dieser Kalebasse sind Schrauben angebracht, an die Elektroden festgemacht werden. In diesem Fall sind es Gabeln, ganz normales Besteck. Die eine ist der Sender, die andere der Empfänger.
1: Das sind zwei Gabeln an zwei Elektroden, links und rechts von dem Synthesizer. Und dann eben nehme ich eine Gabel und stecke sie in das Basilikum, in die Erde von dem Basilikum. Und die andere Gabel ebenfalls dazu und dann eben gibt es dann den Ton. Und je nachdem, wie tief ich sie reinstecke oder wie nah oder wie weit, wie viel Wasser oder wie viel Widerstand die Pflanze produziert, desto höher wird der Ton. Also wenn der Widerstand geringer ist, wird der Ton höher. Und das kann ich natürlich verändern, indem ich zum Beispiel eben Wasser oder die Pflanze gieße, dann wird dieser Widerstand sich verringern durch die Flüssigkeit.

0: Matthias Meinhatter hat noch eine weitere Variante mitgebracht. Dafür braucht es eine künstliche Sonne, eine ganz normale Schreibtischlampe, die am Tisch steht und das Basilikum anleuchtet, das dann wiederum einen Schatten wirft. Darunter liegt ein kleines elektronisches Bauteil, eine kleine Solarzelle, und der Strom, den sie misst, wird wiederum in Sound umgewandelt, sozusagen ein Schattensynthesizer.
1: Genau, das ist dieser hohe Ton. Das ist ein bisschen wie das Kreischen, und das verändert sich jetzt nicht. Aber wenn jetzt zum Beispiel, jetzt habe ich einen Windsimulator mit in Form von einem Ventilator, wenn ich jetzt den dazu tue. Dann hört man jetzt die Pflanze wirklich singen im Wind. Und wenn ich sogar ankomme oder mit der Pflanze sozusagen interagiere, taktil, also mit Berührungen, dann kann ich sozusagen die Pflanze singen lassen.
2: Das tanzende Basilikum.
1: Genau. Ja, das sind so die einfachsten Devices, die wir im Institut für transakustische Forschung verwenden.
0: Das Institut für transakustische Forschung ist ein Kunstprojekt, das Matthias Meinhatter gemeinsam mit Künstlerkollegen in Wien 1998 gegründet hat. Namentlich sind es Nikolaus Gansterer, Jörg Pieringer und Ernst Reitermeier.
1: Also das Institut für transakustische Forschung widmet sich letztendlich, so wie der Name sagt, der Akustik, die vielleicht nicht ganz so in der breiten Öffentlichkeit wahrgenommen wird. Also allen möglichen Geräuschen und aber auch den Tangentialgebieten der Akustik, also übergreifend in verschiedenen künstlerischen Ausdrucksformen. Im Grunde gibt es verschiedene Unterinstitute, wie zum Beispiel eben die vegetabile Klangpraxis wäre ein Unterinstitut oder Kaffeinistik. Und wir arbeiten an vielen verschiedenen Ausdrucksformen, aber auch wissenschaftlich sogar, wie Akustik anders definiert werden kann, wie man Akustik, die nicht hörbar ist, hörbar machen kann. Im Grunde ist es ein Feld, dass wir sagen, es ist etwas, eine Materie, die man nicht erfassen kann, weil Transakustik, also mit akustischen Mitteln nicht erfassen kann, weil sie sich immer der Akustik entzieht. Also wir versuchen das zu finden, was sozusagen nicht da ist.
2: Bei den Pflanzen hat man jetzt, ich meine, da gibt es ja schon einige Forschung jetzt dazu, es gibt ja auch schon Consumer-Produkte, die mir suggerieren, dass ich mit dem Produkt in den Wald gehen kann und dann höre ich den Bäumen zu, ich darf mich entspannen dabei. Du kannst einfach eben in deine Zimmerpflanze zwei Elektroden reinstecken, der misst den Widerstand und macht dann aus irgendwelchen Synthesizern wunderschöne Musik, die mir beim Einschlafen vielleicht hilft oder die mich der Natur näher bringt. Das ist ja nicht euer Hintergrund.
1: Sozusagen. Nein, das ist nicht unser Hintergrund, und ich muss ja sagen, das Projekt, also das mit dem Pflanzenmusikprojekt, das war jetzt 2012, das ist schon relativ alt. Wir sind mehr oder weniger im Forschungsbereich. Wir sind jetzt nicht so im Produkte verkaufen, sondern bei uns geht es tatsächlich, wie kann man ein Lebewesen wie die Pflanzen hörbar machen? Gibt es unterschiedliche Möglichkeiten? Es gibt ja nicht nur dann, dass man mit Synthesizer und Elektronik arbeitet, man kann ja dann auch ganz andere Mittel und Wege wählen, wie zum Beispiel einfach, weiß nicht, wenn man den Baum umarmt oder was dann sich ergibt. Es geht um die Multisensorik, also neben den Ohren gibt es ja noch den Tastsinn und das Sehen. Ganz lustig, ich habe jetzt vor kurzem gerade eine Studie gelesen, wo eine israelische Wissenschaftsgruppe gesagt hat, dass die Pflanzen tatsächlich schreien, sagen sie unter Anführungszeichen, sondern dass sie Geräusche abgeben, wenn sie im Stress sind. Das finde ich zum Beispiel aus transakustischer Sicht sehr interessant, weil das ist ein Gebiet, in das wir nicht vordringen konnten, weil wir nicht so wissenschaftlich arbeiten. Wir arbeiten ja mehr künstlerisch.
0: Do-it-yourself, DIY, ist da ein vorherrschender Gedanke. Alles selbst zusammengebaut und gelötet, wie auch bei den beiden Gemüsesynthesizern. Hier nochmal der kleine Synth, der unter dem Basilikum liegt, genauer erklärt.
1: Das ist sozusagen ein Schattenmesser, der transformiert die Sonneneinstrahlung. Die Pflanze macht natürlich einen Schatten, die nimmt das Sonnenlicht ab, und das, was dann von der Pflanze, vom Blatt, dem übrig bleibt, also das Licht, das wird dann sozusagen da eingefangen, es wird ein bestimmter Strom erzeugt, und dieser Strom wird auch wieder mit einem selbstgebauten Bauteil in Sound übersetzt. Das ist alles durch Kurzschließen. Es ist ein bisschen kompliziert, weil es ist alles so DIY-Elektronik, das baut man sich selber zusammen, muss halt viel löten, und da werden eigentlich Bauteile, die normalerweise in HiFi-Geräten vorhanden sind, werden genommen und mehr oder weniger kurz geschlossen, also eigentlich falsch verwendet. Und diese Falschverwendung, die liefert dann als Nebenprodukt durch diese Rückkopplung einen Sound. Und das ist natürlich für uns besonders schön, weil ja die Zweckentfremdung als solches, wenn man jetzt eine Pflanze als Musikinstrument nimmt, ist es ja auch ein bisschen eine Zweckentfremdung. Oder man nimmt die von der Pflanze gestohlene Sonnenlicht als Ausgangsbasis für Sound.
2: Diese Pflanzensynthesizer haben Matthias Meinharter und Kollegen vom IFTAF, vom Institut für Transakustische Forschung, in ihren Green Conversations zur Soundgestaltung verwendet.
1: Green Conversations war eine Produktion 2012 mit Franz Pulster und Robert Stein, das sind Performance-Künstler, und die haben so ein Projekt gemacht, das ging über mehrere Monate, wo es darum ging, mit Pflanzen zu interagieren. Und mein Part war daran, dass man die Pflanzen als Musikinstrument verwenden kann, also dass ich die Pflanzen sozusagen hörbar mache.
2: Ein Ausschnitt aus Green Conversations von Matthias Meinharter. Er hat auch einen analogen Pflanzensynthesizer mitgebracht, der ganz ohne Elektronik funktioniert.
1: Aus Pflanzen kann man verschiedene Sachen machen, auch aus den Pflanzen, die man zu Hause in der Küche findet. Und da ist für mich ein gutes Beispiel, sind die Zwiebelschalen, weil diese Zwiebelschalen, die sind wirklich ja fast überall. Die muss man, wenn man kocht, immer, sozusagen hat man fast immer in der Hand. Und ich finde, diese Zwiebelschalen haben eine, wie soll ich sagen, akustisch sehr wertvolle Struktur. Man kann die dann einzeln natürlich nehmen und knistern, das ist schon mal sehr schön. Man kann aber natürlich diese ganzen Zwiebelschalen in einen Topf tun und dann so ein Rauschen oder so ein Knistern machen, das normalerweise ja nur in der elektronischen Musik beheimatet ist. Und das ist für mich ein gutes Beispiel, wie ganz einfache Pflanzen zu vielleicht sehr moderner Musik beitragen können.
2: Das Institut, also IFTAF für transakustische Forschung, ist ja auch die Heimat des Gemüseorchesters, das du auch mitbegründet hast.
1: Die Idee beim Gemüseorchester ist tatsächlich, dass man mit Frischgemüse Musik macht. Auf dem, was man baut, dann Instrumente draus. Es ist jetzt es ist eine Kopie eigentlich ein bisschen eines Orchesters, aber auch nicht nur, weil eben ein Instrument verwendet wird, das vergänglich ist, das man eigentlich nur für ein Konzert benutzen kann. Und es sind wirklich nur Pflanzen, frische Pflanzen und nichts, was irgendwie einem Instrument im herkömmlichen Sinn nahe kommt. Es geht ein bisschen so gegen die Virtuosität. Man muss sich immer auf etwas Neues einstellen.

0: Astrid Schwarz war bei dem Künstler Matthias Meinharter zu Gast und das gerade gehörte Stück heißt Greenhouse, erfunden und gespielt von The Vegetable Orchestra.
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0: Pflanzen sind keine Dinge, sondern Lebewesen, sogar mit Intelligenz ausgestattet. Das haben wir schon am Anfang dieser Sendung mit dem italienischen Biologen Stefano Mancuso festgestellt.
2: Wir glauben zum Beispiel, Pflanzen könnten nicht fühlen. Das Gegenteil ist der Fall. Sie sind sehr viel sensibler als Tiere. Aus einem ganz einfachen Grund. Wenn sich ein Tier in seinem Umfeld bedroht fühlt, flüchtet es. Eine Pflanze muss, wenn sie überleben will, sehr lange vorher wissen, wenn sich etwas in ihrem Umfeld verändert.
0: Sagt Mancuso in einem Vortrag für das Internet-Wissenschaftsmagazin Nautilus. Und er schreibt in Pflanzenrevolution, wie die Pflanzen unsere Zukunft erfinden.
2: Die sesshaften Pflanzen haben ein außergewöhnliches Wahrnehmungsvermögen entwickelt. Als fluchtunfähige Wesen können sie nur überleben, weil sie unentwegt die verschiedensten chemischen und physikalischen Parameter wie Licht, Schwerkraft, verfügbare Mineralstoffe, Feuchtigkeit, Temperatur, mechanische Reize, Boden- und Luftbeschaffenheit analysieren. Was zeigt, wie unsinnig es ist, Pflanzen für empfindungslose Lebewesen zu halten.
0: Daher braucht es Rechte für Pflanzen, eine Pflanzenethik. Was sie definieren sollte, hat Sabrina Adelbrecht recherchiert.
3: Wenn wir gestresst sind, beginnen wir zu schwitzen, die Pulsfrequenz erhöht sich oder Magen und Darm rebellieren. Pflanzen, Paradeiser zum Beispiel, reagieren ebenfalls auf Stress. Sie geben bestimmte Töne von sich, wie Wissenschaftlerinnen der Universität Tel Aviv vor kurzem herausgefunden und in einem Video präsentiert haben. Ihnen ist es gelungen, diese Töne im Ultraschallbereich für das menschliche Ohr hörbar zu machen.
4: So, when a tomato plant is feeling well,
5: geht es einer Tomatenpflanze gut, gibt sie nur sehr wenige Geräusche von sich. Ist sie aber gestresst, dehydriert, krank oder wird sie abgeschnitten, dann gibt sie viele Geräusche von sich. Und wir können anhand dieser Geräusche erkennen, um welche Pflanze es sich handelt und um welche Art von Stress.
3: Ob Pflanzen solche Töne auch erzeugen, um mit anderen Organismen in Kontakt zu treten, ist noch ungewiss. Jedenfalls aber sind sie weit komplexere Lebewesen als gemeinhin angenommen. Schon ältere Studien haben zum Beispiel darauf hingewiesen, dass es im Boden einen regen Austausch von Informationen und Nährstoffen gibt. Manche gehen sogar so weit, das Wurzelsystem als eine Art unterirdisches Gehirn zu bezeichnen.
6: Sie sind exzellente Kommunikationsmeisterinnen und Networkerinnen und so das Gegenteil von diesem mechanistischen Bild des Bioautomaten, der da einfach nur passiv dasteht und nach vorgegebenem Muster reagiert.
3: Die Biologin Florian Köchlin leitet im Schweizer Münchenstein das Blauen-Institut, das sich insbesondere mit neuen Erkenntnissen zu Pflanzen beschäftigt. Auf deren Grundlage plädiert Köchlin dafür, auch die vegetative Natur in ethische Überlegungen mit einzubeziehen. Genau das hat die Schweiz versucht, die 19

0: 1992 auf Basis einer Volksabstimmung die Würde der Kreatur in ihre Verfassung aufnahm. Und dieser Würdebegriff sollte eben nicht nur Tiere, sondern auch Pflanzen umfassen.
1: Ursprünglich ging es eigentlich um die Rettung der Würde des Menschen angesichts moderner Möglichkeiten der Gentechnik.
0: Der Philosoph und Biologe Hans-Werner Ingensiep von der Universität Duisburg-Essen.
1: Pflanzenethik ist insofern nur ein quasi avantgardistischer Ableger dieser Diskussion, wobei man versucht, den Ausdruck Würde der Kreatur eine konkrete Bedeutung zu geben.
0: Damit befasste sich die Eidgenössische Ethikkommission für Biotechnologie im Außerhumanbereich. Florian Köchlin war Teil dieser Kommission. Mit dem Begriff Würde bei Pflanzen habe sie anfangs große Schwierigkeiten gehabt, sagt sie. Zu menschenbezogen und religiös aufgeladen war er ihr erschienen.
2: Aber Würde kann ja auch heißen, der Begriff kommt aus dem Althochdeutschen Würdigkeit, Wert, Wert sein, also dass wir Pflanzen einen Wert geben, unabhängig von menschlichen Interessen. Und um diese Diskussion ging es dann auch in der Ethikkommission. Können Pflanzen ein eigenes Interesse haben? Haben sie einen Wert an und für sich, unabhängig von unseren Nutzungsinteressen?
0: Dieser Gedanke ist nicht neu. Schon die antike griechische Naturphilosophie hat sich damit beschäftigt. Aus Sicht der anthropozentrischen Ethik lautete die Antwort auf die Frage, wem wir einen moralischen Umgang nur um seiner selbst willen schulden, über viele Jahrhunderte allen vernunftbegabten Lebewesen. Später verbreitete sich die Position des sogenannten Pathozentrismus, in dessen Mittelpunkt die Leidensfähigkeit steht. Wesen mit eigenen Lebensentwürfen, man könnte auch sagen Eigeninteressen, seien dabei moralisch besonders zu berücksichtigen. Das betrifft Tiere und Menschen, nicht aber Pflanzen, die nach gängigem Verständnis zu keinen Empfindungen fähig sind. Doch so genau wisse man das eben gar nicht.
2: Und ich glaube, in der Zwischenzeit, auch durch die Forschung, sind so viele Argumente oder Ähnlichkeiten zwischen Pflanzen, Tieren und Menschen auf der Zellebene, nicht als Organismen, Lebewesen, aber auf der Zellebene herausgefunden worden, dass es genauso spekulativ ist, zu sagen, Pflanzen haben Schmerzen, wie Pflanzen haben nicht Schmerzen. Wir wissen es einfach nicht.
0: Hans-Werner Ingensiep hält es gerade im Zusammenhang mit ethischen Fragestellungen für grundsätzlich problematisch, menschen- und tierbezogene Begriffe auf Pflanzen übertragen zu wollen. Er spricht von Projektionen. Die Ausgangsfrage lautet dabei immer, wer ist so wie wir?
1: Jetzt fragen wir die Pflanzen, bist du so wie ich? Hast du auch Emotionen? Hast du auch ein Gehirn? Kannst du kommunizieren? Und so weiter. Und dann nehmen wir sie in den ethischen Club auf. Und da wäre ich ein bisschen vorsichtig. Das sind zunächst mal nur Beschreibungen.
0: Und allein aus Beschreibungen von Eigenschaften eines Wesens lasse sich kein moralischer Status ableiten. Ausgangspunkt für ethische Entscheidungen sei vielmehr ein moralisches Subjekt, ein reflektierendes, wertendes Ich.
1: Von Eigenschaften unmittelbar auf Werte zu schließen, wäre ein ethischer Kurzschluss und vielleicht ein kurioses Gedankenspiel. Wenn wir zum Beispiel mit der Banane etwa 50% Erbgut übereinstimmen, wäre der Schluss, dass dann der Banane auch 50% Würde zukommen würde, ein solcher naiver Kurzschluss. Man orientiert sich dann bloß an zufälligen quantitativen Eigenschaften, an vermeintlichem Wissen, aber nicht an ethischem Beziehungswissen.
0: Herkömmliche Kategorien westlicher Ethik sind für Pflanzen unbrauchbar. Neue müssen gefunden werden. Die Pflanzenethik vertritt die Position des sogenannten Biozentrismus, der meint, alles, was lebt, ist moralisch relevant. Diese Haltung, so der Philosoph Christian Dürnberger vom Messerli-Forschungsinstitut an der WedMed-Uni Wien, vertrat schon wesentlich früher der deutsch-französische Arzt, Philosoph und Theologe Albert Schweitzer, der meinte, wir hätten Verantwortung allem Lebendigen gegenüber.
3: Und das gipfelt dann in seinem berühmten zentralen Satz seiner Ethik: Ich bin Leben, das Leben will, inmitten von Leben, das Leben will. Das heißt, ich soll diesem Leben nicht indifferent gegenübertreten, sondern eine bestimmte Grundhaltung einnehmen, und diese Grundhaltung nennt er Ehrfurcht.
0: Dieser biozentrische Ansatz ist rein intuitiv sehr anschlussfähig. Doch der Teufel steckt im Detail, wenn es darum geht, diese Haltung zu normieren und praktisch umzusetzen. Was würde der moralische Eigenwert einer Pflanze dann zum Beispiel für unsere Ernährung bedeuten oder für unseren Umgang mit Unkraut? Auch die Eidgenössische Ethikkommission zum Thema Pflanzenwürde konnte sich da nicht festlegen. Man einigte sich aber darauf, dass es eine solche Würde gibt und der Mensch diese nicht willkürlich stören darf.
2: Das heißt natürlich nicht, dass wenn eine Pflanze eine Würde hat, dass wir sie nicht mehr essen oder schneiden oder pfropfen oder mähen dürfen. Aber was mir ganz wichtig ist, und da spreche ich als Einzelperson und nicht als Ethikkommission, dass wir auch gegenüber Pflanzen irgendwo Verpflichtungen haben, dass wir auch bei Pflanzen irgendwo Grenzen setzen sollten gegen deren immense Verindustrialisierung oder Verinstrumentalisierung, dass Pflanzen eben auch Lebewesen sind.
0: Den Begriff der Würde auf pflanzliches Leben zu übertragen, hält Angela Kallhoff, Ethikprofessorin an der Universität Wien und Leiterin eines mehrjährigen Forschungsprojekts zum Thema Pflanzenethik, für nicht angemessen. Sie verfolgt den Ansatz des Gedeihens. Und herauskristallisiert habe sich dieser schon während ihrer Studienzeit, sagt sie, als sie sich mit Konzepten guten Lebens, insbesondere mit dem antiken Denker Aristoteles, beschäftigte.
4: Und in der Aristoteles-Forschung ist die Idee des Gedeihens ganz wichtig. Und das wurde damals sehr auf den Menschen angewendet. Ich denke aber, es ist etwas, was sehr gut auf das gute pflanzliche Leben passt.
0: Gutes Leben für Pflanzen bedeutet zum Beispiel, dass sie sich ihren Bedürfnissen und Möglichkeiten entsprechend entfalten dürfen. Als Verstoß gegen diese Entfaltungsmöglichkeiten können zum Beispiel Monokulturen, meist auch noch riesigen Ausmaßes, betrachtet werden.
4: Monokulturen sind schlecht für Pflanzen, weil sie tatsächlich die Gedeihensmöglichkeiten des Individuums wie auch der Spezies als Selbstentwicklungsidee behindern. Sie sind auch nicht gut für den Menschen. Was ich auch sofort nennen würde, sind bestimmte Formen der genetischen Manipulation. Also ich bin überhaupt nicht gegen genetische Veränderungen. Ich sehe das tatsächlich als eine Fortsetzung der Kultivierungspraktiken des Menschen. Aber es gibt Formen, die sind tatsächlich abzulehnen, immer dann, wenn das Gedeihen empfindlich gestört wird.
0: Zum Beispiel durch die sogenannte Terminator-Technik für Saatgut, die nur unfruchtbare Pflanzen hervorbringt. Ebenso kritisch sieht die Ethikerin Angela Kallhoff bestimmte Biopatente.
4: Ich bin gegen Biopatente, die einfach in Form von Biopiraterie in die Natur gehen und sich Dinge einfach deshalb, weil es jemand gefunden hat, patentieren lassen. Und auch im Sinne von bestimmte genetische Manipulation sich so patentieren zu lassen, dass sie der Menschheit nicht mehr zunutze kommen. Da kommen dann aber andere Überlegungen ins Spiel als pflanzenethische im engeren Sinne. Da geht es dann sehr stark um sozialethische Argumente.
0: Biozentrismus in Gesetze und Vorschriften zu gießen, ist wie gesagt schwierig. Aber viele, die diese Position vertreten, wollten das auch gar nicht, sagt der Philosoph Christian Dürnberger. Einmal mehr verweist er dabei auf Albert Schweitzer.
3: Da entwickelt jemand eine biozentrische Ethik, aber am Ende steht eben kein kategorischer Imperativ, was ich mit pflanzlichem Leben machen darf und was nicht, sondern im Zentrum seiner Ethik steht ein, und ich nenne das ein Bekenntnis. Ich bin Leben, das Leben will, inmitten von Leben, das Leben will. Das ist kein Gebot, das ist kein Verbot, das ist ein Bekenntnis und das ist natürlich eine Aufforderung zu einer bestimmten selbstkritischen Grundhaltung, dass ich immer wieder darüber nachdenke, wie möchte ich eigentlich meine Mensch-Natur-Beziehung gestalten. Das ist ethisch im klassischen Sinne, nämlich dass man nicht auf andere zeigt, sondern auf sich selber.
0: Der biozentrische Ansatz hat die klassische Ethik irritiert und die blinden Flecken des Anthropozentrismus sichtbar gemacht. Dass dieser Ansatz, wie manche meinen, für Natur, Umwelt und Klimaschutz unabdingbar sei, dem widerspricht der Philosoph.
3: Denn es gibt gute, plausible Gründe, die anthropozentrisch sind, warum wir Umwelt und Klima schützen müssen, wenn wir nämlich unsere Verantwortung für zukünftig lebende Generationen ernst nehmen, und das sollten wir tun.
0: Der Mensch, so Hans-Werner Ingensiep, komme dabei aber nicht darum herum, seinen Verantwortungsbereich zu erweitern.
1: Heute sind es eben auch Tiere, Pflanzen, Landschaften, ja die ganze Erde. Quasi auch das globale Klima, das von unseren Handlungen als Menschen betroffen ist. Und daher muss der Gegenstandsbereich menschlicher Verantwortung erweitert werden. Und da würde ich sagen, das ist der Kern eines expandierenden Humanismus, der sich Tieren, Menschen, Pflanzen gegenüber entsprechend ethisch verhält. Aber im Mittelpunkt steht tatsächlich der Mensch. Das heißt, wir kommen nicht umhin, die Verantwortung zu übernehmen, ethisch und politisch. Ohne den Menschen gibt es keine Ethik.
5: Eine philosophische Skizze von Sabrina Adelbrecht war das. Eine kleine musikalische Blume noch, bevor wir in die Schlussrunde dieser Sendung einbiegen. Die österreichische Band Son of the Velvet Red schaut den Blumen beim Aufwachen zu.

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1: Das war ein Diagonal zum Thema Pflanzen, die grüne Welle. Eine mit einem ausführlichen Ausflug in die Steiermark und deren Blumenausstellungs- und Veranstaltungsfokus im heurigen Sommer, aktualisierte Sendung aus dem Juli 2023. Lektüre-Tipps, die Musikliste und weiterführende Informationen finden Sie wie immer auf unserer Seite im Netz oe1orf.at/diagonal. Und Thomas Miesgang hat für Diagonals feinen Musiksalon jetzt das Debütalbum der polnischen Formation Obercast Travel mitgebracht. Studiotechnik Christian Gortz, Friedrich Trondl und Georg Janser. Gesprochen haben Michael Köppel, Raphael Sass, Gabriel Schett und Georg Schuchter. Mit Beiträgen von Sabrina Adelbrecht, Kevin Krisnack und Astrid Schwarz. Regie Peter Waldenberger und Petra Erdmann. Redaktion und Präsentation Ines Mitterer.
2: Kommende Woche geht's an diesem Sendeplatz um eine Ikone des Jazz. Diagonal zur Person Miles Davis. Samstag, 17.05 Uhr. Ein wichtiger Hinweis jetzt noch. Morgen Sonntag ab 22.05 Uhr senden wir aus traurigem Anlass im Diagonal-Wiederholungstermin eine Produktion aus dem Jahr 2009. In Memoriam Wally Export. Der Schmerz der Utopie. Die Künstlerin ist am Donnerstag verstorben. Sie können die Sendung dann selbstverständlich 30 Tage nachhören.
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4: In dieser Rubrik werden meist Alben vorgestellt, die Exzellenzerlebnisse in einem solide eingehegten akustischen Feld zwischen Jazz, Pop und World Music bieten. Das ist diesmal anders. Mit Obercast Travel befinden wir uns in der freien Wildbahn und müssen uns die musikalischen Parameter erst erschließen. Das polnische Projekt um Mateusz Niewiński, der Strohgeige spielt, und dem Pianisten und Synthesizer-Spieler Piotr Zawrocki beschäftigt sich mit Neudeutungen und Neuformulierungen eines folkloristischen Stils, der im Gegensatz zur Mazurka oder zur Polonaise bei uns weitgehend unbekannt ist, dem Oberik. Dieser traditionelle Tanz im Drei-Achtel- oder Dreivierteltakt wird in den Dörfern Masowiens bis heute unter entfesselten Beineschlenkern als akrobatisches Figurentheater aufgeführt. Doch dies ist nur der Ausgangspunkt für Obercast Travel. Was die Band daraus macht, befördert einen Klang aus dem 19. Jahrhundert direkt in die erhitzte Klangsphäre der Gegenwart. Ähnlich wie Omar Suleiman, der die traditionellen Dabke-Hochzeitsmusiken aus der Levante modernisiert, katapultieren Niewiński, Zawrocki und Co. die Folkklänge aus Polen in einen halluzinatorischen Raum, in dem klangliche Gewissheiten verschwinden und sich stattdessen Echokammern ins Unbewusste und ins Unerkannte auftun. Und wenn dann noch die bekannte Sängerin Maria Siwiec dazu stößt, dann entsteht eine fiebrige vierte Weltfantasie, nicht ganz unähnlich den suggestiven Tranceklängen, mit denen John Hassell die World Music Gemeinde bezaubert hat. Obercast

Travel sind die Erfinder und gleichzeitig die virtuosen Interpreten einer Musik, die man als Folk-Psychedelik bezeichnen könnte. Und sie zeigen, dass es auch in unmittelbarer geografischer Nachbarschaft noch nicht kartografierte akustische Territorien gibt, deren Erschließung ästhetischen Mehrwert verspricht.

0: In Diagonals feinem Musiksalon hörten Sie das fulminante polnische Trance-Folk-Ensemble Oberka's Travel. Ihr Album ist auf dem Label Tanze erschienen.
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2: Die Nachrichten mit Matthias Schmelzer. Der Militärchef der Terrorgruppe Hamas im Gazastreifen ist gestern bei einem israelischen Luftschlag getötet worden. Das haben die israelische Armee und die Hamas heute bestätigt. Isaldin Haldad galt als letzter hochrangiger Drahtzieher des verheerenden Terroranschlags vom 7. Oktober 2023 und soll seit Beginn des Waffenstillstands im Herbst am Wiederaufbau der Gruppe in Gaza gearbeitet haben. David Kriegleder berichtet aus Tel Aviv.
3: Israels Armee spricht von einem bedeutenden Erfolg. Isaldin Al-Haddad soll gestern bei einem gezielten Luftangriff getötet worden sein. Palästinensische Trauernde tragen seinen Leichnam durch die Straßen Gazas. Al-Haddad war einer der längst dienenden Kommandanten der Hamas. Er habe die Terroroffensive vom 7. Oktober 2023 maßgeblich kommandiert, ebenso die Verschleppung israelischer Geiseln, mit denen er sich lange zum Schutz umgeben haben soll, so Israels Geheimdienst.
2: Nach Angaben des iranischen Staatsfernsehens verhandeln mehrere europäische Länder mit dem iranischen Regime über die Durchfahrt ihrer Schiffe durch die Straße von Hormus. Um welche Länder es sich handelt, wurde nicht gesagt. Durch die Meerenge von Hormus läuft ein Fünftel der weltweiten Transporte von Erdöl und Flüssiggas. Der Iran blockiert dieses Nadelöhr, seit es von den USA und Israel angegriffen wurde. Wenn in 2 Stunden das große Finale des Eurovision Song Contests in der Wiener Stadthalle beginnt, dann kommt auf das Bühnenteam eine besondere Herausforderung zu. Es hat zwischen den Songs meist nur 45 Sekunden Zeit, um alle Bühnenelemente auszutauschen. Das Fernsehpublikum sollte davon möglichst nichts mitbekommen. Peter Teubenbacher.
4: Sobald ein Song zu Ende ist, beginnt die Zeit zu laufen und das 30-köpfige Bühnenteam gleich mit ihr. Am Boden werden gelbe Markierungen eingespielt, die anzeigen, wo die neuen Bühnenelemente hinkommen, wenn die alten weg sind. Alle Teammitglieder müssen ihre Handgriffe vorab wie eine eigene Choreografie einlernen. Wir sind alle genau instruiert und über Headsets verbunden. Jeder weiß sein Stichwort, sagt Bühnenmanager John Lamb. Das Wichtigste ist dabei die Sicherheit. Es bewegt sich alles sehr schnell, auch die Technik, und die Leute müssen rasch von A nach B und dann von C nach D. Bulgarien und Malta sind heuer die aufwendigsten Acts fürs Bühnenteam. Und wenn es sich trotz aller Mühen einmal nicht ausgeht, dann spielt die Regie so lange zusätzliche Bilder vom Publikum in der Sendung ein.
2: In der Fußball-Bundesliga sind vor kurzem 3 Spiele zu Ende gegangen. Blau-Weiß Linz verliert gegen den GRK mit 0:3 und muss in die zweite Liga absteigen. Altach gegen Ried endet 2:0 und WRC gegen Tirol ebenfalls 2:0. Olympiasieger Valentin Bontus holt bei der Kitesurf-Weltmeisterschaft in Portugal die Bronzemedaille. Für den 27-jährigen Niederösterreicher ist das die Krönung seines Comebacks nach einem Kreuzbandriss im Vorjahr. Das waren die Nachrichten mit Matthias Schmelzer. Zum Wetter.
5: Heute Abend ziehen an die Alpen-Nordseite im Osten noch einige Regenschauer durch. Meist trocken bleibt es dagegen von Osttirol bis ins Südburgenland. Vor allem im Osten und Süden ist es weiterhin sehr windig. In der Nacht werden die Schauer immer seltener. Morgen Sonntag scheint dann zumindest zeitweise fast überall die Sonne. Besonders vom Tiroler Unterland bis ins Nordburgenland gibt es teilweise aber auch etwas mehr Wolken. Und am Nachmittag sind generell einzelne leichte Regenschauer möglich. Höchstwerte morgen 12 bis 20 Grad und im Osten noch einmal sehr windig. So viel zum Wetter mit Jörg Stibor.
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1: Danke, sehr nett. Sie müssen sich beruhigen. Es gibt so viel, was ich erzählen will. Herzlich willkommen zu einem ganzen Abend mit wunderbaren Liedern von Peggy March. Sie haben das bestimmt schon bemerkt, meine Damen und Herren. Ich bin gar nicht Peggy March. Ich tu nur so.
2: Von 28. bis 30. Mai ist Christoph Marti, der Ursli von den Geschwistern Pfister, mit seiner neuen Show Peggy March, Frau Huckenberger und ich, im Wiener Metropol zu sehen. Wer aber erwartet, dass der Abend nur eine Hommage an die amerikanische Sängerin ist, der irrt. Vielmehr entführt der Künstler in seine Kindheit Anfang der 1970er Jahre und erzählt berührend und spannend über Erlebnisse, die für seinen weiteren Lebensweg prägend waren.
3: Also die Nummern sind 100% Peggy March und die Moderationen sind 100% Christoph Marti.
2: Wer Frau Huckenberger ist, erfahren Sie gleich.
4: Die Wiener Linien, die haben ja jetzt eine Kampagne gestartet, um zu lautes Telefonieren in den Öffis zu verhindern, und dafür haben sie mich engagiert. Letzte Woche zum Beispiel, einer telefoniert über Lautsprecher und ich stelle mich dann neben ihn hin und sage, entschuldige, dass ich Ihr Telefonat jetzt unterbrechen muss, aber ich bin doch neugierig geworden. Wie haben Sie das vorher gemeint, als Sie gesagt haben, den Holocaust hätte es nie gegeben?
2: David Stockenreitner ist kein Freund von Telefonieren in öffentlichen Verkehrsmitteln. Im zweiten Teil der heutigen Kontrasendung stellen wir Ihnen mehr von diesem Kärntner Comedian und seinem neuen Programm Bricht ins Dunkel vor. Bernhard Fellinger wünscht eine vergnügliche halbe Stunde. Bühne frei jetzt für Christoph Marti und seine Show Peggy March, Frau Huckenberger und ich.

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1: Peggy March war in den 1960er und 70er Jahren eine der erfolgreichsten Schlagersängerinnen im deutschsprachigen Raum. Ihre Hits trugen Titel wie »Mit 17 hat man noch Träume«, »Carnaby Street« und »Memories of Heidelberg«.
2: Das war das Lieblingslied von der Frau Huckeberger. Die Huckebergers waren die Nachbarn von uns in Bern, wo ich aufgewachsen bin. Und die hatten zwei Töchter und die jüngere von den beiden Töchtern war öfters mal bei uns und hat auf uns drei Kinder, ich habe zwei Schwestern, aufgepasst, wenn meine Eltern abends weggingen. Und um sich selber wahrscheinlich die Zeit zu verkürzen mit uns, hatte die immer einen tragbaren Plattenspieler dabei und ein Album mit Singles, die sie dann bei uns aufgelegt hat und dann hat sie mit uns Schritte einstudiert. Und das fanden wir, das ist ja so eine Vorstufe eigentlich von dem, was wir als Pistas, womit wir unser Geld verdienen. Das fanden nicht nur ich, auch meine beiden Schwestern, da waren wir total im Himmel. Die sollte immer wieder kommen und wir wollten das immer wieder machen mit der. Und irgendwann war die dann weg, die ist von zu Hause ausgezogen und das hat dann dazu geführt, dass ich wusste, das ist aber die mit diesen Platten. Und dann habe ich dann da geklingelt bei Huckebergers und gefragt, ob wir ein bisschen in diesen Platten stöbern und ein bisschen diese Platten hören können. Und die Frau Huckeberger hat dann aber gesagt, und jetzt hören wir Peggy March, weil das war ihre Lieblingsinterpretin und ihr Lieblingslied von Peggy March war Memories of Heidelberg. Und um dieses ganze erste Peggy March Hören herum gebaut habe ich eigentlich meinen ganzen Peggy March Abend. Das ist also praktisch the signature song to go with the program.

0: Wir schreiben das Jahr 1970, befinden uns in Bern am Seidenweg vor dem Haus der Huckenbergers.
1: Grüße, Frau Huckenberger. Darf ich bei euch Platte hören? Ich war bald Stammgast bei Huckenbergers. Es hat ein paar Besuche gedauert, aber nach einer Weile durfte ich den Plattenspieler selber bedienen. Nachdem mir Frau Huckenberger erklärt hatte, wie das geht und mich zur Vorsicht ermahnt hat, ich saß dann allein auf der Couch. Ich hatte mir selber schon Lesen und Schreiben beigebracht, weil ich es wollte. Und so las ich auch immer die Titel und Namen auf dem Cover. Peggy March. March klang komisch, es las sich seltsam. Bis mir Frau Huckenberger erklärte, nein, Peggy käme ursprünglich aus Amerika. Das sei ein amerikanischer Name und der würde March ausgesprochen. Peggy March. Also das fand ich ja interessant. Auf dem kurzen Heimweg an diesem Abend über den Seidenweg habe ich zu mir selber gesagt, wow, jetzt kann ich Englisch.

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1: Wie schon in anderen Programmen Mireille Mathieu und Cindy von Cindy und Bert, verkörpert Christoph Marti auch dieses Mal beeindruckend eine weibliche Sängerikone. Mit wechselnden Perücken und in verschiedenen Kostümen, wie einem großblumigen Jeansanzug oder einem mädchenhaften Trägerkleid, singt er als Peggy March. In der Zeit, in der er auf der Bühne das Outfit wechselt, erzählt er aber aus seinem Leben.
2: Das Thema bin ich und wie ich von eben mit 5, wie ich zum ersten Mal diese Musik höre, bis heute eigentlich. Was hat mich da so geprägt? Und ganz früh habe ich zu Tobi gesagt, ich glaube, das Programm muss heißen Peggy March, Frau Huckenberger und ich.
3: Das ist ein super Titel, weil er genau das Programm beschreibt eigentlich. Auch wenn man erstmal denkt, hey, was ist das denn, wieso Peggy March? Ach ja, damals und Frau Huckenberger, wer ist denn das? Aber darum geht's, wie ein Kind, in welcher Welt es aufwächst. Und diese Lieder sind nun mal aus dieser Zeit. Und über die Lieder und die Kostüme und Perücken und so taucht man dann eigentlich mit Christoph in seine Kindheit ein. Das funktioniert total. Und die Lieder machen echt Laune, weil unsere Band einfach auch klasse ist. Und das in Kombination mit dieser Geschichte von diesem kleinen Jungen, der irgendwie sich wundert, wie die Welt ist und wie er da wohl seinen Platz drin hat. Es funktioniert total.
1: Erzählt Tobias Bonn. Er ist der Toni Pfister der Formation und hat gemeinsam mit seinem Mann Christoph Marti das Programm Peggy March, Frau Huckenberger und ich entwickelt. Memories of Heidelberg war nicht nur, wie schon erwähnt, das Lieblingslied von Frau Huckenberger, sondern auch eines der Lieblingscovers des kleinen Christoph, damals 1970 in Bern.
4: Auf dem Cover sieht man Peggy mit einem poppigen Pullover, mit überschlagenen Beinen und gekreuzten Armen, auf einem Brunnen sitzend vor dem Schloss in Heidelberg. Heute sehe ich, dass es eine Fotomontage ist. Peggy hat da gar nicht gesessen. Aber damals sah ich das nicht. Und Frau Huckenberger hat dem Ganzen noch die Krone aufgesetzt, indem sie freudig erzählte, sie und Herr Huckenberger seien selber schon in Heidelberg gewesen und hätten das alte Schloss dort besichtigt. Genau so sehe es dort aus. Das hat mich wahnsinnig beeindruckt. Ich war sehr fasziniert und hätte gerne genauer auf den Text gehört, aber das war schwierig, weil Frau Huckenberger die ganze Zeit mitgesungen hat. Obwohl sie eigentlich nur den Text des Refrains auswendig konnte. Eine ganz andere Peggy hat sich mir dann auf der B-Seite der Single präsentiert. Male nicht den Teufel an die Wand, heißt das Lied. Ein Ausdruck, den ich nicht kannte und der sich mir aus dem Zusammenhang des Liedtextes auch nicht erschloss. Aber ganz eindeutig wurde da in meinen Augen ein Unheil beschworen. Das hat mir fast schon Angst gemacht. Ich war richtig gebannt und finde den Song bis heute ganz toll.

0: Die Gesten und Posen von Peggy March, alias Christoph Marti, der Vortrag der von Johannes Roloff arrangierten Musiktitel, die Choreografien und auch das nostalgische Ambiente, das an frühere Fernsehunterhaltungssendungen denken lässt, mit zwei Begleitsängerinnen als i-Tüpfelchen, Peggy March, Frau Huckenberger und ich, ist eine in gewohnter Pfister-Manier perfekte und beeindruckende Show mit Mehrwert. Man lernt nämlich darüber hinaus Christoph Marti näher kennen, erfährt, dass er in der Grundschule von der Schwägerin Friedrich Dürrenmatz unterrichtet, wie seine Faszination für das Theaterspielen geweckt wurde und wie er durch die Interpretation eines Zara-Leander-Liedes fast ein Schulfest gesprengt hätte. Alles vergnüglich und berührend erzählt.
1: Mit 15 wurde ich konfirmiert und habe von meinen Verwandten genug Geld geschenkt bekommen, um mir damit eine Stereoanlage kaufen zu können. Sofort bin ich zu Frau Huckenberger und habe gefragt, ob ich mir die Alben mit den Platten vielleicht einmal ausleihen darf. Dann kann ich sie mir auf Kassette überspielen. Aber ja, zu Hause stellte ich die Alben mit den Platten neben meine Stereoanlage und ging anschließend als Austauschschüler für ein Jahr nach Amerika.

0: Ob Frau Huggenberger ihre Platten jemals wieder zurückbekommen hat? So viel sei verraten. Die Show Peggy March, Frau Huggenberger und ich ist auch eine Geschichte über Schuld, Scham und Entbehrung, über schlechtes Gewissen sowie Toleranz und Verzeihen. Zu sehen ist Christoph Marti damit von 28. bis 30. Mai im Wiener Metropol. David Stockenreitner war vergangenen Dienstag im Wiener Kabarett Niedermeier zu sehen mit seinem neuen Programm »Bricht ins Dunkel«. In seinem letzten »El Diablo«, ein Krüppelspiel, thematisierte der Kärntner Comedian sehr persönlich seine motorische Behinderung und die Frage, was Inklusion für ihn bedeutet. Sein neues Solo ist ganz anders. Hören Sie mehr von Gabriel Schaffler.
1: Wie ist die Stimmung? Okay, das geht besser. Ich frage euch das jetzt noch einmal und dann will ich von euch ein energiegeladenes und beherztes, das geht die gar nichts an, okay? Also, wie ist die Stimmung?
2: Das geht die gar nichts an!
1: Na, also, geht doch.
3: Charmant wie eh und je steht David Stockenreitner mit trockenem Lächeln auf der Bühne im Kabarett Niedermeier.
1: Fangen wir gleich an mit dem leichtesten Thema. Hin und wieder fragen mich die Leute, David, darf man überhaupt noch behindert sagen? Eigentlich fragt mir das nie jemand, aber ich habe sonst keine Einleitung gefunden für die Nummer. Also tun wir so, als würden mich die Leute hin und wieder fragen, David, darf man überhaupt noch behindert sagen? Und natürlich sage ich, ja, darf man. Soll man sogar. Aber nicht wahllos zu irgendwem. Das kommt nicht gut. Am besten nur zu den Leuten, die in der Öffentlichkeit über Lautsprecher telefonieren. Weil die haben es nämlich wirklich schwer im Leben. Weil die können ihre Umwelt nicht wahrnehmen und sie sind stinklangweilig. Die sind wirklich arm. Ich habe noch nie ein aufregendes Lautsprechergespräch mitgehört. Das sind immer wirklich O-Ton von vor 2 Wochen in der U-Bahn. Ein Typ telefoniert über Lautsprecher. Hallo. Jeves. Wo bist denn du? Ja, ich bin jetzt da und ich fahre jetzt Richtung Asse. Bist du schon oben? Nein, ich bin drüben. Also, dann komm ich runter. Und das war's. Weißt, ich würde so gerne mal ein Lautsprechergespräch mithören, das ein bisschen eine Würze hat. Ein Scheidungsgespräch oder sowas. Ich hab dir 1000-mal gesagt, du siehst die Kinder erst wieder, wenn du aufhörst zum Klebstoff schnüffeln. Niemals! Klebstoff ist mein Leben! Das über Lautsprecher telefonieren in öffentlichen Verkehrsmitteln und in der Öffentlichkeit ist einfach ein Symbol von purem Egoismus. Und das kann sich unsere Gesellschaft jetzt gerade überhaupt nicht leisten. Meiner Meinung nach gibt's in der Öffentlichkeit keine Privatsphäre, weil sich das widerspricht. In der Öffentlichkeit sollten wir aufeinander Acht geben, aber Privatsphäre gibt's keine. Für Privatsphäre musst heimgehen. Ich kann das aber noch toppen. Letzte Woche hat jemand in der Straßenbahn am Sitzplatz vor mir über Lautsprecher videotelefoniert. Und das ist wirklich Next Level. Also mit dem hätte ich nicht gerechnet. Da musst du dann wirklich was einfallen lassen. Also der war da ganz vertieft in sein Videogespräch und dann war er total angepisst auf mich, weil ich von hinten in die Kamera gewunken habe. Da hat er sich umgedreht zu mir und gesagt, könnte ich wohl etwas Privatsphäre haben? Da habe ich gesagt, ja, freilich, ich kann es Privatsphäre haben in einem öffentlichen Verkehrsmittel. Natürlich, Privatsphäre in der Öffentlichkeit, wer liebt's nicht, ne? Ja, habe ich gesagt, ja, natürlich dürfen es Privatsphäre haben, ja, ja. Das Wort privat kommt vom altgriechischen privatos, das ist lateinisch und heißt so viel wie schleich dich mit deinem Handy.
3: David Stockenreitner nimmt in seinem neuen Programm Bricht ins Dunkel mit trockenem, oft ziemlich bösem Humor gleich mehrere Themen ins Visier. Das ultrakapitalistische System, steigende Wohnkosten, toxische Männlichkeit und die österreichische Protestkultur. Gerade beim Thema Wohnungsmarkt bleibt es aber nicht nur bei Kritik. Der Comedian präsentiert auch einen eher unkonventionellen Lösungsansatz.
1: Ich fress mich an für leistbares Wohnen, weil danach gehe ich nämlich im Schutz der Dunkelheit auf die Straßen vor mein Haus und gebe den soeben gewonnenen Mageninhalt oral wieder. Für leistbares Wohnen. Weil, wenn ich das lang genug mache, so lang, bis es vor meiner Haustür ausschaut wie am Oktoberfest um 3 in der Früh, dann müssen die Mieten irgendwann runtergehen. Weil so, ja, nein, noch nicht. Sie tun es noch nicht. Aber nur, weil ich allein bin. Ich kann das nicht allein. Allein ist es wie ein Tropfen auf den heißen Stein oder ein Speiball auf dem kalten Asphalt oder wie man es immer auch nennen will. Ihr müsst euch mir anschließen. Deshalb gründe ich jetzt einen Verein namens Bricht ins Dunkel. Da könnt ihr alle mitmachen und dann schauen wir, dass wir unsere Wohngegenden der Gestalt verunstalten, dass niemand mehr neben uns wohnen will und dann werden die Mieten schon irgendwann runtergehen. Es geht einfach darum, die Wohngegend zu slamifizieren, zum Wohle aller. Seine Wohltätigkeitsverunstaltung. Wir müssen einfach potenzielle Mieter abwimmeln. Und nichts wimmelt potenzielle neue Mieter so gut ab, wie wenn die auf dem Weg zur Wohnungsbesichtigung schon merken, Mir hat einfach der Titel Bricht ins Dunkel sehr gut gefallen. Und es passt auch sehr gut, weil ich ja immer wieder in meinen Programmen meine Körperbehinderung thematisiere. Aber in diesem Programm geht's trotz des prägnanten Titels weniger um Behinderung, sondern tatsächlich mehr um Protestkultur und darum, was man gegen Inflation und Teuerung unternehmen kann, wenn man will. Und das Programm Bricht ins Dunkel ist aber, obwohl es der Name suggeriert, kein durch den Kakao ziehen von Licht ins Dunkel. Also ich hack nicht allzu sehr an der Organisation Licht ins Dunkel herum. Also keine Sorge. Bissig Kritik, winzig kleine Kritik, aber nicht viel.
3: David Stockenreitner hat im Laufe seiner Karriere bereits mehrere Auszeichnungen erhalten. Darunter den Goldenen Stuttgarter Besen 2022 und ein Jahr darauf das Passauer Scharfrichterbeil. Auch in Funk, Fernsehen und Internet ist der lockige Villacher präsent.
1: Was ich auch ganz gern mache, was wirklich leicht geht, ihr schaut, wo in eurer Wohngegend gerade Wohnungsbesichtigungen stattfinden und dann zieht ihr euch ein zerlumptes Gewand an, macht euch eure Haare ganz wild, wascht euch von mir aus einmal ein paar Tage vorher nicht, dann versteckt ihr euch in dem Haus, wo die Wohnungsbesichtigung ist, im Keller und bei der Wohnungsbesichtigung läuft es dann außer durchs Stiegenhaus, packt jemanden an die Schultern, schüttelt es ihn und sagt, welches Jahr haben wir heute? Das funktioniert. Und dann, wenn wir das lang genug machen und wenn wir alle zusammenhelfen, dann müssen die Mieten irgendwann runtergehen. Das wird unsere neue Protestkultur. Protest durch Reflux. Rebellion durch Reflux und Verwirrung. Weil das braucht Österreich. Österreich braucht ein bisschen Protestkultur, weil das haben wir nicht. Also zumindest nicht, was ich weiß. Immer wenn in Österreich irgendwo protestiert wird, dann hängen die Leute einfach nur angeduselt in irgendwelchen Parks umeinander und rufen zwischen den Bieren einmal ein paar Parolen und das war's dann. Also die österreichische Protestkultur ist 10% Schilder basteln und 90% Dosenbier. Und ich habe auch nichts gegen Dosenbier, es ist eine super Erfrischung, aber es ist halt kein politisches Druckmittel. Weil sonst könnte ich zu meinem Vermieter hingehen und sagen, wenn du die Mieten nicht sofort senkst, dann mache ich mir auch schwächer drauf. Nein, tu's nicht, du hast noch so viel, wofür es sich zu leben lohnt. Die Protestkultur in Österreich finde ich einfach irrsinnig süß, aber mehr auch nicht. Wir sind nicht so wie die Franzosen in Frankreich. Wir sind eher gelassener, aber Gelassenheit ist bei Protest fehl am Platz. Wir lassen es relativ schnell gut sein. Ich wünsche mir ein bisschen mehr Druck, weil nur Schilder hochhalten, das bringt halt auf die Dauer nichts.
0: Bricht ins Dunkel. Das neue Programm von David Stockenreitner, der damit unter anderem wieder am 9. Juni im Kabarett Niedermeier in Wien zu sehen ist. Weitere Informationen unter davidstockenreitner.at. Ein Ausblick. Morgen im Stadtsaal in Wien Florian Schäuber mit Schönen guten Abend.
4: Wobei, Schönen guten Abend ist ja nicht nur eine Begrüßung, sondern mittlerweile auch eine Verabschiedung geworden. Zum Beispiel oft gehört in TV-Nachrichtensendungen. Das war's für heute vom aktuellen Dienst. Wir melden uns morgen früh wieder mit unseren Sondersendungen über den russischen Überfall auf Estland, die Ausrufung des Ausnahmezustandes in den USA und die verheerenden Waldbrände, Überschwemmungen und Unwetterkatastrophen im Rest der Welt. Schönen guten Abend.
0: Mit diesen und vielen weiteren wichtigen Themen unserer Zeit beschäftigt sich Florian Schäuber morgen im Stadtsaal und am 30. Mai in der Bruckmühle im oberösterreichischen Pregarten. Davor ist er am 22. Mai als Teil der Staatskünstler beim Galaabend des Salzburger Stier in Meran zu erleben. Wir übertragen diesen Abend und den darauffolgenden Preisträgerabend des bedeutendsten deutschsprachigen Radiokabarettpreises live in Ö1, jeweils ab 20 Uhr. Eine Stierpreisträgerin aus dem Jahr 2023 begeistert zurzeit das Publikum mit ihrem Solo Trophäenraub. Malerina.
5: Hallo meine Schatzi, Chatzi Putzi, was ist passiert? Ja, ich vermisse dich auch. Ja, weißt du, ich muss jetzt nur eine Stunde arbeiten. Ich mache jetzt nur eine Stunde. Ich mache dieses Stand-up. Und dann komme ich nach Hause zu dir und deinen Kindern. Sind Kinder da? Nein? Schade. Mein Deutsch ist ja eigentlich viel besser, aber dem gefällt das so gut.
0: Malerina ist eine bürgerliche Pseudofeministin. Sie nützt das Patriarchat lieber für ihren Vorteil, anstatt es zu zerschlagen. Also macht sich die Trophäenfrau auf die Suche nach potenziellen Partnern und datet sich durch die Geschichte der Menschheit. Trophäenraub ist zu sehen am 21. Mai im Münchner Lustspielhaus, am 27. im Stadtsaal in Wien, am 28. in der Stadtgalerie in Mödling und am 29. in der Papierfabrik Varieté in Kleinneusiedl, das, so wie Mödling, in Niederösterreich liegt. Nächste Woche entfällt Contra, da stehen am Freitag und Samstag Live-Übertragungen, wie schon angekündigt, vom Salzburger Stier auf dem Programm, jeweils ab 20 Uhr, alle Infos auf unserer Webseite. Für heute verabschieden sich als Gestalter der Sendung Gabriel Schaffler und Bernhard Fellinger.

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2: Für die Premiere von Verdis Luisa Miller war die Sopranistin Nadine Sierra Anfang dieses Jahres in Wien an der Staatsoper. Im Haus am Ring ist sie seltener Gast an der Metropolitan Opera New York, ein regelmäßiger, mit einem Namen, der zieht. Susanna und Ilja, Gilda und Lucia, Violetta und Juliette waren dort wesentliche Partien der US-Amerikanerin mit lateinamerikanischen Wurzeln. Im Oktober des Vorjahres stand Nadine Sierra gemeinsam mit dem Tenor Xabier Anduaga im Zentrum einer Neuproduktion der Nachtwandlerin, La Sonnambula von Vincenzo Bellini, vor einem reichen historischen Panorama. Lili Pons und Beniamino Gigli, John Sutherland und Nicolai Guetta, Nathalie Dessay und Juan Diego Flores waren frühere Amina-Elvino-Premierenpaare der Met. Der 30er aus Spanien, Xabier Anduaga, hat, apropos Flores, in Donizettis Regimentstochter Furore gemacht, weiß also umzugehen mit höhenlastigen Belcanto-Partien. Unlängst debütierte er aber auch als Werther in Barcelona. Zwei an der Spitze der heutigen Opernbestenliste, also heute in Ö1 bis 22.05 Uhr, Christina Tengel begleitet sie durchs Programm. Alexander Vinogradov ist bei den Hauptpartien der Dritte im Bunde. Riccardo Frizza dirigiert Vincenzo Bellinis Perle von zwei Akten mit vielen herrlichen Lyrismen, wenigen aber raffiniert aufgeteilten virtuosen Kabaletten und etwas sehr unwahrscheinlicher Handlung. Die Dorfleute strömen zusammen, denn Amina, die Allerschönste, und Elvino, der wohlbestallte Bauernsohn, feiern Verlobung. Es grämt sich Lisa, die von Elvino verschmähte Wirtin, Sidney Mancozola, mit dem ersten Solo. Sie ist noch so fixiert, dass Alessio bei ihr keine Chance hat, Nicholas Newton. Theresa, der eine Mühle gehört, Deborah Nansteel, hat das Waisenkind Amina aufgezogen. Sie führt die Überglückliche jetzt an der Hand. Leicht verspätet, Elvino, womit das Traumpaar Nadine Sierra, Xabier Anduaga komplett wäre. Verspätet, denn Elvino trägt einen Vergangenheitspinkel am Rücken, die Mutter tot, aber noch aus dem Grab heraus dominant. Ringtausch, morgen ist Hochzeit. Mit einem sichtlich hohen Herrn, der in ein Schloss weiter will, es aber an diesem Tag nicht mehr schafft, weshalb er in der Gastwirtschaft einkehrt, kommt eine geheimnisvolle Aura in die Sache. Bass Rodolfo, Alexander Vinogradov. Warum kennt er sich so gut aus? Ist er gar von hier? Es ist Abend geworden, so zieht sich alles in die Häuser zurück, zumal es in letzter Zeit geisterte, ein Gespenst in weißem Linnen. Lisa, die Wirtin, plänkelt anspielungsreich mit Rodolfo, da taucht das Gespenst wieder auf. Dem Orchester stockt geradezu der Atem. Rodolfo erkennt die offenbar tief schlafende, die Nacht wandelnde Amina. Somnambulismus. Lisa sieht bei der ihr bei Elvino in die Quere gekommenen Amina, die ihre Schritte unwillkürlich ins Zimmer des fremden Gastes lenkt, Sittenlosigkeit im Spiel und alarmiert den Tenor. Die gaffsüchtigen Dörfler haben sich schon versammelt, die Gestalt drinnen am Kanapee, hingestreckt wie zu Rodolfos Selbstbedienung, will niemand verpassen. Elvino erregt sich, wie von Lisa beabsichtigt, aufs Furchtbarste beim Anblick seiner Braut. Und mindestens pikant ist die Situation ja. Als Amina vollkommen verwirrt aufwacht, sieht sie sich von ihrem Verlobten verstoßen und zur Zielscheibe geworden. Einzig die alte Theresa hält zu ihr. Der liebevoll musikalisch ausgemalte erste Akt von Vincenzo Bellinis La Sonnambula am 18.10.2025 in der Metropolitan Opera New York.
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0: Amina insists that she's innocent. She has no idea how she ended up in the Count's room, but Elvino has called off their wedding. 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
1: Metropolitan Opera New York, die gezielt auf Breitenwirkung hin besetzten Aufführungen der Saison 2025-26 waren die Neuproduktion von Wagners Tristan und Isolde mit Michael Spiers und Lise Davidson, zweimal Debüt. Auch Eugen Onegin mit der Tatjana Asmik-Grigorian, auch Andrea Chenier mit Piotr Bechava. Besonders auffallend, dass es für die Sopranistinnen Lisette Oropesa und Nadine Sierra je eine Belcanto-Oper, je einen Bellini in Neuinszenierungen gab. I Puritani für Oropesa und Tenor Lawrence Brownlee,

0: La Sonnambula für Sierra und Tenor Xavier Anduaga. Die Nachtwandlerin heute in Ö1, Dirigent Ricardo Fritzer. Handlungsmäßig am Ende des ersten Aktes zwei vor den Trümmern ihrer Beziehung, die beim regelmäßigen Nachtwandeln just im Gasthauszimmer des schmucken älteren Rodolfo gelandete Amina und ihr frisch Verlobter, ohne dies zu Gefühlsausbrüchen jetzt der Eifersucht neigender Elvino. Die Dorfleute fassen sich ein Herz und marschieren zum Schloss, die Herrschaft, um Beistand für Amina zu bitten. Ebenfalls auf den Beinen Amina selbst samt Beschützerin Teresa. Elvino hat sich vollkommen vergraben in seinen Kummer. Amina kommt nicht heran an ihn, geschweige denn, dass sie ihn von ihrer Unschuld überzeugen kann. Es kommen nur krasseste Vorwürfe. Sie von sich stoßen, ihr den Ring vom Finger ziehen. Ein Herzerl, der Mann. Dies im Widerspruch zum gräflichen Freibrief. Denn nicht fragen nach der Plausibilität. Rodolfo, der Bassist, ist inzwischen als der so lange verschollene Grafensohn reinstalliert. Um allem die Krone aufzusetzen, hat sich Elvino wieder seiner alten Flamme Lisa zugewandt. Armer Alessio, er ist entsprechend aufgebracht. Graf Rodolfo nimmt Elvino zur Seite und erteilt ihm Nachhilfe zum Thema Sonnambulismo. Nützt nichts, der Tenor erklärt Amina zum Flittchen, den Grafen zum Lügner, bis Teresa einschreitet. Das darf doch alles nicht wahr sein. Lisa als Tugendheldin, die Falsche, ist Lisa gestern nicht selbst der Schal von der Schulter gerutscht und in dessen Zimmer liegen geblieben, wie sie mit Rodolfo schäkerte? Aufklären kann des Quirks nur Amina selbst und sie tut es, indem sie noch einmal spektakulär wandelt, nämlich am Dachfirst und auf einer bröckeligen Planke oberhalb von Mühlrad und Bach. Alles starrt atemlos. Todtraurig und mitleiderregend ist, was Amina dabei singt. Käme Elvino ihr nur wieder. Der Graf schiebt Elvino fast hin, führt ihm die Hand, Amina den Ring wieder anzustecken. Viva Amina, ruft es, sie wird dadurch aus dem Schlaf gerissen. Natürlich vollkommen durcheinander im Moment, dann sich klarmachend, dass das Elvino freudestrahlend vor ihr überall frohe Gesichter kein Traum mehr ist. Es zerreißt Amina fast die Brust vor Jubel und die Musik zum Ende der Oper ist auch danach. Ein Showstopper wäre der Vorhang nicht ohnehin bereit zu fallen.
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1: Herzlich willkommen zur Öhrens Jazznacht. Nach den eindrucksvollen Opernstimmen gehen wir mit einem hinreißenden Sänger ohne Worte am Altsaxophon an den Start. Er feiert in den kommenden Tagen seinen 70. Geburtstag.

Sie haben sie vielleicht erkannt, das war ganz unverwechselbar die kantable Altsaxophonstimme von Wolfgang Puschnigg. Hier in einer Aufnahme von seinem Debütalbum Pieces of the Dream von 1988, begleitet von E-Bassist Steve Swallow. Dieser Wolfgang Puschnigg, seit vielen Jahren einer der international bekanntesten Jazzmusiker Österreichs, feiert kommenden Donnerstag seinen 70. Geburtstag. Ö1 lässt ihn mit einer Reihe von Sendungen hochleben. Mehr dazu später in diesem Jazznacht-Magazin. Jetzt zum Programm. Was erwartet Sie in dieser Öhrens-Jazznacht? Die Sendung steht ab 23.03 Uhr im Zeichen der Reihe 5 Millionen Pesos für jungen Jazz in und aus Österreich. Zuerst, also unmittelbar nach 23.03 Uhr, bitte ich den 30-jährigen steirischen Pianisten Lukas Meißel zum Gespräch. Und zwar einerseits über seinen Werdegang und andererseits über sein Debütalbum Great Austrian Songbook, in dem er musikalische Österreich-Klischees von Johann Strauss bis Falco thematisiert. Ab 0.05 Uhr hören Sie dann Ausschnitte aus dem Konzert von Lukas Meißel und seiner Ost-Styrian Rhythm Section mit den Gästen Ines Reiger und Peter Kunzek vom 10. April dieses Jahres im Wiener Radiocafé. Um 1 Uhr endet der aktuelle Teil dieser Öhrens Jazznacht. Danach folgen die Jazznachtstunden aus dem Archiv, die in regelmäßigen Intervallen wiederholt werden. Jetzt steht bis 23 Uhr das Öhrens Jazznacht-Magazin auf dem Programm. Die Themen lauten, wie schon mitgeteilt, Wolfgang Puschnigg, dann auch Miles Davis und aktuelle Konzerttermine in Österreich und im benachbarten Ausland in der kommenden Woche.

Ja, der US-Amerikaner James Carter ist hier als kraftvoller Sopransaxophonist zu erleben. In dieser Live-Aufnahme vom Newport Jazz Festival 2018. Dort stand James Carter mit seinem Organ-Trio mit Hammond-Organist Gerard Gibbs und Drummer Alex White auf der Bühne. Und in exakt derselben Besetzung wird Carters Organ-Trio kommenden Montag wie ein Naturereignis über das Wiener Porgy & Bess kommen. Eine John Coltrane-Hommage steht auf dem Programm. Achtung, es sind nur mehr Stehplätze verfügbar und das tags darauf stattfindende Konzert in der Münchner Unterfahrt ist bereits zur Gänze ausverkauft. Eine Legende des europäischen Jazz wird ebenfalls kommenden Montag in Wien erwartet. Es ist der 88-jährige deutsche Pianist Alexander von Schlippenbach.

Das Alexander von Schlippenbach Quartett mit Bassklarinettist Rudi Mahal. Mahal wird auch am Montag neben Schlippenbach auf der Bühne stehen, wenn er auf Einladung von Schlagzeuger Uli Seuker im Rahmen des Pantau X Jazz Frühlings 07 im Wiener Off-Theater gastiert. Seuker wird auch selbst Teil des Sextetts um Schlippenbach und Mahal sein. Weiters beim Pantau X Jazz Frühling 07 im Wiener Off-Theater zu hören sind kommenden Montag und Dienstag das Trio Chris Parker, Verena Zeiner, Christian Lind sowie weitere Ensembles um Uli Seuker, unter anderem mit den Saxophonisten Julian Arguelles und Clemens Salesny. Im Rahmen des Vienna Blues Spring stellt am 23. Mai der in Wien lebende Südtiroler Sänger und Gitarrist Moritz Gamper sein neues Album vor.

Der aus Meran stammende Sänger-Gitarrist Moritz Gamper resoniert hier im Song Espresso Doppio über die kleinen, aber wichtigen Dinge im Leben. Wie halt ein doppelter Espresso. Zitat: Kaffee wird dich nie enttäuschen. Der Song eröffnet Gampers neues Album Dressed in Edelweiß. Dieses erscheint dieser Tage bei Blind Rope Records. Am 23. Mai wird es im Wiener Reigen präsentiert, im Rahmen des Vienna Blues Spring. Wir wechseln ins Salzkammergut nach Bad Geusern. Dort wird am 21. Mai die junge norwegische Pianistin Liv Andrea Hauge mit ihrem Trio gastieren.

Die 31-jährige Pianistin Liv Andrea Hauge aus Oslo ist hier zu hören mit Musik aus ihrem 2025 veröffentlichten Album Dögenwil. Ihre Kompositionen wird sie auch kommenden Donnerstag in der Landesmusikschule in Bad Gäusern zu Gehör bringen. Dort gastiert Liv Andrea Hauge mit ihren Trio-KollegInnen, mit Bassistin Kerttu Ayer und Schlagzeuger August Glennestrand auf Einladung der Jazzfreunde Bad Ischl. Ganz andere Töne geben dieser Tage die steirische Sängerin Simone Kopmeier und ihr Wiener Kollege Viktor Gernot von sich.

0: Antonio Carlos Jobims One Note Samba in der Version von Simone Koppmeier und Viktor Gernot. Am Klavier ist Paul Urbanek zu hören. Simone Koppmeier und Viktor Gernot haben soeben das Album You Wonderful You veröffentlicht. Sie gastieren damit am 21. Mai in Gleisdorf in der Steiermark im Forum Kloster. Das Konzert tags darauf auf Burg Taggenbrunn in Kärnten ist ausverkauft. All diese Konzertdaten müssen Sie, liebe Hörer, liebe Hörerin, sich natürlich nicht merken. Sie finden sie gesammelt auf der Ö1 Homepage oe1.orf.at/jazz unter der Rubrik dieses Jazznacht-Magazins. Auf einen Termin möchte ich noch kurz hinweisen. Am Samstag, dem 23. Mai, wird im Innsbrucker Treibhaus Tom Peter Miles Davis gehuldigt, der ja am 26. Mai seinen 100. Geburtstag gefeiert hätte. Miles Davis wird 100, ein Tribute der Tiroler Szene. So ist dieser Abend überschrieben. Unter anderem werden die Trompeter Martin Ohrwalder und Raphael Huber sowie Saxophonist Mathieu Bordenav, Gitarrist Christoph Kuntner und Pianist Andreas Tenschert im Gedenken an Miles Davis musizieren. Termin ist, wie gesagt, der 23. Mai im Innsbrucker Treibhaus. Und damit sind wir auch beim nächsten Programmpunkt in diesem Ö1 Jazznacht Magazin. Das Stichwort heißt eben Miles Davis. Aus Anlass seines Zentenariums sind zwei neue Bücher erschienen. Das eine, Three Days in Malibu, ist ein opulenter Fotoband, also eher etwas zum Schauen als zum Lesen. Das andere heißt Miles Davis, der Sound eines Lebens und ist eine neue Biografie des Hamburger Journalisten Stefan Henz. 3 Jahre hat er daran gearbeitet. Michael Rüsenberg hat sich beide Bücher vorgenommen.
1: Hamburg. Ein Tag im November 1985. Regnerisch und kühl und schmucklos. Erst abends verwandelt das Licht aus dem Foyer der Hamburger Staatsoper das feuchte Pflaster der Straße in einen strahlenden Teppich. Die Staatsoper ist ausverkauft. Entsprechend aufgeladen ist die Stimmung. Auf einem der billigen Plätze im Oberrang fiebere ich meinem ersten Miles Davis-Konzert entgegen. Gleich werde ich ihn live auf der Bühne sehen, von Weitem das allererste Mal.
2: Stefan Henz wählt einen privaten Einstieg in seine Miles Davis-Biografie. Er handelt insofern unkonventionell, als er auf den ersten 50 Seiten den Tod des Protagonisten am 28. September 1991 früher behandelt als dessen Geburt am 26. Mai 1926. In einem Schnelldurchgang skizziert Henz dessen enorme Wandlungsfähigkeit. Mit anderen Worten, er startet mit einer Art Kurzbiografie innerhalb der Biografie.

0: 1949, The Birth of the Cool. Im Bebop zuvor war Miles Davis noch Mitspieler. Mit diesem Album wird er zum ersten von mehreren Malen prägend für einen Jazz-Stil. 1949 also für den Cool Jazz. Von 7 bis 8 grundlegenden Veränderungen spricht Stefan Henz. Es könnten aber auch 5 oder 10 sein. Egal, im Zentrum stehe die Schönheit seines Trompetentones. Wie es sich für einen ordentlichen Biografen gehört, lässt Stefan Henz neben der Karriere des Miles Davis auch dessen unstetes Privatleben nicht aus. Auch nicht die sogenannten dunklen Seiten, den Drogenkonsum, das höchst problematische Verhältnis zu Frauen. Zum Beispiel, dass er seine zweite Ehefrau Frances Taylor niederschlägt. An der bisherigen Miles Davis Literatur bemängelt er, ich zitiere, bestenfalls bis auf kurze Anmerkungen habe sie dessen spätere Abkehr von zwingendem Beat registriert. Sie habe kurzum den elektrischen Miles unterbelichtet. Eine kühne Behauptung.
1: Hier geht es mir darum, ein Stück weit die Gewichte zu verlagern.
0: März, April 1959. Ein Sextett um Miles Davis, unter anderem mit John Coltrane und Bill Evans, produziert Kind of Blue, ein einzigartiges Album. Musikalisch höchst einflussreich, kommerziell das erfolgreichste Album der Jazzgeschichte. Noch vor Keith Jarrett's The Köln Concert.
1: Kind of Blue ist ein Sonderfall. Ein Album wie aus einem Guss. Ohne Proben oder sonstige Vorbereitungen vom Miles Davis Sextett im Verlauf von 4 Sessions an 2 Aufnahmetagen hingeworfen. 5 neue, äußerst knapp skizzierte Kompositionen, auf deren Grundlage die Solisten die neue Freiheit der Modalität auskosteten.
0: Der zweite Teil dieses Zitates ist korrekt. Kind of Blue ist das bedeutendste frühe Zeugnis für Modalität, also die Abkehr von der Funktionsharmonik, eines Systems von Akkorden, zugunsten nun des viel offeneren Improvisierens über Skalen, also Tonleitern. Die erste Aussage, Kind of Blue sei ohne Proben entstanden.

0: entstanden. Eine beliebte Aussage der Jazzliteratur hat die englische Forscherin Catherine Tackley 2010 widerlegt.
1: Am Morgen des 19. August 1969, exakt einen Monat nachdem der US-Astronaut Neil Armstrong als erster Mensch mit einem kleinen Schritt für einen Menschen und einem großen Sprung für die Menschheit seinen Fuß auf den Mond gesetzt hat, trifft sich eine Gruppe von 12 Musikern, einem Toningenieur und einem Produzenten im zweiten Stock eines 7-stöckigen Gebäudes in der 52nd Street in Manhattan.
0: August 1969, die Produktion eines weiteren Meilensteins von Miles Davis, die Produktion des Albums Bitches Brew. Auch Stefan Henz übernimmt hier eine beliebte Marotte der Jazzpublizistik. Ein Ereignis der Zeitgeschichte, mit dem das Jazz in Verbindung zu bringen. Als ob das eine das andere mit verursacht habe. Auch dies von der Jazzforschung längst kritisiert. Es gibt nur sehr wenige Momente bei Miles Davis, wo nicht er selbst, aber seine Mitmusiker in den Bereich des Free Jazz vorstoßen. Zum Beispiel 1970 bei den Konzerten im Fillmore West.
1: Diese Musik war mit ihren harschen Dissonanzen und dem wuchtigen Rütteln an tonalen und rhythmischen Gepflogenheiten garantiert kein Pop. Sie zeigte nur ein Ensemble, das einmal Freigang hatte, aus dem akustischen Gefängnis, in das sich die Welt des Jazz verwandeln kann, wenn man Musikern verbietet, ihren eigenen Weg zu gehen.
0: Manche Kritiker loben den Sprachwitz von Stefan Henz. Ich kann dem nicht immer folgen. Ich meine, in Momenten wie diesem verselbstständigt sich das Blumige seiner Sprache zu einer Art Privatästhetik, die wenig geeignet ist, Musik zu beschreiben. Gleichwohl, Miles Davis' Sound eines Lebens ist alles in allem eine unterhaltsame Lektüre. Aber wird Stefan Henz damit auch seinem hohen Anspruch gerecht?
1: Hier geht es mir darum, ein Stück weit die Gewichte zu verlagern.
0: Ich meine, Stefan Henz fügt den vorhandenen Miles Davis-Biografien auch den deutschsprachigen nichts Wesentliches hinzu. Es ist denn doch eher das Produkt eines Fans, der seine Begeisterung kundtut.

0: Zu Hause bei Jazzrebell Miles Davis. Kein Sound im Raum, ein leises Meeresrauschen. Zum Empfang ragt den Gästen gleich hinter der Tür eine gigantische bemalte Leinwand, frei schwebend vom ersten Stock her ins Gesicht. Eine Art adaptierter Kandinsky. Überhaupt Malerei, wohin das Auge reicht. Es sind 2 Tage bis zum 63. Geburtstag des Trompeters.
1: Mai 1989. 2 Europäern wird Einlass gewährt im Hause Davis in Malibu Beach, direkt an der Pazifikküste. Dem Fotografen Ralf Quinke aus Hamburg. 2 Jahre zuvor stand er schon einmal vor dem Anwesen mit einem Fernsehteam nach Zahlung einer beträchtlichen Summe vorab. Niemand öffnete die Tür. Diesmal hat er Glück, wiederum nach Vorkasse, zusammen mit dem Journalisten Marco Meyer aus der Schweiz, Redakteur des renommierten Kulturmagazins Du.
0: Aber dann steht dieser Miles plötzlich ganz nahe vor uns. Absolut beiläufig. Grüßt, hi. Sein fester Händedruck schaut dir so präzis und eindringlich in die Augen, dass alles Hadern und Sinnieren unverzüglich verfliegt. Was zählt, ist hier und jetzt und how are you? Den ersten Takt hat er gesetzt und ist von einer überwältigenden Freundlichkeit.
1: Die Zeitschrift Du pflegt monothematische Hefte. In der Ausgabe August 1989 erscheinen Fotos von Ralf Quinke von dem Besuch in Malibu sowie der Text von Marco Meyer. Eine Reportage, keine Biografie, keine Musikanalyse. Meyer beherrscht einen kultivierten Reportagestil. Quinke ist ein wirklich

0: guter Fotograf. Manche seiner Bilder sind sehr eindrücklich. Zum Beispiel das Titelbild des neuen Bandes Three Days in Malibu mit detaillierter Wiedergabe von Gesichts- und Händehaut des Porträtierten. Die Zeitschrift Du existiert noch. Das Miles Davis Heft von 1989 ist vergriffen. Im Grunde ist es nun aufgegangen in diesem Band Three Days in Malibu. Meyers Reportage findet sich darin und vor allem die Fotos von Ralph Quincke, nunmehr 78 schwarz-weiß sowie 11 in Farbe. Sie sind wirklich großzügig verteilt auf 152 Seiten. Mitunter mögen sie einem als zu ähnlich erscheinen. Eines aber möchte ich Quincke nicht absprechen. Er war ein großer Jazzfotograf. 1991 hat er damit aufgehört. Einige seiner Miles-Porträts sind kaum übertroffen. Three Days in Malibu ist was fürs Auge. Ein Produkt aus der Abteilung Weihnachtsgeschenke.
1: Michael Rüsenberg über zwei Bücher, die aus Anlass des bevorstehenden 100. Geburtstags von Miles Davis erschienen sind. Die Biografie von Stefan Hentz, Miles Davis, der Sound eines Lebens, 383 Seiten stark, ist im Reclam Verlag erschienen. Der Fotoband Miles Davis, Three Days in Malibu, mit Fotografien von Ralph Quincke, hat 152 Seiten und wurde im Verlag Scheidegger und Spieß in Zürich veröffentlicht. Diese Buchbesprechungen sind auch gleichsam der Auftakt zum Miles-Davis-Schwerpunkt Ende Mai in Ö1. Rund um den Ö1-Jazztag am 30. April wurde er schon ein bisschen vorgefeiert. Jetzt wird der legendäre Trompeter noch einmal ausführlichst gewürdigt. Die kommende Ö1-Jazznacht, gestaltet von Klaus Wienerreuther, steht ganz im Zeichen von Miles Davis. Heute in einer Woche also. Ebenso zahlreiche weitere Sendungen. Sie finden einen Überblick unter oe1orf.at/Miles Davis. Jetzt, am Ende des Jazznacht-Magazins, wie angekündigt, noch einmal zu jenem quicklebendigen Jubilar, mit dem die heutige Jazznacht begonnen hat und den wir heute, wie auch in den folgenden Tagen, hochleben lassen, aus Anlass seines 70. Geburtstags. Wolfgang

0: Peace Warrior. Wolfgang Puschnigg und seine Band sowie die Amstettener Musikanten spielen Musik von Ornette Coleman. Im Jahr 2008 hat sich Puschnigg diesen lang gehegten Traum erfüllt, 17 Jahre nach der Erstauflage des Projekts Alpine Aspects, das wohl eines der wichtigsten in der musikalischen Vita Wolfgang Puschniggs darstellt. Wir hörten die Solisten Markus Baumann Violine, Herbert Joos Trompete und Flügelhorn sowie Puschnigg selbst Altsaxophon. Im Oktober 2024 erlebte Alpine Aspects eine Neuauflage in Bad Ischl unter Mitwirkung der hiesigen Bürgermusik, und auch 33 Jahre nach der Initiierung dieses Projekts bedeutete dies einen spannenden musikalischen wie auch sozialen Brückenschlag. Wolfgang Puschnigg, dieses Aushängeschild des österreichischen Jazz, dessen elegischen, sehr kärntnerischen Sound man am ersten Ton erkennt, er wird am 21. Mai 70 Jahre jung. Aus diesem Grund sind im kommende Woche die Spielräume am Donnerstag und am Freitag die Sendungen In Konzert und Spielräume Nachtausgabe gewidmet. 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

Das ist noch ein Ausschnitt aus dem bekannten Wolfgang Puschnigg-Projekt Mixed Metaphors von 1995, in dem Puschnigg die konkrete Poesie Ernst Jandls, die Spoken Word Poetry von Linda Sharrock und die Rhymes von Rapper Antoine Green in aufregender Weise zusammengeführt hat. Ein weiteres Schlaglicht auf das so vielfältige musikalische Universum von Wolfgang Puschnigg, das kommende Woche, wie gesagt, im Fokus von Ö1 stehen wird. Nach den 23-Uhr-Nachrichten hören Sie das Interview mit dem jungen steirischen Pianisten Lukas Meißl.

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1: Die Nachrichten mit Matthias Schmelzer. In der Altstadt von Modena in Norditalien ist am späten Nachmittag ein Auto in eine Fußgängergruppe gerast. 8 Menschen wurden verletzt, 4 von ihnen schwer. Der Lenker versuchte zunächst zu flüchten, konnte aber von anderen Passanten überwältigt werden. Cornelia Wospernik in Rom, weiß man schon etwas über mögliche Hintergründe?
2: Nun, über die Hintergründe der Tat wird noch spekuliert. Man geht jedenfalls davon aus, dass er absichtlich in die Menge gefahren ist, auch nach Sichtung der Sicherheitsvideos. Der Mann ist in Italien geboren, er ist marokkanischer Abstammung. Er hat ein abgeschlossenes Wirtschaftsstudium und er hat derzeit Arbeit gesucht, heißt es. Eine Hausdurchsuchung, die bei ihm am Abend zu Hause durchgeführt wurde, hat keinerlei Hinweise darauf ergeben, dass er sich irgendwie radikalisiert hätte. Vielmehr soll der Mann in psychiatrischer Behandlung gewesen sein. Dieser Mann, den gestoppt hat und auf den der Amok-Fahrer zweimal eingestochen hat, der sagt auch, dieser Mann stand ganz offensichtlich entweder unter dem Einfluss von Alkohol oder von Drogen. Also ganz normal habe er sich nicht verhalten. Zum Motiv also weiterhin Rätselraten bzw. keine offizielle Auskunft.
1: Cornelia Wospernik in Rom. Ausnahmezustand herrschte heute in der britischen Hauptstadt London. 2 Großdemonstrationen, eine gegen Zuwanderer, eine für Palästina, haben etwa 80.000 Menschen auf die Straßen gebracht. Abgesehen von Dutzenden Festnahmen blieben die Proteste weitgehend friedlich. Der Buckelwal-Timi ist tot. An dem Wahlkadaver, der vor

0: der dänischen Insel Anholt gefunden wurde, ist ein GPS-Tracker gefunden worden, mit dem der Standort des Wals kontrolliert werden sollte. Barbara Tschandl berichtet.
1: Schwimm! Schwimm! In einer enorm aufwendigen Aktion hatte eine private Initiative den gestrandeten Wal am 2. Mai mit einem Lastkahn ins offene Meer transportiert. In der Hoffnung, das wochenlang vor der deutschen Ostseeküste herumgeirrte und mehrfach gestrandete Tier zu retten. Vergebens. Mecklenburg-Vorpommerns Landesumweltminister Till Backhaus erklärt heute, dänische Experten hätten zweifelsfrei festgestellt, dass es sich bei dem vor der Insel Anholt angespülten toten Buckelwal um Timi handelt. Letzte Sicherheit hatte heute der Fund eines Trackers an dem Wal gegeben. Die Geschichte rund um Timi und um seine Rettung hat in den letzten Wochen medial große Wellen geschlagen. Experten hatten den Transport des mutmaßlich schwerkranken und stark geschwächten Tiers dezidiert abgelehnt. Das Landesumweltministerium hat die privat bezahlte Rettungsaktion geduldet.
0: Zum Sport, da verliert Blau-Weiß Linz gegen den GAK mit 0:3 und muss aus der Fußball-Bundesliga absteigen. Und Olympiasieger Valentin Bontus holt bei der Kitesurf-Weltmeisterschaft in Portugal, wie schon vor 2 Jahren, die Bronzemedaille. Das waren die Nachrichten, Matthias Schmelzer. Zum Wetter.
2: Auch im Osten wird der Regen heute Nacht allmählich seltener. Der Sonntag bringt nur noch einzelne leichte Schauer und größtenteils überwiegt der Sonnenschein. Es gibt aber auch einige Wolken, die gebietsweise etwas dichter sein können, besonders im östlichen Niederösterreich und im Nordburgenland. In Niederösterreich wie in dem Burgenland und in der Steiermark weht noch einmal lebhafter bis kräftiger Nordwind. Höchstwerte 12 bis 20 Grad. Am Montag im Norden und Osten oft sonnig, im Westen und Süden am Nachmittag ein paar Schauer. So viel zum Wetter mit Jörg Stibor.

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1: Am 10. April dieses Jahres war der junge steirische Pianist Lukas Meißel mit seinem Trio der Oststyrian Rhythm Section und den Gästen Ines Reiger und Peter Kunzek im Wiener Radiocafé zu Gast. In der Reihe 5 Millionen Pesos für jungen Jazz in und aus Österreich. Das Konzert wurde aufgenommen und wird von 0.05 Uhr bis 1 Uhr in dieser Jazznacht zu erleben sein. Jetzt bis 0 Uhr ist Lukas Meißel mein Interviewpartner im Jazznachtstudio. Schönen guten Abend.
2: Schönen guten Abend, freue mich sehr.
1: Lukas Meißel, Sie sind 30 Jahre jung und doch schon ein Mann mit vielen Talenten. Als Pianist, als Komponist, außerdem als Lehrbeauftragter am Jazz-Institut der Kunstuniversität Graz, außerdem Mitarbeiter im ORF-Landesstudio Steiermark und Mitarbeiter von Ö1, das wollen wir gleich offenlegen, auch weil wir diese Überschneidungen üblicherweise vermeiden. Bei Ihnen machen wir heute eine große Ausnahme, weil Sie schon sehr lange auf der Liste der 5 Millionen Pesos-Kandidaten gestanden haben und sich dies mit Ihrem Einstieg bei Ö1 überlappt hat. Eine Einstiegsfrage gerade zu Ihren vielen Talenten. Sie können die österreichische Jazzszene gleichsam aus zweierlei Perspektiven betrachten, Lukas Meißel, als Journalist einerseits und als Musiker andererseits. Was bedeutet das für Sie?
2: Gleich eine sehr schwierige Frage zu Beginn.
1: Gleich eine Nuss zum Knacken.
2: Eine Nuss zum Knacken. Ich finde es sehr spannend als Journalist, die Jazzszene auch als Musiker zu kennen, zumal ich auch gewisse Probleme oder Herausforderungen dadurch kenne, die Jazzmusikerinnen und Jazzmusiker tagtäglich zu meistern haben. Also ich denke, dass ich da auch in der journalistischen Arbeit ein gewisses Gespür mitbringe. Und die andere Herausforderung, Schwierigkeit ist vielleicht, dass ich sehr viele Menschen auch aus der Jazzszene kenne, vor allen Dingen sehr viel jüngere. Das heißt, in der journalistischen Arbeit, die ja auch sehr kritisch sein soll, kann das durchaus manchmal etwas schwierig sein. Aber wenn man das von vornherein abklärt, dann ist das kein Problem. Also ich sehe das durchaus sehr bereichernd, diese beiden Seiten der Medaille zu kennen.
1: Lukas Meißel, wir wollen Sie gleich als Musiker vorstellen. Als Pianist mit Ihrer Band, der Oststyrian Rhythm.

0: Das war die Oststyrian Rhythm Section. Lukas Meißel Klavier, Maximilian Kreuzer Bass und Andreas Reisenhofer Schlagzeug. Das Stück Funk You Amadeus vom Album Great Austrian Songbook von Lukas Meißel. Und Funk You Amadeus nimmt natürlich Bezug auf Falcos großen Hit Rock Me Amadeus aus dem Jahr 1985. Nicht zufällig, das Album Great Austrian Songbook, erschienen 2024 bei Blind Rope Records, hat sich, ich glaube, so kann man sagen, musikalische Österreich-Klischees zum Thema gemacht, von Johann Strauss bis Wolfgang Ambros. Lukas Meißel, würden Sie das auch so sehen? Beziehungsweise sagen Sie, worum es im Great Austrian Songbook geht?
1: Absolut, es handelt sich um Austro-Klischees, die eigentlich bei Johann Nestroy beginnen und sich dann hinaufziehen bis eben zum Austro-Pop. Und Falco ist auch ein wunderbares Stück zum Einsteigen. Rock Me Amadeus ist nämlich vor genau 40 Jahren Nummer 1 der amerikanischen Billboard-Charts geworden, und ich habe eben versucht, ein Panoptikum zu gestalten an österreichischer Musik, die ja vielleicht bekannt ist auf der einen Seite, auf der anderen Seite, aber auch habe ich versucht, einige Raritäten auszugraben, und ich habe sie versucht, mit Jazz anzureichern. Also ich habe versucht, Jazz so als Klammer zu nehmen und als Möglichkeit zu nehmen, diese Stücke einmal ganz anders zu arrangieren, als man sie für üblich hört und kennt.
0: Soviel ich weiß, war das auch Teil Ihres Abschlussprojekts am Jazz-Institut in Graz, am Jazz-Institut der Kunstuniversität in Graz. Und Sie haben dabei auch zum Thema Nation und Musik geforscht.
1: Ja, völlig richtig. Also die ersten Ideen hat es damals schon gegeben bei meinem Abschluss 2023 am Jazz-Institut der Kunst Uni Graz, und ich wollte auch in wissenschaftlicher Hinsicht einmal herausfinden, ob es ja Verbindungen gibt zwischen Musik und Nation, ob man sagen kann, dass es so etwas wie einen Klang einer Nation gibt. Oder die große Frage, die ich mir gestellt habe, war: Gibt es österreichische Musik eigentlich, beziehungsweise wie klingt Österreich und wie klingt österreichische Musik? Und das ist sehr, sehr spannend, dem ein bisschen auf die Schliche zu kommen. Wenn man einmal anfängt, bereits beim Begriff der Nation, kommt man drauf, dass das in Österreich oder mit der österreichischen Nation nicht ganz so einfach ist. Wenn man beispielsweise einen der großen Säulenheiligen der österreichischen Musikgeschichte, nämlich Johann Strauss, hernimmt, der hat ja damals in der K&K-Monarchie noch gelebt, und Österreich war damals ganz, ganz anders verfasst in der Staatlichkeit, als das nach 1945 der Fall ist. Also schon einmal der Begriff Österreich ist schwierig, und dann der Begriff der Musik aus Österreich oder der Begriff österreichische Musik ist auch sehr, sehr komplex. Denn was ist österreichische Musik? Andreas Gabalier ist ebenso österreichische Musik wie Opus, wie Wolfgang Amadeus Mozart, wie Arnold Schönberg. Und in diesem Spannungsverhältnis habe ich mich praktisch versucht, auch wissenschaftlich-künstlerisch zu betätigen.
0: Das klingt sehr spannend. Da geht es natürlich vor allem um die Frage der Kriterien. Wie findet man heraus, was österreichisch ist? Welche Kriterien legt man an? Gibt es Kriterien abseits des geografischen oder der geopolitischen Zugehörigkeit? Was haben Sie da rausgefunden bei Ihrer Arbeit?
1: Man könnte natürlich den spezifisch österreichischen Dialekt auch als Kriterium heranziehen. Das habe ich versucht, ist aber dann gleich wieder ad absurdum geführt worden, da sehr viel in puncto österreichischer Musik mit dem Wiener Dialekt beziehungsweise mit dem ostösterreichischen Idiom zu tun hat. Das bedeutet also, dass sehr vieles, was wir als österreichische Musik empfinden, ostösterreichisch-wienerisch geprägt ist. Also man kennt viel mehr Wiener, steirische, niederösterreichische, auch burgenländische Bands, als man Tiroler oder Vorarlberger Bands beispielsweise kennt, vor allen Dingen im Dunstkreis des Austropop. Und außerdem muss man da auch konstatieren, es gibt ja auch österreichische Musikerinnen und Musiker, die nicht im österreichischen Dialekt singen. Also ich habe vorher schon Opus erwähnt. Opus singt auf Englisch, ist aber dennoch Musik aus Österreich. Also auch bei dem Kriterium des Dialekts wird es sehr, sehr schwierig. Auf der anderen Seite habe ich mich dann auch gefragt, ist österreichische Musik Musik, die von Österreicherinnen und Österreichern gemacht wird? Oder ist österreichische Musik viel mehr Musik, die in Österreich entstanden ist? Also Sie sehen schon, die Kriterien sind da sehr, sehr vage.
0: Ja, spannend. Wobei ich mir vorstellen kann, dass die Fragestellungen an sich schon der Sugus sind. Letztgültige Antworten wird es da wahrscheinlich nicht geben. Sie haben auch ein Austropop-Lied im Rahmen Ihres Albums Great Austrian Songbook bearbeitet. Ein ganz wichtiges, und das wollen wir uns jetzt anhören.

0: Ja, das war Lukas Meißels Version von Wir Glocken, die 24 Stunden läut. Im Jahr 1970 bekannt geworden in der Interpretation von Marianne Ment. Zugleich wird dieses Lied oft als eine der Geburtsstunden des Austropop bezeichnet. Jetzt findet sich Lukas Meißels Version auf seinem Debütalbum Great Austrian Songbook. Lukas Meißel, warum Marianne Ments Lied und nicht zum Beispiel I Am From Austria von Reinhard Fendrich? Auch das ein sehr bekanntes Austropop-Lied.
1: Ich habe tatsächlich eine lange Liste mit verschiedenen möglichen Stücken geführt und da ist I Am From Austria auch oben.
0: Kann ich mir vorstellen.
1: Ja, aber ich habe mich ehrlich gesagt nicht getraut. I Am From Austria kennt wirklich jeder und ist sozusagen die zweite Hymne Österreichs. Und gewisse Stücke darf man einfach nicht angreifen, aus meiner Sicht. Und so ist es mir auch mit I Am From Austria gegangen. Bei der Glocken hat das ja mehrere Gründe. Auf der einen Seite bin ich ein großer Fan von Marianne Ment und schätze ganz einfach ihre Arbeit auch für den Jazz-Nachwuchs in Österreich sehr. Spannend habe ich auch gefunden, den Entstehungsprozess des eigentlichen Stückes. Es wurde ja von Hans Salomon komponiert, der ja Jazz-Saxophonist war, ein ganz, ganz berühmter Jazz-Saxophonist. Und dieses Stück an sich gibt so viel schon harmonisch gesehen her, wenn man die Bridge ansieht, dann sind das einfach Jazz-Akkorde, sind das Weiterführungen von Quartenstrukturen und das bietet einfach schon, ja, mehr als man sich wünschen würde. Und ich habe beispielsweise diese Bridge auch von den Akkorden her 1:1 übernommen und bin dann weitergegangen und habe dieses Anfangsmotiv versucht auch weiterzuführen, das auch in einen Akkord zu gießen. Also da ist dann schon so ein musikalischer Film von meinem inneren Ohr abgelaufen, als ich diese Melodie dann öfters gehört habe und so, ja. Habe ich mich dann für dieses doch sehr bedeutende Stück entschieden.
0: Man hört schon, da steckt viel Hirnschmalz dahinter. Lukas Meißel, Sie haben sich viele Gedanken gemacht, Sie haben die Stücke analysiert, die Sie für Ihr Album Great Austrian Songbook ausgewählt haben. Wir hören später noch in dieser Jazznacht eine Live-Version von Via Glocken und auch von Funk You Amadeus, nämlich nach 0:05 Uhr, dann, wenn das Konzert von Lukas Meißel und seiner Austrian Rhythm Section plus Gästen vom 10. April dieses Jahres im Wiener Radiocafé auf dem Programm steht. Dann gibt es auch noch weitere Stücke aus dem Album Great Austrian Songbook, eben in Live-Versionen. Wir wollen uns jetzt, Lukas Meißel, ein bisschen Ihrer Biografie zuwenden. Sie sind Jahrgang 1995 aufgewachsen in Anger bei Weiz in der Oststeiermark. Mhm. Weiz ist auch mittlerweile ein bekannter Knotenpunkt im Jazznetzwerk Österreichs. Es gibt dort immer wieder Jazzaktivitäten, Jazzkonzerte, unter anderem

0: ein Dixie- und Swing-Festival immer im Sommer. Das Kunsthaus Weiz veranstaltet auch Female Jazz Days, gerade jetzt in diesen Tagen wieder. Mhm. Hat das dazu beigetragen, dass Sie für diese Musik Feuer gefangen haben?
1: Auf alle Fälle. Also man würde sich natürlich fragen, warum wird man mit Jazz infiziert, wenn man in einem Ort wie Anger bei Weiz aufwächst, der mittlerweile, glaube ich, 4000 Einwohner hat. Damals hat es noch eine kleinere Gemeindestruktur gegeben und da waren wir, glaube ich, nur 1000 Einwohner. Also wirklich fraglich, aber ich sage dann auf diese Frage immer, ich glaube, ich habe mich deshalb für Jazz interessiert, gerade weil ich am Land aufgewachsen bin und weil es bei uns, gar nicht in Weiz, sondern tatsächlich bei uns in Anger bei Weiz, eine Big Band gegeben hat.
0: Erstaunlich.
1: Und, ja, wirklich erstaunlich. Eine Big Band, die damals mein Blockflötenlehrer geleitet hat.
0: Also ich habe von der Blockflöte gekommen, interessant.
1: Genau, ich bin von der Blockflöte gekommen, also eine typische Musikerbiografie. Und wir haben in der Musikschule immer Freikarten bekommen dann für Blasmusikkonzerte. Und einmal haben wir eben auch eine Freikarte bekommen, allerdings für kein Blasmusikkonzert, sondern für ein Big Band Konzert. Und ich habe als damals, glaube ich, 7-Jähriger natürlich nicht genau gewusst, was das ist. Ja. Und dann bin ich drinnen gesessen in diesem Big Band Konzert und ich sehe das noch vor mir. Da war im Turnsaal der damaligen Hauptschule in Anger ein großes Plakat von der Skyline von New York. Und davor war eben eine etwas improvisierte Bühne aufgebaut und darauf hat die Big Band eben New York, New York, New York in der Version von Frank Sinatra gespielt. Und das war für mich sehr eindrucksvoll und habe mir gedacht, wow, auch so kann Musik klingen. Und das war sozusagen mein erster Berührungspunkt mit Jazzmusik, ohne dass ich es eigentlich damals gewusst habe.
0: So, also hat es begonnen mit dem Jazz und Lukas Meißel. Frank Sinatra hat, so haben Sie mir im Vorgespräch ein bisschen angedeutet, weiterhin eine große Rolle gespielt. Sie haben nämlich ein Stück von ihm mitgebracht. Eine sehr bekannte Aufnahme, Sinatra at the Sands, berühmte Live-Aufnahme aus Las Vegas aus dem Jahr 1966. Wie ist das mit Ihnen und Frank Sinatra weitergegangen?
1: Ja, also wie schon gesagt, die Big Band war damals die Initialzündung, die Big Band, die ich mit ungefähr 7, 8 Jahren gehört habe. Und ich habe mich dann für diese Musik wahnsinnig interessiert und wollte damals Big Band CDs und Platten haben und habe dann meine Eltern beauftragt, dass ich zum Geburtstag gerne Big Band CDs haben möchte. Und meine Eltern waren nicht ganz so firm und sie haben mir eine CD geschenkt von Ambroselos und seinen Saxophonen. Das war dann, wie man unschwer erkennen kann, eher keine Big Band CD. Und ich habe dann selbst eben weiter gesucht und gesucht und bin dann auf Frank Sinatra und eben Count Basie gestoßen und hatte das große Glück, weil ich damals schon so interessiert war, dass ich als Firmengeschenk von meiner Firmenpatin damals 13-jährig einen Big Band Auftritt geschenkt bekommen habe. Also ich durfte tatsächlich nach meiner Firmung 2 Stücke mit einer Big Band spielen, mitspielen.
0: Wow. Und tolle, ja, Firmenpatin.
1: Ja, fantastische Firmenpatin. Und mit dieser Big Band habe ich tatsächlich nun, ich glaube, fast 17 Jahre nun gespielt, denn ich habe vergangene Woche erst mein letztes Konzert mit der Big Band Culmination gespielt und ja, bin sozusagen mit dieser Musik dann auch weiterhin sozialisiert worden.
0: Big Band also war ganz wichtig und darum hören wir jetzt auch ein Stück mit Big Band. Frank Sinatra mit dem Count Basie Orchestra unter der Leitung von Quincy Jones. 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

0: Frank Sinatra und das Count Basie Orchestra 1966 in Las Vegas. Musik mitgebracht von meinem heutigen Jazznacht-Gast Lukas Meißel, für den Frank Sinatra am Beginn seiner Jazz-Sozialisation stand. Lukas, Sie haben vorher erzählt, Sie haben mit der Blockflöte begonnen, sind dann ans Klavier gewechselt. Wann haben Sie erkannt, dass das Klavier ein Instrument ist, das Sie so sehr interessiert, dass Sie es auch studieren wollen?
1: Ja, ganz grundsätzlich hat mich das Klavier deshalb einmal interessiert, weil eine sehr gute Kindheitsfreundin auch Klavier gespielt hat. Das habe ich mir gedacht, ja, das möchte ich auch machen.
0: Hilft oft, ja.
1: Hilft oft. Und es ist dann weitergegangen, dass ich ganz einfach gemerkt habe, ja, wenn ich da ein bisschen übe, dann geht was weiter. Und so kleine Erfolgserlebnisse, ja, die waren dann super. Ich habe in der Schule dann, in der Oberstufe, praktisch bei jeder Schulveranstaltung mitgespielt. Habe dann schon zuvor in der Big Band oder auch in der Schulband der Hauptschule sehr viele Stücke zum Teil auch runtergehört, transkribiert, weil es kein Notenmaterial gegeben hat. Und so hat sich dieser Weg dann ergeben. Dann habe ich auch Freunde gehabt, die mich animiert und motiviert haben und gesagt haben, studier doch Musik, obwohl ich das eigentlich nie so wirklich machen wollte. Ich wollte eigentlich eher immer in Richtung Journalismus gehen. Aber dann habe ich mir gedacht, als es diese Studienentscheidung gegeben hat, naja, wenn du jetzt aufhörst, Musik zu machen, dann ist das erstens einmal sehr schade und zweitens ja, eine Verschwendung vielleicht auch des Talents, und deshalb habe ich mir gedacht, nein, dann studierst du Musik. Und ich habe zuerst eben Lehramt Musikerziehung studiert, und danach im dritten Jahr hat mich mein Musiklehrer, der damals auch verantwortlich war, dass ich überhaupt Klavier spielen gelernt habe, eben an der Musikschule Oliver Wrupanschitsch, dieser Musiklehrer hat dann zu mir gesagt, probier doch die Jazzaufnahmeprüfung am Jazzinstitut. Und das war für mich irgendwie so der, ja, der heilige Gral. Da kommen Leute aus der ganzen Welt und ich schaffe das sowieso nicht.
0: Graz ist eine der bekanntesten Jazz-Ausbildungsstätten Europas, muss man dazu sagen, natürlich. Und Sie sind unweit von Graz aufgewachsen.
1: Ja, ja, genau, genau. Also ich habe da durchaus großen Respekt davor gehabt und habe mir gedacht, naja, boah, ob ich das schaffe, ob ich das überhaupt will, weiß ich nicht. Dann habe ich mich darauf vorbereitet, mein Lehrer hat mich auch wirklich exzellent darauf vorbereitet, und als ich dort hingegangen bin, waren glaube ich über 30 Bewerber und ich habe mir gedacht, na, um Gottes Willen, das wird alles überhaupt nichts. Und dann im Endeffekt hat es geklappt und ja, ich und bin Sie sehr haben, glücklich.
0: Ja, und Sie haben Jazzklavier bei Olaf Polzin am Jazz-Institut der Kunst-Uni Graz studiert, abgeschlossen auch mit einer Masterarbeit über einen sehr bekannten US-amerikanischen Jazzpianisten, soviel ich weiß, über Kenny Barron.
1: Ja.
0: Was können Sie über Ihre Affinität zu Kenny Barron erzählen?
1: Ja, Kenny Barron hat auch wiederum mit meinem allerersten Klavierlehrer, mit dem Oliver Wrupanschitsch zu tun. Er hat nämlich immer wieder kleine Transkriptionen mitgebracht in den Unterricht, und er hat auch immer wieder dieses berühmte Kenny Barron Voicing vorgespielt. Ist jetzt ein bisschen schwierig, das zu erklären, weil ich gerade kein Klavier im Studio habe. Aber das ist ein ziemlich weiter Akkord, würde ich jetzt einmal sagen.
0: Mit Voicing kann man die Stimmführung, glaube ich, ein bisschen beschreiben für die Nicht-Jazz-Experten und Expertinnen.
1: Genau.
0: Den Hörern.
1: Genau, genau. Also dieses Voicing besteht aus, sagen wir mal, sehr vielen Tönen. Man braucht sehr große Spannweite in beiden Händen. Dieses Voicing erstreckt sich meist, also das Kenny Barron Voicing, über einen Moll-Akkord. Und ja, da hat mein Klavierlehrer immer gesagt, ja, das ist Kenny Barron Voicing, und da gebe ich dir jetzt wieder eine Transkription über einen Blues, den Kenny Barron gespielt hat. Das heißt, Kenny Barron war sozusagen mein erster Kontakt zu einem Jazzpianisten oder der erste Pianist, den ich tatsächlich auch als Jazzpianisten wahrgenommen habe. Und deshalb habe ich dann auch als Abschlussarbeit mich mit der Musik von Kenny Barron beschäftigt, weil er so viel einfach vereint, was ich spannend gefunden habe. Auf der einen Seite ist er ein hervorragender Begleiter, ein großartiger Sideman, beispielsweise ja auch an der Seite von Dizzy Gillespie oder im Duo mit Stan Getz, also hervorragend. Er ist aber auch ein fantastischer Solo-Pianist, also seine Monk-Interpretationen sind fantastisch, und er ist auch ein großartiger Komponist, und ich habe sehr viele Stücke von ihm auch aus der kompositorischen Perspektive betrachtet und bin dann drauf gekommen, dass ich eigentlich sehr viel von seinen kompositorischen Nuancen auch in meine Kompositionen irgendwie einfließen habe lassen. Das geht dann irgendwie automatisch.
0: Kann man nicht vermeiden, wenn man sich intensiv mit der Musik eines Komponisten auseinandersetzt. Mhm. Lukas Meißl, Sie haben ein Stück von Kenny Barron mitgebracht, Magic Dance vom Album Book of Intuition aus dem Jahr 2015. Kurzer Kommentar dazu, bevor wir es hören.
1: Ich war in einem Plattenladen in Graz, habe diese CD aufgelegt. Der erste Track war Book of Intuition und habe sofort gewusst, das ist eines meiner Lieblingsstücke.

0: Kenny Barron Klavier, Kiyoshi Kitagawa Kontrabass und Jonathan Blake Schlagzeug. Mit der Komposition Magic Dance von Kenny Barron, mitgebracht von meinem heutigen Öhrenscheiß-Nachtgast von Lukas Meißel. Lukas, Kenny Barron ist heute 82, er gilt als Elder Statesman der US-amerikanischen Jazzszene. Er unterrichtet an der Juilliard School of Music in New York City. Gab es für Sie jemals den Gedanken, nach New York City zu übersiedeln und Unterricht bei ihm zu nehmen?
1: Absolut. Also ich hatte die Ambition, vor 3-4 Jahren nach New York City zu gehen, habe dann aber gesehen, wie horrend die Studiengebühren dort sind und habe davon im Endeffekt abgesehen. Ich war dann für einen Monat dennoch in New York, habe dort quasi tagtäglich ein Jazzkonzert erlebt. Leider nicht bei Kenny Barron oder mit Kenny Barron. Ich habe ihn aber schon zweimal erlebt. Einmal im Borgi und Bass in Wien und auch einmal in Ljubljana. Und er kommt ja, und das freut mich sehr, Mitte Juli wieder nach Wien, wo er im Borgi und Bass sein wird. Und ich möchte ihn unbedingt auch einmal kennenlernen. Also auch dieser Wunsch sei nun ins Universum geschickt.
0: Das liegt ja noch im Bereich des Möglichen, gerade wenn Kenny Barron weiterhin auf Tour ist und auch nach Österreich kommen wird, erfreulicherweise.

0: Man kann ja nicht sagen, dass Sie in Österreich unterbeschäftigt sind, Lukas Meißl. Sie sind ein Mann, der auf vielen Hochzeiten tanzt. Ich habe es vorher schon angedeutet. Auch musikalisch, Sie spielen in einigen Bands mit, auch von Ihren Kollegen, von Bassist Max Kreuzer und von Schlagzeuger Andreas Reisenhofer. Auch die haben eigene Projekte, deren Teil Sie sind. Und Sie sind seit einigen Jahren Mitglied in der steirischen Funk- und Soul-Band Candlelight Fikers. Die Band, glaube ich, gibt es seit 2017 in mehreren Varianten, 5-, 6-, 11-köpfig. Sie, glaube ich, sind in der 6- und 11-köpfigen Version dabei, wenn ich richtig informiert bin.
1: Ja, genau. Also die Formation ist nach oben hin offen. Wir sind auch schon mal zu 20. auf der Bühne gestanden. Ui. Aber ganz grundsätzlich ist es so, dass es die Band in einer kleinen 3-köpfigen Formation gibt, in einer 4- und 5-köpfigen Formation. Und sagen wir mal so, ab der 6-köpfigen Formation bin ich dann auch an den Keyboards mit dabei. Und ja, seit 2017 gibt es die Band. Wir planen schon für 2027, für den Februar, unser 10-Jahr-Jubiläum, das natürlich auch mit Konzerten in Graz und in Wien zumindest einmal gefeiert wird.
0: Sie haben Musik aus dem aktuellen Album von Candlelight Fikers mitgebracht. Das heißt, Music wurde im November 2024 herausgebracht. Warum dieser Track To The Ground?
1: To The Ground ist einfach einer meiner Lieblingstracks. Wir haben den Track schon sehr lange auch im Candlelight Fikers Programm, bevor wir ihn aufgenommen haben. Und es war immer so eine Nummer, wo man einfach locker lässig dahin jammt, unter Anführungszeichen. Und so haben wir dann auch die Musik aufgenommen. Also wir haben wirklich alle in einem Raum 2024 im Studio der steirischen Band Opus dieses Album eben aufgenommen, und das war, wenn man so möchte, ein 3-tägiger Jam, und ja, die besten Takes sind dann auf CD und Platte gekommen.

0: to the Ground. Das war die steirische Band Candlelight Vikers mit Lukas Meißel am Keyboard. Die Band ist ebenfalls mit Lukas Meißel am 27. Mai in Graz in der Postgarage zu erleben und am 18. Juni in Weiz am Südtiroler Platz. Und die Band ist, wie Lukas Meißel auch schon angedeutet hat, im Anflug auf ein neues Album 2027. Zum Abschluss des Interviews möchte ich nochmal zu ihrem Debütalbum Great Austrian Songbook zurückkehren, Lukas Meißel. Sie haben für dieses Album auch einige Gäste eingeladen, nämlich den Klarinettisten Peter Kunzek, Sängerin Ines Reiger und Akkordeonist Christian Bakanitsch. Christian Bakanitsch war nicht Teil des Konzerts von Lukas Meißel und seiner Austrian Rhythm Section am 10. April im Wiener Radio Café, sehr wohl aber die beiden anderen genannten, nämlich Ines Reiger und Peter Kunzek. Die sind dann also nach 0.05 Uhr zu hören. Christian Bakanitsch hören wir jetzt in einem weiteren Musikstück aus dem Album Great Austrian Songbook. Bevor wir es spielen, noch der Hinweis auf ein Konzert ihrer Band, Lukas, am 19. Oktober im Wiener Konzerthaus.
1: Ja, wir freuen uns da auch schon sehr drauf. Da sind wir alle sechs vereint. Also das Trio mit unseren drei Gästen, Jazz Goes Vienna heißt der Titel des Programmes, wo wir auch ein Set von unserer Musik präsentieren. Und das freut mich insofern ganz besonders, denn der Andi, also der Schlagzeuger, und ich, wir reden schon seit sehr, sehr vielen Jahren. Es wäre doch einmal cool, im Wiener Konzerthaus zu spielen. Andi ist, muss man wissen, jemand, der schon seit sehr vielen Jahren keinen Alkohol mehr trinkt. Und er hat gesagt, damals vor 4, 5 Jahren, wie wir so ja, in Gedanken versunken waren, hat er gesagt, wenn wir mal mit dem Trio im Wiener Konzerthaus spielen, dann trinke ich ein Bier. Am 19.10., lieber Andreas Reisenhofer, ist es soweit.
0: Das ist ein guter Grund, mal ein Bier zu trinken, tatsächlich. Lieber Lukas Meißel, vielen herzlichen Dank für das Gespräch und alles Gute für den weiteren Weg.
1: Vielen herzlichen Dank. Danke für die Einladung.
0: Und wir hören zum Abschluss dieses Gesprächs das Lukas Meißel Trio mit Akkordeonist Christian Bakanitsch und einem weiteren Stück aus dem Album Great Austrian Songbook. Wieder mit einem sehr österreichischen Thema und einem österreichischen Titel, nämlich Lipizzaner.

0: Lukas Meißl und sein Trio mit dem Akkordeonisten-Gast Christian Bakanitsch am Ende eines Interviews mit Lukas Meißl, das ich vor einigen Tagen im Studio im R1-Haus in Wien voraufgenommen habe. Tonmeister war Charlie Svezzini. Ja, und weitere Musik von Lukas Meißl und seinem Trio mit den Gästen Peter Kunzek und Ines Reiger gibt es nach den 0-Uhr-Nachrichten zu hören. Bleiben Sie bei uns.
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2: Sonntag, der 17. Mai. Italien steht unter dem Eindruck einer folgenschweren Amokfahrt. In der Altstadt von Modena ist ein Auto in eine Menschenmenge gerast. Was den Lenker dazu getrieben hat, ist immer noch unklar. Unter Drogen- oder Alkoholeinfluss ist offenbar nicht gestanden. Barbara Tschandl.
3: 8 Menschen sind dabei laut aktuellen Informationen verletzt worden, 4 davon schwer. Der etwa 30-jährige Mann ist mit seinem Wagen in eine Straße in der Altstadt gerast, mit hoher Geschwindigkeit gezielt auf den Gehsteig gefahren und hat dort eine Gruppe von Passanten erfasst. Er hat dann noch versucht, zu Fuß zu fliehen, wurde aber von mehreren Passanten verfolgt und überwältigt. Der Mann wurde festgenommen. Die Hintergründe des Vorfalls sind noch völlig unklar.
2: Der britische Premier Keir Starmer hat jetzt einen offenen parteiinternen Herausforderer. Der zurückgetretene Gesundheitsminister Wes Streeting will in einer Wahl um das Amt des Labour-Chefs antreten, sagte er bei einem Auftritt in London. Dafür braucht Streeting aber die Unterstützung von mindestens 81 Labour-Abgeordneten. Der britische Regierungschef Keir Starmer ist unter Druck, seit seine Partei bei den Lokal- und Regionalwahlen eine schwere Niederlage erlitten hat. Nach Österreich und zur anstehenden Gesundheitsreform. Hier plädiert Michael Heinisch, Chef der Vinzenz-Gruppe, eines der größten Gesundheitsunternehmen in Österreich, für ein Mehr an Miteinander und für mehr Prävention.
4: 96% der Mittel investieren wir in die Reparatur von Krankheiten. Und das ist natürlich auch teuer. Billiger wäre es, wenn wir wesentlich mehr in Prävention investieren würden.
5: Wo werden aber jetzt Bund, Länder, Gemeinden, Sozialversicherungsträger, andere Trägervereine ansetzen müssen, um diese Wende zu schaffen?
4: Diese Systemlogik, so wie wir sie haben, der Bauplan des Gesundheitswesens, ja, der besteht eben aus unterschiedlichen Sektoren. Und jeder hat einen politischen Verantwortlichen. Für den einen Sektor, für die Krankenhäuser, die Länder, für den anderen Sektor, die Sozialversicherung. Und jeder versucht natürlich nach bestem Wissen und Gewissen seinen Sektor zu steuern, politisch zu steuern, ökonomisch zu steuern.
5: Zu schützen?
4: Zu bewahren, ja, dass der einfach wirklich funktioniert, dass das läuft. Aber damit vergisst man das große Ganze, weil der

0: Mensch, wenn er krank ist oder auch wenn er gesund ist, der denkt eben nicht in Sektoren, sondern der denkt, ich will integriert behandelt werden. Ich habe ein Leben, das unteilbar ist und ich will mich nicht in Sektoren darum kümmern, dass ich jeweils weitergereicht werde.
1: Sagt der Leiter der Vinzenz-Gruppe Michael Heinisch im Gespräch mit Volker Obermeier. Zum Sport. Österreichs Olympiasieger Valentin Bontus hat bei der Kitesurf-Weltmeisterschaft in Portugal die Bronzemedaille geholt. Wolfgang Eichinger, nach seiner schweren Verletzung ist Bontus wieder mit an der Weltspitze.
2: Im Segelrevier im Norden Portugals zieht der 25-jährige Niederösterreicher als Semifinalsieger in den Endlauf der besten vier ein. Im Finale wird Valentin Bontus dann zwar nur Vierter, profitiert aber von einer Strafe gegen den Brasilianer Fonseca und landet letztendlich auf dem dritten Rang. Nach dem Kreuzbandriss vor gut einem Jahr ist es das perfekte Comeback in der Weltspitze.
3: Ja, fühlt sich unglaublich an, nach einer Verletzung wieder am Podest zu stehen. Ich glaube, in meinem Kopf geht sich jetzt noch einiges um und bedeutet mir sehr viel.
2: Weltmeister wird zum dritten Mal Max Meder aus Singapur.
1: Beim Finale des Song Contests in der Wiener Stadthalle läuft gerade die Abstimmung. Möge das beste Lied gewinnen. Das waren die Nachrichten mit Matthias Schmelzer. Zum Wetter.
4: Auch im Osten wird der Regen heute Nacht allmählich seltener. Der Sonntag bringt nur noch einzelne leichte Schauer und größtenteils überwiegt der Sonnenschein. Es gibt aber auch einige Wolken, die gebietsweise etwas dichter sein können, besonders im östlichen Niederösterreich und im Nordburgenland. In Niederösterreich, Wien, dem Burgenland und in der Steiermark weht noch einmal lebhafter bis kräftiger Nordwind. Höchstwerte 12 bis 20 Grad. Am Montag im Norden und Osten oft sonnig, im Westen und Süden am Nachmittag ein paar Schauer. So viel zum Wetter mit Jörg Stieboer.
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1: Es folgt, wie angekündigt, die Ö1 Konzertaufnahme dieser Ö1 Jazznacht. Am 10. April dieses Jahres gastierte der 30-jährige Pianist Lukas Meißel mit seiner Oststeerian Rhythm Section im Rahmen der Reihe 5 Millionen Pesos für jungen Jazz im Wiener Radiocafé. Neben Pianist Meißel hatten Maximilian Kreutzer Kontrabass und Andreas Reisenhofer Schlagzeug auf der Bühne Position bezogen. Dazu kamen bei einzelnen Stücken zwei Gäste, Klarinettist Peter Kunzek und Sängerin Ines Reiger. Auf dem Programm stand vor allem die Musik von Meißels Debütalbum Great Austrian Songbook. Meißel hat im Jazznacht-Interview darüber gesprochen. Es handelt sich um originelle Rekompositionen von sehr bekannten Liedern, mit denen Meißel dem Österreichischen in der Musik nachspürt. Den Anfang macht Lukas Meißels Trio, also die Oststeerian Rhythm Section, ohne Gäste. Das erste Stück haben wir vor Mitternacht schon in der Albumversion gehört. Sie werden es wahrscheinlich gleich wiedererkennen.

vielen herzlichen Dank. Schönen guten Abend auch von unserer Seite. Andreas Reisenhofer, Maximilian Kreuzer, Lukas Meisel. Eine große Ehre, dass wir hier eingeladen wurden zu 5 Millionen Pesos und dass wir Ihnen unser Austro-Jazz-Projekt präsentieren dürfen. Es war eigentlich unsere gemeinsame Idee, weil wir alle drei mit österreichischer Musik aufgewachsen sind, eine Brücke zu schlagen zwischen Jazz und österreichischer Musiktradition. Und da haben wir begonnen mit einem Stück, das Sie vielleicht erkannt haben im Original. Ich sehe schon ja einige nickende Gesichter. Marianne Ment und die Glocken, eigentlich 1970, ja, der Ursprung der Dialektwelle in Österreich. Und das hat ja auch den Anlass gegeben, das Stück ein bisschen jazzig umzuformen. Wir haben auch Überraschungsgäste mit, über die freue ich mich sehr. Und wir dürfen gleich einen Überraschungsgast auf die Bühne bitten. Wir durften alle bei ihm an der Jazzabteilung der Kunst-Uni Graz studieren. Jetzt ist er hier mit seinen beiden Klarinetten. Herzlich willkommen, Peter Kunzek. Das Stück, das wir mit Peter Kunzek performen werden, ist eine Hommage eigentlich an die nun abgelaufene Zeit des Skifahrens. Wolfgang Ambros hat ja eine wunderbare Hüttenmelodie komponiert, Skifahren. Und da habe ich diese ursprüngliche Anfangsmelodie, dieses Motiv hergenommen, falls Sie das kennen. Und habe mir gedacht, daraus mache ich nun ja, ein Bebop-Stück. Entstanden ist folgende Nummer mit dem Titel Wintertourismus.

Vielen Dank, das war der Wintertourismus. Ich möchte ein weiteres Kapitel österreichischer Musik nun ins Zentrum rücken, nämlich Filmmusik aus Österreich. Da hat es ja einige Komponisten gegeben, die am Beginn des 20. Jahrhunderts nach Amerika emigrieren mussten. Erich Wolfgang Korngold ist ein Beispiel. Und ich habe auch einen ganz besonderen Komponisten aus Österreich entdeckt, nämlich Ernst Goldner. Er hat sich dann Ernest Gold genannt und hat in Hollywood Filmmusik geschrieben. Unter anderem auch 1961 für einen Film, der dann den Oscar bekommen hat, nämlich der Film Exodus. Und Gold wurde dann der erste Filmmusikkomponist am Walk of Fame in Hollywood und das war eben ein Österreicher. Und ich habe mir gedacht, ich möchte eine Hommage an Gold schreiben und habe verschiedene Motive aus verschiedenen Kompositionen zusammengesammelt und wir versuchen die nun neu zusammenzufügen. Und ja, vielleicht läuft auch bei Ihnen nun ein kleiner Film vor dem inneren Auge ab. Old but Gold nennt sich die Nummer.

Ein Hommage an Filmkomponist Ernst Goldner alias Ernest Gold, Pianist Lukas Meißel im Duo mit Peter Kunzek, Bassklarinette, am 10. April 2026 im Wiener Radiocafé. Peter Kunzek verlässt nun die Bühne, er wird bald wiederkehren an der Seite eines weiteren Gasts. Zu Meißel stoßen wieder seine Trio-Gefährten, Bassist Maximilian Kreuzer und Schlagzeuger Andreas Reisenhofer. Sie intonieren eine Lukas-Meißel-Komposition, die auf einem berühmten Pop-Hit der 1980er Jahre basiert.

Thank you, Amadeus, war das. Und jetzt freut es mich, einen weiteren Special Guest auf der Bühne zu begrüßen. Sie kennen diese großartige Stimme vermutlich nicht nur aus den Konzertsälen in Österreich, sondern auch von Ö1 Jazz-Sendungen. Es ist eine ganz große Freude, dass sie mit uns dieses Projekt bestreitet. Begrüßen Sie mit mir auf der Bühne Ines Reiger. Und Peter Kunzek bitte auch noch zu uns auf die Bühne. Das nächste Stück ist eine Komposition, die Ines Reiger zum Anlass genommen hat, einen österreichischen Text drüber zu schreiben.

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Vielen Dank. Das war die wienerische Version von Fieber. Aber ich glaube, Sie haben es erkannt. Wenn ich jetzt richtig liege, kommt eine Komposition, die der Lukas extra für mich geschrieben hat. Er hat gesagt, ich bin seine Lieblingswienerin. Hat er gesagt. Kennst nicht so viel. Und wie es sich natürlich für Wiener gehört, da gibt es verschiedene Themen, die interessant sind. Das sind Pferde, das ist vielleicht das Stern und der Wein. Und ich habe den Lukas gesagt, ich glaube, das Letztere ist das Beste für mich. Und das Lied heißt Nur ein Wein.

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0: Lukas Meisel, Andreas Reisenhofer, Maximilian Kreisler. Vielen Dank.
1: Ines Reiger, vielen herzlichen Dank. Wir kommen zum letzten Stück unseres offiziellen Programmes. Und ein Stück haben wir noch für Sie. Ein Stück als Hommage wiederum an einen großen österreichischen Musiker, der, ich glaube, gar nicht so weit von hier entfernt aufgewachsen ist, in Erdberg, Joe Zawinul. Das letzte Stück nennt sich Joe Blow.

0: Das war zuletzt die Lukas Meißel-Komposition Joe Blow, basierend auf Joe Zawinuls großem Jazz-Hit der 1970er Jahre auf Birdland. Sie hörten Lukas Meißel Klavier, Maximilian Kreuzer Kontrabass und Andreas Reisenhofer Schlagzeug. Dazu die Gäste Ines Reiger und Peter Kunzek bei diesem Konzert im Rahmen der Reihe 5 Millionen Pesos am 10. April im Wiener Radiocafé. Tonmeister dieser Ö1-Aufnahme war Martin Leitner, Aufnahmeleitung Jens Jamin. Der Großteil der im Konzert zu hörenden Stücke und einige mehr finden sich auf Lukas Meißels Album Great Austrian Songbook, das 2024 bei Blind Rope Records in Wien auf CD und LP erschienen ist. Das war also der aktuelle Teil dieser Ö1 Jazznacht, des folgenden Jazznachtstunden aus dem Archiv. Andreas Felber wünscht eine angenehme Reise durch die Nacht mit dem Programm von Ö1.
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2: Im Studio Sebastian Rosenauer, es ist 1 Uhr. Jetzt ist es offiziell, Bulgarien gewinnt den 70. Eurovision Song Contest. Dara kann mit ihrem Song Barangaranga die Jury sowohl als auch das Publikum überzeugen. Österreich landet mit Cosmo und seinem Song Tanzschein auf dem vorletzten Platz, noch knapp vor Großbritannien. Junge Menschen in Österreich fühlen sich besonders oft einsam und allein, und zwar deutlich mehr als andere Altersgruppen, wie jetzt eine Erhebung der Gesundheit Österreich, kurz GÖK, zeigt. Die GÖK startet jetzt eine Initiative gegen Einsamkeit bei den Jungen und sucht junge Menschen, die dabei mitmachen wollen. Tanja Malle.
3: Über 16% der unter 30-Jährigen geben an, sich meist oder stets einsam zu fühlen. Besonders betroffen sind junge Menschen mit Gewalterfahrung, solche, die armutsgefährdet sind, solche, die Migrationshintergrund haben und solche mit hohem Social-Media-Konsum. Die GÖK startet mit beteiligen-gesundheit.at nun eine Online-Beteiligungsplattform. Das Ziel, so Gerlinde Rohrauer-Neff von der Gesundheit Österreich.
4: Wir fragen Jugendliche und auch Bezugspersonen, was sie brauchen würden, um sich verbundener zu fühlen, und auch, was können wir gemeinsam tun gegen Einsamkeit oder um mehr Verbundenheit zu ermöglichen.
3: Ab Mitte Juni sollen daraus dann konkrete Projekte und Kooperationen gegen Einsamkeit bei jungen Menschen entwickelt werden.
2: Perfekter WM-Auftakt für Österreichs Eishockey-Nationalteam. Im ersten Gruppenspiel gibt es gleich einen 5:2 Erfolg über Großbritannien. Wolfgang Eichinger.
5: Ja, es war der erhoffte, geplante und im Endeffekt letztendlich auch klare Auftaktsieg für das Eishockey-Nationalteam. Im ersten Drittel nach 10 Minuten eine 3:0-Führung. Großbritannien kann mit 2 Toren im ersten Drittel noch anschließen. Aber dann mit 2 Treffern im zweiten Drittel sorgt Österreich für den 5:2 Endstand. Einer der Torschützen in seinem ersten WM-Spiel, Leon Wallner.
6: Ja, es fühlt sich unglaublich an. Aber wenn man halt die Sachen richtig macht und hart spielt, dann passieren halt gute Dinge, und das ist mir leider dabei passiert.
5: Nicht absteigen, das ist vorerst einmal das große Ziel für Österreich. Der Sieg über Großbritannien, ein erster wichtiger Schritt. Der zweite und wahrscheinlich schon entscheidende Schritt für den Klassenerhalt, der soll heute ab 16.20 Uhr gegen Ungarn folgen, live zu sehen in ORF Sport Plus.
2: Und die Wetteraussichten hat jetzt Thomas Wostal.
7: Der Sonntag startet kalt, aber tagsüber wird es dann spürbar wärmer als gestern. Am Nachmittag hat es heute zwischen 14 und 20 Grad. Und es wird ein recht freundlicher Sonntag mit Sonnenschein und nur gelegentlich auch einigen dichten Wolken. Und regnen wird es nur noch vereinzelt und kurz. Für alle, die auf den Bergen unterwegs sind, auf den Bergen ist es relativ frisch, in 2000 Meter Höhe hat es um die 0 Grad.

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1: Andreas Felber begrüßt Sie zu Jazznachtstunden aus dem Archiv. Die Zeit bis 3 Uhr steht im Zeichen eines besonderen Ö1-Konzertmitschnitts. Der Schlüsselbegriff dazu lautet Euroradio Jazz Orchestra 2019. Was hat es damit auf sich? Seit 1965 entsenden die in der European Broadcasting Union zusammengeschlossenen Rundfunkanstalten alljährlich einen hochtalentierten Musiker bzw. eine Musikerin in eben jenes Euroradio Jazz Orchestra. Im jährlich wechselnden Gastland erarbeitet ein arrivierter Profi mit diesen Talenten ein neues Programm. Im Oktober 2019 waren die 16 Musiker und Musikerinnen aus ebenso vielen europäischen Ländern auf Initiative der Ö1 Jazz-Redaktion zum ersten Mal seit fast 30 Jahren wieder in Österreich zu Gast und gaben Konzerte in Graz, Wien, Linz und Salzburg. Mit Christoph Tschech konnte einer der profiliertesten Jazz-Orchester-Experten des Landes als Komponist und Leiter gewonnen werden. Er erstellte für das Euroradio Jazz Orchestra das Programm Euroblues Impressions from Europe. Wie es geklungen hat, das ist nun bis etwa 2.30 Uhr zu hören. Ö1 hat das Konzert am 17. Oktober 2019 im Studio 3 des Wiener Radio Kulturhauses mitgeschnitten. Das erste Stück von Christoph Tschech trägt die Freude über die initiale kompositorische Idee im Titel. Freude.

0: Janjanin. Andi Erd von Gitter. Stepan Flager, Tenor.
1: Ja, das war die Eröffnung des Konzerts des Euroradio Jazz Orchestra unter der Leitung von Christoph Tech am 17. Oktober 2019 im Wiener Radio Kulturhaus. Christoph Tech hat die Solisten genannt und wir wollen nun die komplette Besetzung ansagen. Stimmen Ajda Stinaturek aus Slowenien und Lana Janjanin aus Kroatien, Saxophone Oily Wallace, Dänemark, Sebastian Jonsson, Schweden, Stepan Flagar, Tschechische Republik und Danielius Panterovas, Litauen, Trompeten Tim Rabbit aus Großbritannien, Idar Eliasson Pedersen aus Norwegen und Ivan Radivojevic, Serbien, Posaunen Arni Häkkinen, Finnland, Janning Truman, Deutschland und Cyril Galamini, Frankreich. Und schließlich die Rhythmusgruppe Elsa Osolina aus Lettland, Klavier und Keyboards, Andreas Erd aus Österreich, E-Gitarre, Heko Josef Remmel aus Estland, E-Bass und Kontrabass sowie Daniel Baguti aus der Schweiz, Schlagzeug. Es folgen drei Stücke. Das auf einem lettischen Volkslied basierende Nostalgia von Elsa Osolina. Es ist dies das einzige Stück, das nicht von Christoph Tschech stammt. Davor Nord, geprägt von komplexen polymetrischen Überlagerungen. Und jetzt am Beginn dieses Blocks April in January, inspiriert von einem überraschenden Wärmeeinbruch im kalten Winter. Dieser wird zu Beginn und auch kurz am Ende durch abstrakte, eisige Geräusche im Siebenvierteltakt verklanglicht. In der Partitur steht dafür explizit Icy Sounds. In der Mitte des Stücks steht mit heiter swingendem Sopran und Altsaxophon im Vierteltakt die Freude über die unvermuteten Frühlingsgefühle. April in January.

In Nord. So the next tune is from Elsa, titled Nostalgia.

0: Piano Composition. Sebastian Jonsson am Soprano. Oli Wallas am Alto. Daniel Baguti, Drums.
1: Das war zuletzt Nostalgia von Pianistin Elsa Osolina, basierend auf dem lettischen Volkslied Put Veini, was mit Wind, Wehe übersetzt werden kann. Ein Lied über natürlich unglückliche Liebe. Das Euroradio Jazz Orchestra gibt es seit 1965. Vor 2019 war es zum letzten Mal anno 1990 in Österreich zu Gast. Damals probte und konzertierte der legendäre Erich Kleinschuster mit den jungen Musikern und Musikerinnen in St. Gerold in Vorarlberg. Wie übrigens auch 10 Jahre zuvor, 1980. Damals waren heute so bekannte Größen wie die Saxophonisten Gianluigi Trovesi und Christoph Lauer sowie Kontrabassist Jean-François Jenny Clark dabei. Man sieht, mit jedem neuen Jahrgang an Musikern und Musikerinnen des Euroradio Jazz Orchestra lässt sich auch ein Blick auf mögliche Zentralfiguren des europäischen Jazz von morgen werfen. Der europäische Geist, der per Definitionem über diesem Projekt schwebt, er war am 17. Oktober 2019 im Wiener Radio Kulturhaus auch im Programm sehr präsent. Christoph Tschech hatte es ja Euroblues Impressions from Europe betitelt. In den folgenden 3 Stücken waren diese europäischen Bezüge auf unterschiedlichste Weise gegeben. Wir hören das Titelstück Euroblues, über das ich später noch mehr erzählen werde. Davor Bipolaris, To My Bohemian Roots. Hier verarbeitet Christoph Tschech Einflüsse des von ihm sehr geschätzten Komponisten Leoš Janáček und spürt so seiner eigenen Herkunft nach. Tschechs Urgroßvater ist einst in Zeiten der Monarchie aus Böhmen nach Wien eingewandert. Noch heute gibt es Kontakt zu Verwandten in Prag. Am Beginn dieses Blocks steht aber ein Stück im leichten, luftigen Dreivierteltakt. Maybe My Finest Waltz.